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1: Das waren die Nachrichten. Das Wetter in Deutschland. In der Nacht im Norden und Nordwesten gebietsweise Schauer oder Gewitter und Unwettergefahr durch Sturmböen, Starkregen und Hagel. Sonst gering bewölkt oder klar, 26 bis 17 Grad. Am Tage mal Sonne, mal Wolken, im Verlauf Schauer und Gewitter mit Unwettergefahr bei 25 Grad in Nordfriesland und bis 42 Grad in der Lausitz. Die Zeit, es ist 2.03 Uhr.
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3: Durch die Nacht begleitet Sie Benedikt Schregle. Und wir haben zunächst Musik von Antonio Salieri für Sie, die Ouvertüre zu seiner Oper La Locandiera, die Wirtin. Hier sind die London Mozart Players unter Leitung von Matthias Bamert.

Vielversprechender Auftakt, die Ouvertüre zur Oper La Locandiera, die Wirtin von Antonio Salieri. Die Aufnahme war mit den London Mozart Players unter Leitung von Matthias Bammert. Ein Klavierstück von Ludwig van Beethoven jetzt für Sie im ARD-Nachtkonzert. Und zwar eines, bei dem sich der Verleger von Beethoven gedacht hat, der Beiname Pastorale würde ganz gut passen, weil sich volkstümliche, ländliche Klänge in diesem Werk finden. Wir hören die Pastorale-Sonate, die Sonate Nummer 15, gespielt von Wen Yu Shen.

Applaus für Wen Yu Shen 2005 im Herkulessaal der Münchner Residenz. Der chinesische Pianist hat die Klaviersonate Nummer 15, die sogenannte Pastorale, von Ludwig van Beethoven gespielt. Eine tyrannische Stiefmutter, zwei fiese Schwestern und ein Mädchen, das einen Prinzen in ihren Bann zieht. Sie wissen, von was ich spreche, von Aschenputtel bzw. Cinderella. Aus dem Cinderella-Ballett von Sergei Prokofjew hören wir einzelne Stücke, gespielt vom ehemaligen Rundfunk-Sinfonieorchester Saarbrücken unter Leitung von Thierry Fischer.

Märchenhafte Klänge von Sergei Prokofjew. Aus seinem Cinderella-Ballett war das die Cinderella-Suite Nummer 1 mit 6 Stücken, gespielt vom ehemaligen Rundfunk-Sinfonieorchester Saarbrücken, heute Teil der Deutschen Radiophilharmonie Saarbrücken-Kaiserslautern. Die Leitung hatte Thierry Fischer. Die vier Jahreszeiten jetzt im ARD-Nachtkonzert, allerdings nicht die von Antonio Vivaldi, sondern die Estaciones Porteñas von Astor Piazzolla, beginnend mit dem Frühling. In einer Bearbeitung vom Klarinettisten Ulf Guido Schäfer für sein Ensemble, für das Ma'alot-Quintett.

Mit dem Winter enden die vier Jahreszeiten, die Estaciones Porteñas von Astor Piazzolla. Das war eine Bearbeitung vom Klarinettisten Ulf Guido Schäfer für sein Bläserquintett, das Ma'alot-Quintett. Im ARD-Nachtkonzert hören Sie nun Musik von Joseph Bologne Chevalier de Saint-Georges aus dem 18. Jahrhundert, und zwar sein Violinkonzert Nummer 9. Solistin ist Stéphanie Marie Degand. Das Orchester Le Parlement de Musique spielt unter Leitung von Martin Gester.

Stéphanie Marie Degas war hier die Solistin in einem Violinkonzert G-Dur, das Joseph Bologne, Chevalier de Saint-Georges, komponiert hat. Das Orchester war Le Parlement de Musique, geleitet von Martin Gester. Festmusik von Joseph Joachim Raff haben wir jetzt für Sie im ARD-Nachtkonzert. Und zwar eine Festouvertüre, die der Komponist für König Karl I. von Württemberg geschrieben hat. Hier sind die Bamberger Symphoniker unter Leitung von Hans Stadelmeier.

Pompös, majestätisch sollte diese Festouvertüre natürlich klingen, die Joseph Joachim Raff für König Karl I. von Württemberg komponiert hatte. Das war eine Aufnahme der Festouvertüre mit den Bamberger Symphonikern unter Leitung von Hans Stadelmeier. Bis zu den 4 Uhr Nachrichten noch Flöte und Harfe für Musik von Karl Philipp Emanuel Bach.

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1: Um 4 Uhr mit Ronald Lessig. Die Hitzewelle hat vielen Orten in Deutschland neue Allzeittemperaturrekorde beschert. 8 Bundesländer haben gestern die 40-Grad-Marke geknackt. Aus der Nachrichtenredaktion Petra Mittermeier.
2: Bundesweiter Spitzenreiter mit 41,5 Grad ist laut dem Deutschen Wetterdienst Drewitz in Sachsen-Anhalt. Aber heute könnte dieser Rekord schon wieder überholt werden, denn die Meteorologen sagen für die Lausitz im Osten Deutschlands bis zu 42 Grad voraus. Die hohen Temperaturen führen zu diversen Problemen. Unter anderem kommt es auf vielen Autobahnen zu Sperrungen und Tempolimits, weil sich infolge der Hitze der Beton ausdehnt und sich deshalb die Fahrbahn wölbt.
1: Der Iran hat in der Nacht die Golfstaaten Kuwait und Bahrain angegriffen. Die beiden Staaten sind mit den USA verbündet. Die iranischen Revolutionsgarden bekannten sich im iranischen Staatsfernsehen zu Raketen- und Drohnenangriffen auf US-Militärziele in den beiden Ländern. Zuvor hatten US-Streitkräfte Ziele im Iran angegriffen, nachdem der Iran ein Frachtschiff nahe der Straße von Hormus angegriffen haben soll. Nach Beginn des Krieges von Israel und den USA gegen den Iran Ende Februar hatte der Iran seinerseits Kuwait, Bahrain und andere Golfstaaten ins Visier genommen. Nach den Erdbeben in Venezuela vor 3 Tagen haben Rettungskräfte mehrere Menschen lebend aus den Trümmern geborgen. Trotz der intensiven Rettungsarbeiten steigt die Zahl der Todesopfer weiter. Nach Angaben des Präsidenten der Nationalversammlung Rodriguez wurden bislang 1430 Tote gezählt. Mehr als 3200 Menschen wurden verletzt. Bei der Fußball-WM der Männer beginnen in diesen Minuten die letzten beiden Spiele in der Gruppe J. Schon zuvor haben sich England und Kolumbien jeweils den Gruppensieg gesichert. Aus dem ARD-WM-Team Michael Küster.
3: Ein 0:0 gegen Portugal hat Kolumbien gereicht für den Sieg in Gruppe K. Die Südeuropäer um Superstar Cristiano Ronaldo stehen als Zweite ebenfalls in der K.O.-Runde. Dorthin hat es auch die Demokratische Republik Kongo als Gruppendritter geschafft. Gegen Usbekistan siegten die Afrikaner nach Rückstand noch mit 2:1. Auch England steht als Gruppensieger im 16. Finale nach einem 2:0 über Panama. Platz 2 sicherten sich die Kroaten mit einem 2:1 über Ghana, das als Dritter ebenfalls in der K.O.-Runde steht.
1: Das waren die Nachrichten. Das Wetter in Deutschland. Im Norden und Nordwesten gebietsweise kräftige Schauer sowie Gewitter mit Unwettergefahr durch Sturmböen, Starkregen und Hagel. Sonst gering bewölkt oder klar bei 26 bis 17 Grad. Am Tage mal Sonne, mal Wolken, im Verlauf Schauer oder Gewitter bei bis zu 25 Grad in Nordfriesland und bis 42 Grad in der Lausitz. Die Zeit, es ist 4:03 Uhr.
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Musik vom Mozart-Zeitgenossen Anton Eberl. Diese Sinfonie in C-Dur hat bei uns im ARD-Nachtkonzert das Concerto Köln gespielt. Die Leitung hatte Werner Erhardt. Ganz besondere Musik jetzt von Frederick Dillius haben wir für Sie. Und zwar die Songs of Farewell. Lieder, die den Abschied vom Leben als eine Reise ins Unbekannte beschreiben. Die Entstehung war auch besonders. Dillius war schon vollständig erblindet und gelähmt und ein Schüler von ihm hat die Noten diktiert bekommen vom Meister. Dillius summte oder sang Fragmente, nannte Harmonien und diktierte diesem Schüler ganz komplexe Instrumentierungen für Orchester und den Doppelchor. Und dieses Stück hören wir jetzt hier in einer Aufnahme mit den Wayne Fleet Singers, den Southern Voices sowie Mitgliedern des Bournemouth Symphony Chorus. Außerdem spielt das Bournemouth Symphony Orchestra, die Leitung hat Richard Hickox. Hier sind die Songs of Farewell für Doppelchor und Orchester von Frederick Dillius.

Ein Ende im Nichts, im Ungewissen, am Ende der Songs of Farewell, den Liedern über den Abschied vom Leben und die Reise ins Ungewisse. Eine Komposition von Frederick Dilies für Doppelchor und Orchester, uraufgeführt 1932 in London. Das war eine Aufnahme von 1993 mit den Wayne Fleet Singers, den Southern Voices sowie Mitgliedern des Bournemouth Symphony Chorus. Gespielt hat außerdem das Bournemouth Symphony Orchestra unter Leitung von Richard Hickox. Im ARD-Nachtkonzert jetzt ein Cellokonzert, komponiert von Karl Friedrich Abel. Der Solist ist Bruno de Lepeler und es spielen die Berliner Barocksolisten.

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1: Um 5 Uhr mit Ronald Lessig. Die Hitzewelle hat vielen Orten in Deutschland neue Allzeittemperaturrekorde beschert. 8 Bundesländer haben gestern die 40-Grad-Marke geknackt. Aus der Nachrichtenredaktion Petra Mittermeier.
2: Bundesweiter Spitzenreiter mit 41,5 Grad ist laut dem Deutschen Wetterdienst Drewitz in Sachsen-Anhalt. Aber heute könnte dieser Rekord schon wieder überholt werden, denn die Meteorologen sagen für die Lausitz im Osten Deutschlands bis zu 42 Grad voraus. Die hohen Temperaturen führen zu diversen Problemen. Unter anderem kommt es auf vielen Autobahnen zu Sperrungen und Tempolimits, weil sich infolge der Hitze der Beton ausdehnt und sich deshalb die Fahrbahn wölbt.
1: US-Streitkräfte haben nach eigenen Angaben erneut einen Vergeltungsschlag gegen Iran verübt. Dabei wurden mehrere Ziele angegriffen, darunter Luftabwehrstellungen, Drohnenlager und Überwachungsinfrastruktur. Das teilte das zuständige Regionalkommando CENTCOM mit. Aus New York, Giselle Ucar.
3: Grund sei ein vorheriger iranischer Angriff auf einen Frachter gewesen. Der Öltanker unter panamaischer Flagge war auf der Straße von Hormuz unterwegs und wurde britischen Behörden zufolge von einem unbekannten Geschoss getroffen. Es ist bereits der zweite US-Angriff auf den Iran, seit beide Länder ein Rahmenabkommen unterzeichnet haben. Darin war eigentlich eine Waffenruhe vereinbart gewesen. Außerdem sollte der Iran Handelsschiffen eine sichere Durchfahrt durch die strategisch wichtige Wasserstraße gewähren. Auch Kuwait meldet in der Nacht zum Sonntag Attacken von Drohnen und Raketen. Wenig später bekennen sich die iranischen Revolutionsgarden zu den Angriffen.
1: Die ukrainische Hauptstadt Kiew ist in der Nacht erneut von Russland angegriffen worden. Nach Angaben der Militärverwaltung wurde mindestens eine Person verletzt. Die ukrainische Luftwaffe hatte zuvor bei Telegram Gefahr durch ballistische Waffen aus dem Norden gemeldet. Bürgermeister Klitschko teilte mit, die Luftabwehr sei im Einsatz, er rief die Einwohner auf, in den Schutzräumen zu bleiben. Zum 50. Mal wird heute in Klagenfurt der renommierte Bachmann-Preis verliehen. Zu den Favoriten gehört ein Text über die Freundschaft zwischen zwei stark übergewichtigen Schülerinnen. Außerdem eine Beschreibung der komplexen Beziehungswelt eines schwulen Mannes und Vaters und die autobiografischen Erfahrungen einer Brustkrebserkrankung. Der Hauptpreis ist mit 30.000 Euro dotiert. Er erinnert an die österreichische Literatin Ingeborg Bachmann. Das waren die Nachrichten. Das Wetter in Deutschland. In der Nacht im Norden und Nordwesten Schauer oder Gewitter mit Unwettergefahr, durch Sturmböen, Starkregen und Hagel. Sonst klar bei 26 bis 17 Grad. Am Tage mal Sonne, mal Wolken, später Schauer und Gewitter mit Unwettergefahr bei 25 bis 42 Grad. Es ist 5:03 Uhr.
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1: 6 Uhr, guten Morgen. Die Nachrichten des Bayerischen Rundfunks mit Anna Greiter. Die Übersicht. Deutscher Wetterdienst meldet Hitzerekorde. In Venezuela steigt die Zahl der Erdbebentoten auf über 1.400. Bei der Fußball-WM schlägt England, Panama, auch Kroatien und Ghana sind weiter. Das Wetter in Bayern sonnig, bei 32 bis 40 Grad später sind Gewitter möglich. Offenbach. Gestern war der 2. Tag in Folge, an dem der deutsche Wetterdienst nach vorläufigen Angaben einen Temperaturrekord festgestellt hat. 41,5 Grad wurden am Nachmittag in Möckern-Drewitz in Sachsen-Anhalt registriert. Die höchste Temperatur, die jemals in Deutschland gemessen wurde. In Bayern lag der Hitze-Hotspot mit 40,8 Grad in Kitzingen. Bundesweit wurden gestern an insgesamt 250 Stationen so hohe Werte gemessen wie nie zuvor. Die hohen Temperaturen haben in mehreren deutschen Städten zu Problemen im Nahverkehr geführt. In Nürnberg sorgte weich gewordener Straßenbelag für einen Komplettausfall der Straßenbahnen. Laut dem Betreiber wird der Betrieb bis in die Nacht zum Montag eingestellt. In Leipzig führte die extreme Hitze zu ähnlichen Problemen. Auch hier ist aufgrund von Hitzeschäden bis Montag kein Straßenbahnverkehr mehr möglich. In Bremen mussten Linien wegen Schäden beim Vergussmaterial an den Schienen umgeleitet werden. Kuwait-Stadt. Der Iran hat in der Nacht die mit den USA verbündeten Golfstaaten Kuwait und Bahrain angegriffen. Die iranischen Revolutionsgarden bekannten sich im iranischen Staatsfernsehen zu Raketen- und Drohnenangriffen auf US-Militärziele in den beiden Ländern. Zuvor hatten US-Streitkräfte erneut Ziele im Iran angegriffen, nachdem der Iran ein Frachtschiff nahe der Straße von Hormus angegriffen haben soll. US-Präsident Trump drohte der Führung des Iran abermals mit der Vernichtung der Islamischen Republik. Sollten die USA gezwungen sein, den Krieg wieder aufzunehmen, werde die Islamische Republik Iran nicht länger existieren. Das schrieb Trump in seinem Online-Dienst Truth Social. Caracas. Nach den Erdbeben in Venezuela vor 3 Tagen haben Rettungskräfte mehrere Menschen lebend aus den Trümmern geborgen. Trotz der intensiven Rettungsarbeiten steigt die Zahl der Todesopfer aber weiter. Nach Angaben des Präsidenten der Nationalversammlung Rodriguez wurden bislang 1.430 Tote gezählt. Mehr als 3.200 Menschen wurden verletzt. Auch ein Team des Technischen Hilfswerks ist in Venezuela im Einsatz. Noch immer werden tausende Menschen unter den Trümmern vermutet. Die Chancen, noch Überlebende zu finden, sinken aber von Stunde zu Stunde. Schönau am Königssee. Ein 59 Jahre alter Mann aus Österreich ist beim Klettern in den Berchtesgadener Alpen abgestürzt und ums Leben gekommen. Der Verunglückte wollte allein die Klettertour Alte Westwand am Hohen Göll unternehmen, wie die Polizei mitteilte. Nach dem Ausstieg aus der Tour stürzte er aus noch ungeklärter Ursache ab und wurde durch andere, unbeteiligte Kletterer gefunden, die einen Notruf absetzten. Die Einsatzkräfte der Bergwacht Berchtesgaden konnten allerdings nur noch den Tod des Verunglückten feststellen. Zum Fußball. England hat bei der Weltmeisterschaft den Sieg in der Gruppe L klargemacht. Die Three Lions besiegten Panama mit 2:0. Im zweiten Gruppenspiel schlug Kroatien Ghana mit 2:1 und setzte sich vor die Afrikaner auf den 2. Platz. Auch Ghana steht als Gruppendritter im 16. Finale. Kolumbien und Portugal trennten sich torlos, beide kommen weiter. Auch die Demokratische Republik Kongo erreichte mit einem 3:1 gegen Usbekistan die nächste Runde. Soeben ging das Spiel Algerien-Österreich mit einem 3:3 zu Ende. Argentinien besiegt Jordanien mit 3:1. Das Wetter in Bayern. Zunächst sonnig, im Tagesverlauf einzelne Schauer und Hitzegewitter mit Starkregen, Hagel und Sturmböen. Höchstwerte 32 bis 40 Grad.

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1: 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In der Sendereihe Positionen hören Sie die Vereinigung evangelischer Freikirchen. 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

0: Als Margot Friedländer im Mai 2025 im Alter von 103 Jahren starb, herrschte große Betroffenheit. Bis zuletzt hatte sie erzählt, gemahnt und immer wieder ihren Appell »Seid Menschen« wiederholt. Sie gehörte zu den letzten Überlebenden der NS-Gewalt und Schreckensherrschaft. Umso wichtiger ist es, die Geschichten zu erzählen. Die Geschichten derer, die überlebt haben und derer, die getötet wurden. Um sie so lebendig zu halten, um gegen das Vergessen anzugehen. Gerade heute, jetzt, in einer Zeit, in der das Gedankengut unterschiedlicher Bewertung von Leben lauter und lauter wird, müssen auch die anderen Stimmen lauter werden. Es braucht Informationen und Erinnerungen an die Gräuel, an die Menschenverachtung mit ihren noch immer fassungslos machenden Folgen. Die Geschichten von Getöteten und Überlebenden mahnen. Sie ziehen uns hinein in das Grauen, die Fassungslosigkeit, die Ohnmacht, die Trauer, den Schmerz. Das Mitgefühl lässt etwas entstehen, das sich manchmal dezent, manchmal eindringlich, ein anderes Mal laut und klar zeigt, für das Leben einzutreten. Für das Recht, die Würde und den Wert jedes Lebens. Für die Gleichwürdigkeit aller Menschen. Beate Henkel machte sich auf die Spuren ihrer Großmutter. In ihrem Buch »Liddys Lied«, »Die Sonne mit dem Taschentuch einfangen«, erzählt sie ihre Verwebung in die Geschichte ihrer Großmutter, ihres Vaters.
1: Aus »Liddys Lied« von Beate Henkel. Die Sonne mit dem Taschentuch einfangen. Edelweiß, edelrot, wahre Liebe ist heut in Not, singe ich. Das Licht in meinem Wohnzimmer verändert sich und schemenhaft erkenne ich die Umrisse eines Schlafsaals, wie in einer Anstalt. Klavierspiel und Gesang blenden sich langsam aus. Eine zarte, ausgemergelte Frau im weißen Gewand in jenem Schlafsaal nimmt die Melodie von Edelweiß, Edelrot auf und summt sie vor sich hin. Dabei breitet sie auf einem Bett ihr Taschentuch aus. Sorgsam zupft sie an den Ecken, sodass sie genau dort liegen, wo die Sonne ein Lichtviereck hinwirft. Sie murmelt vor sich hin. Die armen Kranken wollen auch Sonne haben. Ich kann doch kein Blut sehen. Ich bin doch nicht schuld. Liddy scheint unter dem Einfluss von Medikamenten zu stehen. Dünn und bleich sieht sie aus. In den Augen Tränen. Es ist der 8. Januar 1934. Vor einem Monat, am 8. Dezember 1933, 7 Tage nach ihrem 27. Geburtstag, war Liddy in die Anstalt von Jena eingewiesen worden. Zu ihren Kindern, 2 Jungen im Alter von knapp 3 und 5 Jahren, darf sie nicht, nie mehr. Einmal im ersten Jahr kommen sie mit ihrem Vater zu Besuch. Liddy wird sie bis zu ihrem gewaltsamen Tode 7 Jahre später nie wieder sehen. 3-mal wird sie verlegt werden, von Jena nach Blankenhain, von dort nach Chadras, einer Aufbewahrungsstation, die der Vertuschung dient, bevor sie den schönen Tod auf Pirna Sonnenstein stirbt.
0: Liddys Lied komponierte Beate Henkel bei der Recherche über das Schicksal ihrer Großmutter Liddy Jenny Henkel. Sie wurde ein Opfer der sogenannten Euthanasie. In Gesprächen mit ihrem Vater wurde die Geschichte Liddys als Teil ihrer Ahninnengeschichte für Beate Henkel lebendig. Das kaum zu ertragene Leid wurde spürbar. Nach dem Tod des Vaters begann sie weiter zu forschen, begab sich auf Spurensuche, setzte ihre Recherche fort und konnte viele Bausteine zusammensetzen. Die Großmutter wurde am 8. Dezember 1933 in eine Nervenheilanstalt eingewiesen. Nach einer Überlastung hatte sie einen Zusammenbruch erlitten und konnte ihre Hausarbeit nicht mehr verrichten. Der hilflose Ehemann sah sich mit seinen zwei kleinen Kindern überfordert, 3 und 5 Jahre alt. Einmal noch darf Liddy sie sehen, dann nie mehr wieder. 7 Jahre verbrachte sie in Anstalten, wurde isoliert, erlitt künstlich erzeugte Fieberschübe, bekam Medikamente, wurde wie Dreck behandelt, als nutzlos eingestuft. Ihr Aufbegehren half nichts. Sie wurde sukzessiv zerstört. Die Frau, die es geliebt hatte, zu tanzen und zu singen, war stumm geworden. Oft saß sie in sich versunken auf einer Bank. 7 Jahre. Am 24. September 1940 wurde sie nach Chatras verlegt. Die Familie wurde mit einer Postkarte informiert. Besuche unerwünscht. Ihre Angehörigen konnten Liddy nicht befreien. Sie waren machtlos. Die Buben wuchsen bei den Großeltern auf. Der Vater blieb im Krieg verschollen. Am 7. November 1940 wurde Liddy getötet. In einer Gaskammer. 33 Jahre wurde sie alt. Was Beate Henkel über die persönliche Geschichte hinaus antreibt, erzählt sie hier.
1: Aus Liddys Lied von Beate Henkel. Wieder erholtes Herz ist das Bewohnteste. Liddys Geschichte war vor mir da gewesen. Ich schrieb sie nur auf. Beate als Sprachrohr. Nur für Liddy? Nein. Nein, Liddy war leider nicht die Einzige, die ihrer Freiheit, ihrer Familie und ihres Lebens beraubt wurde. Das Material, welches mir zur Verfügung stand, von meinem Vater gesammelt, Originaldokumente überstiegen mein Fassungsvermögen. Wut, Trauer, Hilflosigkeit. Die Emotionen spielten ihre Skala hinauf und hinunter. In den tieferen Tonlagen summte der Bass drängend und vibrierend aufzudecken, zu enthüllen und zu würdigen. Denjenigen eine Stimme zu geben, die damals keine hatten und die heute noch keine haben. Liddys Lied erforderte nicht nur, meine eigene Familiengeschichte zu erforschen, sondern die Lebensfäden von Opfern und Tätern zu verfolgen, zusammenzustricken und sie im Kontext jener Zeit mit Bezug zur Gegenwart zu durchleuchten und zu verknüpfen. Ein Muster zu weben. Ein Muster, in denen Opfer und Täter ineinander verstrickt sind. Mein Vater hatte den Mut zu recherchieren. Ich habe seine Recherche fortgesetzt. Liddy zupft seit meiner Kindheit meine Herzensstränge mit ihrer Geschichte. Unbemerkt zu Anfangs, bis sie eine Stimme fand und Gestalt in Wort und Klang.

Nie wieder ist jetzt, braucht Zivilcourage und Mut. Es ist eine menschliche Verpflichtung, gegen Entwürdigung, Verfolgung und Tötung von Mitmenschen aufzustehen. Menschlichkeit, Erinnerung und die Verantwortung, die daraus folgt, dürfen niemals verloren gehen. Diese Verpflichtung lässt sich aus dem Menschsein ableiten, aber auch aus der Religion. Die Gleichwürdigkeit aller Menschen findet sich in der Bibel darin, dass alle Menschen von Gott gleich geliebt sind. Gott macht keine Unterschiede. Was zählt,

0: ist das Herz. Allen gilt Gottes Liebe bedingungslos. Gott legt uns ein respektvolles Miteinander ans Herz. Christus zeigt die Liebe Gottes und stellt die Liebe ins Zentrum allen Lebens. Liebe umfasst Respekt, das Ringen um ein gutes Miteinander, Augenhöhe. Christus hat jeden Menschen die eigene Würde spüren lassen. Wir brauchen eine offene, tolerante Gesellschaft, die darum ringt, dass es allen Menschen gut geht. Wir brauchen Menschen, die sich klar positionieren gegen jede Form von Ausgrenzung und Herabwürdigung, Entmenschlichung und Verfolgung, denn alle Menschen sind gleichgestellt als Geliebte Gottes. Zum Todestag der Großmutter teilt Beate Henkel Gedanken.
1: Wieder ein 7. November. Nebel, Liddy. Liddy Jenny Henkel, geborene Möller. Meine Oma. Meine Oma. Das Unfassbare. Jedes Jahr aufs Neue. Heute sind es 85 Jahre, ihre Tötung. Noch kein Menschenleben mehr. Das Leben wurde ihr genommen. Ihr Leben, ihr Menschenrecht. Mein Papa schwieg, außer wenn ich ihn fragte, hat seine Emotionen über seine Mutter nicht gezeigt. Wie auch, sie wären überwältigend gewesen. Und er wollte mich nicht mitreißen. Kann eine solche Wunde überhaupt heilen? Was heißt heilen? Alles weg, alles gut? Nein, ich glaube nicht. Vielleicht zu Narben werden.

0: Liddy, wie warst du wirklich? Wie ohne meine Stimme? Diese 7 Jahre weggesperrt. Gewiss gab es schon vorher viel Leid bis zu jenem Tag. Doch das Leid soll nicht dein Andenken komplett überschatten. Ich sehe dich zwischen den hohen Tannen im Thüringer Wald tanzen, Vogelgesang lauschend, die Sonne einfangend, die Wärme. Hast du? Heute fühle ich weh, Traurigkeit. Unfassbar, das organisierte Töten der wehrlosen Mitmenschen. Ich lasse alle Gefühle da sein. Atme ein, atme aus. Ein Teil von dir ist in mir, in meinen Zellen. Ich atme aus, ich atme ein. Vielleicht kein Heilen der Wunde, aber Veränderung. Und ihr alle, ihr Wachen, Entrüsteten, wirkt mit an dieser Veränderung. Heute, hier, nutzen wir unsere Stimme. Aus Liddys Lied von Beate Henkel.
1: Seid ihr die Zeitzeugen, die wir nicht mehr sein können, bat Margot Friedländer. Nutzen wir unsere Stimme. Werden wir laut. Im Namen der Liebe Gottes und der Gleichwürdigkeit aller Menschen. Ich wünsche Ihnen einen schönen Sonntag. 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
4: 7 Uhr, guten Morgen.

0: Morgen die Nachrichten des Bayerischen Rundfunks mit Anna Greiter. Die Übersicht. Hitze sorgt weiter für Probleme beim Verkehr. Nürnberg entscheidet über den Ausbau des Frankenschnellwegs. Bei der Fußball-WM schlägt Argentinien Jordanien, auch Österreich und Algerien sind weiter. Das Wetter in Bayern sonnig bei 32 bis 40 Grad, später sind Gewitter möglich. Offenbach. Die extreme Hitze in Deutschland sorgt weiter für Probleme. Die Deutsche Bahn und andere Verkehrsunternehmen raten auch heute vor nicht dringend notwendigen Fahrten im Fern- und Regionalverkehr ab. In Nürnberg können vorübergehend keine Straßenbahnen mehr fahren, weil an einigen Stellen der Straßenbelag weich geworden ist. Bis kommende Nacht um 2 Uhr wurde ein Ersatzverkehr eingerichtet. Auch in Leipzig stehen die Straßenbahnen wegen Hitzeschäden still. Laut ADAC wölbt sich auf vielen Autobahnen die Fahrbahn auf, vor allem auf stark beanspruchten Strecken und dort, wo der Belag schon öfter repariert werden musste. Gestern wurden am zweiten Tag in Folge neue Temperaturrekorde erreicht. In Sachsen-Anhalt wurden 41,5 Grad gemessen, im bayerischen Kitzingen 40,8 Grad. Teheran. Der Iran hat wieder US-Einrichtungen in Kuwait und Bahrain angegriffen. Die Revolutionsgarde teilte mit, man habe in beiden Ländern Infrastruktur der US-Luftwaffe und Marine zerstört. Ein Regierungsvertreter in Washington erklärte dagegen, es habe keine Schäden gegeben. Zuvor hatten US-Streitkräfte einen Vergeltungsschlag gegen den Iran ausgeführt, nachdem dieser ein Frachtschiff im Persischen Golf angegriffen haben soll. Beide Seiten werfen sich vor, gegen das gerade erst unterzeichnete Rahmenabkommen zur Beilegung des Krieges und die eigentlich geltende Waffenruhe zu verstoßen. US-Präsident Trump drohte dem Iran erneut mit Vernichtung. Auf der Plattform Truth Social schrieb er, sollten die USA gezwungen sein, den Krieg wieder aufzunehmen, werde die Islamische Republik Iran nicht länger existieren. Osnabrück. Das Mitglied der Rentenkommission Bofinger hat in der Neuen Osnabrücker Zeitung vor einer Einbeziehung von Beamten in die gesetzliche Rentenversicherung gewarnt. Wenn der Staat als Arbeitgeber für neue Beamte Rentenbeiträge abführen und gleichzeitig die Pensionen der jetzigen Pensionäre zahlen müsse, sei dies eine massive Doppelbelastung für den öffentlichen Sektor. Zudem verwies Bofinger auf verfassungsrechtliche Hürden bei einer vollständigen Aufnahme der Beamten in die gesetzliche Rentenversicherung. Bundesarbeitsministerin Baas hatte vor ein paar Wochen für die Einbeziehung von Beamten plädiert. Nürnberg. Rund 380.000 Bürgerinnen und Bürger stimmen heute darüber ab, ob der Frankenschnellweg ausgebaut werden soll. Auf dem innerstädtischen Verlauf der A73 gibt es viel Stau, weil mehrere Kreuzungen und Ampeln den Verkehr ausbremsen. Die Stadt möchte einen 1,8 Kilometer langen Tunnel bauen. Außerdem sind Lärmschutzwände und im Westen eine dritte Spur geplant. Das Projekt würde nach einer aktuellen Schätzung mehr als 1 Milliarde Euro kosten. Die Kosten soll größtenteils der Freistaat übernehmen. Den jährlichen Unterhalt und die Begrünung müsste aber die Stadt zahlen. Gegner halten das Projekt für zu teuer. Sie befürchten außerdem, dass noch mehr Verkehr entsteht. Das Ergebnis des Bürgerentscheids wird noch heute Abend erwartet. Zum Fußball. Bei der Weltmeisterschaft ist heute Morgen deutscher Zeit das Spiel zwischen Algerien und Österreich mit einem 3:3 zu Ende gegangen. Die Österreicher haben in der letzten Minute den Ausgleich geschossen. Damit stehen beide Mannschaften im 16. Finale. Am Donnerstag trifft Österreich auf Spanien. Auch Argentinien gelingt der Einzug in die K.O.-Runde. Das Team um Lionel Messi besiegte Jordanien mit 3:1. Die weiteren Ergebnisse: England besiegte Panama mit 2:0, Kroatien schlug Ghana mit 2:1, Kolumbien und Portugal trennten sich torlos und die Demokratische Republik Kongo besiegte Usbekistan mit einem 3:1. Das Wetter in Bayern: zunächst sonnig, im Tagesverlauf einzelne Schauer und Hitzegewitter mit Starkregen, Hagel und Sturmböen. Höchstwerte 32 bis 40 Grad. In der Nacht kühlt es ab auf 22 bis 17 Grad. Morgen sind zeit- und gebietsweise Schauer und starke Gewitter möglich. Unbeständig geht es auch am Dienstag und Mittwoch weiter bei Höchstwerten von 20 bis 31 Grad. Es ist 7.05 Uhr. Die Verkehrsmeldungen, derzeit normaler Verkehr auf den Fernstraßen in Bayern. Soweit der Service.
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2: Schön, dass Sie

0: an der katholischen Kirche. Wir schildern einen berühmten historischen Fall aus Unterfranken, der sich zum 50. Mal jährt, und wir klären, inwiefern es auch heute noch zu Teufelsaustreibungen kommt. Hören Sie bei uns nach 7:30. Davor geht's um die Priesterweihe. In Deutschland werden weiterhin immer weniger Männer Pfarrer. Und nun hat der Vatikan auch noch bestätigt, dass die Laienpredigt verboten ist. Einer der höchsten Vertreter der Laien in Deutschland sagt, warum das falsche Zeichen ist und was ihm dennoch Hoffnung gibt.
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0: Wo kommst du her? Aus Normal. Aha, Normal. Oder vielmehr Normal ist eine Stadt in Illinois und da ist er aufgewachsen. Pokey Lafarge. Hier ist der Bluesmusiker mit Hol's dir, bevor's futsch ist. 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

0: Get It Before It's Gone von Pokey Lafarge um 7.09 Uhr. Wer Pfarrer werden will, also katholischer Priester, muss mindestens drei Dinge erfüllen. Erstens, katholische Theologie studieren. Zweitens, in einem Priesterseminar aufgenommen werden. Und drittens, sich auf ein Leben im Zölibat einlassen, also auf Ehelosigkeit und sexuelle Enthaltsamkeit. Immer weniger Männer sind dazu bereit. Vergangenes Jahr waren es in Bayern nur 6 Männer, die zu Priestern geweiht wurden. Dieses Jahr gibt es zumindest aus Bayern eine gute Nachricht. Nabila Abdelaziz sagt uns welche.
1: Wolfgang Lehner leitet das Priesterseminar des Erzbistums München und Freising. 2025 ließen sich dort gar keine Kandidaten zu Priestern weihen. Dieses Jahr sind es zumindest 3.
2: Natürlich schaue ich mit Sorge hier auf die Entwicklungen, aber immer auch mit Zuversicht. Und deswegen schaue ich wirklich auf die Priesterweihe zuerst einfach mal mit großer Freude.
1: Ein kleiner Hoffnungsschimmer für die bayerischen Bistümer. Nachdem im Jahr 2025

0: Nur 6 und damit so wenig Männer wie noch nie ins Priesteramt eintraten, sind es dieses Jahr wieder mehr, nämlich 11. Ein wirklicher Grund zum Aufatmen ist das aber nicht. Insgesamt ist die Zahl der Neupriester deutschlandweit drastisch zurückgegangen. Laut der Deutschen Bischofskonferenz erlangten 1962 noch rund 600 Männer das Priesteramt. 2025 waren es bundesweit nur 25.
1: Es ist natürlich eine große Sorge, wie kann das Leben der Kirche vor Ort sich weitergestalten, wie kann das Leben auch aus den Sakramenten gefeiert werden. Und da ist unsere Kirche im Umbruch und die Zahl der Priesterweihen sind natürlich so ein Umbruchsindikator, aber es ändern sich ja nicht nur die Zahlen der Priesterweihen, sondern auch die Gemeinden insgesamt, die Gottesdienstteilnahme, die Altersstruktur der Gemeinden. Hier haben wir große Veränderungen.
0: So Wolfgang Lehner vom Priesterseminar in München. Und der Personalmangel dürfte sich weiter verschärfen. Jahrgänge, in denen es viele neue Priester gab, gehen nun in Rente. Schon jetzt kommen Geistliche aus dem Ausland in bayerische Pfarreien, aus Polen, Indien und anderen Ländern. Doch sie können die entstehenden Lücken nicht schließen. Die Auswirkungen? Früher war ein Priester für eine Gemeinde zuständig. Heute werden Pfarreien zusammengelegt. Gottesdienste finden nicht mehr flächendeckend statt. Der enge Kontakt zwischen Gemeindemitgliedern und Priestern ist schwieriger geworden. Der Leiter des Priesterseminars in München, Wolfgang Lehner, sieht die allgemeine demografische Entwicklung mit dem Geburtenrückgang als einen wichtigen Grund für den Priestermangel. Aber auch eine säkularer werdende Gesellschaft.
1: Es braucht lebendige Gemeinden, wo junge Leute sich auch treffen, zusammenkommen und wo junge Leute nicht das Gefühl haben, wir sind Exoten, wir sind die letzten Mohikaner, sondern wo wirklich auch Gemeinschaftsleben da ist.
0: Viele Beobachter machen jedoch einen weiteren Faktor für den Priestermangel verantwortlich, den Pflichtzölibat. Der Bischof von Antwerpen in Belgien, Johann Bonny, hat deswegen im März angekündigt, bis 2028 verheiratete Männer für sein Bistum zu Priestern zu weihen. Neben dem Priestermangel gibt es für ihn noch einen zweiten wichtigen Grund, den Pflichtzölibat abzuschaffen.
2: Die psychosoziale Gesundheit der Klerus, wie sie leben, in Gemeinschaft einigen, aber unsere Diözesanpriester alleine, das ist nicht gesund, ist nicht gut für ihnen.
0: Bisher gab es dazu keine offizielle Stellungnahme vom Vatikan. Die bayerischen Bischöfe reagierten verhaltend bis ablehnend auf Bischof Bonnys Vorschlag. Auch Jesus habe zölibatär gelebt, erklärt zum Beispiel der Bischof von Würzburg, Franz Jung.
3: Natürlich, was ich von jedem verlange, der als Priester dienen möchte, dass er sich bewusst für diese Lebensform Jesu Christi entscheidet.
0: Für ihn bietet ein Ende des Pflichtzölibats auch keine Lösung für den Priestermangel. Ähnlich sieht das Wolfgang Lehner, Leiter des Priesterseminars des Erzbistums München und Freising.
1: Es würde den Pool derer, die das interessant finden, ein bisschen vergrößern, aber nicht den großen Turnaround bringen. Ich glaube nicht, dass der Vorschlag der Lösung in ursächlichem Zusammenhang mit dem Problem der ganzen Tiefe liegt.
0: Das sehen nicht alle so. Auch in Bayern gibt es Kritik am Pflichtzölibat. Christoph Uttenreuther ist Pfarrvikar in Erlangen.
4: Ich bin mit 10 Mitbrüdern geweiht worden 1988 und von denen haben in den ersten Jahren 4 das Priesteramt wegen des Zölibats aufgegeben. Und das waren wirklich nicht die Schlechtesten. Das waren sehr fähige Männer, die wir auch heute noch sehr gut brauchen können.
0: Pfarrvikar Uttenreuther sagt, nur ein freiwilliger Zölibat sei glaubwürdig. Alle, die das nicht wollten und fähig seien, sollten trotzdem Priester werden dürfen. Wie wichtig ist der Pflichtzölibat für die Kirche? Der Debatte um verheiratete Priester werden sich die bayerischen Bistümer bei so geringen Neupriesterzahlen wohl noch länger stellen müssen.
5: In wenigen Augenblicken vertiefen wir das Thema, denn wenn es so wenige Priester gibt, dann könnte man ja meinen, dass die katholische Kirche die Laien fördert, also alle, die nicht geweiht sind und sich engagieren. Aber das Gegenteil ist der Fall. Warum? Das hören Sie gleich. Erstmal geht's nach Rotterdam, da lebt ein Jam Rosie. Die kommt Ende des Jahres für ein Konzert nach Bayern. Sie spielt in Altdorf bei Nürnberg am 18. Dezember. Und es gibt auch noch Karten, ich habe gerade extra geguckt. Hier ist ein Jam Rosie mit Better.
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0: Gerade haben wir gehört, dass es weiterhin nur sehr wenige Männer gibt, die sich entschließen, Pfarrer zu werden. In vielen Gemeinden übernehmen deshalb schon länger zum Beispiel Pastoralreferentinnen und Referenten Aufgaben von Priestern und predigen als Laien. Vor wenigen Tagen dann der Rückschlag, denn aus dem Vatikan heißt es, Laien, also Nichtgeweihte, dürfen in der katholischen Kirche nicht predigen. Was das bedeutet, auch für den synodalen Weg, darüber habe ich vor der Sendung mit Thomas Söding gesprochen. Er ist Professor an der Katholisch-Theologischen Fakultät der Ruhr-Uni Bochum und er ist der stellvertretende Vorsitzende des Zentralkomitees der deutschen Katholiken, ZDK, und vertritt damit auch sehr viele Laien in Deutschland. Guten Morgen, Herr Professor Söding. Vielen Dank, dass Sie sich die Zeit nehmen.
1: Guten Morgen.
0: Als Sie vom Nein erfahren haben zur Laienpredigt, was ist Ihnen da als erstes durch den Kopf gegangen?
1: Schon wieder nein. Wann sagt ihr mal ja? Also einfach ja zu dieser Energie, die es in Deutschland gibt, ja zu den Ideen, die im Raum stehen. Auch ein solches Ja muss ja jetzt nicht sofort Ewigkeitswert haben, aber immer mit Verboten zu reagieren, auch mit Verdächtigungen und Unterstellungen, wie wir das früher kannten, das hilft nicht weiter. Wir hören im synodalen Prozess immer hören, hören, hören. Ja, dann bitte fangt doch einmal damit an. Ich bin nicht der Auffassung, dass eine römische Kurie jetzt einfach dazu da ist, alles durchzuwinken, was sich eine sogenannte Ortskirche dann wünscht. Keines Aber es ist eine Frage der Mentalität, auch der römischen Zentrale. Sie wissen nicht alles besser. Sie sollten mehr auf das achten, was vor Ort konstruktiv entwickelt wird. Und das Zweite ist, die rechtlichen Ordnungen sollten eine gewisse Flexibilität enthalten, so dass die Möglichkeiten, die es jeweils vor Ort gibt, auch genutzt werden kann und dass dann diejenigen, die predigen, das wird es auch weitergeben, nicht in Abhängigkeitsverhältnisse kommen,

0: sondern wissen, dass sie für die Kirche einen guten Dienst leisten.
1: Das bedeutet, dass in einem Wortgottesdienst weiterhin Laien predigen dürfen?
0: Ja, es bezieht sich dieser römische Brief ausschließlich auf die sogenannte Homilie, das heißt die Predigt nach dem Evangelium in der sonntäglichen Eucharistiefeier.
1: Das heißt also für alle, die nicht so oft in die Kirche gehen oder sich mit der katholischen Kirche weniger auskennen, wenn es jetzt ein Gottesdienst ist am Sonntag, eine Eucharistiefeier mit Kommunion, dann darf da weiterhin nur ein Pfarrer, also ein Geweihter, predigen. Und wenn es keine Kommunion gibt, wenn es also alles etwas kleiner ist, ein reiner Wortgottesdienst, dann dürfen Laien predigen. So ist es, oder?
0: Also bei einer sogenannten Wortgottesfeier gibt es diese Möglichkeit. Die wird ja nicht zuletzt auch deswegen in vielen Teilen von Deutschland gefeiert, weil es einfach keine Priester vor Ort gibt. Bei der Sonntagsmesse soll es im Regelfall der Priester sein. Es gibt aber in Deutschland viele Ausnahmen von dieser Regel, die in einzelnen Bistümern selbstverständliche Praxis ist. Und das wird jetzt spannend sein zu beobachten. Aber der Grundton dieses Schreibens, der ist schon herb.
1: Was bedeutet denn diese Entscheidung des Vatikans jetzt für den synodalen Weg gesehen?
0: Der synodale Weg hat sich jetzt hier mit einer derjenigen Forderungen zunächst einmal nicht durchgesetzt, bei denen von Anfang an klar war, da brauchen wir eine gute Abstimmung mit Rom. Das Stichwort Synodalität kommt in dem Schreiben des zuständigen Kardinals gar nicht vor. Auch das ist bezeichnend und irritierend und zeigt, dass an der Kurie noch viele, viele Veränderungen durchgeführt werden müssen, bis überhaupt erstmal dieses Megathema, das Franziskus aufgebracht und Leo übernommen hat, angekommen ist. Da ist also noch viel zu tun.
1: Was gibt Ihnen denn Hoffnung, dass sich da was ändert?
0: Zum einen ist es so, dass wir für die Bundesebene beschlossen haben, ein synodales Gremium, das wir Synodalkonferenz nennen. Das ist bis ins Kleinste mit Rom abgesprochen worden. Und das Zweite, was mir Hoffnung gibt, ist, dass eben halt viele, viele, viele Menschen sich auch von diesen Rückschlägen nicht abschrecken lassen und trotzdem also ihren Glauben, ihre Vernunft, auch ein bisschen ihre List einsetzen, damit dasjenige passiert, was die katholische Kirche dringend braucht. Dass nämlich Menschen, die es können, auch an den Stellen, an denen sie das Evangelium verkünden, es dürfen und dass dafür die Regeln angepasst werden. Das jetzige Nein ist nicht der Weisheit letzter Schluss, da ist das letzte Wort noch nicht gesprochen, aber im Moment ist es zunächst mal ein Zeichen, dass an dieser Stelle das zuständige römische Dikasterium nicht verstanden hat, was die Stunde geschlagen hat.
1: Das sagt Thomas Söding, stellvertretender Vorsitzender des Zentralkomitees der deutschen Katholiken und Professor für katholische Theologie an der Ruhr-Uni Bochum. Vielen Dank für Ihre Gedanken.
0: Ja, vielen herzlichen Dank und einen schönen Sonntag.
1: Danke ebenso. Wir haben es gleich 7:24 Uhr. Sie haben Bayern 2 eingeschaltet. Glauben, Zweifeln, Leben. Valeria Castro übernimmt. Die ist Mitte 20, stammt von den Kanarischen Inseln und ist Singer-Songwriterin. Hat mit 4 Jahren angefangen, Klavier zu spielen. Soweit so normal für die Musikerin. Sie hat dann auch eine weitere Musikausbildung bekommen, aber sie hat zusätzlich noch Biotechnologie studiert. Hier ist Valeria Castro mit Onestamente.

0: Das war nicht Rosalía, auch wenn sich die Stimmen arg ähneln. Nein, das war Valeria Castro aus Spanien. Der Song heißt Honestamente vom Album El Cuerpo Después de Todo vom vergangenen Jahr.
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0: In unserem Kommentar zum Sonntag, da teilen ja verschiedene Gastkommentatorinnen und Kommentatoren ihre Meinung. Hören Sie immer gegen 7:30 und ja, jetzt haben wir es 7:40. Heute geht's um die Pflege. Der Entwurf zur Pflegereform, der enthält viele Kürzungsvorschläge. Unter anderem soll bei den Rentenversicherungsbeiträgen für pflegende Angehörige gespart werden. 1,2 Millionen Menschen wären betroffen. Leidtragende sind vor allem Frauen. Unter anderem das kommentiert Antje Schrupp. Sie ist evangelische Theologin und Politikwissenschaftlerin und bloggt zu Themen rund um Feminismus, Religion und Theologie. Hier sind Antje Schrupps Gedanken und ihre Ideen zur Zukunft der Pflege.
2: Es gibt eine volkswirtschaftliche Weisheit, die man dieser Tage häufig hört. Man kann nur ausgeben, was man vorher erwirtschaftet hat. Auch Bundesgesundheitsministerin Nina Wagen begründet so ihre Pläne zur Pflegereform. Über 20 Milliarden Euro sollen bis 2030 eingespart werden. Restriktivere Pflegegrade, gekürzter Entlastungsbetrag für Haushaltshilfen, weniger Rentenpunkte für pflegende Angehörige, Einschränkung der Pflicht zur Tariftreue bei Pflegekräften, höhere Eigenanteile fürs Pflegeheim. Das alles, beteuert das Gesundheitsministerium, sei nicht bös gemeint. Mehr sei nur leider nicht drin. Hinter dieser Logik steht eine volkswirtschaftliche Theorie, die Pflege als Konsumausgabe versteht, als etwas, woran sich notfalls sparen lässt, wie an neuer Kleidung oder am Urlaub. Aber Pflege ist etwas anderes. Wer immobil oder dement ist, kann ja nicht darauf verzichten, dass jemand beim Anziehen, beim Essen, beim Waschen hilft. Sondern wenn das wegfällt, ist unmittelbar die Menschenwürde in Gefahr. Doch indem der Staat die Sorge für pflegebedürftige Menschen als Konsumausgaben verbucht, sagt er im Grunde, volkswirtschaftlich gesehen rechnet sich das nicht. Eigentlich wäre es besser, wir würden es sein lassen. So formuliert es natürlich niemand, denn die Verantwortlichen spekulieren darauf, dass es schon nicht so schlimm kommt, weil sich schon irgendjemand findet, der auch ohne Geld und Rentenpunkte die alten Leute versorgt. Und wer das sein soll, ist ja sonnenklar, die Angehörigen, ganz besonders die weiblichen. Die Schweizer Autorin Annette Hug nennt das Ökonomie der Erpressung. Entweder ihr pflegt eure Angehörigen selbst oder sie haben eben Pech gehabt. Sogar im professionellen Bereich scheint man sich darauf zu verlassen, dass Frauen bis in alle Ewigkeit Pflegeberufe wählen, ganz egal wie schlecht die Bedingungen sind, einfach aufgrund ihrer weiblichen Natur. Allerdings gibt es schlechte Nachrichten. Dieses Kalkül wird nicht mehr lange aufgehen. Das Reservoir, aus dem die Ökonomie der Erpressung schöpft, läuft aus. Die Pflegebedürftigen der Zukunft haben weniger Kinder und wenn, dann wohnen diese immer seltener in der Nähe ihrer alten Eltern. Pflegedienste und Heime suchen schon jetzt händeringend nach Personal. Auch Frauen achten nämlich heutzutage bei der Berufswahl auf Verdienst- und Karrieremöglichkeiten. Eine verantwortungsvolle Regierung würde diese Herausforderung strategisch angehen. Sie würde überlegen, wie sich Pflege aus der Kernfamilie in einen größeren gesellschaftlichen Zusammenhalt verlagern lässt, wie pflegende Personen wertgeschätzt und unterstützt werden können und sicherstellen, dass sie auch ihr finanzielles Auskommen haben. Stattdessen will man einfach die derzeit pflegenden Angehörigen noch ein bisschen länger und stärker ausquetschen. Das ist keine Politik, das ist grob fahrlässig. Die Zukunft der Pflege sieht sehr, sehr düster aus.
0: Das war die Meinung von Antje Schrupp zur Pflege. Pflegende Angehörige sollen künftig weniger Rentenansprüche erwerben. So sehen es die Pläne der Bundesregierung zur Pflegereform vor. Der Staat bestraft also diejenigen, die Verantwortung für andere Menschen übernehmen, sagt Antje Schrupp. Dabei wäre genau das Gegenteil notwendig. 7:32 Uhr. Ich wünsche Ihnen einen schönen Sonntagmorgen. Mit einem Song von Simon & Garfunkel, aber kein Klassiker. Nee, der Song ist erst 20 Jahre alt. Citizen of the Planet.

Citizen of the Planet, Weltbürger von Simon and Garfunkel aus dem Jahr 2004. Eine junge Frau leidet unter Epilepsie. Ihr streng katholisches Umfeld ist überzeugt, dass ihr nur ein Exorzismus helfen könne.

0: Der katholische Bischof von Würzburg genehmigt, dass der Frau der Teufel ausgetrieben werden soll. Am Ende werden an ihr 67 Exorzismen vollzogen. Man entzieht ihr auch die medizinische Hilfe und letztlich stirbt die Frau. In diesen Tagen jährt sich ihr Tod zum 50. Mal. Simon Berninger erzählt, wie das alles passieren konnte, wie im Nachgang der Gerichtsprozess verläuft und wie eine Angehörige das alles erlebt hat.
1: Ich habe lange nicht darüber reden können. Aber ich weiß noch, im Heim hat man mir gesagt, die Anneliese ist gestorben. Und ich war ganz entsetzt.
2: Mechthild Westina erinnert sich noch gut an jenen Julitag im Jahr 1976, an dem sie im Würzburger Studentenwohnheim Ferdinandeum erfährt, ihre Studienfreundin Anneliese Michel ist tot.
1: Und sie war so zart, sie war so feinfühlig. Sie hat geträumt mit mir, was sie alles machen will, weil sie es ja so vermisst hat durch ihr konservatives Elternhaus, wo sie ständig beten musste und immer alles nicht machen durfte und das sie als besessen definiert hat. Das war ihr Todesurteil.
2: Anneliese Michel stirbt am 1. Juli 1976 im Alter von 23 Jahren in ihrem Elternhaus in Klingenberg am Main. Am Abend zuvor wurde an ihrem Krankenbett noch einmal ein Exorzismus durchgeführt. Das ist ein Gebet, das die katholische Kirche am Anfang des 17. Jahrhunderts für vom Teufel besessen Geglaubte formuliert hat.
3: Ich beschwöre dich, unreiner Geist, im Namen unseres Herrn Jesus Christus, verschwinde und fahre aus diesem Geschöpf Gottes.
2: Hermann Kückler kennt den Gebetstext aus dem 17. Jahrhundert, nachdem in der katholischen Kirche jahrhundertelang für besessen Geglaubte gebetet wurde. Der Jesuit ist auch Pastoralpsychologe in München.
3: Und in dem Stil geht das ewig weiter. Und psychologisch ist das problematisch, weil da sitzt, liegt, steht, kniet ein kranker Mensch und man spricht dann in dem kranken Menschen einen Geist an. Das kann ja nochmal die Erkrankung fördern.
2: Bei Anneliese Michel wurde im Teenageralter Epilepsie festgestellt. Später erzählt sie ihrem Neurologen, sie sehe Fratzen, der Teufel sei in ihr. Daraufhin äußert ihr Arzt den Verdacht einer paranoiden Psychose. Sie bekommt Medikamente, doch es ist fraglich, wie regelmäßig sie genommen hat. Für die Michels wird der Kontakt mit Klerikern, die Exorzismen vornehmen, wichtiger. Die Familie leidet sehr unter Annelieses Krankheit. Sie ist das zweite kranke Kind, erinnert sich Annelieses Grundschulfreundin Brigitte Kittler.
4: Das war die erste Tochter von der Frau Michel. Und das war halt auch ein tragischer Fall. Damals hat es geheißen, die hatte drei Nieren. Und die ist dann nach Würzburg gekommen, in ein ganz renommiertes Krankenhaus. Aber die Ärzte haben ihr nicht helfen können. Und die ist dann dort in Würzburg gestorben. Und verliert man ein Kind von 9 Jahren. Eigentlich ist das Schlimmste für die Eltern, was überhaupt sein kann, wenn du ein Kind verlierst. Und jetzt hast du schon eins verloren. Und jetzt wird das andere auch noch krank. Und da die Eltern schon immer sehr gut katholisch waren, da haben die halt gedacht, gut, in Ordnung. Jetzt versuchen wir mal, ob der liebe Gott uns helfen kann.
3: Und Anneliese Michel ist ja auch in einem Milieu aufgewachsen, wo die Menschen ja ganz unbefangen noch sagen, das Böse ist eine Realität, die auf den Menschen direkten und unmittelbaren Einfluss nimmt. Und Anneliese hat dann irgendwann eine Wallfahrt nach Italien zu einem Marienwallfahrtsort gemacht, wo die Vorstellung war, hier erscheint die Jungfrau Maria und gibt Botschaften von sich so. Und auf dieser Wallfahrt hat die Reiseleiterin die Erkrankung dieser Frau, Epilepsie, Wahnvorstellungen, gedeutet in einem Deutungsrahmen, der sehr anschlussfähig war für ihre Eltern. Nämlich, sie ist vom Teufel besessen und der muss ausgetrieben werden.
2: Bestätigung dafür finden die Michels in zwei Geistlichen aus ihrer Heimat, einem Aschaffenburger Diözesanpriester und einem Salvatorianerpater, die in Anneliese Michel wiederum die traditionelle Lehre der katholischen Kirche an einen personalen Teufel bestätigt sehen. So suggestiv und manipulativ, wie sie am Krankenbett von Anneliese Michel mit den angeblichen Dämonen in den Dialog treten, zeigt sich im Rückblick auch deren eigenes Interesse, die modernen Errungenschaften der katholischen Kirche als Werk des Teufels auszumachen. Das weiß man, weil der Salvatorianerpater seine Exorzismen aufgenommen und unters Kirchenvolk gemischt hat. Da ist zu hören, wie er die angeblichen Dämonen in Anneliese Michel nach Reformen im Nachgang des damals rund 10 Jahre zurückliegenden Zweiten Vatikanischen Konzils befragt. Hand statt Mundkommunion oder Muttersprache in den Gottesdiensten statt Latein.

0: ein. Alles Teufelswerk, so bestätigen es scheinbar die Dämonen in der Aufnahme. Anneliese Michels Exorzist pflegt damals auch Kontakte zur konservativen Piusbruderschaft, die sich in diesen Jahren gründet, weil sie sich an den Reformen des Zweiten Vatikanischen Konzils stört. An dem Reformkonzil nahm zwar auch der Würzburger Bischof Josef Stangl teil, aber dennoch gibt er nach anfänglichem Zögern den nötigen bischöflichen Auftrag, Anneliese Michel exorzieren zu lassen, mit dem Zusatz streng vertraulich.
1: Auch ein Bischof hat solche Sachen geglaubt und ich habe nicht kapiert, dass die eine Teufelsaustreibung machen. Die haben ja die Teufelsaustreiber ja auch immer als Ärzte verkauft. Also die waren im Heim.
0: Und zwar im Studentenwohnheim Ferdinandeum in Würzburg, also ausgerechnet in der Bischofsstadt, wo Anneliese Michel studiert, zusammen mit Mechthild Westina. Ihre Studienfreundin sagt, sie wusste nur von Anneliese Michels ärztlichen Diagnosen. Dass sie seit September 1975 nur noch Exorzisten anvertraut ist, ahnt Mechthild Westina nicht.
1: Man schreit, man hört oder irgendwas, da hatte sie einen Anfall. Mir war das nicht suspekt. Das gibt's doch bei Epilepsie. Und auch der Stress von der Prüfung, ne, das war ja so anstrengend, wo sie halt gelegen ist. Ne. Und trotzdem hat sie die Prüfungen geschafft, ne, und hat halt auch gelernt, wohl damit umzugehen. Aber immer wieder kamen diese Männer, die waren so mit schwarzen Anzügen.
0: Heute weiß Mechthild Westina, es sind Anneliese Michels Exorzisten, die im Würzburger Studentenwohnheim diskret ein- und ausgehen.
1: Ich bin dann oft eben vor dem Zimmer stehen geblieben, weil ich habe gedacht, dass das doch keine Ärzte sind und dass man mal einen richtigen Arzt rufen muss. Und soll ich da rein, soll ich das unterbinden? Aber wie hätte ich das unterbinden sollen?
0: Als sich Anneliese Michels Gesundheitszustand um Ostern 1976 verschlechtert, holt sie ihr damaliger Freund von Würzburg zurück zur Familie nach Klingenberg. Die letzten Monate bis zu ihrem Tod am 1. Juni 1976 verbringt Anneliese in ihrem Elternhaus in Klingenberg am Main. Nur noch ihr engstes Umfeld hat Zugang zu ihr. Und ihre Exorzisten. Jesuit und Pastoralpsychologe Hermann Kügler sagt,
2: die beiden haben 67 exorzistische Sitzungen mit ihr durchgeführt, die aber zu nichts führten. Und dann kam neu die Deutung hinzu, die führen deswegen zu nichts, weil Anneliese Michel ihr Leiden als Sühne für die Sünden der anderen Menschen Gott aufopfert. Und das war ja nochmal ein Erklärungsmodell, warum passiert denn hier keine Heilung? Also ein geschlossenes System, in dem alles anscheinend erklärt wird, nur das Naheliegende nicht. Nämlich sie ist krank. Und der Fehler war, keine Fachärzte hinzuzuziehen. Gar nicht mehr. Die beiden haben keinen Notarzt hinzugezogen, keine medizinische Hilfe. Also sie ist ja nicht am Exorzismus gestorben, sondern wog nur noch 35 Kilo dann am Schluss und war völlig abgemagert und epileptisch. Und da holt man doch Fachleute dazu, nicht?
3: Und in dem Sinne hätte ihr Tod dann auch verhindert werden können?
2: Nach dem, was wir heute wissen, wohl ja.
0: Später müssen sich Anneliese Michels Eltern und ihre beiden Exorzisten vor dem Aschaffenburger Landgericht verantworten.
2: Das war ja einer der größten Prozesse, die in Deutschland öffentliches Interesse gefunden haben. Man kann gucken, Eichmann in den 60er Jahren oder dann die Rote Armee-Fraktion oder was weiß ich. Aber in diesem Bereich, katholische Kirche, das hat eine Riesenaufmerksamkeit gefunden.
0: Und auch das finale Urteil der Aschaffenburger Richter sorgt 1978, fast zwei Jahre nach Anneliese Michels Tod, für Aufsehen, weil es über das Plädoyer der Staatsanwaltschaft hinausgeht. Die Richter befinden nämlich nicht nur die Exorzisten, sondern auch die Eltern für schuldig und belegen alle vier mit einer Freiheitsstrafe von je 6 Monaten auf Bewährung. Denn die Eltern gaben an, jederzeit wieder so zu handeln. Eine Nichtverurteilung hätte ihre Sicht also einmal mehr bestätigt, so die Richter. Das Verfahren gegen den Würzburger Bischof Josef Stangl, ohne dessen Auftrag es vermutlich keine Exorzismen in der Form gegeben hätte, wurde eingestellt, weil er, so die Begründung, niemals persönlichen Kontakt zu Anneliese Michel hatte.
4: So lief der Exorzismus an Anneliese Michel vor 50 Jahren ab. Ist lange her, sowas gibt's ja heute nicht mehr, könnte man meinen. Nee, sowas gibt es heute durchaus. 7:45 haben wir es. Gleich erklärt uns eine Religionswissenschaftlerin, wie der Stand ist in Sachen Exorzismus in der katholischen Kirche. Davor gibt's Willow von Joan Armatrading.

0: Gerade haben wir die Exorzismusgeschichte von Anneliese Michel gehört. Sie ist vor 50 Jahren gestorben. Und jetzt wollen wir das Thema Exorzismus und Besessenheit nochmal aufschlüsseln. Vor der Sendung habe ich mit Dr. Nicole Bauer gesprochen. Sie ist Religionswissenschaftlerin an der Uni Graz, befasst sich eingehend mit den Themen Exorzismus und Besessenheit in der Gegenwartsgesellschaft und hat dazu auch schon viel veröffentlicht. Guten Morgen, Frau Bauer. Vielen Dank, dass Sie sich die Zeit nehmen.
1: Guten Morgen. Vielen Dank für die Einladung.
0: Bitte gern. Sie sagen, Exorzismuspraktiken hätten wieder Zulauf. Woran machen Sie das fest?
1: Es ist zunächst mal so, dass die Exorzismuspraxis zum einen in der römisch-katholischen Tradition in den letzten, sagen wir, 2 Jahrzehnten institutionalisiert wurde. Da hat sich sehr viel geändert. Da ist auch ein Reglementarium geschaffen worden und ein ganz neuer Diskurs entstanden über Exorzismus. Und was ich eben zusätzlich noch beobachten kann, ist, dass Exorzismus auch außerhalb der katholischen Kirche in charismatischen und auch so pfingstlich geprägten Milieus zunimmt. Und hinzu kommt darüber hinaus die enorme Bedeutung von sozialen Medien, also sogenannte Christ- oder Christfluencer, also christliche Influencer, verbreiten vor allem in den letzten Jahren dämonische Deutungsmuster im weit eben über kirchliche Strukturen hinaus und erreichen damit auch ein großes Publikum.
0: Wie häufig sind denn solche Exorzismen?
1: Genaue Zahlen existieren nicht. Also wenn man sich jetzt gerade so die römisch-katholische Tradition ansieht, wo das sehr stark reglementiert ist und geregelt ist, wo ein Exorzismus auch von dem Diözesanbischof genehmigt werden muss, selbst da existieren keine Zahlen, es gibt keine zentrale Meldestelle. Und gerade im charismatischen, im pfingstkirchlichen Milieu fungieren Exorzismen oder beziehungsweise Befreiungsdienste nochmal ganz anders, sind viel mehr in den Alltag integriert, sind Teil der religiösen Alltagspraxis und hier gibt es keine Statistiken, wo man das irgendwie festmachen kann.
0: Wer praktiziert denn in der katholischen Kirche Exorzismen und in welchen Bistümern ist das der Fall?
1: Das ist in der katholischen Praxis ganz klar geregelt. Also ein Exorzismus darf nur ein geweihter Priester praktizieren, der laut Kirchenrecht vom Diözesanbischof oder eben von einem Bischof eine Genehmigung erhalten hat. In Deutschland ist es tatsächlich so, dass die Exorzismuspraxis kaum Relevanz hat. Wenn man sich Stellungnahmen von der Deutschen Bischofskonferenz anhört, also dürften Exorzismen in den deutschen Bistümern eher die Ausnahme sein. Anders ist es beispielsweise in Österreich, wo es in fast allen österreichischen Diözesen Priesterkreise gibt, die für Exorzismus und Befreiungsgebete zuständig sind.
0: Ja, dann bleiben wir doch in Österreich. Wie rechtfertigt denn die katholische Kirche diese Praktik?
1: Ja, aus Sicht der Kirche gehört zunächst mal der Glaube an den Teufel, an Dämonen, eben an übernatürliche Mächte zur christlichen Tradition und ist ganz klar biblisch begründet. Deshalb versteht sie den Exorzismus eben nicht als ein so magisches Ritual, sondern zunächst mal als ein Gebet um Befreiung im Namen Christi. Und viele Exorzisten betonen außerdem, dass sie eben Menschen helfen wollen, die sich irgendwie spirituell belasten fühlen und für ihre Erfahrungen keine andere Deutung finden oder finden können. Aus kirchlicher Perspektive geht es daher eher um Seelsorge und vor allem nicht um diese spektakulären Dämonenaustreibungen, wie wir sie häufig aus Filmen kennen oder eben auch aus dem Fall Anneliese Michel kennen.
0: Das läuft also nicht ab, wie man es aus dem Film kennt, aus dem Exorzisten zum Beispiel, sondern es läuft anders ab. Wie denn?
1: Also das ist zunächst mal als Exorzismus nichts anderes als ein Gebet an Gott gerichtet, ein liturgisches Ritual, also Teil der liturgischen Praxis der katholischen Kirche. Es gibt hier ganz klare Vorgaben, das Rituale Romanum, es gibt einen Ritualtext, an den sich der Priester orientiert und es werden bestimmte Gebete in einer bestimmten Abfolge gelesen, auch gemeinsam mit einer Gruppe gebetet und eben dieses spektakulären Fälle, wie wir das aus Filmen wie Der Exorzist kennen. Das ist tatsächlich eine Dramatisierung dessen, was tatsächlich während eines solchen Rituals geschieht.
0: Exorzismus muss man anscheinend lernen. Wie läuft denn so ein Kurs für angehende Exorzisten ab?
1: Die bekannteste aktuelle Ausbildung findet jährlich an der päpstlichen Hochschule Regina Apostolorum in Rom statt. Das ist eine vatikanische Hochschule der Legionäre Christi. Dort wird jährlich der sogenannte Exorzismuskurs angeboten. Und dort werden vor allem theologische, biblische, kirchenrechtliche und auch liturgische Grundlagen vermittelt. Gleichzeitig, und das ist ganz spannend, spielen darin auch medizinische und psychiatrische Themen eine wichtige Rolle. Die TeilnehmerInnen sollen lernen, zwischen zwischen möglichen psychischen Erkrankungen und auch Fällen zu unterscheiden, die aus kirchlicher Sicht als außergewöhnliche oder als dämonische Phänomene interpretiert werden können. Ganz bemerkenswert ist auch, dass dort Psychiater, auch Neurologen, Juristen und andere Fachleute gemeinsam mit Theologen oder Theologinnen unterrichten. Und das zeigt vor allem auch, wie stark sich der moderne Exorzismus professionalisiert und auch interdisziplinär ausgehandelt wird.
0: Das sagt Dr. Nicole Bauer. Sie ist Religionswissenschaftlerin an der Uni Graz zum Thema Exorzismus und Besessenheit in der Gegenwartsgesellschaft. Vielen Dank für das Gespräch.
1: Sehr gerne.
0: 5 vor 8 haben wir es. Sie sind bei Bayern 2 und vor 20 Jahren, da haben Metronomy ihr erstes Album herausgebracht. Dieser Song ist auf dem bislang letzten Album der Band drauf, kam vor 4 Jahren raus und heißt Small World, der Song Right on Time.

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5: 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Nach den Nachrichten hören Sie, warum das Zündstoff birgt und warum die Kirche kontern könnte mit der Exkommunikation der neuen Bischöfe, also dem Rauswurf.
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6: 8 Uhr, guten Morgen. Die Nachrichten des Bayerischen Rundfunks mit Anna Greiter. Die Übersicht. Deutscher Wetterdienst meldet Hitzerekorde. In Venezuela steigt die Zahl der Erdbebentoten auf über 1.400. Bei der Fußball-WM ist die Gruppenphase zu Ende. Das Wetter in Bayern sonnig bei 32 bis 40 Grad, später Gewitter möglich. Offenbach. Gestern war der zweite Tag in Folge, an dem der Deutsche Wetterdienst nach vorläufigen Angaben einen Temperaturrekord festgestellt hat. 41,5 Grad wurden am Nachmittag in Möckern-Drewitz in Sachsen-Anhalt registriert, die höchste Temperatur, die jemals in Deutschland gemessen wurde. In Bayern lag der Hitze-Hotspot mit 40,8 Grad in Kitzingen. Bundesweit wurden gestern an insgesamt 250 Stationen so hohe Werte gemessen wie nie zuvor. Die hohen Temperaturen haben in mehreren deutschen Städten zu Problemen im Nahverkehr geführt. In Nürnberg sorgte weich gewordener Straßenbelag für einen Komplettausfall der Straßenbahnen. Laut dem Betreiber wird der Betrieb bis in die Nacht zum Montag eingestellt. In Leipzig führte die extreme Hitze zu ähnlichen Problemen. Auch hier ist aufgrund von Hitzeschäden bis Montag kein Straßenbahnverkehr mehr möglich. In Bremen mussten Linien wegen Schäden beim Vergussmaterial an den Schienen umgeleitet werden. Berlin. Fachleute fordern von der Politik nachdrücklich, Konsequenzen aus der Hitzewelle zu ziehen. Der Geschäftsführer der Vereinigung für Intensiv- und Notfallmedizin Janssens sagte im ARD-Brennpunkt, die Länder müssten die Krankenhäuser so finanzieren, dass sie Hitzeschutz bereitstellen könnten. Auch die Pflegeheime müssten schnell für die künftigen Hitzewellen ertüchtigt werden. Das fordert auch die Stiftung Patientenschutz. Der Verband der Hausärztinnen und Hausärzte warf der Bundesregierung Versagen beim Hitzeschutz vor. Caracas. Nach den Erdbeben in Venezuela vor 3 Tagen haben Rettungskräfte mehrere Menschen lebend aus den Trümmern geborgen. Trotz der intensiven Rettungsarbeiten steigt die Zahl der Todesopfer aber weiter. Nach Angaben des Präsidenten der Nationalversammlung Rodriguez wurden bislang 1.430 Tote gezählt. Mehr als 3.200 Menschen wurden verletzt. Auch ein Team des Technischen Hilfswerks ist in Venezuela im Einsatz. Noch immer werden tausende Menschen unter den Trümmern vermutet. Die Chancen, noch Überlebende zu finden, sinken aber von Stunde zu Stunde. Kiew. Die ukrainische Hauptstadt Kiew ist in der Nacht erneut von Russland angegriffen worden. Nach Angaben von Militärverwaltungschef Tkatschenko wurde mindestens eine Person verletzt. Die ukrainische Luftwaffe hatte zuvor bei Telegram Gefahr durch ballistische Waffen aus dem Norden gemeldet. Bürgermeister Klitschko teilte mit, die Luftabwehr sei im Einsatz. Er rief die Einwohnerinnen und Einwohner auf, in den Schutzräumen zu bleiben. Schönau am Königssee. Ein 59 Jahre alter Mann aus Österreich ist beim Klettern in den Berchtesgadener Alpen abgestürzt und ums Leben gekommen. Der Verunglückte wollte allein die Klettertour Alte Westwand am Hohen Göll unternehmen, wie die Polizei mitteilte. Nach dem Ausstieg aus der Tour stürzte er aus noch ungeklärter Ursache ab. Zum Fußball. Bei der Weltmeisterschaft in den USA, Kanada und Mexiko haben die letzten Teams ihren Platz in der K.O.-Phase gesichert. In Kansas City haben sowohl Österreich als auch Algerien durch ein 3:3 das 16. Finale erreicht. Das entscheidende Tor fiel erst in der Nachspielzeit. Argentinien setzte sich gegen Jordanien mit 3:1 durch. Kroatien gewann gegen Ghana mit 2:1 und wendete damit das drohende Aus in der Vorrunde ab. England sicherte sich den Gruppensieg durch ein 2:0 gegen Panama. Dagegen verpasste Portugal Platz 1 in der Gruppe K durch ein 0:0 gegen Kolumbien. Und die Demokratische Republik Kongo besiegte Usbekistan mit 3:1. Kongo zieht damit als 8. afrikanische Mannschaft in die WM-Zwischenrunde ein. Das Wetter in Bayern. Zunächst sonnig, im Tagesverlauf einzelne Schauer und Hitzegewitter mit Starkregen, Hagel und Sturmböen. Höchstwerte 32 bis 40 Grad. In der Nacht kühlt es ab auf 22 bis 17 Grad. Morgen sind zeit- und gebietsweise Schauer und starke Gewitter möglich. Unbeständig geht es dann auch am Dienstag und Mittwoch weiter bei Höchstwerten von 20 bis 31 Grad. Es ist 8.05 Uhr. Und zum Verkehr derzeit normaler Verkehr auf den Fernstraßen in Bayern. Soweit der Service.
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5: Einen guten und noch einigermaßen kühlen Morgen wünsche ich Ihnen. Bald verzupft sich ja Hoch Hartmut und es wird erträglicher. Bei uns geht's ums Reisen und wo der Unterschied oder auch Vorteil liegt zum Urlaub machen. Ein Unterschied ist annehmen, wenn was schief geht. Wenn zum Beispiel der Bus in einem fremden Land einfach nicht fährt und man strandet.
3: So kam ich unverhofft und völlig ungeplant, kam ich zum schönsten Sonnenaufgang meines Lebens auf einem Vulkanberg in Guatemala, von dem ich gar nicht wusste, dass es ihn gibt.
5: Der Autor und Philosoph

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1: Ich bin Uli Knapp und das hier ist Susan Vega. Wenn Sie die Sängerin Susan Vega live erleben wollen, dann geht das im Juli zweimal. Allerdings müssten Sie ein bisschen reisen nach Dresden oder nach Wien. Hier ist sie mit Zephyr and I.

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1: Der Vatikan und die Pius-Bruderschaft sind sich schon lange fremd. Und jetzt steuert der Konflikt auf einen neuen Höhepunkt zu. Die Pius-Brüder, die haben angekündigt, am kommenden Mittwoch neue Bischöfe für ihre Gemeinschaft zu weihen. Das haben sie bislang nur einmal gemacht, vor knapp 40 Jahren. Damals wurden die neuen Bischöfe direkt exkommuniziert und spätere Einigungsversuche sind gescheitert. Jetzt brauchen die Pius-Brüder neue Bischöfe, um zu überleben. Simon Berninger fragt, ob sich die Gemeinschaft damit endgültig von Rom lossagt und wie Papst Leo XIV. Diese Bewährungsprobe meistern könnte.
0: Vor rund 50 angehenden Priestern spricht Pascal Schreiber das Tischgebet auf Latein. Im Priesterseminar Herz Jesu im oberpfälzischen Zeitzkofen ist das auch die gängige Sprache in den Gottesdiensten, die der Priesternachwuchs unter der Ägide von Seminarleiter Pascal Schreiber zu feiern lernt.
2: Das Latein hat natürlich ein einigendes Band. Wenn ich nach New York oder nach Mexiko oder auf die Philippinen gehe, dann finde ich die gleiche Messe wieder. Und das katholische Dogma will ja immer auch sehr präzise sein. Und die lateinischen Ausdrücke und die lateinische Sprache, weil sie eben eine tote Sprache ist, gewährleistet eigentlich nicht dieses ständige sich anpassen müssen.
0: Anpassung kommt für Pascal Schreiber nicht in Frage. Bei der Glaubensverkündigung nicht und auch nicht in den Gottesdiensten, die in der katholischen Kirche längst in den Muttersprachen gefeiert werden. Pascal Schreiber hat aber auch von offizieller römisch-katholischer Stelle kein Mandat, Priester auszubilden.

0: Das Seminar in Zeitzkofen gehört zur Pius-Bruderschaft. Die Priestergemeinschaft ist in Abgrenzung zu lehramtlichen wie liturgischen Reformen in der katholischen Kirche entstanden. Offiziell gehören die weltweit rund 750 Pius-Brüder, ihre Kirchen und Gottesdienste, auch nicht mehr zur römisch-katholischen Kirche. Und in diesem Sommer will die Bruderschaft nun zum zweiten Mal in der Geschichte in eigener Regie Bischöfe für ihre Gemeinschaft weihen.
1: Die letzten Bischofsweihen der Bruderschaft waren vor 38 Jahren. Und einfach dabei sein zu dürfen. Und die Seminaristen dürfen ja auch alle dann dort einziehen, haben spezielle Plätze. Am Tag darauf darf unser Seminar bei der ersten feierlichen Bischofsmesse von einem der Neugeweihten die liturgischen Dienste übernehmen. Sie dürfen den gregorianischen Choral singen. Also einfach eine große Vorfreude und ja, auch ein bisschen eine Spannung noch, wie das dann sein wird.
0: Kurz nachdem Pascal Schreiber mit dem BR über die angekündigten Bischofsweihen gesprochen hat, wurde bekannt, er selbst soll einer von vier neuen Bischöfen der Pius-Bruderschaft werden. Bis zum Weihetermin am 1. Juli 2026 wollte sich Schreiber dann nicht mehr öffentlich äußern. Die Weihen sind schließlich ein Kirchenpolitikum. Gut möglich, dass der Vatikan dann sagt, die Neugeweihten sind exkommuniziert. Ausgangspunkt der Frontstellung von Pius-Bruderschaft und dem Vatikan ist das Zweite Vatikanische Konzil. Die Versammlung aller katholischen Bischöfe ruft Papst Johannes der 23. ein. Am 11. Oktober 1962, als das Konzil beginnt, sagt Johannes der 23. vor allen im Petersdom versammelten Bischöfen:
2: Nostrum non est preciosum und thesaurum solum custodire.
3: Es ist nicht unsere Aufgabe, nur zu bewahren, als ob wir uns einzig und allein für das interessieren, was alt ist. Machen wir uns stattdessen mit Freude und ohne Angst an das, was unsere Zeit erfordert.
0: Beim Konzilsauftakt klingt damit das programmatische Schlagwort an, das Johannes der 23. für das Konzil erfunden hat. Aggiornamento.
4: Also die Verhäutigung von Kirche, und das ist keine billige Anpassungsstrategie, aber eine Erneuerung der Kirche, die auf den Papst hierarchisch sichtbar verengte Verkrustungen aufbricht und in den Dialog mit den modernen Gesellschaften kommt.
0: Jan-Heiner Tück ist Dogmatikprofessor an der Universität Wien und hat pünktlich zum 1. Juli, an dem die Pius-Brüder eigenmächtig neue Bischöfe weihen wollen, ein Buch zum Thema vorgelegt. Der Titel: Ausverkauf des Konzils. Die Päpste und die Pius-Bruderschaft. Eine Konfliktgeschichte.
4: Man kann natürlich an der Pius-Bruderschaft sehr schön die Errungenschaften des Konzils verdeutlichen. Also die Pius-Brüder lehnen die ökumenische Öffnung, die interreligiöse Öffnung ab, vor allem auch die Wiedergewinnung eines konstruktiven Dialogs mit dem Judentum durch das Konzil. Aber sie lehnen eben auch Religions- und Gewissensfreiheit ab und natürlich die Liturgiereform.
0: Dabei ist der spätere Gründer der Pius-Bruderschaft selbst ein Teilnehmer des Konzils. Erzbischof Marcel Lefebvre. Der gebürtige Franzose tritt nach seiner Priesterweihe im Jahr 1929 dem Missionsorden der Spiritaner bei und ist viele Jahre im französisch kolonialisierten Afrika tätig.
4: Wenn man sich die Biografie von Lefebvre vor Augen führt, ist man erstaunt, was der da in Afrika alles ins Werk gesetzt hat. Als Missionar, als Bischof, später sogar als apostolischer Delegat für das gesamte französischsprachige Westafrika. Also unter seiner Ägide ist die Zahl der Katholiken verdoppelt worden. Er hat dort auch staatliche Mittel aus dem eigentlich laizistischen Frankreich locker machen können. Aber er hat in Afrika die Vorreformen vor dem Konzil in Europa nicht mitbekommen. Und er ist durch seine Ausbildung in Rom in den 20er Jahren sehr stark geprägt durch antimodernistische Vorstellungen. Er hat also einen versteinerten Traditionsbegriff. Und da liegen die Probleme.
0: Doch dass es ein Glaubensgut gibt, das über Jahrhunderte unverändert blieb, ist ein Irrtum. Allein das Papsttum, wie wir es kennen, mit Unfehlbarkeit und Jurisdiktionsgewalt, ist erst im 19. Jahrhundert erfunden worden. Mit dem Zweiten Vatikanischen Konzil greift Johannes der 23. nun Einsichten der kritischen Bibelauslegung auf, die liturgische Erneuerungsbewegung und auch die Notwendigkeit wachsender Toleranz gegenüber anderen Religionen, allen voran dem Judentum nach dem Holocaust. Die Mehrheit der Konzilsväter ist Mitte der 60er offen dafür, andere nicht.
4: Es gab vielfältige Stimmen. Lefebvre hat sich früh mit der konservativen Minorität zusammengeschlossen. Die haben eine eigene Gruppe gebildet. Und er hat sich auch in den Konzilsdebatten selbst kritisch zu Wort gemeldet, vor allem gegenüber Dignitatis Humanae, also diesem Dokument, das die Religions- und Gewissensfreiheit anerkennt. Aber er hat faktisch alle Dokumente unterzeichnet. Das haben ihm später dann auch Kritiker seiner Kritik vorgehalten. Man muss allerdings sagen, dass die hartnäckige Weigerung im Blick auf die Konzilsreform dann erst nach 65 voll eingesetzt hat.
0: Nach 1965, nach dem Konzil, werden dessen 16 Dokumente weltweit in der Kirche rezipiert und in den Punkten umgesetzt, wo sie konkrete Veränderungen vorsehen. Am sichtbarsten ist die Erneuerung der Liturgie. Bis zu dem Zeitpunkt sind die katholischen Gottesdienstbesucher mehr Zaungäste in den Kirchenbänken. Der Priester in reichlich Gold und spitzenverziertem Gewand steht mit dem Rücken zu den Gläubigen. Die Messgebete betet er in den Altarraum hinein, auf Latein. Nun bestimmen die Konzilsväter, die Gottesdienstriten mögen künftig, Zitat, den Glanz edler Einfachheit an sich tragen und seien der Fassungskraft der Gläubigen angepasst. Dafür ist der Muttersprache einen weiteren Raum zuzubilligen. 4 Jahre später liegt ein neues Messbuch vor. Danach wird, mit wenigen späteren Änderungen, bis heute Gottesdienst in katholischen Kirchen gefeiert.
5: Die Kirchen sind von den Diözesen abhängig. Und die Diözesen haben eine neue Liturgie in allen Kirchen eingeführt. Sie haben die Altäre umgestellt, die Statuen weggenommen, das Mobiliar der Kirche verändert, die Zeremonien abgewandelt. Damit sind wir nicht einverstanden. Wir sehen nicht, warum das, was früher gut war, es heute nicht auch noch sein sollte.
0: So sagt es Marcel Lefebvre 1988 in einer BR-Dokumentation anlässlich der ersten großen Konfrontation mit dem Vatikan. Lefebvre will Bischöfe weihen für seine Pius-Bruderschaft, die zu dem Zeitpunkt schon 18 Jahre besteht. Als Namensgeber wählt Lefebvre programmatisch den Namen jenes Papstes, der den katholischen Klerus 1910 noch auf den sogenannten Antimodernisten-Eid verpflichtet. Pius X. Nach dem Zweiten Vatikanischen Konzil ist auch der Antimodernisten-Eid Geschichte. Lefebvre ist aber weiterhin überzeugt,
5: die Ketzerei der Gegenwart ist der Liberalismus. Der Liberalismus hat sich im Innern der Kirche installiert, obwohl er von den früheren Päpsten immer verurteilt wurde. Er hat die liturgischen Reformen eingeleitet und dieser eigenartige Ökumenismus, bei der alle Religionen ungefähr gleich viel wert sind.
0: Und seine Pius-Bruderschaft soll dem Liberalismus weiter die Stirn bieten. Lefebvre wählt verschiedene Orte in der Schweiz für seine Bruderschaft, erklärt Jan-Heiner Tück.
4: Anfänglich studieren seine Seminaristen in Fribourg. Da registriert er dann auch Aufbruchsbewegungen, verlagert dann die Ausbildung nach Écône, also ins Wallis. Dann verselbstständigt sich die Sache, also er beginnt dann Priester zu weihen, ohne ein Inkardinationsrecht zu haben. Also, dass man als Bischof seine Priester auch in einer Diözese verankert. Das hat er ja nicht. Er ist ein Bischof ohne Diözese und weiht trotzdem so, dass Paul VI., nachdem er ihm Briefe geschrieben hat, ihn dann suspendiert von seinem Amt, weil er ohne Erlaubnis weiter ordiniert.
0: Denn die Zahl derer, die unter Lefebvres Ägide Priester werden wollen, nimmt zu. Weltweit. Neben Écône gibt es bald auch in Frankreich, Australien und den USA Seminare der Bruderschaft. Die deutsche Ausbildungsstätte für Pius Brüder in Salzkofen im Landkreis Regensburg eröffnet 1978.
4: Also man muss sich vorstellen, überall gehen die Zahlen runter. Es gibt

0: keine Priesteramtskandidaten mehr, also Anfang der 70er Jahre ist allgemein eine Krise. Bei ihm wächst der Zuspruch, aber er wird älter, er überschreitet die Schwelle von 80 Jahren und er fragt sich, wie geht's mit der Pius-Bruderschaft weiter? Und so kommt es dann zum Eklat.
1: Nämlich die ersten Bischofsweihen, die Lefebvre im Juni 1987 ankündigt.
2: Eh bien, c'était bien mon intention, lorsque j'ai parlé le 29 juin.
3: Am 29. Juni habe ich bei den Priesterweihen in Ekon meinen Wunsch angekündigt, mehrere Bischöfe zu weihen, um meinem Lebenswerk einen Bestand zu sichern. Ich werde älter und daher bin ich entschlossen, drei Bischöfe zu weihen.
1: Doch ohne Zuspruch des Papstes darf kein Priester zum Bischof geweiht werden. Wer es doch tut, zieht sich und den Neugeweihten automatisch die Exkommunikation zu, also den Ausschluss aus der römisch-katholischen Kirche. So regelt es das katholische Kirchenrecht. In Rom wirbt Lefebvre aber vergeblich um die nötige Erlaubnis und weiht am 30. Juni 1988 in Ekon trotzdem. Für Lefebvre ist damit eine geistliche Notlage abgewendet, wie er sagt. Denn ohne neue Bischöfe wäre nach seinem Tod niemand mehr da gewesen, der Priester für die Piusbrüder hätte weihen können. Und ohne Priester auch keine lateinischen Gottesdienste und Predigten gegen das Zweite Vatikanische Konzil. Der Vatikan stellt im Anschluss tatsächlich die Exkommunikation von Lefebvre und den vier neugeweihten Bischöfen fest. Ausgerechnet diejenigen, die so katholisch sein wollen, stehen damit nicht mehr unter dem Papst. Die Vorgänge von damals sind bei den älteren Piusbrüdern in Zeitzkofen in guter Erinnerung. Matthias Gaudron war 1988 selbst Seminarist in der oberpfälzischen Ausbildungsstätte. Heute lehrt er dort Dogmatik.
4: Also 88 hat Rom ja eigentlich nur gesagt, dass die ipso facto Exkommunikation, die im Kirchenrecht für eine solche Tat angedroht ist, eingetreten ist. Nun gibt es aber auch einen anderen Paragraphen im Kirchenrecht, der sagt, wenn derjenige, der so eine Handlung vollzieht, meint, und selbst wenn er nur subjektiv meint, im Notstand zu sein, dann tritt diese Exkommunikation nicht ein. Von daher war tatsächlich auch danach umstritten, ob diese Exkommunikation überhaupt eingetreten ist. Also das haben auch Kirchenrechtler gesagt, die nicht Mitglieder der Priesterbruderschaft sind.
1: Thomas Schüller ist nicht Mitglied der Piusbruderschaft. Er lehrt mit ordentlichem Auftrag des Bischofs Kirchenrecht an der Universität Münster.
5: Es gehört zu den Märchenerzählungen der Piusbrüder, dass man in einer geistlichen Notsituation zur unerlaubten Bischofsweihe zurückgegriffen hätte, weil eben die Frage des geistlichen Notstandes entscheiden nicht die, die sich erklären, sich in einem solchen Zustand zu befinden, sondern allein der Papst und insofern ein Ablenkungsmanöver, um davon abzulenken, dass sie sich ins Schisma bewegt haben. 1988, wo ja auch direkt danach der damalige Präfekt der Glaubenskongregation, Kardinal Josef Ratzinger, von einem schismatischen Akt gesprochen hat.
1: So steht es auch in dem kurz darauf vorgelegten apostolischen Schreiben Ecclesia Dei. Darin schreibt Papst Johannes Paul II. Auch, wo dieser schismatische Akt der unerlaubten Bischofsweihen herrührt.
6: Die Wurzel dieses schismatischen Aktes ist in einem unvollständigen und widersprüchlichen Begriff der Tradition zu suchen. Unvollständig, da er den lebendigen Charakter der Tradition nicht genug berücksichtigt, die, wie das Zweite Vatikanische Konzil sehr klar lehrt, von den Aposteln überliefert, unter dem Beistand des Heiligen Geistes einen Fortschritt kennt.
1: Lefebvre sagt dagegen:
3: Ich bin der Ansicht, dass die Tradition der Prüfstein für die Annehmbarkeit der Konzilstexte sein muss. Stimmen die Texte mit der Tradition überein, akzeptieren wir sie. Sind die Texte zweideutig, interpretieren wir sie im Lichte der Tradition. Stehen die Texte aber im Gegensatz zur Tradition, akzeptieren wir sie nicht.
1: So sieht man das auch heute noch in der Piusbruderschaft. 35 Jahre nach dem Tod ihres Gründers. Matthias Gaudron.
4: Also wir lehnen nicht das gesamte Konzil ab, aber wir haben Schwierigkeiten mit einigen Punkten. Also dass man mit den Andersgläubigen

0: reden muss, ist auch vorher schon klar gewesen. Aber es war doch das Ziel der Kirche, die Menschen, die nicht den katholischen Glauben haben, zu überzeugen, dass die katholische Kirche doch die von Christus gegründete Kirche ist und sie zu ihr zu führen. Und das wird seit dem Zweiten Vatikanum als Rückkehrökumene verspottet.
1: So lehnen die Pius-Brüder das Ökumene-Dekret des Konzils mit seiner Öffnung für den Dialog mit anderen Kirchen ab. Genauso wie die Konzilserklärung Nostra Aetate, die in anderen Religionen Wahres und Heiliges anerkennt. Kirchenrechtlich stellt Thomas Schüller aber klar:
2: Man muss alle Texte zur Gänze anerkennen. Will man in der vollen Gemeinschaft der römisch-katholischen Kirche bleiben, tut man dies nicht, ist man eindeutig im Schisma. Es ist eine schwierige Situation, denn es gibt nicht wenig katholische Christen, die die bei den Pius-Brüdern gefeierte alte Liturgie immer schon als richtigen Ort empfunden haben. Allerdings, da es diese Möglichkeit in der vollen Gemeinschaft der römisch-katholischen Kirche gibt, besteht eigentlich kein geistlicher Bedarf mehr, bei den Pius-Brüdern diese Art der Feier der Heiligen Messe zu feiern.
1: Noch Johannes Paul II. Hat kurz nach den unerlaubten Bischofsweihen von 1988 die Gründung der Petrusbruderschaft veranlasst. Die Gemeinschaft von Geistlichen besteht bis heute, bekennt sich zum Konzil und feiert mit dem Segen des Papstes Gottesdienste nach dem vorkonziliaren Messbuch. Wie viele Pius-Brüder und ihnen Verbundene damit bleibend unter das Dach der römisch-katholischen Kirche geholt werden konnten, lässt sich kaum sagen. Papst Benedikt XVI. Hatte da aber nochmal nachgefasst. 2007 gibt er allen Priestern in den Ortskirchen die Befugnis, nach dem vorkonziliaren Messbuch Gottesdienste zu feiern. Jan-Heiner Tück.
3: Hier ist eine gewisse Fehlwahrnehmung da gewesen, so als würde Benedikt damit auch das eigene Erbe, das Zweite Vatikanum, zur Disposition stellen, was gewiss nicht seine Absicht war. Also Ratzinger war schon unter Paul VI., der das Konzil zu Ende geführt hat, mit der Causa befasst. Also wie können wir Lefebvre und seine Leute in die Kirche zurückholen?
1: Doch Benedikts Ansinnen lässt zurückschrecken, weil mit der breiten Wiederzulassung des vorkonziliaren Messbuchs nun auch die darin enthaltene Karfreitagsfürbitte für die ungläubigen Juden wieder allerorts gebetet werden darf. Dabei will die katholische Kirche dem Judentum seit dem Konzil eigentlich auf Augenhöhe begegnen. Benedikt lässt die Fürbitte ändern und geht einen entscheidenden Schritt auf die Pius-Brüder zu.
3: Was er nicht hätte tun sollen, er hat die Exkommunikation der traditionalistischen Bischöfe der Pius-Bruderschaft aufgehoben, ohne diese Aufhebung klipp und klar an die Anerkennung des Zweiten Vatikanums, und zwar des gesamten Textkorpus, zu binden. Also abgesehen davon, dass jetzt einer der vier traditionalistischen Bischöfe auch noch ein Holocaust-Leugner war, was die ganze Sache dann medial zum Super-GAU hat werden lassen.
1: Per Dekret erklärt Benedikt XVI. Die Exkommunikation von 1988 für nichtig, um die Einheit der Universalkirche in der Liebe zu fördern und das Ärgernis der Spaltung zu überwinden, wie er schreibt. Was Benedikt übersieht, ist die Äußerung von einem der rehabilitierten Bischöfe, Richard Williamson. Das schwedische Fernsehen strahlt ein Interview mit Williamson aus, aufgenommen aus Anlass der Priesterweihe eines schwedischen Seminaristen, in dem der Bischof die Existenz von Gaskammern im Holocaust leugnet. Der Papst muss sich für die Panne, wie er es später nennt, rechtfertigen und das angeknackste Verhältnis zum Judentum wieder in Ordnung bringen. Die Öffentlichkeit schaut nun genauer auf die Pius-Bruderschaft und ihre Verkündigung. In der ZDF-Sendung Johannes B. Kerner diskutiert Pius-Bruder Matthias Gaudron damals mit dem Hamburger Weihbischof Hans-Jochen Jaschke.
4: Pater Gaudron, der Papst wollte den Pius-Brüdern die Hand reichen durch die Rücknahme der Exkommunikation. Jetzt hat er eine Reihe von Problemen.
5: Das ist nicht die Meinung der Pius-Brüderschaft. Also ich bin hier nicht, um diese Äußerung von Bischof Williamson zu verteidigen. Das ist außerhalb jeder Diskussion. Aber ich denke, dass das einfach ein Anlass gewesen ist, um diese Rückkehr zu verhindern in der Kirche.
4: Vermuten Sie eine Intrige dahinter?
5: So würde ich das nicht sagen, aber es ist doch auffällig, dass dieses Interview ja schon am 1. November gemacht worden ist.
4: Und in Deutschland war das,
5: in Deutschland, ja. Und gerade zu dem Zeitpunkt, wo das Gerücht sich breit machte, dass der Papst daran denkt, die Exkommunikation aufzuheben, strahlt man das aus.
4: Der Zeitpunkt der Ausstrahlung des Interviews ist völlig irrelevant. Was er gesagt hat, ist relevant. Das finde ich nicht so
6: interessant. Aber unerträglich ist auch, andere Religionen schlecht zu machen. Ja, was im Internet über Mohammed steht. Also das ist unerträglich. Und da wird ein ganz dumpfer, brauner Sumpf geweckt.
4: Und so Sätze wie der deutsche Piusbruder Pater Schmidberger manchmal sagt, wie zum Beispiel, eine Kreuzschändung ist die schlimmere Tat als die Terrorangriffe vom 11. September. Oder AIDS ist manchmal eine Strafe Gottes.
5: Ich meine, da greift man irgendwelche Zitate raus.
4: Natürlich suchen wir Zitate raus.
6: Ich kann doch einem anderen Menschen nicht sagen, Gott straft dich für dieses oder jenes Verhalten. Das ist selbstgerecht und pharisäisch.
5: Das sagen wir das ja auch.
1: Nach den Aussagen ihres Bischofs dauert es mehr als 3 Jahre, bis die Piusbruderschaft Richard Williamson ausschließt. Die Öffentlichkeit berichtet seither kritischer über die ausscherende Priestergemeinschaft.
7: Wir wollen beten, gerade auch an dieser Stelle, weil in diesem Gebäude, also hinter Ihnen, wurden schon unzählige, nicht geborene Kinder grausam umgebracht.
1: Schlagzeilen macht 2022 etwa diese Gebetsaktion der Piusbrüder in Freiburg gegen Abtreibung. Oder auch, dass der AfD-Politiker und Jurist Maximilian Krah die Bruderschaft steuerlich beraten haben soll. Und mit den für 1. Juli 2026 angekündigten Bischofsweihen in Ekon machen die Piusbrüder nun erneut Schlagzeilen mit ihrem Kerngeschäft. Der Revolte gegen Rom, die auch künftig weitergehen soll. Von den 1988 geweihten Bischöfen leben nur noch 2, beide inzwischen Ende 60. Pascal Schreiber, der designierte Bischofsanwärter und Chef im Salzkofener Priesterseminar, ist 53. Als lediglich klar war, dass neue Bischöfe geweiht werden, aber nicht er, sagte Schreiber noch,
8: das wäre schon unsere Hoffnung, dass Rom eigentlich noch diese Bischöfe absegnen würde. Und die Exkommunikation, das ist wirklich Worst Case. Was Schlimmes können sie nicht machen. Aber wir sind letztes Jahr nach Rom gepilgert. 7000 Leute haben eine Prozession zum Petersdom gemacht. Ja, das macht keine Schismatik, die nach Rom pilgern und am Grab der heiligen Apostel beten.
1: Der Münsteraner Kirchenrechtler Thomas Schüller sieht das anders und zieht eine vorläufige Bilanz.
2: Alle bisherigen Versuche, sie zu reintegrieren, sind gescheitert und werden auch scheitern. Solange die Piusbrüder sich im Besitz der vollen Wahrheit verstehen und dem Papst und dem Bischofskollegium Irrglauben vorwerfen. Und auch die aktuellen Auslassungen der Funktionsträger der Piusbruderschaft lassen nicht erkennen, dass man von dieser Position abrückt.
1: Noch kurz vor dem anberaumten Termin der Bischofsweihen haben die Piusbrüder eine sogenannte katholische Glaubenserklärung an Leo XIV. Gerichtet. Die Medien titelten kritisch: Piusbruderschaft erklärt dem Papst den Glauben. Der dargelegte Glaube kommt gänzlich ohne Bezug und Bekenntnis zum Konzil und seiner Texte aus. Demgegenüber hat sich Papst Leo schon zum 2. Vatikanischen Konzil als Leitstern auf dem Weg der Kirche bekannt. Auf dieser Linie warnte der Vatikan bereits, die Bischofsweihen der Piusbrüder hätten kein päpstliches Mandat. Sie seien auch jetzt wieder ein schismatischer Akt. Wenn es tatsächlich dazu kommt, sagt der Dogmatiker Jan-Heiner Tück,
9: dann wird spannend sein, wie Papst Leo reagiert. Johannes Paul II. Hat eben direkt nachdem, also die unerlaubten Bischofsweihen 88 erfolgt sind, den schismatischen Akt rechtlich festgestellt, das heißt also Exkommunikation. Und das müsste Leo XIV. Eigentlich auch tun, auch aus Loyalität zu seinem Vorgänger. Aber ich warne auch davor, jetzt die Piusbrüder mit unfreundlichen Vokabeln zu bedenken. Das Konzil hat im Blick auf nicht-katholische Christen dafür geworben, einen freundlichen Sprachstil zu hegen. Die lesen dieselben Schriften der Bibel wie wir. Sie sind getauft, sie feiern dieselben Sakramente. Und dann kann man immer sagen, ein Schisma muss kein Schisma bleiben, es kann auch saniert werden.
1: Für diesen innerkirchlichen Streit wird der Juli also spannend.
10: Das war Religion, die Dokumentation von Simon Berninger. Wenn Sie das alles nochmal in Ruhe hören möchten oder jemandem weiterempfehlen wollen, dann machen Sie das doch gerne. Sie finden das Stück in ARD Sounds unter dem Titel Traditionalisten gegen Rom. Die Pius-Brüder weinen wieder. Es ist 8.36 Uhr. Sie sind bei Bayern 2 und das sind Blumengarten mit Skinny Jeans.
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1: Genau so heißt der Song Skinny Jeans von Blumengarten. Eine Autobahnkirche ist eine Kirche an der Autobahn. So einfach ist es. Man kann es aber auch poetischer sagen. Eine Autobahnkirche ist ein Rastplatz für die Seele. Heute ist der Tag der Autobahnkirche. Mein Kollege Jasper Riemann ist zur ältesten Autobahnkirche in Deutschland getuckert und wollte wissen, was suchen die Menschen da genau? Geht's um sie selber? Geht's um Gott? Oder geht's einfach nur ums neue Auto?
2: So klingt die A8 kurz hinter Augsburg, westlich. Und wenn man da die Ausfahrt 71A rausfährt, kommt man zur ältesten Autobahnkirche Deutschlands. Es ist die Autobahnkirche Maria Schutz der Reisenden, Adelsried. Kommt jetzt gerade eine Frau. Entschuldigung, darf ich Sie fragen, warum Sie herkommen?
3: Ja, weil ich fahre übers Wochenende weg und ich fahre wahrscheinlich früh los. Und dann mache ich so meine Runde, tanken, in die Kirche gehen. Und ich bin sehr oft da, weil es einfach ein wunderschöner Ort ist, finde ich.
2: Und das ist jetzt sozusagen so am Tag vorher schon mal los?
3: Genau, genau. Das ist vielleicht auch wirklich das Unterbewusstsein, dass man sagt, bevor ich dann irgendwo hinfahre, dass ich dann an den Ort komme.
2: Vielen Dank. Und dann wünsche ich gute Reise. Dann, wo geht's denn hin?
3: Dank. Österreich.
2: Und hier bin ich gleich mit dem Pfarrer Hartmann verabredet. Der ist zuständig.
4: Das sind Sie. Herr Hartmann, ich habe Sie schon erkannt. Hallo.
5: Wunderbar, sind aufmerksame Beobachter. Ja.
2: Können Sie die mir mal zeigen, die Kirche?
5: Gerne.
2: Gehen wir mal rein. Es ist auf jeden Fall nicht so wie so eine typische bayerische Dorfkirche, sondern es ist ja ein Nachkriegsbau und ein moderner Bau. Ne? Sehr schlicht gehalten, würde ich mal auf den ersten Blick sagen. Mhm. Links und rechts ist eine Bank an der Wand und es gibt gar keine Kirchenbänke hier vor dem Altar, wie man das aus anderen Kirchen kennt, sondern es sind nur so Kniebänke. Hier finden ja Gottesdienste statt auch, oder?
5: Genau, jeden Sonntag um 10 und am Sonntag um 18 Uhr, die sehr gut besucht sind. Es kommen Gott sei Dank noch so viele Menschen, dass die gar nicht alle einen Sitzplatz bekommen hier. Die Sitzplätze sind alle belegt. Am Sonntag kommen hier ein paar Klappstühle rein. Und das Tolle und vielleicht ganz Besondere in der Autobahnkirche ist, dass bei uns drinnen und draußen

0: feiern kann.
1: Was können wir hier alles entdecken? Wir sehen hier vorne, kann man eine Kerze anzünden, wenn man unterwegs ist.
0: Das machen ganz, ganz viele Menschen. Viele bleiben nicht lange da. So ein kurzer Boxenstopp.
1: So eine Handvoll sehe ich auch, die hier vorne brennen, so kleine Teelichter. Und rechts dort an der Wand das Buch.
0: Das ist was, wo ich schreibe was auf, was ich auch als Anliegen vor Gott trage.
1: Können wir vielleicht einmal lesen, was dort steht?
0: Die Bitte um Gesundheit oder dass die OP gut überstanden wird, das liest man ziemlich häufig.
1: Sind auch Menschen, die vielleicht hier gerade auf dem Weg sind zu einem Krankenhaus? Oder?
0: Genau, die Uniklinik ist nicht so weit. Oder einmal habe ich ja Leute getroffen, die sind gerade zur Geburt von ihrer Enkeltochter gefahren und wollten hier noch schnell eine Kerze anzünden.
1: Ganz schön lange Texte teilweise.
0: Ja, genau. Jeden Sonntag nach dem Gottesdienst bleibe ich hier noch ein bisschen und verbinde mich mit den Menschen und nehme ein bisschen Anteil an dem, was die Menschen hier bewegt.
1: Da kommen auch gerade welche rein. Vielleicht können wir uns draußen hinsetzen. Kann man sagen, wie viele Menschen hierher kommen jedes Jahr?
0: Ich rechne es immer hoch anhand der Kerzen. Ich verkaufe so 30.000 Kerzen im Jahr. Und ich rechne irgendwie hoch vor 100.000. Also nicht jeder zündet eine Kerze an, aber manche zünden noch 2 oder 3 Kerzen an. Also das ist nur eine Schätzung.
1: Was zeichnet diese Kirche aus, dass die so gerne hierher kommen?
0: Bei unseren Gottesdiensten hier geht es nicht um Sehen und Gesehen werden, wie es vielleicht in manchen traditionellen Gemeinden ist, wo man sogar, wenn man in einem Dorf als Fremder mal sich in den Gottesdienst verliert, vielleicht den Blick aller auf sich vereint, die sagen, oh, wer ist denn da heute da?
1: Während ich mit Pfarrer Hartmann gesprochen habe, ist ein Mann in die Kirche gegangen, an uns vorbei, und er sitzt jetzt alleine auf der Bank an der Wand, und wenn er gleich rauskommt, spreche ich ihn mal an.
2: Mein Name ist Wolfgang Pisch, ich bin Pensionär. Ich komme jetzt gerade aus Pfaffenhofen, also an der Ilm, und habe da gerade ein Auto gekauft.
1: Sie haben jetzt gerade ein Auto gekauft?
2: Ja.
1: Und das Erste, was Sie gemacht haben, ist, hierher zu kommen und in die Kirche zu gehen?
2: Das Erste, was ich gemacht habe, war, ich bin in Pfaffenhofen im Biergarten gegangen und habe was gegessen und getrunken.
1: Und warum sind Sie dann jetzt direkt hierher gekommen?
2: Gut, ich liege ja auf der Strecke, ich muss nach Hause. Ja, ich wohne in Dornstadt bei Ulm und ich war schon öfters hier. Und nein, ich wollte einfach raus und wollte eine Kerze anzünden, oder besser gesagt 2 Kerzen anzünden, einmal um Danke zu sagen, dass es hat geklappt, es war alles gut.
1: Mit dem Autokauf jetzt? Mit dem
2: Autokauf und alles und eine Kerze für meinen verstorbenen Schwiegervater. In 2 Wochen dann, ja. Dann komme ich, also da komme ich sicher, das kann ich jetzt schon sagen, dass ich hier wieder rausfahre. Und
1: warum ist Ihnen das wichtig?
2: Ich bin kein richtiger Kirchengänger, sage ich mal. Ja. Ich gehe nicht am Ort in die Kirche, das mache ich nicht. Ja. Und gehe gern irgendwo, wenn ich im Urlaub bin oder so, gehe ich gern mal in die Kirche und gehe mal in mich. Und das werde ich hier aber auf jeden Fall auch machen, weil es ist einfach ein ruhiger Ort hier.
1: Vielen Dank und alles Gute Ihnen.
2: Gerne.
1: Ja, was ist das für ein Ort? Vielleicht so eine Kirche der heimlichen Kirchgänger, die so ein bisschen unterm Radar sind, die schnell mal kurz abbiegen und, wie der Pfarrer vorhin gesagt hat, das ist keine Kirche des Sehen und Gesehenwerdens, sondern wo man wirklich hingeht für sich und nicht für die anderen. Und vielleicht, bevor ich jetzt in das völlig überhitzte Auto zurückkehre, mit dem ich hergekommen bin, kühle ich mich auch noch mal kurz ab in der Autobahnkirche Adelsried.
3: Wer sein Auto segnen lassen will, kann das heute tun. Um 10 Uhr ist Gottesdienst in Adelsried an der A8 mit Fahrzeugsegnung. Von wegen Lisbeth. Die singen von Autoteilen auf der Fahrbahn. Gehört nicht zu den schönsten Urlaubsereignissen und Erlebnissen und auch nicht zu Erinnerungen an Reisen. Was das Reisen von Urlaub machen unterscheidet, das erklärt uns gleich ein Reisephilosoph.

0: wegen Lisbeth um genau 8.47 Uhr auf Bayern 2. Reisen tut der Seele gut. Mein Gast fasst das so zusammen: In der Fremde finde ich zu mir selbst. Das sagt Christian Schüle. Ich habe vor der Sendung mit ihm gesprochen. Er hat unter anderem das Buch geschrieben, Vom Glück unterwegs zu sein, warum wir das Reisen lieben und brauchen. Herr Schüle, vielen Dank, dass Sie sich die Zeit nehmen und guten Morgen.
1: Guten Morgen, sehr gern.
0: Sie sind Philosoph, Reisender, Sie sind gern unterwegs, nehme ich mal an, wenn Sie alles machen. Sie schreiben auch viele Bücher darüber. Wo waren Sie denn zuletzt selbst?
1: Tatsächlich war ich im Auftrag eines Magazins selbst in Djibouti, am Horn von Afrika. Bin ich hingereist im letzten November. Faszinierend. Diese Meerenge da unten, dieses Bab el-Mandab, das Tor der Tränen, hat sehr vieles zu bieten, wenn man sich die Gedanken macht darüber, wie neue geopolitische Strategien und wie eine Weltordnung gerade neu verhandelt wird. Und das habe ich versucht, da zu recherchieren.
0: Welche Erkenntnisse haben Sie denn von dort mitgebracht? Vielleicht auch philosophische?
1: Was mir da im Besonderen aufgefallen ist, ist natürlich gibt es dort Militärbastionen der Amerikaner, vor allem auch der Chinesen, die einzige außerhalb Chinas, die größte Militärbastion dort. Und wie China es schafft, sich Afrika einzuverleiben, ohne das jetzt mal zu werten.
0: Das sind ja jetzt eher politische und wirtschaftliche Erkenntnisse,
1: genau,
0: oder?
1: Ja. Und philosophisch kann man eigentlich sagen, es ist ein muslimisches Land in Djibouti. Und es findet dort schon auch so eine panislamische Bewegung statt. Das kommen ganz viele aus Indonesien oder aus der Türkei. Und auch da kann man eben feststellen, dass der Islam in weitesten Teilen gelebt und neu ausstaffiert wird. Es entsteht also alle halbe Jahre eine große neue Moschee dort. Auch das. Und auch da müsste man sich mal fragen, weil wir sprechen ja im christlichen Kontext und Horizont ja auch eben auf was, wie antwortet zum Beispiel ein Christentum auf diese Frage? Das sind philosophische Fragen, die ich mir da selber gestellt habe, auf die man erstmal keine Antworten kriegt. Aber da fängt man dann eben an nachzudenken.
0: In Ihren Büchern, da schreiben Sie aber auch, dass uns das Reisen Dinge lehrt, wie Demut zum Beispiel oder Gelassenheit. Könnten Sie dafür mal ein Beispiel geben, also von Ihren eigenen Reisen auch, wie Sie demütiger zurückkamen oder vielleicht auch gelassener?
1: Ich kann mich sehr gut erinnern, dass ich ein Mensch war, der extrem immer in Zeitnot war. Also bei mir muss das immer schnell gehen. Und so war ich mit einem sehr guten Freund für längere Zeit in Guatemala unterwegs und wir wollten unbedingt von einem kleinen Dorf in die große Stadt fahren und haben dort nach dem Bus gefragt, nach einer Busverbindung. Und dann hieß es, ja, der Bus kommt in 2 Stunden. Und okay, sitzen wir also da, tun erstmal gar nichts. Das ist schon mal die erste Lehre. Nichts tun können, sich in den Moment reinfallen lassen können, sich selber spüren können.
0: Das ist so genaue Gegenteil von dem, was wir machen. An jeder Bushaltestelle ziehen wir das Handy raus und schauen, was Wichtiges passiert ist auf der Welt oder nicht.
1: Das war für mich die erste Lehre eigentlich des Reisens, sich in die Zeit reinfallen lassen zu können und erstmal wieder lernen, mit Zeit umzugehen. Und so ging es eigentlich auch weiter und der Bus kam nämlich nicht in 2 Stunden. Dann bin ich wieder hingegangen, habe gesagt, Sie haben doch gesagt, er kommt in 2 Stunden. Gut Deutsch, wie man das so macht. Ja, der Bus kommt in 4 Stunden. Okay, dann sind wir 4 Stunden da gewesen. Der Bus kam natürlich nicht in 4 Stunden. Dann hieß es in 6 Stunden, auch in 6 Stunden nicht. Und dann machte das Häuschen zu, der Mann ging nach Hause und wir waren also jetzt mit der Situation konfrontiert, dass kein Bus mehr fuhr, wir also am Ort bleiben mussten. Das haben wir dann auch gemacht und dann haben uns irgendwie ein Nachtlager besorgt und am nächsten Morgen hat uns der Sohn des Menschen, der uns das Nachtlager eben gegeben hat, gesagt, ich steige da diesen Vulkanberg hoch, wollt ihr nicht mitkommen? Und dann haben wir gedacht, ja, wir müssen eh warten auf den Bus, dann gehen wir also mit und sind ein bisschen widerwillig dann hochgestapft. Und so kam ich unverhofft und völlig ungeplant, kam ich zum schönsten Sonnenaufgang meines Lebens auf einem Vulkanberg in Guatemala, von dem ich gar nicht wusste, dass es ihn gibt. Und ich erzähle es deswegen immer so gerne, weil es mich so unglaublich viel gelehrt hat. Erstens die Demut auch vor dem Alter. Nie wieder werde ich einen alten Menschen unterschätzen, weil ich gesehen habe, was der Mann da geleistet hat. Der war damals 40 Jahre älter als wir. Und eben, was man mit einer Zeit anstellt, wenn man plötzlich viel mehr zur Verfügung hat, als man je dachte. Und dieser Umgang mit Zeit und dieser Umgang mit dem Zufall, der einen in dem Augenblick nicht weiterführt. Also du kannst das nicht planen und du kannst auch nicht dein Leben sonst so vermessen und zustellen und in irgendwelche zielgerichteten Korsette prägen. Da beim Reisen kommt es gerade darauf an, es nicht zu machen. Und das hat mich diese kleine Anekdote gelehrt und das hat sich in meinem Reiseleben und ich durfte tatsächlich einige Länder auf der Welt bereisen immer wiederholt, dass alle oder sehr viele andere Kulturen völlig anders mit Zeit umgehen. Und wenn man sich in die Zeit reinfallen lässt und zum Beispiel auch da, das habe ich immer so gemacht, wenn ich irgendwo ankomme. Ich suche mir jemanden raus, an dessen Fersen ich mich hefte. Ich gehe einfach hinterher. So, irgendwann.
2: In einem fremden Land.
1: In einem fremden Land. Da sitzt man im Bus und dann sehe ich jemanden, der sieht interessant aus, jetzt will ich wissen, wo der hingeht. Und dann gehe ich dem nach und es gibt natürlich Momente, wo sich jemand umdreht und sagt, das ist mir jetzt nicht recht, dass du mir folgst, aber auch da meine Erfahrung, egal welches Land das war, ob das in China war, ob das in Alaska war, ob das in arabisch-muslimischen Ländern ist, es ergibt sich ein Gespräch. Es ergibt sich ein Gespräch in dem Moment, man kommt ins Gespräch und ganz oft ist es mir tatsächlich so passiert, dass ich 10, 20, 30 Minuten später der Familie vorgestellt wurde, komm doch mit mir nach Hause und dann wurde aus einer ursprünglichen gastfreundschaftlichen Verhältnis, komm, setz dich hin, trink was, irgendwann sogar, also über den Gaststatus hinaus, eine Freundschaft. Und man wurde eingeladen, da zu wohnen, eine Woche lang. Und dann kam der Cousin und dann kam die Tante und dann war man im Mittelpunkt einer kleinen Gesellschaft, nur weil man am Anfang frecherweise sich an die Fersen eines Menschen geheftet hatte, von dem man dachte, das interessiert mich, wo der hingeht. Und ich habe so die Poesie und die Magie kennengelernt, der Schönheit einer unbeleuchteten Gasse. Da stand also eine Laterne, die war nicht an und ich habe mich gefragt, warum steht da eine Laterne? Und dann habe ich gefragt, wieso steht denn eine Laterne in dieser Gasse, wenn die gar nicht an ist? Ja, und dann haben wir gesprochen und dann kamen wir irgendwann auf Gott zu sprechen und in gläubigen Kontexten und dann ist man irgendwie eingeladen zu essen und dann hat man eine Offenbarung erlebt, wie wichtig es in fast allen Kulturkreisen dieser Welt ist, gut zu essen, sich Zeit zu nehmen für das Essen zu zelebrieren und über die Liebe zu sprechen, also mit völlig fremden Menschen. Und diese Erfahrung von Fremdheit, die ich gemacht habe, ganz oft und immer wieder, die lehrt mich aus philosophischer Gründlichkeit heraus zu verstehen, Menschen sind eigentlich immer gleich. Sie wollen alle das Gleiche und ich persönlich habe die Erfahrung gemacht, dass fast immer, wo ich hingekommen bin, alle Menschen, es gibt natürlich Menschen, die sind schwierig und auch gewalttätig und so, aber die ich kennengelernt habe, zu einem großen Teil extrem freundlich, extrem gastfreundlich, einladen, egal welcher Kulturkreis. Es geht von Mensch zu Mensch.
2: Ja, aber ich denke mir jetzt gerade, wenn Sie wirklich da jemandem hinterherlaufen, den Sie interessant finden, es hat ja auch fast schon was von einem Stalker. Also Sie haben ja gesagt, der dreht sich um und manchen ist es nicht recht. Was dann?
1: Naja, das respektiere ich natürlich. Also man kriegt das ja mit, man lernt ja Blicke zu lesen. Es gibt ja einen großen Unterschied zwischen Reisen und Urlauben. Reisen heißt ja eigentlich immer auf dem Weg sein und letztlich gar nicht wirklich ankommen. Der Prozess ist das Entscheidende. Und bei Urlauben, da ist man immer schon angekommen. Man fährt irgendwo hin an einen bestimmten Platz, da lässt man sich nieder und dann urlaubt man.
2: Und dann ist man endlich angekommen. Und dann kann man endlich sein Zimmer beziehen und sich erstmal beschweren über das Zimmer. Dann wechselt man das Zimmer, aber dann ist man angekommen. Und dann geht man das erste Mal zum Abendessen und dann ist man angekommen. Und am nächsten Morgen geht man das erste Mal am Pool und kennt dann die Regeln dort.
1: Und man versucht sich im Urlaub, sich selber zu vergessen und sich loszulassen oder von sich abzulassen. Man versucht irgendwie aus dem Kontext rauszukommen und dann an dem neuen Ort einfach da zu sein. Und beim Reisen ist es genau andersrum. Da versuche ich quasi mir selber auf die Spur zu kommen, indem ich reise. Also es ist dieser Prozess, diese Entwicklung des Reisens, wie ich schon sagte, über einen neuen Umgang mit Zeit und Zufall auch mehr über mich zu lernen. Für mich ist Reisen immer noch die edelste und erhabenste Art und Weise der Selbsterkenntnis, die ich mir vorstellen kann. Und deswegen wünsche ich mir sehr, dass wir Menschen reisen, auf Reisen gehen, dass wir in andere Länder gehen. Wir können ja doch gar nichts wissen von der Welt und von anderen Kulturen, wenn wir da nicht hinfahren, wenn wir das nicht sinnlich erleben, wenn wir das nicht sehen und nicht riechen, wie es dazugeht, können wir eigentlich gar keine Aussage treffen über andere Länder. Und in Zeiten der digitalen Radikalisierung, in der wir ja jetzt leider zum Teil leben müssen, vermisse ich das sehr. Also, dass wir Urteile fällen, bevor wir überhaupt irgendwas kennen und wissen von irgendwelchen Dingen und nur vom Hören sagen, anstatt uns das selber anzueignen, mit Demut, wie Sie am Anfang gesagt haben. Und ich habe, wie gesagt, immer die Erfahrung gemacht, fast immer, dass die Gastfreundschaft ein Wert ist, der in so gut wie allen Kulturkreisen sehr, sehr hoch geschrieben wird. Und ich habe manchmal Zweifel, ich beziehe mich da auch persönlich mit ein, ob das in Deutschland so der Fall wäre. Ich weiß es nicht. Aber
2: ja, ich überlege jetzt auch gerade, ob ich jemanden mit nach Hause nehme, den ich nicht kenne, der mir gerade hinterhergelaufen ist, aber dann sagt, er findet mich interessant und ob ich den bei mir dann übernachten lasse. Puh, weiß ich nicht. Weil Sie gerade schon gesagt haben, also da waren jetzt so viele Punkte dabei, wo ich nachfragen möchte, die Erkenntnis, die eigene Erkenntnis, die Erkenntnis über sich selbst, das Reisen, wenn man vor allem alleine unterwegs ist, dann beschäftigt man sich ja auch mit sich selbst. Man muss sich ja mit sich selber befassen. Ist das auch einer der Punkte, dass man sich selber dabei so viel, ja, man kommt sich selbst nicht aus sozusagen?

0: Also ich habe das, was ich über mich selber weiß, fast immer auf meinen großen Reisen gelernt. Ah. Also wie reagiere ich in Situationen, die ich nicht beeinflussen kann? Mhm. Vorher zitiert das Beispiel, der Bus fährt nicht. So, mhm. Was mache ich? Ich kann mich jetzt wahnsinnig drüber aufregen. Ja. Ich kann sagen, das steht aber auf dem Plan, der fährt. Du hast gesagt, der fährt. Ich habe ein Ticket gekauft. Ich habe das Recht, mit diesem Bus zu fahren. Der kommt aber einfach nicht. Und dann geht der nach Hause und sagt, ja, dann kommt der Bus halt morgen. Okay, da muss ich damit umgehen mit der Situation. Jetzt kann ich das vielleicht gar nicht. Ich habe vielleicht nie gelernt, wie gehe ich mit einer Unwägbarkeit um, die ich ganz anders eingeplant hatte. Und jetzt ist man zu zweit. Ich war damals mit meinem Kumpel unterwegs. Mhm. Jetzt hat der vielleicht noch einen ganz anderen Umgang mit Zeit, als ich das habe. Das heißt, wir müssen uns jetzt erstmal miteinander ins Vernehmen setzen, wie gehen wir denn jetzt mit dieser sehr neuen Situation um. Wir wollten da sein, wir wollten von dort dann, von der nächsten Stadt dann weiter und so fort. Und dann sich selber kennenzulernen, wie man eine Nacht verbringt, die nicht geplant war, in einem Lager, das man nicht kannte. Und dann liegt man dort und hat zu tun mit einer Armada an Cockroaches.
1: Kakerlaken?
0: Ja. Dann hat man zu tun also mit einer Armada an Kakerlaken, die einen besteigen, wenn es dunkel wird. Auch das ist ein sehr unangenehmer Weg. Und auch da wird man ein Stück weit gelassener und demütiger, weil man natürlich sich überlegt, so, was mache ich jetzt mit dieser Situation? Also man kann es immer kleinteiliger sehen. Ich meine, also dieses ganze Werten und Bewerten und so weiter, das ist etwas, was in großem Maße zugenommen hat. Und ich finde es eigentlich eine wunderschöne Chance, die einem das Reisen bietet, nicht werten zu müssen, sondern sich einlassen zu können, sich hingeben zu können, ja, an den Moment und vielleicht auch an eine Situation und dann in ein Gespräch zu kommen. Und auch da habe ich festgestellt, wo immer man hinkommt, die Menschen reden am allerliebsten über Gott, über die Liebe und über das Essen. Und das tun sie in allen Kulturkreisen. Und wenn man sich da einigermaßen Gott, anständig Liebe, verhält, Essen. Sozusagen, mhm. und in ein Gespräch geht, kann man Abende mit fremden Menschen verbringen, die man nie wieder vergisst.
1: Christian Schüle, vielen Dank für dieses sehr interessante Gespräch. Von Ihnen sind Bücher erschienen, wie zum Beispiel Vom Glück unterwegs zu sein, warum wir das Reisen lieben und brauchen. Daraus haben wir jetzt quasi einen kleinen Auszug auch schon gehört. Und ganz frisch draußen ist das Buch Die Jagd nach der Muskatnuss. Danke Ihnen fürs Gespräch.
0: Sehr gern. Alles Gute.
1: Danke.
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1: Das war's mit Glauben, Zweifeln, Leben. Ich bin Uli Knapp. Vielen Dank an mein Team. Hier geht's weiter mit Karline Thyroff. Karline, guten Morgen.
7: Guten Morgen.
1: Es geht um Disco. Es geht um Autos und es
7: geht
1: um Fußball.
7: Und es geht um Fußball. Wow. Ja, Disco, Fußball, Autos, was mehr braucht man an einem Sonntagmorgen, oder?
1: Gar nichts.
7: Wir starten mit Disco auf jeden Fall.
1: Sehr gut, alles klar. Dann viel Spaß mit der Disco.
7: Danke.
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8: 9 Uhr, die Nachrichten des Bayerischen Rundfunks mit Anna Greiter. Die Übersicht. Hitze sorgt weiter für Probleme beim Verkehr. Steuer auf Shisha-Tabak soll sich deutlich erhöhen. Bei der Fußball-WM schlägt Argentinien Jordanien. Auch Österreich und Algerien sind weiter. Das Wetter in Bayern sonnig, bei 32 bis 40 Grad, später Gewitter möglich. Offenbach. Die extreme Hitze in Deutschland sorgt weiter für Probleme. Die Deutsche Bahn und andere Verkehrsunternehmen raten auch heute vor nicht dringend notwendigen Fahrten im Fern- und Regionalverkehr ab. In Nürnberg können vorübergehend keine Straßenbahnen mehr fahren, weil an einigen Stellen der Straßenbelag weich geworden ist. Bis kommende Nacht um 2 Uhr wurde ein Ersatzverkehr eingerichtet. Auch in Leipzig stehen die Straßenbahnen wegen Hitzeschäden still. Laut ADAC wölbt sich auf vielen Autobahnen die Fahrbahn auf, vor allem auf stark beanspruchten Strecken oder dort, wo der Belag schon öfter repariert werden musste. Gestern wurden am zweiten Tag in Folge neue Temperaturrekorde erreicht. In Sachsen-Anhalt wurden 41,5 Grad gemessen, im bayerischen Kitzingen 40,8 Grad.

0: Teheran. Der Iran hat wieder US-Einrichtungen in Kuwait und Bahrain angegriffen. Die Revolutionsgarde teilte mit, man habe in beiden Ländern Infrastruktur der US-Luftwaffe und Marine zerstört. Ein Regierungsvertreter in Washington erklärte dagegen, es habe keine Schäden gegeben. Zuvor hatten US-Streitkräfte einen Vergeltungsschlag gegen den Iran ausgeführt, nachdem dieser ein Frachtschiff im Persischen Golf angegriffen haben soll. Beide Seiten werfen sich vor, gegen das gerade erst unterzeichnete Rahmenabkommen zur Beilegung des Krieges und die eigentlich geltende Waffenruhe zu verstoßen. Berlin. Das Bundesfinanzministerium plant, die Steuer auf Shisha-Tabak zu erhöhen. Wie aus einem Gesetzesentwurf hervorgeht, soll die aktuelle Tabaksteuerlast von etwa 56 Euro pro Kilogramm Wasserpfeifentabak bis 2030 schrittweise auf gut 188 Euro hochgehen. Nach Angaben des Bundesverbandes Wasserpfeifentabak könnte sich der Verkaufspreis künftig in etwa verdoppeln. Der Verband warnt vor einer Zunahme des Schwarzmarktes. In Deutschland rauchen laut einer Umfrage der Düsseldorfer Heinrich-Heine-Universität von 2023 schätzungsweise 1,5 Millionen Menschen Shisha. Krebsforscher betonen die Gesundheitsgefahren. Dass das Wasser bei dieser Art von Rauchen eine Filterfunktion habe, sei eine weit verbreitete Legende. Nürnberg. Rund 380.000 Bürgerinnen und Bürger stimmen heute darüber ab, ob der Frankenschnellweg ausgebaut werden soll. Auf dem innerstädtischen Verlauf der A73 gibt es viel Stau, weil mehrere Kreuzungen und Ampeln den Verkehr ausbremsen. Die Stadt möchte einen 1,8 Kilometer langen Tunnel bauen. Außerdem sind Lärmschutzwände und im Westen eine dritte Spur geplant. Das Projekt würde nach einer aktuellen Schätzung mehr als 1 Milliarde Euro kosten. Die Kosten soll größtenteils der Freistaat übernehmen. Den jährlichen Unterhalt und die Begrünung müsste aber die Stadt zahlen. Gegner halten das Projekt für zu teuer. Sie befürchten außerdem, dass noch mehr Verkehr entsteht. Das Ergebnis des Bürgerentscheids wird noch heute Abend erwartet. Zum Fußball. Bei der Weltmeisterschaft ist heute Morgen deutscher Zeit das Spiel zwischen Algerien und Österreich mit einem 3:3 zu Ende gegangen. Die Österreicher haben in der letzten Minute den Ausgleich geschossen. Damit stehen beide Mannschaften im 16. Finale. Am Donnerstag trifft Österreich auf Spanien. Auch Argentinien gelingt der Einzug in die K.O.-Runde. Das Team um Lionel Messi besiegte Jordanien mit 3:1. Die weiteren Ergebnisse? England besiegte Panama mit 2:0, Kroatien schlug Ghana mit 2:1, Kolumbien und Portugal trennten sich torlos. Und die Demokratische Republik Kongo besiegte Usbekistan mit einem 3:1. Das Wetter in Bayern. Zunächst sonnig, im Tagesverlauf einzelne Schauer und Hitzegewitter mit Starkregen, Hagel und Sturmböen. Höchstwerte 32 bis 40 Grad. In der Nacht kühlt es ab auf 22 bis 17 Grad. Morgen sind zeit- und gebietsweise Schauer und starke Gewitter möglich. Unbeständig geht es auch am Dienstag und Mittwoch weiter bei Höchstwerten von 20 bis 31 Grad. Es ist jetzt 9.05 Uhr. Und zum Verkehr, derzeit normaler Verkehr auf den Fernstraßen in Bayern. Soweit der Service.
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2: Einen guten Sonntagmorgen wünsche ich. Und auch wenn es nicht die typische Tageszeit dafür ist, sei es drum, wir schmeißen die Disco-Kugel an in dieser Stunde. Heiß ist es eh schon, dann können wir uns auch dem Hot Stuff widmen, dem Sound einer Ära, in der plötzlich ganz neue Dinge möglich waren zwischen Glitzer, Gesellschaftswandel und Hedonismus. Alle wollten sie große Disco-Hits produzieren in den 70ern. Der legendäre Produzent Giorgio Moroder erzählt, wie auch Brian Eno und David Bowie in Berlin das Disco-Fieber gepackt hat.
3: Die zwei Jungs, die wollten auch diesen neuen Sound kreieren. Und da haben sie ja monatelang oder wochenlang gearbeitet. Und dann hat der Brian das Lied gehört und gesagt, David, wir können aufhören, den Sound der Zukunft zu suchen, weil Giorgio Moroder hat das Lied mit den I Feel Love schon gefunden.
2: Tja, und wie Giorgio Moroder ausgerechnet München zur Disco-Hauptstadt gemacht hat, das hören Sie in dieser Stunde.
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2: Die freut sich sehr, dass Sie dabei sind. Wir starten mit einer Disco-Legende aus Frankreich, nämlich Cerón, hier zusammen mit Christine and the Queens und Catching Feelings.

0: Catching Feelings. Seron und Christine and the Queens hier in Bayern 2 am Sonntagvormittag. Es soll ja Menschen geben, die sich diesen Film jedes Jahr einmal anschauen, weil sie ihn so sehr lieben. Für die große Liebesgeschichte, für die großen Tanzszenen, vor allem aber für die legendäre Hebefigur. Und natürlich für die Geschichte, die von Emanzipation und dem Kampf für das Recht auf Abtreibung erzählt. Also eine Geschichte, die bis heute zeitlos ist. Es geht natürlich um Dirty Dancing, den Klassiker mit Jennifer Grey und Patrick Swayze. Für alle Dirty Dancing-Fans und nicht nur für die, gibt es ab heute in der Arte-Mediathek auch eine Doku zu sehen, die erzählt, warum Dirty Dancing fast 40 Jahre nach Erscheinen aktueller denn je ist. Auf Arte startet heute der Summer of Disco mit vielen Filmen, Dokus und Konzertmitschnitten, die von Disco erzählen, als Sound einer Ära, als Raum für Emanzipation und als weltweitem Kulturphänomen. Da laufen zum Beispiel auch Scarface und Kalitos Weg, beide mit Al Pacino, außerdem natürlich Saturday Night Fever mit John Travolta. Und den Auftakt macht heute Abend um 20.15 Uhr eine Doku über die australische Band The Bee Gees, die in den 60er Jahren erste Erfolge hatten und bei ihrem Comeback in den 70ern ein entscheidender Act für die Disco-Bewegung wurden.
1: Wenn ich heute darüber nachdenke, überlege ich, wie alles begann. Wir hatten einen Traum und fragten uns, wofür wollen wir mal berühmt sein? Es wurde das Songwriting.
0: How Can You Mend a Broken Heart heißt die Doku, also wie kann man ein gebrochenes Herz reparieren? Es ist die erste Dokumentation in Spielfilmlänge über die Bee Gees, offiziell abgesegnet von Barry Gibb und den Familien der verstorbenen Brüder Robin und Maurice Gibb. Der Film will herausfinden, wieso die Musik der drei Brüder seit mehr als einem halben Jahrhundert so beständig und überzeugend ist, behandelt aber auch die Spannungen, die es zwischen den Brüdern gab. Der Arte Summer of Disco. Heute geht's los auf Arte und in der Arte Mediathek. Und passend dazu hören wir jetzt The Bee Gees mit Nights on Broadway.

Die Bee Gees, Nights on Broadway. Sie hören Bayern 2 am Sonntagvormittag. Und was glauben Sie, welcher Song aus Bayern war der letzte bzw. der jüngste, der so ein richtiger Welthit wurde? Dieser hier war es, 1999.

Ja, Lou Begas Mambo No. 5 war in 20 Ländern ein Nummer 1-Hit. Produziert wurde er in München. Dass ein bayerischer Song zum weltweiten Erfolg wird,

0: Das klingt immer so ein bisschen kurios, so nach Sensation. In den 70er Jahren war das aber schon fast die Regel in den Hochzeiten von Munich Disco. Dass München eine große Nummer auf der internationalen Poplandkarte wurde, das hat die Stadt vor allem einem zu verdanken, nämlich dem Produzenten Giorgio Moroder. Der hat das Label Munich Disco zusammen mit ein paar Mitstreitern über viele Jahre geprägt und das fast schon verschlafene Image Münchens für immer verändert. Tobias Ruhland erzählt uns von den Jahren, in denen München zu glitzern begann.
1: Über Munich Disco gibt's ungefähr so viele gute Geschichten, wie eine durchschnittlich große Disco-Kugel Mosaikspiegel hat. Also circa 1000. Etwa die, dass Produzent Giorgio Moroder Donna Summer zufällig an einer Münchner Bushaltestelle kennengelernt habe. Donna Summer hieß übrigens mal Donna Gaines, heiratete dann den österreichischen Schauspieler Helmut Sommer und nannte sich fortan Donna Summer. Moroder und Summer, das ist die Essenz von Munich Disco. 1977 und, jetzt kommt die nächste gute Geschichte, gibt's dann dieses Fernduell München-Berlin. Ein Wettrennen um die Erfindung vom Sound der Zukunft. In München also Team Moroder und in Berlin Team David Bowie zusammen mit Brian Eno. Jahre später erinnert sich der Duellgewinner Giorgio Moroder so an die Berliner Konkurrenz.
2: Die zwei Jungs, die wollten auch diesen neuen Sound kreieren. Und da haben sie ja monatelang oder wochenlang gearbeitet. Und dann hat der Brian das Lied gehört und ist dann im Studio rein mit einem Vinyl, glaube ich, und gesagt, David, wir können aufhören, den Sound der Zukunft zu suchen, weil Giorgio Moroder hat das Lied mit den I Feel Love schon gefunden.
1: Das Lied I Feel Love, sowas wie die Nationalhymne von Munich Disco, wird unter anderem Nummer 1 in England. Der britische Musikautor Simon Reynolds sagte mal über I Feel Love, der Song teilt die Musikgeschichte in ein Davor und ein Danach. Mit seinen damals futuristischen Synthesizer-Beats gilt I Feel Love auch als Blaupause für Techno. Und alles entsteht wo gleich nochmal? Genau, im Keller von der Arabella Straße 5 in München, die legendären Musicland Studios von Giorgio Moroder, dem ehemaligen Bergbauern aus Südtirol. Ein magischer Ort, diese Musicland Studios. Sah bestimmt total spektakulär aus da unten, oder? Reinhold Mack, Toningenieursgenie aus Heidenheim und Moroders Partner in Crime, erinnert sich.
3: Decke wurde abgehängt und das Ganze dann mit Filz überzogen und sowas. Und es war eigentlich ziemlich dunkelbraun und trist. Und der nächste Schritt war, dass Giorgio damals noch dabei war und die Idee hatte, das macht man so wie eine Tiroler Zirbelstube. So das rohe Holz an die Wand gemacht und sowas. Und dann war es halt plötzlich hell und gemütlich und eigentlich auch grauslich.
1: Moroder und Summer surfen 1977 mit I Feel Love ganz oben auf der über die ganze Welt hereinschwappende Discowelle, ausgelöst von Saturday Night Fever. Zwei Jahre zuvor gelingt Summer ein erster großer Coup und Platz 2 der US-Charts mit der schier endlosen Stöhnhymne Love to Love You Baby. Die BR-Fernsehsendung Made in Munich besucht die Summer damals 1977 in den Musicland Studios, in denen Giorgio Moroder an Waschmaschinen, großen Computeranlagen und Wohnzimmerschrank-esken Synthesizern über Jahre hinweg am Munich Disco Sound bastelt.
4: 5 Worte über 16 effektvolle Minuten hinweg 28 Mal wiederholt. Unterlegt mit schluchzenden Streichern und verhalltem Chor, brachten sie in diesem Sommer an die Spitze der US-Hitparaden. Donna Summer, für Umsätze über mehr als 1 Million Dollar erhielt sie Gold und Platin. Ihr durchschlagender Erfolg auf dem hart umkämpften US-Musikmarkt ist ein Phänomen, denn in Deutschland produzierte Unterhaltungsmusik kommt in Amerika kaum an.
5: Das deutsche Publikum, die trauen ihren eigenen Geschmack nicht, aber das sind sehr, sehr viele gute Künstler hier.
1: Zum Beispiel die Disco-Formation Silver Convention um den Münchner Produzenten Michael Kunze. Mit Fly, Robin, Fly landet also Bayern 1975 auf Platz 1 der US-Charts.

0: Münchens Ruf als Disco-Stadt wächst, entwickelt sich zur heimlichen Hauptstadt der Bonner Republik. Der Ballast der grauen Nachkriegsjahre wird abgeschüttelt. Es herrscht Aufbruchstimmung. München hat inzwischen eine U-Bahn und dank Olympia weltweit einzigartige visionäre Bauten. Ideale Umgebung also für einen genialen Musikerfinder und Soundfreak wie Giorgio Moroder. Und der liefert raffinierte Arrangements, aber nicht von der Stange. Verschiedene Einflüsse, aber immer erkennbar Disco. Das waren nur einige der Geheimzutaten für das funkelnde Endprodukt Munich Disco, verrät Michael Holm, für den Moroder übrigens 1969 den Sommerhit Mendocino produziert hatte. Aber das nur am Rande.
1: Es gab gewisse musikalische Stilistiken, die mussten auf Discoplatten sein. Unter anderem die Streicher, bläserartig eingesetzt, also nicht zart und Dings und und die haben Streicher-Sounds hingebracht, die es weltweit nicht gab. Wer das haben wollte, der musste nach München kommen.
0: Auf Münchner Disco-Produktionen sind damals die Münchner Philharmoniker zu hören und andere erstklassige Orchester aus der bayerischen Landeshauptstadt, die immer mehr Weltstars anlockt, weil sie in den Musicland-Studios aufnehmen wollen. Von Freddie Mercury über die Rolling Stones, Elton John, Electric Light Orchestra und so weiter. Aber irgendwann ist jede Party mal vorbei. Die Disco-Welle ebbt ab und Giorgio Moroder zieht Anfang der 1980er Jahre nach Los Angeles. Sein Toningenieur Reinhold Mack übernimmt die Musicland Studios, die dann Ende der 1980er Jahre endgültig dicht machen. Wegen des Vibrations- und Baggerlärms, den der direkt am Studio vorbeilaufende U-Bahn-Ausbau verursacht. So hieß es übrigens lange Zeit.
2: Nee, das war Unsinn. Der Grund war, dass die Schorkhuber-Gruppe die Miete um fast 100% angehoben hat. Und das war eine unfassliche Sauerei. Und wir haben dann gesagt, ja, was sollen wir dann noch hier? Gehen wir nach Amerika.
0: In besagtem Amerika erarbeitet sich Giorgio Moroder den Ruf als Godfather of Dance Music, gewinnt Oscars für seine Filmmusiken und hinterlässt uns neben seinen Munich Disco Ohrwürmern auch noch eine Lektion fürs Leben.
3: Glück muss man natürlich haben. Ich bin auch damals schon der Meinung, dass wenn jemand Talent hat und wirklich arbeitet und natürlich arbeiten will, dann schafft man es eines Tages. Ich glaube, da kommt nichts von irgendwo in einer Bar zu sitzen und warten, bis was passiert.
0: Und wer würde bei diesem Sound schon rumsitzen wollen?

Tobias Roland mit der Geschichte von Munich Disco. Und jetzt um 9:35 müssen wir ihn schon noch mal in voller Länge hören, oder? Diesen großen Hit Made in München. Hier ist Donna Summer und I Feel Love.

Donna Summer, I Feel Love hier in Bayern 2 am Sonntagvormittag. Wir sind im Disco-Fieber heute Morgen und wir machen weiter mit den Sternen aus Hamburg. Die sind eine der wichtigsten deutschsprachigen Indie-Bands. Aber je länger es sie gibt, desto mehr liebäugeln sie auch mit dem Disco-Sound, bis von den rumpligen Gitarren irgendwann kaum mehr etwas übrig geblieben ist. Hier hören wir die Sterne zusammen mit dem Kaiser-Quartett und Aerobik und die besten Demokratien.

0: Die besten Demokratien, das waren die Sterne hier in Bayern 2 am Sonntagvormittag. Und jetzt kleine Frage hier um 9.33 Uhr. Was ist der Unterschied zwischen einer Weinflasche und Gefühlen? Die Weinflasche muss man aufmachen, Gefühle muss man zulassen. Der war nicht von mir, leider, der war von Robert Gernhardt, der ja immer gerne schöne Antworten auf weltbewegende Fragen gegeben hat. Oft hat er ganz mühelos den Spagat geschafft zwischen Karlauer und Kunst. Seine Gedichte und Wortspiele sind auf Klowänden verewigt und werden in Uniseminaren erörtert. Als Mitbegründer der Neuen Frankfurter Schule und legendärer Autor für das Magazin Titanic hat er den deutschen Humor revolutioniert und vor 20 Jahren am 30. Juni 2006 ist Robert Gernhardt gestorben. Zwei seiner unverwüstlichen und unvergesslichen Gedichte haben wir zu diesem Anlass aus unserem Archiv geholt.
1: Der Künstler und das Geld. Einst hat es da gesprudelt, wo heute Wüste ist, klagt der Künstler. Es wird schon wieder fließen, wenn du erst flüssig bist, sagt das Geld. So lies nur, wie die Kritiker mein letztes Werk verhöhnen, weint der Künstler. Verlangt es dich nach ihrem Lob? Dann musst du leider löhnen, lacht das Geld. In 100 Jahren wird mein Ruhm noch immer hell erstrahlen, schreit der Künstler. Den Rotwein, den du heute trinkst, musst du auch heute zahlen, sagt das Geld. Der Künstler sagt zum Geld, Geld ist doch nicht die Welt. Da sagt das Geld, mein Gott, das hab ich ja noch nie gehört. Ein solcher Satz ist Goldes wert. Verkaufst du mir den Schrott? Der Künstler ruft, hinaus, verlass sofort mein Haus. Das Geld nimmt seinen Hut und lächelt, mein ist gut. Der Künstler ruft, hör zu, lass mich ab jetzt in Ruhe. Das Geld fragt an der Tür, was zahlst du mir dafür? Das Geld tritt aus dem Haus, auf Nimmerwiedersehen. Da springt der Künstler auf, du willst doch nicht schon gehen. Groß sind des Künstlers Leiden. Das Geld fragt ihn, wie wär's mit uns beiden? Mit uns wird das nie was, erwidert er knapp, hängt sich beim Geld ein und zieht mit ihm ab. Das Geld bittet den Künstler zu Tische. Mein Gott, was allein das Fleisch hier kostet! Das Geld winkt ab, kleine Fische. Das Geld führt den Künstler ins Haus. Himmel, was hier reingesteckt worden ist! Das Geld lacht, das springt wieder raus. Das Geld löscht dem Künstler das Licht. Womit habe ich nur so viel Fürsorge verdient? Noch, mahnt das Geld, hast du's nicht. Das Geld reicht dem Künstler den Stift, sieht aber verdammt wie ein Kaufvertrag aus. Das, sagt das Geld milde, trifft. Das Geld treibt den Künstler an. Ich weiß überhaupt nicht, ob mir was dazu einfällt. Das Geld fragt geduldig, wann? Das Geld macht dem Künstler Beine. Wenn du mir keine Zeit lässt, platzen unsere Termine. Es sind, sagt das Geld ihm, deine. Das Geld hält den Künstler auf Trab. Bei dieser Hetze werde ich noch wahnsinnig. Und ich, sagt das Geld, werde knapp. Das Geld dreht den Geldhahn zu. Da werden wir uns wohl alle einschränken müssen. Nein, sagt das Geld da, du. Geschlecht, Gefühl, Natur und Kunst verwandelst du in Waren, klagt der Künstler. Mein Handeln diente immer schon dem schönen, guten, Baren, lacht das Geld.
0: Der Künstler und das Geld von Robert Gernhardt, gelesen von Horst Sachtleben. Und daraus jetzt diese schöne Episode namens Kurze Begegnung am Flughafen, gelesen von Hans-Jürgen Stockerl.
2: Mensch, Erwin, lange nicht gesehen. Wie geht's?
3: Mein Gott, wie soll's schon gehen? Man schlägt sich durch als Aufsichtsrat, der auch sein Teil zu tragen hat.
2: Du, Aufsichtsrat, mach mal einen Punkt. Ich denke, du bist Forstadjunkt.
3: Das war ich, lieber Werner, war ich. Doch diese Zeiten waren haarig. Frühmorgens, wenn die Hähne krähten, musst ich schon mit den Hasen beten. Kaum, dass die Zeit zum Frühstück reichte, kam drauf der Dachs zur Ohrenbeichte. War die vorbei, da war auch schon bei Igels heilige Kommunion. Und damit war's noch nicht genug.
2: Du, Erwin.
3: Ja, ich glaub, mein Flug. Klar, Werner, tschüss. Ach ja, was macht Marie? Die hab ich weggebracht. Und zwar nach... Mensch, ich muss jetzt gehen. Ciao, Werner. Erwin, Wiedersehen.
0: Kurze Begegnung am Flughafen, ein Gedicht von Robert Gernhardt zu seinem 20. Todestag am 30. Juni.

0: Noch geht er nicht, noch fängt er erst an. Das war India Ari mit Summer und das heißt ja immer wieder, gerade im Sommer soll man scharf essen, weil der Scharfstoff die Schweißproduktion anregt und wie eine natürliche Klimaanlage wirkt. Vielleicht kriegen wir jetzt ein bisschen Inspiration, was das angeht.
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0: Und heute schauen wir mal kulinarisch nach Amerika in die WM-Gastgeberländer. Wo würden Sie denn da am liebsten zugreifen? In den USA, bekannt für Burger, Hotdogs, Mac and Cheese und zum Nachtisch einen kleinen Donut. Oder in Kanada mit seinem Nationalgericht Poutine, bestehend aus Pommes, Käse und einer Kelle Bratensoße obendrauf. Mich, muss ich sagen, zieht es da eindeutig nach Mexiko, zu den Tacos, Enchiladas und Quesadillas. Die UNESCO hat die mexikanische Küche nicht umsonst zum Weltkulturerbe erklärt. Und auch in Deutschland findet man mit etwas Glück Läden, die so richtig gutes mexikanisches Streetfood anbieten. Johannes Marchel war in München in der Taqueria con Salsa, hat dort nicht nur die Klassiker, sondern auch ziemlich Außergewöhnliches probiert und hatte eine steile These im Gepäck.
2: Ich hatte ja gedacht, ich kann Fernando González, den Besitzer der Taqueria, mit einem Vergleich überraschen.
3: Ich sag mal ein bisschen absurd. Nein, also es ist schon recht, aber...
2: Aber was? Wieso denn absurd? Ich habe doch nur beim Radeln durch die Stadt eine, naja, vielleicht etwas gewagte Eingebung gehabt. Ein Vergleich ist in meinem Hirnkastel aufgeploppt. Ist der Taco mit Fleisch und Salsa für die Mexikaner vielleicht sowas wie unsere bayerische Leberkässemmel mit Senf? Mal scharf, mal süß, mal grob, mal körnig? Wenigstens findet Taquero Fernando die Idee nicht vollkommen daneben.
3: Ich sag mal ein bisschen absurd. Nein, also es ist schon recht, aber ich glaube, dass eben ein Taco einen ganz anderen Stellenwert in der mexikanischen Küche hat, weil das wirklich so ein Alltagsding. Also wir essen zu jeder Uhrzeit eine Tortilla. So. Sie ist wirklich ein alltäglicher...
4: Allgegenwärtig.
3: Also
4: immer da.
3: Es heißt, in Mexiko gibt es ein Sprichwort, sin maíz, no hay país, was einfach dafür steht, ohne Mais wird es das Land nicht geben.
2: Mais ist nicht nur eine Zutat. Seit 9000 Jahren wird in Mexiko Mais angebaut. Die Maya und Azteken glaubten, dass die Götter die Menschen aus dem Urmais erschaffen haben. Und Mais spielt auch deshalb eine so entscheidende Rolle, weil aus ihm die Tortilla gemacht wird. Und weil ohne Tortilla kein Taco.
3: Und man kann halt die Tortilla dann als deine Leinwand sehen. Und dann kommt Proteine. Also in unserem Fall sind das dann einfach verschiedene Fleischsorten. Wir haben zum Beispiel ein Taco mit einer Schweinshaxe. Das ist unser Fusionstaco eben mit der bayerischen Küche oder mit dem, wie ich herkomme.
2: Wo er herkommt? Luis Fernando González Cortés. Geboren in Mexiko, als Kind dann nach München gekommen, aber immer wieder zu Besuch bei den Verwandten und der Abuela, der Oma, im Land des Taco, der Enchiladas oder des Nopales, ein Kaktusgericht. Die feigen Kaktusblätter werden da geschält und dann wird ein Gemüse gekocht. Ist vegan und schmeckt richtig klasse. Wobei, vegan kommt eher selten vor.
3: Fleisch ist einfach allgegenwärtig in der mexikanischen Küche, egal von welchem Tier prinzipiell. Wir essen auch viel Schwein. Dann geht es Richtung Schärfe, also die Chilis. Nicht jede Chili ist eine scharfe Chili, sondern da kannst du nochmal ein komplettes Lexikon aufmachen. Mit Chili Guajillo, Ancho, Chile de Arbol, das sind so ganz kleine rote und die sind richtig gemein.
2: Und noch was darf auf keinen Fall fehlen. Also Taco, Fleisch, Chili, aber was wäre das? Allein, einsam. Das wäre wie eine Leberkässemmel ohne Senf. Da muss doch noch was sein.
3: Und dann folgt einmal eine Salsa.
4: Also wie der Senf.
3: Ja, schon nochmal komplizierter, aber ja. Wie die Bratensoße, würde ich fast schon eher sagen. Und dann kommt eben, genau, sag ich jetzt mal die Salsa, die halt irgendwie die Soße wählt. Die kommt dann oben drauf. Wir haben verschiedene, sei es eine Salsa Roja mit einer Tomate als Basis, eine Salsa Verde mit Tomatillo. Das heißt, wir toben uns da auch einfach nochmal kreativ nochmal mal aus. Und dann kommen ganz klar zu den Basics kleingewürfelte Zwiebeln, Koriander, Limette und das war's. Also es ist eine sehr basische Küche, aber voller Liebe.
2: Quasi Taco con Amor. An dieser Stelle sei gesagt, dass man das Wort Taco im Spanischen und speziell in Mexiko aber nicht nur für das Gericht hernimmt. Taco ist so viel mehr. Die spanischen Eroberer benutzten das Wort Taco für handliche Dinge.

0: eine kleine Pistole oder ein Gläschen Schnaps. Dann wurde im 18. und 19. Jahrhundert das Wort von mexikanischen Silberbergleuten benutzt für in Papier gewickelte Sprengladungen. Angeblich, weil die papierumwickelten Sprengladungen so aussahen wie eingerollte Tacos. Und wer heute in Mexiko in einem Schuhgeschäft nach Tacos fragt, der will Stollenschuhe zum Fußball spielen. Aber zurück zur mexikanischen Küche und zum Taco, wie wir ihn kennen. Und man muss es so sagen, seinem durchaus zwiespältigen Ruf. Fernando singt sein Loblied auf ihn, aber es gibt auch noch die bösen Tacos.
1: Ich glaube, der Grund, wieso dann am Ende die mexikanische Küche nicht so richtig repräsentiert ist, ist, weil sie dann eben in Convenience dann einfach transformiert wird. Und das heißt, du hast dann Kidneybohnen auf der Dose, die eher süßlich schmecken. Du hast einen Zuckermais, der nichts mit einem richtigen Mais zu tun hat. So, das ist halt alles sehr plump repräsentiert. Und es steht halt leider dann nicht für diese UNESCO-Weltkulturerbe-Küche da, die das ist. Und ich glaube, wenn man das erste Mal einen Taco reinbeißt, der von dieser Mais-Tortilla umhülltes, fettiges Fleisch mit der Säure, den Zwiebeln, Koriander und der leichten Schärfe des Salz dann nochmal reinbeißt, dann merkt man eigentlich, wie soulfoodig das ist. So.
0: So, und genau das werde ich jetzt machen. Soulfood futtern. Und dabei von mexikanisch-deutscher Seelenverwandtschaft träumen. Sie wissen schon, ich fand sie irgendwo, allein in Mexiko. Anita, schwarz war ihr Haar, die Augen wie zwei Sterne, so klar. Oder der Puppenspieler von Mexiko war einmal traurig und einmal froh. Und natürlich unvergessen die deutsche Fußballnationalmannschaft, die 1986 zusammen mit Peter Alexander gesungen hat.

Ja, und Mexiko, mi amor, so heißt auch das ganz neue Buch von Luis Fernando González Cortés, der uns hier gerade die mexikanische Küche näher gebracht hat. Es ist halb Kochbuch, halb Anekdotensammlung, Reiseratgeber und Liebeserklärung an Mexiko, gerade erschienen im Calvay Verlag. Und jetzt Musik von Lila Downs aus Mexiko um 9:49 Uhr.

Musik von Lila Downs hier in Bayern 2 am Sonntagvormittag. Wie froh können wir sein, in einer Welt zu leben, in der es Phoebe Bridgers gibt, hat jemand kommentiert unter dem Video zu ihrer neuen Single. Am Freitag ist ein neuer Song der amerikanischen Indie-Musikerin erschienen, ihr erster Solo-Song seit 4 Jahren. In den letzten Jahren hat sich Phoebe Bridgers von der melancholischen Folk-Songwriterin zur absoluten Indie-Ikone entwickelt, die auf ihrer kommenden Tour Stadien füllen wird. Und genau darauf, finde ich, schielt auch die neue Single mit einem Refrain, bei dem ich mir sehr gut vorstellen kann, wie ihn Tausende im Chor singen. Hier ist Phoebe Bridgers mit Lost Boys und das dazugehörige Album Lost Weekend erscheint dann im August.

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4: Und hier in Bayern 2 am Sonntagvormittag gehen wir gleich auf die Suche nach der großen WM-Euphorie. Sie hat sich ein bisschen versteckt dieses Jahr. Mal schauen, ob wir sie finden.

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1: Es ist 10 Uhr, die Nachrichten des Bayerischen Rundfunks mit Anna Greiter. Die Übersicht. Die Hitze in Deutschland könnte einen neuen Höchststand erreichen. Nach den Erdbeben in Venezuela retten Einsatzkräfte einen 11-Jährigen. Heute findet die Verleihung des 50. Ingeborg-Bachmann-Preises statt. Das Wetter in Bayern, sonnig bei 32 bis 40 Grad, später Gewitter möglich. Offenbach. Die Hitze in Deutschland könnte heute einen neuen Höchststand erreichen. Der Deutsche Wetterdienst erwartet in der Lausitz Temperaturen von 42 Grad. In Sachsen-Anhalt wurde gestern die Rekordtemperatur von 41,5 Grad gemessen. In Bayern war Kitzingen die heißeste Stadt mit 40,8 Grad. Die hohen Temperaturen sorgen auch für Probleme auf den Straßen und Schienen. Laut ADAC wölbt sich vor allem auf vielbefahrenen Autobahnen der Belag. In Leipzig und Nürnberg fahren vorerst keine Straßenbahnen, weil sich dort der Asphalt durch die Hitze aufgeweicht hat. Ärzte und Intensivmediziner fordern von der Politik, Konsequenzen aus der Hitzewelle zu ziehen. Der Geschäftsführer der Vereinigung für Intensiv- und Notfallmedizin Janssens sagte im ARD-Brennpunkt, die Länder müssten die Krankenhäuser so finanzieren, dass sie Hitzeschutz bereitstellen könnten. Auch die Pflegeheime müssten schnell für die künftige Hitzewellen ertüchtigt werden. Caracas. Nach den verheerenden Erdbeben in Venezuela suchen Rettungskräfte unter erheblichem Zeitdruck weiter nach Überlebenden. Noch gelingt es ihnen, Verschüttete lebend zu bergen. So konnte ein 11-jähriger Junge aus den Trümmern eines eingestürzten Hauses gerettet werden. Etwa 30.000 venezolanische Einsatzkräfte sind im Katastrophengebiet. Dazu kommen mehr als 2.000 Experten aus verschiedenen Ländern. Auch ein Team vom Technischen Hilfswerk in Deutschland ist nach Venezuela gereist, um zu helfen. Offiziell sind bislang 1.430 Todesopfer bestätigt. Mehr als 3.200 Menschen wurden verletzt. Mehrere 10.000 gelten aber noch als vermisst. Die Vereinten Nationen schätzen, dass insgesamt 7 Millionen Menschen von der Katastrophe betroffen sind. Kiew. Die ukrainische Hauptstadt Kiew ist in der Nacht erneut von Russland angegriffen worden. Nach Angaben von Militärverwaltungschef Katschenko wurde mindestens eine Person verletzt. Die ukrainische Luftwaffe hatte zuvor bei Telegram Gefahr durch ballistische Waffen aus dem Norden gemeldet. Bürgermeister Klitschko teilte mit, die Luftabwehr sei im Einsatz. Er rief die Einwohnerinnen und Einwohner auf, in den Schutzräumen zu bleiben. Klagenfurt. Auf den Tagen der deutschsprachigen Literatur wird heute zum 50. Mal der Ingeborg-Bachmann-Preis verliehen. Eine Jury stimmt über die deutschsprachigen Texte ab, die zuvor 14 Autorinnen und Autoren vorgetragen haben. Zu den Favoritinnen zählt die Schriftstellerin Lena Schette, die früher als Krankenschwester in der Psychiatrie gearbeitet hat. Ihr Text schildert die Freundschaft zwischen zwei stark übergewichtigen Schülerinnen. Der Hauptpreis des Literaturwettbewerbs ist mit 30.000 Euro dotiert. Er erinnert an die Klagenfurter Schriftstellerin Ingeborg Bachmann, die in diesem Jahr ihren 100. Geburtstag gefeiert hätte. Zum Fußball. Bei der Weltmeisterschaft in den USA, Kanada und Mexiko haben die letzten Teams ihren Platz in der K.O.-Phase gesichert. In Kansas City haben sowohl Österreich als auch Algerien durch ein 3:3 das 16. Finale erreicht. Argentinien setzte sich gegen Jordanien mit 3:1 durch. Kroatien gewann gegen Ghana mit 2:1 und wendete damit das drohende Aus in der Vorrunde ab. England sicherte sich den Gruppensieg durch ein 2:0 gegen Panama. Dagegen verpasste Portugal Platz 1 in der Gruppe K durch ein 0:0 gegen Kolumbien. Und die Demokratische Republik Kongo besiegte Usbekistan mit 3:1. Kongo zieht damit als 8. afrikanische Mannschaft in die WM-Zwischenrunde ein. Das Wetter in Bayern. Zunächst sonnig, im Tagesverlauf einzelne Schauer und Hitzegewitter mit Starkregen, Hagel und Sturmböen. Höchstwerte 32 bis 40 Grad. In der Nacht kühlt es ab auf 22 bis 17 Grad. Morgen sind zeit- und gebietsweise Schauer und starke Gewitter möglich. Unbeständig geht es auch am Dienstag und Mittwoch weiter bei Höchstwerten von 20 bis 31 Grad. Es ist 10:05 Uhr. Die Verkehrsmeldungen: A3 Frankfurt Richtung Würzburg zwischen Rohrbrunn und Markt Heidenfeld ein Unfall. Es ist nur eine Spur frei. Soweit der Service.
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2: Guten Morgen. Wie steht's denn so um Ihre Fußball-Euphorie? Wer an Insomnie oder hitzebedingter Schlaflosigkeit leidet, der ist ja ausnahmsweise mal fein raus und hat wenigstens was zu gucken, wenn er oder sie nachts wach liegt. Ich dagegen habe das Gefühl, dass die WM ein bisschen wie im Schlaf an mir vorbeirauscht. Das ändern wir in dieser Stunde. Unser Reporter Norbert Johr macht sich gleich auf die Suche nach dem WM-Fieber und trifft dabei so einige Experten und Expertinnen.
3: Mein Tipp, wer gewinnt? Frankreich und Deutschland Viertelfinale.
4: Mindestens Viertelfinale, Halbfinale ist auch realistisch. Ich glaube, das war's aber.
5: Ich sag mal Finale.
2: Tja, da ist also noch alles drin. Gleich fragen wir auch mal unsere WM-Reporter live vor Ort, was die so denken. Und wir stellen Ihnen eine ganz besondere Frau vor, die in Mexiko Fußballspiele kommentiert. Schön, dass Sie dabei sind. Einen schönen Sonntag wünsche ich.
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6: Was wäre, wenn?
7: Was passiert, wenn?
6: Wenn, dann und wenn dann noch das, dann geht das.
7: 2, 3, 4.
8: Die Mannschaft ist bereit, jetzt fahren wir dahin.
9: Wir fahren mit Respekt dahin.

0: Kaminski gegen Bosinga. Jetzt sieht sich durch Schweinsteiger Tor!
1: Ah, versuch's doch mal!

0: werden nicht aus dem Turnier ausscheiden. Die Mannschaft und wir werden es schaffen. Kämpfen, kämpfen, kämpfen. Das ist Schwachsinn. Man hätte können auch anders. Es ist unbequem. Jedes Mal.
1: Wenn dann und wenn dann noch das, dann geht das.
0: Ich bin mir sicher, dass wir möglicherweise viel Freude haben.
2: Eventuell. Vielleicht, bestimmt, wir werden es sehen. Das war ein gewisser Udo Alexander, hinter dem eigentlich der wohlbekannte Fußballmoderator und Kolumnist Arndt Zeigler steckt. Bayern 2 am Sonntagvormittag und es war einmal ein Sommermärchen. Wir erinnern uns, die WM 2006 mit 32 Mannschaften, 64 Spielen, unzähligen Fanmeilen und einem ganzen Land im Fahnenrausch, Stichwort Partypatriotismus. Dieses Jahr dagegen 48 Mannschaften, 104 Spiele, also viel, viel mehr. Dafür vermerkt eine absolut unrepräsentative Zählung in meinem Viertel gerade mal eine Deutschlandfahne im Fenster. Die Sache mit diesen Auto-Außenspiegel-Bezügen in Schwarz-Rot-Gold scheint sich komplett erledigt zu haben, selbst auf der Münchner Leopoldstraße. Und Autokorso habe ich auch schon sehr lange keinen mehr gehört. Wo hat es sich also versteckt? Das WM-Fieber haben wir uns gefragt und unseren Reporter Norbert Johr auf die Suche geschickt.
3: Also das geht schon mal gut los. Hier drunten im Keller kann ich in all den Kisten zwischen Waldwichteln, Christbaumkugeln und Faschingsperücken diese Plastikhupe nicht mehr finden von 2006. Also die Kinder haben sie geliebt, die mit dem Blasebalg in Schwarz-Rot-Gold. Dafür noch hier große Deutschlandfahne, Autowimpel, eine Perücke in Schwarz-Rot-Gold und diese geradezu hawaiianische Papierblumenkette in Schwarz-Rot-Gold. Damit wieder ans Licht und gleich dem ersten Passanten umgehängt.
4: Also mit diesem Kränzchen hier kommt jetzt tatsächlich ein bisschen Stimmung auf. Aber vor 20 Jahren war es natürlich mehr Stimmung, ist klar. Ich kann mich erinnern, ich war damals auch in Köln. Da hat Deutschland gegen Türkei gespielt, war unentschieden zum Glück. Und da haben sich die Leute wirklich in den Armen gelegen und es war so eine Völkerverständigungsstimmung einfach. Vielleicht kommt es ja noch.
3: Ja, vielleicht. Wir haben ja auch nicht mal Halbzeit bei dieser 39-tägigen WM.
4: Bis es dann irgendwann spannend wird von den Paarungen, ist es eine lange Strecke. Also das 32. Finale, das musste ich mir erstmal auf der Zunge zergehen lassen. Aber gut.
3: Aber falsch. 16-Finale sind's mit 32 Mannschaften. Aber gut, auch das ist so schlecht wie ein Anpfiff um 22.30 Uhr. Im Grunde ein grobes Foul am Public Viewing. Wen's noch interessiert.
5: Ich habe einen großen Flatscreen zu Hause und schaue entweder mit einem Kumpel oder mit meiner Frau.
3: Und haben Sie schon erlebt bei offenem Fenster? Je nach Anbieter und ob Kabel, Satellit oder App, bis zu 30 Sekunden Zeitverzögerung?
5: Ja klar, jedes Mal. Ich gucke Internet, Fernsehen und die anderen haben die Tore.

0: Eher wie ich.
1: Und vermutlich den Anbieter mit dem Jubelbooster heißt tatsächlich so. WM 2026. Zeit ist Geld, ist Zeit, ist Geld. Was meinen Sie? Was kostet wohl im US-Stadion die halbe Bier in Euro?
0: Wow. Also wenn man die Ticketpreise anschaut, dann könnte eine halbe Bier vielleicht sogar 10 Euro kosten.
1: 12. Ein Hotdog?
0: Hotdog 15?
1: 8. Vorrundentickets gab es für 200 bis 500 Euro. Mhm. Was meinen Sie, Halbfinalticket?
0: 800 bis 1000.
1: Nicht schlecht, 800 bis 2700.
0: Unglaublich. Unglaublich. Geht aus meiner Sicht überhaupt nicht. Never ever.
1: Doch, doch. Geht. Und ab jetzt wohl. Forever and ever. Hey, hier kommt einer im Weltmeistertrikot von 2014. Ein solidarisches Statement und zugleich zum Heute. Er nickt.
2: Die politische Situation ist das, was mich am meisten umtreibt, vor allem in den USA. Und irgendwie ist dadurch eben diese ganze Fieber eben nicht aufgekommen, was eben mit der FIFA zusammenhängt und allem Möglichen. Ja.
1: Wir merken uns, kein WM-Fieber wegen FIFA. Fifantino. Brr. Drum gleich wieder ans Sommermärchen denken und vier junge Frauen in meinen historischen Fanartikeln hier kramen lassen. Na, welcher wär's?
3: Die Kette, die hawaiianische.
4: Yeah.
3: Ja, auf jeden Fall.
1: Das haut nicht so rein wie die große Fahne.
3: Genau. Ist schön, man zeigt, dass man dazugehört, aber passt auch zum Sommeroutfit.
1: Irgendjemand für die schwarz-rot-goldene Perücke?
3: Auf gar keinen Fall.
5: Das ist zu warm fürs Wetter.
1: Klar. Und bei 38 Grad will man nicht auch noch WM-Fieber bekommen und sich abends nach dem Duschen nur noch hinlegen.
3: Es ist alles sehr spät.
4: Ja. Das ist
3: es. Und man schaut die erste Halbzeit, dann schläft man ein und dann...
1: Ja. Wie bitte?
3: Ist leider so.
1: Wenn man hört dann morgens im Radio, wie das Ergebnis war.
3: Immer im Radio, natürlich.
1: 16. Finale ist auch putzig, oder?
3: Das ist sehr süß. Aber dass jeder mitmachen kann.
1: Und was halten die Frauen von der Trinkpause?
3: Och.
1: Ja, sehe ich genauso. Hier kommt eine mit einem schwarz-rot-goldenen Fächer. Und je länger ich hinschaue, die Hand, die ihn hält, ihre Fingernägel sind schwarz-rot-gold.
6: Ja, super, oder? Mei, ich bin wirklich total im WM-Fieber. Und ich möchte wirklich, dass wir weiterkommen. Unbedingt.
1: 16. Finale.
6: Ja, unbedingt, natürlich. Und noch weiter und noch weiter und noch weiter und ins Finale. Und Weltmeister, bitte. Am Balkon hängen, fahren und überrollen. Also, ich bin ja eigentlich Undorf-Fan, gell? Aber ich hoffe, er stellt ihn jetzt von Anfang an auf, gell? Weil sonst, Nagelmann.
1: Verliert er sein S.
6: Ja, genau.
1: Noch 1000 wie Sie und es wäre ein Fest.
6: Ja, doch, auf alle Fälle. Und es war vielleicht nochmal ein zweiter 2006er Sommernachtstraum. Mein Gott, war das toll.
1: Seufz. Kurze Andachtspause für das Sommernachtstraummärchen. Verdammt lang her, verdammt lang. Und am Ende war es fast wurscht, eingehüllt in Schwarz-Rot-Gold-Perücke auf dem Kopf, dass wir Dritter wurden. Wie diese WM jetzt wohl enden wird, frage ich zuerst mal einen etwas kleineren Mann im Deutschland-Trikot. Julius aus der 6. Klasse.
7: Mein Tipp, wer gewinnt? Frankreich.
1: Da bist du realistisch.
7: Ja, halt Frankreich gewinnt und Deutschland, hoffe ich.
1: Und realistisch?
7: Viertelfinale.
8: Viertelfinale, würde ich sagen.
2: Mindestens Viertelfinale. Halbfinale ist auch realistisch. Ich glaube, das war's aber.
9: Ich sag mal Finale.
1: Habt ihr noch so eine Tröte in Schwarz-Rot-Gold? Ja. Eine Hupe?
9: Ja, das habe ich noch irgendwo daheim.
1: Ich finde meine nicht mehr.
9: Ich habe sie noch.
1: Dann aber nicht hup dabei. Für mich wenigstens.
9: Mach ich, auf jeden Fall.
1: Vielleicht höre ich sie ja morgen von fern nach Mitternacht. Also übermorgen.
4: Norbert Joa auf der Suche nach dem WM-Fieber. Und zur Abkühlung hören wir jetzt diesen wunderschönen, luftigen Song von Jungle aus London, die uns später im Sommer noch ein ganzes neues Album bescheren werden. Hier kommt Carry On in Bayern 2 am Sonntagvormittag.

gleich 10.20 Uhr. Das sind Jungle hier in Bayern 2 am Sonntagvormittag mit Carry On. Es ist nie zu spät, ein neues Leben anzufangen. Das zeigt uns gerade der kalifornische Bluesmusiker Cab Mo. Ich habe das Gefühl, dass mir der Tod auf die Schulter tippt, sagt er, nachdem er 2024 auf Tour Atemnot bekommen hatte und direkt nach dem letzten Konzert in die Intensivstation eingeliefert wurde. Nach einer schweren Herz-OP und langer Reha fühlt er sich jetzt mit über 70 wieder fit genug, um mit einem neuen Album auf sein Leben zurückzublicken. Es heißt The Breakdown. Es ist nachdenklich geworden und musikalisch minimalistisch. Die meisten Songs hat er nämlich alleine mit der Gitarre eingespielt. Für das Album hat er auch einen Song von 1996 neu aufgenommen, und zwar in einem Studio in Johannesburg in Südafrika. Und da wird er unterstützt von dem legendären Soweto Gospel Chor. Hier ist Cab Mo auf Bayern 2 mit der neuen Version von Hand It Over, einem Song darüber, seine Sorgen an Gott abzugeben, wenn einem alles zu viel wird.

0: Der fünffache Grammy-Gewinner Cab Mo hier in Bayern 2 am Sonntagvormittag mit Hand It Over. Das dazugehörige neue Album erscheint am 21. August. Nein, es ist nicht egal, ob Männer oder Frauen die WM-Spiele kommentieren. Leider. Bewertet werden sie immer mit zweierlei Maß. Bei Frauen wird viel genauer hingehört, wenn sie zum Beispiel Spielernamen falsch aussprechen. Sie werden dafür kritisiert, dass ich ihr Tonfall unangenehm anhöre. Und diese Tatsache muss man am Ende natürlich als Sexismus bewerten. Den kennen nicht nur die Kommentatorinnen im deutschen Fernsehen, sondern auch Marion Reimers, die im WM-Gastgeber Land Mexiko kommentiert. Marion Reimers, man hört schon am Namen, ist Deutsch-Mexikanerin und als sie 2019 das Champions League-Finale im mexikanischen Fernsehen kommentiert hat, bekam sie sogar Todesdrohungen im Netz. Umso bemerkenswerter, wie sie dem Druck standhält. Anne Demmer stellt Marion Reimers vor.
1: Es lunes de Mundial. ¿Cómo se siente usted? ¿Ya? ¿Ya le contagió el ambiente mundialista?
2: Die Weltmeisterschaft läuft. Mexiko ist Gastgeberland. Marion Reimers schaut mit Begeisterung Fußball, aber auch mit kritischem Blick. Denn für sie gehört beides zusammen. Die Liebe zum Spiel und die Auseinandersetzung mit den Strukturen dahinter. Da ist einerseits die FIFA, die Friedenspreise erfindet. Eine Weltmeisterschaft, die für so viele Menschen wegen der hohen Ticketpreise unerreichbar sein wird. Aber trotzdem gibt es etwas in mir, das sich auf die Spiele freut. Und dann frage ich mich, ob das okay ist. Und da bin ich über einen Begriff gestolpert, Dissonantia cognitiva, kognitive Dissonanz. Das ist eine Spannung, die wir spüren, wenn zwei konträre Ideen gleichzeitig in ein und derselben Person existieren. Die FIFA ist nicht der Fußball. Der Fußball ist nicht die FIFA. Der Fußball gehört weiter uns.
1: El fútbol, ese sí, nos sigue perteneciendo.
2: Diese Ambivalenz prägt auch ihre Arbeit. In ihrer eigenen Sendung Cancha Completa, das komplette Spielfeld, spricht Reimers nicht nur über Sport, Tore und Tabellen. Sie thematisiert Sexismus, Homophobie, Korruption und immer wieder die Machtstrukturen des Weltfußballs. Als die Journalistin begann, Männerfußball zu kommentieren, richtete sich ein Teil der Angriffe nicht gegen ihre Analysen, sondern gegen ihre bloße Anwesenheit, eine Frau, die am Mikrofon saß. Hasskommentare und Drohungen sind bis heute alltäglich. Seit einigen Jahren ist Reimers Goodwill-Botschafterin von UN Women und setzt sich für die Geschlechtergleichheit im Sport und in den Medien ein. Bei einer Veranstaltung erklärte sie: Digitale Gewalt ist reale Gewalt. Wenn ich auf der Straße laufen würde und 1000 Leute hinter mir herlaufen und mich verfolgen würden, wird ja auch jemand die Polizei rufen. Und man versteht einfach nicht, warum das nicht auch online passiert. Die Angriffe gegen Reimers könnten in physische Gefährdungen umschlagen und Risiken für ihre körperliche und physische Unversehrtheit bergen, wie ein Gerichtsurteil ergab. Daraufhin sollte sie eigentlich in ein staatliches Schutzprogramm aufgenommen werden. Doch die Behörden haben die Sicherheitsmaßnahmen

0: Maßnahmen nie implementiert. Dagegen klagt sie nun. Der mexikanische Sportliterat Juan Villoro beschreibt sie als Ausnahme in einem System, das Frauen jahrzehntelang ausgeschlossen habe. Für viele gilt sie heute als eine der wichtigsten Stimmen des Sports in Mexiko und über die Grenzen hinaus. Und so wird Marion Reimers auch diese Weltmeisterschaft verfolgen, kritisch gegenüber den Mächtigen des Sports, leidenschaftlich für das Spiel selbst, mit kognitiver Dissonanz halt. Für wen sie am Ende jubelt, da hält sie es pragmatisch. Hier switcht sie ins Deutsche.
1: Ich bin immer mit Mexiko und wenn dann Mexiko aus der WM rauskommt, dann bin ich immer für Deutschland.
2: Sagt Marion Reimers, die gerade in Mexiko die Sportberichterstattung verändert. Und jetzt hier in Bayern 2 am Sonntagvormittag Nati aus Zürich mit Jolene. Yeah.

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1: Die Vorrunde ist vorbei. Jetzt geht's los mit den K.O.-Spielen. Und ich spreche mit Martin Roschitz, unserem WM-Reporter, live vor Ort. Guten Morgen. Wobei, wie viel Uhr ist es bei euch gerade?
2: 4.31 Uhr, also sehr früh noch.
1: Ja. Wer bei uns heute Nacht geschlafen hat, so wie ich, der hat ja ganz schön viel Drama verpasst, oder? Österreich gegen Algerien, was war denn da los?
2: Ja, unsere österreichischen Freunde hatten beim 3:3 gegen Algerien wirklich sehr, sehr viel Dusel und Glück. Team Austria brauchte mindestens ein Unentschieden zum Weiterkommen, kassiert dann aber in der dritten Minute der Nachspielzeit das 2:3. Eigentlich wie ein Boxer, der in der letzten Runde zu Boden geht.
3: 3:2 für Algerien. Österreich wird gleich die Heimreise antreten.
2: Heimreise von wegen, denn Trainer Ralf Rangnick, der hatte eine gute Idee und dann den 2-Meter-Stürmer Sascha Kalajdzic eingewechselt und dann ist das passiert.
3: Österreich noch einmal im Angriff. Warner, komm, lass uns den Ausgleich schießen, dann bleiben wir drin, ansonsten fahren wir heim. Sabitzer auf Gregoritsch, köpfelt auf Kalajdzic. 3:3! Sascha Kalajdzic! 3:3! Jetzt sind wir dabei, Alter!
2: Sind wir dabei, Alter?

0: Wahnsinn.
1: Und zwar zum ersten Mal wieder nach 44 Jahren in der K.O.-Runde. Ralf Rangnick, der Trainer der Österreicher, hat danach nur mit dem Kopf geschüttelt und gesagt, ich habe sowas noch nie erlebt und der ist schon wirklich lange dabei.
0: Ja, heute Abend unserer Zeit geht's dann los mit dem ersten Sechzehntelfinale dieser WM. In Los Angeles spielt Südafrika gegen den Co-Gastgeber Kanada. Südafrika steht zum ersten Mal in der Geschichte in der K.O.-Phase einer WM-Endrunde. Und das ist ja jetzt nicht die einzige Überraschung, die wir da haben unter den letzten 32, oder?
1: Nein, 9 von 10 afrikanischen Teams sind weiter mit den Kongolesen und Kap Verde auch die größten Außenseiter. Kap Verde ist sowieso die große Herzensgeschichte dieser WM. Wosinha, 40 Jahre alter Keeper, Volksheld, gegen Spanien hat er alles gehalten und danach geweint, weil seine Mama wegen Visaproblemen nicht dabei sein konnte. Inzwischen ist die Mama ja in den USA angekommen und jetzt spielt er tatsächlich mit Kap Verde gegen Messi und Argentinien. Kleiner Inselstaat, riesiger Traum. Für Wosinha ist das schon jetzt mehr als ein Fußballmärchen.
0: Mhm. Schauen wir nochmal auf die Deutschen. Es ging ja eigentlich um nichts bei ihrem letzten Gruppenspiel am Donnerstag. Diese 1:2-Niederlage gegen Ecuador war dann aber doch nicht das, was sich alle gewünscht hätten. Jetzt haben sie gerade mal ein paar Tage, um sich neu zu sortieren vor dem 16. Finale morgen. Reicht das?
1: Ja, ich denke schon. Jetzt das Abschlusstraining findet ja heute statt. Dann gibt es den Flug nach Boston um 15.30 Uhr Ortszeit, also 21.30 Uhr deutscher Zeit. Und dann wartet auch schon Paraguay. Wahrscheinlich ist es sogar ganz gut, dass es jetzt direkt weitergeht, um eben auch diese Niederlage wettzumachen. Paraguay finde ich, nach Ansicht der Gruppenspiele, habe mir sie nochmal genauer angeschaut, nicht so stark wie Ecuador. Sie haben zu Recht mit 1:4 verloren gegen die USA. Sie haben mit sehr viel Glück die Türken geschlagen. Gerade im Spiel nach vorne ist Paraguay, das sage ich jetzt mal wirklich mit allem Respekt, maximal zweitklassig. Und an einem normalen Tag gewinnt Deutschland 9 von 10 Spielen gegen Paraguay. Deswegen mache ich mir da nicht allzu große Sorgen.
0: Und sollten sie es dann ins Achtelfinale schaffen, die Deutschen, dann droht da ja als möglicher Gegner Frankreich. Da muss man schon fast von Angstgegner sprechen, oder?
1: Also jetzt fangen die Sorgen aber richtig an. Ja, vor denen muss aber vermutlich jede Mannschaft im Turnier zittern. Und Julian Nagelsmann, der wird im Hinterkopf natürlich auch schon mal gedacht haben, wie zum Henker will man die stoppen. Dembélé, Mbappé, Doué, Olise, die sind ja nicht von dieser Welt in der Offensivabteilung. Das ist ja Fußballfeinkost. Aber mit denen bekommt man es zu tun im Achtelfinale am 4. Juli in Philadelphia, wenn alles normal läuft und sich beide Teams durchsetzen.
0: Jetzt aber erstmal morgen um 22.30 Uhr in Boston, Deutschland gegen Paraguay. Und ich sage an dieser Stelle vielen Dank, Martin Roschitz.
1: Sehr gerne.
0: Und wir hören jetzt Prince and the New Power Generation mit einem Titel, den die FIFA so wahrscheinlich nicht unterschreiben könnte, nämlich Money Don't Matter Tonight.

Ein vollkommen unterschätzter Prince-Song, dieser antikapitalistische Slow Jam aus dem Jahr 1991. Money don't matter tonight. Und jetzt ist es 20 Minuten vor 11 hier in Bayern 2 am Sonntagvormittag und wir machen weiter mit den Arctic Monkeys und Opening Night.

0: Gleich 10:45. Das waren die Arctic Monkeys mit Opening Night hier in Bayern 2 am Sonntagvormittag. Und jetzt, liebe Hörerinnen und Hörer, müssen wir alle ganz stark sein, denn jetzt kommt die letzte Ausgabe einer Kolumne, die sehr lange ein wichtiger Bestandteil dieser Sendung war.
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0: Ja, das Programm von Bayern 2 verändert sich. Das hat gute Gründe. Trotzdem kann man den Abschied von liebgewonnenen Kolumnen doof und traurig finden. Stefan Parisius, Norbert Joa, Heinz Gohr, Christine Hamel, Gregor Hoppe und Franziska Eder haben sich in den letzten Jahren viel Mühe gegeben mit dieser Rubrik. Und Franziska Eder darf bzw. muss sie jetzt ins Radiograb tragen. Keine leichte Aufgabe, wie Sie sich vorstellen können.
2: Es folgen 3 Minuten totale Freiheit. Weil, wer will mir in dieser letzten Kolumne noch dazwischenfunken? Wer will sagen, blödes Thema, nicht durchdacht, keine Pointe, verstehe ich nicht? Keiner. Weil es ist ja die letzte, klassisches Totschlagargument. Rausschmeißen als Kolumnistin können Sie mich nicht mehr. Wir sind ja schon weg. Also fast. Noch knappe 3 Minuten bin ich da. Also frei für 3 Minuten. Und genau da beginnt ja das Problem. Wir leben sowieso in einer Welt, die Multioptionalität suggeriert, aber nicht einlöst. Theoretisch kann man alles machen in dieser digitalen und globalisierten Welt. Überall, zu jeder Zeit, in jedem Land. Praktisch sehnen wir uns nach einem Horizont und kriegen Kinder. Um uns dann zu beklagen, dass vieles dadurch nicht mehr möglich ist. Was mich zur nächsten Assoziation bringt. Ich habe in diesem Moment übrigens einfach entschieden, gar kein Thema zu haben für diese Kolumne, sondern meinen Gedanken frei zu folgen. Also wir waren bei Kindern. Was meine Kinder angeht, beschäftigt mich im Moment eines. Die können schwer Nein sagen, für sich einstehen. Auch nicht gerade mein erstes Talent. Ich war ihnen wohl ein lausiges Vorbild. Aber nun bin ich vaterloses Einzelkind. Über Einzelkinder gibt es übrigens schlimme und falsche Egoismustheorien, denn in Wahrheit ist es ganz anders. Gerade weil Einzelkinder keine Geschwister um sich herum haben, die als lebenslange Gratisbindung im Leben verfügbar sind, ob gut oder schlecht, gerade deshalb müssen sich Einzelkinder um Bindung bemühen und werden zu Flachwurzlern, nicht zu Tiefwurzlern im sozialen Gefüge. So viel zu den Einzelkindern. Zurück zum für sich einstehen und Nein sagen. Im Falle eines mir nahestehenden Teenagers kam dann auch noch das auch bei Familiengerichten gerade schrecklich in Mode stehende Wechselmodell dazu. Also die Kinder wechseln nach Trennungen der Eltern die Räume. Eine Woche hier, eine Woche da. Das ist alles in allem Anpassungshochleistungssport. Dort beim Vater Schuhe auf jeden Fall ausziehen, gleich beim Betreten der Wohnung. Bei der Mutter Schuhe scheißegal, aber wehe, man räumt seinen Teller nicht rechtzeitig in die Spülmaschine. Das wiederum beim Vater scheißegal. Meine Tochter sagte einmal, das Wechselmodell ist für die getrennten Eltern super, die müssen kein schlechtes Gewissen haben. Aber für die Kinder ist es die Hölle. Apropos Hölle. Nächster Gedanke zum Ende dieser Kolumne, die so viele Gedankengänge erlaubt hat. Und ich finde es jammerschade, dass sie eingestellt wird. Ich beerdige also hiermit diesen rasenden Stillstand mit diesen hitzeschweren Gedanken in dieser Folge. Und deshalb der nächste Gedanke. Menschen sind seltsam, oder nicht? Das tritt gerne bei Beerdigungen zutage. Ich stand einmal an einem Grab und da kam eine alte gebeugte Frau zum Kondolieren vorbei. In ihrer Hand ein Zettel. Und ich dachte, Mai, da hat sie sich was aufgeschrieben, einen Abschiedsgedanken, ein liebes Wort der Erinnerung. Sie drückt mir also diesen gefalteten Zettel in die Hand, nochmal, am offenen Grab. Und darauf steht der Satz, wann wird Roswithas Wohnung frei? Suche Wohnung, hier meine Nummer. Ich hätte gerne noch mehr Texte geschrieben für diese kleine Radiorubrik. Weil ich für die Zeitung ungern schreibe, weil da der eigene Scheiß schwarz auf weiß stehen bleibt. Im Radio, da hängen die Gedanken zärtlich in der Luft, transportiert von der Stimme. Zeitungskolumnisten müssen also sehr viel mutiger sein als Hörfunkkolumnisten. Respekt geht raus, zum Beispiel an Axel Hacke. Ich hätte gerne noch mehr geschrieben über Menschen, die sich durch ihre Haustiere ein Gefängnis bauen. Ich hätte gerne geschrieben über Erdnussbutterbrote, über Birken, über Heimweh und über Frauenfreundschaften, deren Trennungen, wenn das der Fall ist, gnadenloser sein können als jede Scheidung. Darüber schreiben können Stefan Paresius, Gregor Hoppe, Norbert Joa und ich an dieser Stelle nun nicht mehr. Aber Sie wohnen gerade einer Radiobeerdigung bei. Und deshalb will ich Ihnen noch meinen allerliebsten Satz mitgeben. Mein Großvater hat zu meiner Großmutter am Abend, bevor er starb, folgenden Satz gesagt. Und wenn ich heute Nacht sterbe, so musst du wissen, ich habe an dich gedacht. Und weil das der schönste Satz ist, den ich in meinem Leben je gehört habe, ist das jetzt das Ende.
0: Und bevor wir dieses Ende wirken lassen, sei noch kurz gesagt, wir senden natürlich weiter für Sie am Sonntagvormittag und das mit vertrauten Stimmen, auch wenn der rasende Stillstand jetzt ein Ende findet. So long, hier sind Rilo Kiley.

Auch in diesem Song ging es um einen Abschied, einen melancholischen Abschied, der gleichzeitig aber auch befreiend ist. Rilo Kiley waren das mit So Long. Wir bleiben noch ein bisschen und um 10:05 machen wir weiter mit Coralie Clément, die man auch kennt als Teil der Gruppe Nouvelle Vague. Hier hören wir sie solo mit Paris, 10h du soir.

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0: Wussten Sie, warum der Mercedes-Benz Mercedes heißt? Ich habe das erst diese Woche gelernt in Vorbereitung auf mein Gespräch mit dem Automobilhistoriker Eberhard Kittler. Der wird uns gleich mehr über die ältesten Autobauer der Welt erzählen und ihre Fusion vor 100 Jahren gleich nach den Nachrichten.
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2: 11 Uhr, die Nachrichten des Bayerischen Rundfunks mit Anna Greiter. Die Übersicht. Hitze sorgt weiter für Probleme beim Verkehr. USA und Iran greifen sich wieder gegenseitig an. Nürnberg entscheidet über den Ausbau des Frankenschnellwegs. Das Wetter in Bayern sonnig bei 32 bis 40 Grad, später Gewitter möglich. Offenbach. Wegen der großen Hitze in Deutschland raten die Deutsche Bahn und andere Verkehrsunternehmen auch heute vor nicht dringend notwendigen Fahrten im Fern- und Regionalverkehr ab. In Nürnberg können vorübergehend keine Straßenbahnen mehr fahren, weil an einigen Stellen der Straßenbelag weich geworden ist. Auch in Leipzig stehen die Straßenbahnen wegen Hitzeschäden still. Laut ADAC wölbt sich auf vielen Autobahnen die Fahrbahn auf, vor allem auf stark beanspruchten Strecken oder dort, wo der Belag schon öfter repariert werden musste. Gestern wurden am zweiten Tag in Folge neue Temperaturrekorde erreicht. In Sachsen-Anhalt wurden 41,5 Grad gemessen, im bayerischen Kitzingen 40,8 Grad. Auch die vergangene Nacht war nach vorläufigen Angaben des Deutschen Wetterdienstes die wärmste seit Beginn der Aufzeichnungen in Deutschland. Im ostsächsischen Kubschütz sank die Temperatur nicht unter 29,4 Grad. Teheran. Die Spannungen zwischen den USA und dem Iran nehmen weiter zu. In der Nacht verübten US-Streitkräfte nach eigenen Angaben erneut einen Vergeltungsschlag gegen den Iran. Mehrere Ziele, darunter Luftabwehrstellungen, Drohnenlager und Überwachungsinfrastruktur, seien angegriffen worden. Das teilte das zuständige US-Regionalkommando CENTCOM mit. Grund sei ein Angriff des Irans auf einen Frachter gewesen. Die iranischen Revolutionsgarden reagierten prompt auch militärisch auf die neuen Attacken. Eigenen Angaben zufolge griff die Eliteeinheit Ziele in den mit den USA verbündeten Golfstaaten Kuwait und Bahrain an. Berlin. Das Bundesfinanzministerium plant, die Steuer auf Shisha-Tabak zu erhöhen. Wie aus einem Gesetzentwurf hervorgeht, soll die aktuelle Tabaksteuerlast von etwa 56 Euro pro Kilogramm Wasserpfeifentabak bis 2030 schrittweise auf gut 188 Euro hochgehen. Nach Angaben des Bundesverbandes Wasser

0: Wasserpfeifentabak könnte sich der Verkaufspreis künftig in etwa verdoppeln. Nürnberg. Etwa 380.000 Bürgerinnen und Bürger stimmen heute darüber ab, ob der Frankenschnellweg ausgebaut werden soll. Auf dem innerstädtischen Verlauf der A73 gibt es viel Stau, weil mehrere Kreuzungen und Ampeln den Verkehr ausbremsen. Die Stadt möchte einen 1,8 Kilometer langen Tunnel bauen. Außerdem sind Lärmschutzwände und im Westen eine dritte Spur geplant. Das Projekt würde nach einer aktuellen Schätzung mehr als 1 Milliarde Euro kosten. Die Kosten soll größtenteils der Freistaat übernehmen. Den jährlichen Unterhalt und die Begrünung müsste aber die Stadt zahlen. Zum Fußball. Bei der Weltmeisterschaft ist das Spiel zwischen Algerien und Österreich mit einem 3:3 zu Ende gegangen. Damit stehen beide Mannschaften im 16. Finale. Die weiteren Ergebnisse: Argentinien, Jordanien 3:1, England, Panama 2:0, Kroatien, Ghana 2:1, Kolumbien, Portugal 0:0 und Demokratische Republik Kongo, Usbekistan 3:1. Das Wetter in Bayern. Zunächst sonnig, im Tagesverlauf einzelne Schauer und Hitzegewitter mit Starkregen, Hagel und Sturmböen. Höchstwerte 32 bis 40 Grad. In der Nacht kühlt es ab auf 22 bis 17 Grad. Morgen sind gebietsweise Schauer und starke Gewitter möglich. Unbeständig geht es auch am Dienstag und Mittwoch weiter bei Höchstwerten von 20 bis 31 Grad. Es ist 11.04 Uhr. Die Verkehrsmeldungen: A3 Frankfurt Richtung Würzburg zwischen Rohrbrunn und Markt Heidenfeld 4 Kilometer Stau nach einem Unfall. In der Gegenrichtung deshalb ebenfalls 4 Kilometer Stau. A7 Füssen Richtung Ulm zwischen Nesselwang und Dreieck Allgäu 4 Kilometer Stau. A8 Salzburg Richtung München zwischen Bernau und Fraßdorf ein Unfall auf der rechten Spur. Und weiter zwischen Weihern und dem Kreuz München Süd stockender Verkehr. A96 Lindau Richtung München zwischen Erkheim und Stetten ein Unfall. Und abschließend die A99 Westumfahrung München Richtung Lindau zwischen Neuherberg und Ludwigsfeld 7 Kilometer Stau. Soweit die Verkehrsübersicht.
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2: Mit Kaline Thüroff am Mikrofon. Guten Morgen. Ja, für das Thema der kommenden Stunde bin ich genau die Richtige. Und das meine ich ironisch, denn es geht um Autos. Das Fortbewegungsmittel, das ich maximal als Beifahrerin nutze. Ich habe zwar einen Führerschein, bin aber seit über 20 Jahren nicht mehr selbst gefahren. Ungefähr einmal im Jahr google ich, was Auffrischungsfahrstunden kosten würden. Dann überlege ich es mir doch wieder anders und investiere das Geld zum Beispiel in einen neuen Fahrradsattel. Damit liege ich nicht direkt im Trend. Das Auto ist immer noch Verkehrsmittel Nummer 1 in Deutschland. Über 49 Millionen Autos sind auf unseren Straßen unterwegs. Und wir widmen uns gleich dem Ereignis, das Deutschland mit zur Autonation gemacht hat, nämlich der Fusion von Daimler und Benz vor genau 100 Jahren. Und wir stellen Ihnen eine ganz besondere Carsharing-Initiative aus Frankreich vor.
3: Le groupe il s'appelle Vroom Vroom Pouet Pouet.
4: Grob übersetzt heißt die Gruppe Brumm Brumm Tut Tut. Rund 30 Nachbarn machen mit, unter anderem die 75-jährige Geneviève.
2: Und wie sich diese Gruppe organisiert, das hören Sie gleich. Schönen Sonntag.
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0: Sie hören Bayern 2 am Sonntagvormittag und heute, vor genau 100 Jahren, da wurde ein wichtiger Vertrag unterschrieben, nämlich der, der die Verschmelzung der beiden ältesten Automobilhersteller der Welt besiegelt hat. Am 28. Juni 1926 sind Benz und Daimler zur Daimler-Benz AG verschmolzen und so ist dann auch die Marke Mercedes-Benz entstanden mit dem weltbekannten Markenzeichen, dem Dreizackstern im Lorbeerkranz. Eberhard Kittler ist Motorjournalist und Automobilhistoriker. Er hat über 20 Sachbücher über Autos veröffentlicht und hat mir erzählt, welche Bedeutung diese Fusion hatte und immer noch hat. Hallo, Herr Kittler.
1: Grüße Sie, hallo.
0: Ja, 1926, das war ja die Zeit zwischen den beiden Weltkriegen, kurz vor der Weltwirtschaftskrise 1929. Warum hat man sich denn gerade da für eine Fusion entschieden?
1: Naja, wir dürfen nicht vergessen, dass vorher in Deutschland Anfang der 20er Jahre die Hyperinflation da war. Das heißt also, die 20er Jahre gerade in Deutschland, aber auch generell weltweit waren eine schwierige Zeit für die Automobilentwicklung. Auf der einen Seite interessante neue Techniken und Technologien, ich sage nur Windkanal. Auf der anderen Seite, es waren schlicht und einfach viel zu viele Firmen da. Also allein in Deutschland gab es nach dem Ersten Weltkrieg über 100 Automobilfirmen. Das waren teilweise ganz, ganz kleine, die da mit so einer Art Minimobilen kamen. Es gab aber auch andere, die sich da echt übernommen haben. Daimler und Benz haben exakt 40 Jahre vorher, also 1886, begonnen. Anders als viele andere eben nicht mit Fahrrädern, Nähmaschinen und dergleichen, sondern gleich mit Motoren, mit Viertaktmotoren, die dann in Automobile eingebaut worden sind. Warum haben die sich zusammengeschlossen? Die Konkurrenz war übermächtig, die Rendite stimmte nicht mehr und es gab Druck von Seiten der Deutschen Bank, die im Aufsichtsrat gesessen hat.
0: Mit der Fusion von Daimler und Benz ist dann ja irgendwann auch dieser Markenname Mercedes geboren. Stimmt es eigentlich, dass der auf die Tochter eines Daimler-Autohändlers zurückgeht?
1: Ja, das ist richtig. Das ist richtig. Das war der Herr Jelinek. Der war ein Lebemann und Playboy, würde ich mal sagen, und Händler auch von Daimler Automobilen und hat darauf bestanden, wenn er eine größere Stückzahl dieser Fahrzeuge abnimmt, das Ganze spielte Anfang des letzten Jahrhunderts, dann müsse der Markenname Mercedes eingeführt werden. Und das ist auch geschehen und wunderbarerweise ist dieser Name erhalten geblieben.
0: Und dass er so berühmt würde, hat damals wahrscheinlich noch niemand geahnt.
1: Ja, vor allen Dingen hat die gute Mercedes Jelinek selber nie ein Auto besessen und hatte auch keinen Führerschein. Hat auch relativ wenig Interesse an dem ganzen Thema. Anders als die Berta Benz, die Frau des Firmengründers damals, die ja diese legendäre Fahrt mit dem ersten Dreirad gemacht hat. Also Frauen waren durchaus in der Automobilgeschichte mit dabei, aber in sehr, sehr unterschiedlichen Rollen.
0: Jetzt nochmal zurück zur Fusion. Karl Benz und Gottfried Daimler haben ja beide unabhängig voneinander das Automobil erfunden, waren jahrzehntelang wirtschaftliche Konkurrenten. Wie haben die beiden es denn geschafft, sich anzunähern und diese Fusion überhaupt möglich zu machen?
1: Das hatte mit den beiden gar nichts zu tun. Beide sind ja auch schon relativ früh aus den Firmen ausgeschieden, beziehungsweise wurden dann hinausgedrängt von den Kaufleuten. Das heißt nichts anderes als die Stückzahl und das Portfolio, was die beiden Firmen geboten haben, Benz und Daimler, das reichte schlicht und einfach nicht aus. Die haben damals zusammen um die 6.000 Autos hergestellt. Das war also gerade, wenn man jetzt Richtung USA guckt, beispielsweise nichts. Und man darf auch nicht vergessen, Daimler

0: und Dänz waren die ersten, aber dicht gefolgt von den Franzosen. Und bei den Franzosen hat sich eigentlich das Automobilgeschäft viel, viel stringenter entwickelt. Ich sage da mal so Firmen wie Peugeot, Panhard oder De Dion. Also Mercedes, was für Daimler steht, und Benz haben vor allen Dingen die obere Mittelklasse bedient, aber das reichte nicht aus. Die Deutsche Bank hat Druck gemacht und dann hat man schon 1924, also 2 Jahre vor dem offiziellen Zusammenschluss, hat man eine Interessensgemeinschaft gründen müssen und 1925 dann sogar eine gemeinsame Vertriebsorganisation aufgestellt. Und dieses Warenzeichen, also der berühmte Mercedes-Stern, umgeben vom Daimler-Kranz. Der wurde auch 1925, also ein Jahr bevor die offizielle Fusion kam, schon eingeführt.
1: Also war die Fusion unausweichlich, aber trotzdem, welchen Einfluss hatte sie denn danach auf die Autobranche?
0: Die hatte einen großen Einfluss, aber nochmal, Mercedes-Benz oder Daimler-Benz stand ja nicht alleine da. Das ging den anderen Firmen auch so. Viele Firmen sind verschwunden, sehr viele sind verschwunden. Andere, der wichtigste Konkurrent von Daimler-Benz, das war die Autounion, die 1932 genau den gleichen Schritt nachvollziehen musste, dass sich nämlich mehrere Firmen zusammenschließen musste. Und dieses Thema Konzernbildung, das zieht sich dann wie ein roter Faden durch die Automobilgeschichte. Daimler-Benz, die waren dann in der Lage, eben ihr Portfolio auch nach unten zu erweitern und haben dann Anfang der 30er Jahre auch ein kleineres Modell, den Mercedes 170, nachgelegt, mit dem größere Stückzahlen und damit auch eine größere Marge erreicht werden konnte.
1: Wie lange hat es denn gedauert, bis die Autos von Daimler-Benz zu Exportschlagern wurden?
0: Eigentlich hat sowohl Daimler als auch Benz immer schon exportiert, weltweit muss man sagen, aber natürlich in homöopathischen Dosen. Aber in den 30er Jahren ging das dann wirklich richtig los. Deutschland hat natürlich damals auch Protektionismus gefahren und hat beispielsweise den ins Land drängenden Amerikanerwagen dann sehr hohe Zölle aufgebrummt. Denn diese Autos waren aufgrund ihrer hohen Stückzahl und ihrer modernen Herstellungsweise erheblich günstiger als die deutschen Wagen. Aber dieser Nimbus von Mercedes, sage ich jetzt mal, als Statussymbol weltweit, das ging in den 30er Jahren richtig los. Und hat ja im Prinzip bis heute angehalten.
1: Absolut, hat angehalten. Also Mercedes-Benz und auch ja die anderen deutschen Automarken standen lange für Zuverlässigkeit, Leistung, Präzisionstechnik, Status. Das waren Kulturikonen und nicht einfach nur Autos. Jetzt brechen die Absätze eklatant ein. Wie ist das passiert?
0: Ja, man hat schlicht und einfach zwei Dinge nicht gesehen. Zum einen die dringend notwendige Transformation, die ja eindeutig Richtung Elektrisierung marschiert. Und zum anderen Wettbewerber, nämlich die Koreaner und vor allen Dingen die Chinesen. Man hat das damals nicht ernst genommen. Man hat dorthin exportiert. Man hat auch Technologie hin exportiert. Und jetzt passiert das, was nicht hätte passieren dürfen, dass auch unser Binnenmarkt überschwemmt wird.
1: Sagt Eberhard Kittler, Motorjournalist und Automobilhistoriker. Heute vor 100 Jahren haben Vertreter von Daimler und Benz den Vertrag unterschrieben, der zur Verschmelzung der beiden ältesten Automobilhersteller der Welt geführt hat. Und ich sage vielen Dank, Herr Kittler.
0: Ich danke Ihnen.

0: The Beautiful South hier auf Bayern 2 mit Living Thing. Und bevor wir Ihnen gleich eine ganz bezaubernde französische Carsharing-Initiative vorstellen, hören wir Musik aus Guatemala. Hier ist Dr. Nativo um 20 nach 11.
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Es geht um Autos in dieser Stunde hier in Bayern 2 am Sonntagvormittag. Und was macht man, wenn man kein eigenes Auto hat, aber gerne die Luftmatratze einpacken und zum nächsten See fahren würde? Man kann sich zum Beispiel beim nächsten Carsharing-Dienst registrieren und eins leihen. Gerade in Großstädten funktioniert das ziemlich gut. Auf dem Land manchmal weniger, weil das Carsharing-Netz dort einfach zu dünn ist, um flexibel zu bleiben. Wir stellen Ihnen jetzt eine ganz bezaubernde Initiative aus Frankreich vor, die zeigt, dass auch ein einziges Gemeinschaftsauto

0: Gemeinschaftsauto einen Unterschied machen kann. Im Südosten von Frankreich, da gibt es ein Dorf, in dem sich 30 Leute einen alten Citroën teilen, ohne Verein, ohne Vertrag, einfach Nachbarn, die beschlossen haben, dass sie nicht alle ein eigenes Auto brauchen. Sebastian Binz hat sie besucht.
1: In dem alten Citroën sitzen zwei Männer. Einer ist Landwirt, Ende 30. Er heißt Adrien Sasque. Und neben ihm sitzt Xavier Charles. Der ist um die 50 und arbeitet als Musiker. Die beiden schauen gerade Kassetten durch.
2: Elvis Presley, UB40, UB40.
3: Michael Jackson. Ça marche.
1: 30 Nachbarn teilen sich diesen Citroën ZX, Baujahr 95. Im Handschuhfach liegt neben den Kassetten ein improvisiertes Fahrtenbuch.
4: Wer das Auto benutzt, schreibt den Kilometerstand ins Heft. Diane zum Beispiel. Sie hat das Auto geliehen, da hatte es 134.486 Kilometer. Und sie hat für 50 Euro getankt. Jetzt machen wir die Berechnung.
1: Theo hat für 20 Euro getankt. Ich trage bezahlt ein, okay? Offiziell ist das Auto auf Xavier versichert, aber so richtig besitzt es niemand. Früher hat es Adriens Eltern gehört. Wer heute damit fahren will, schreibt einfach in eine Chatgruppe.
2: Le groupe, il s'appelle Vroom Vroom Pouet Pouet.
1: Grob übersetzt heißt die Gruppe Brumm Brumm Tut Tut. Rund 30 Nachbarn machen mit, unter anderem die 75-jährige Geneviève.
5: La voiture partagée, je trouve que c'est une expérience.
6: Ich finde das geteilte Auto eine absolut geniale Erfahrung. Und ich bin extrem glücklich, dabei zu sein. Ich nutze es, um zur Apotheke zu fahren, zum Einkaufen oder um Freunde in Bordeaux zu besuchen. Solche Sachen.
1: Sie lebt seit Jahrzehnten im abgeschiedenen Pont de Barret. Busse fahren nur selten ins Dorf mit seinen 600 Einwohnern. Geneviève meint aber, es hat sich etwas getan.
6: Das Dorf hat sich sehr verändert. Es sind neue Leute hergezogen und die haben solidarische Sachen eingeführt. Das sind eher Ökos.
1: Im Dorf gibt es auch eine Kneipe. Die hat jeden Tag geöffnet, von morgens bis abends. Meistens steht Pombrace hinter dem Tresen. Ihr gehört die Bar. Auch Pom findet, das Dorf werde immer solidarischer.
6: Ich bin hier geboren und habe dieses Dorf schon immer so gekannt. Aber ich finde, dass es immer mehr so wird. Es gibt den gemeinschaftlichen Lebensmittelladen, die solidarische Buchhandlung und eine Chatgruppe. Wenn man ein Werkzeug, ein Stück Stoff oder irgendetwas anderes sucht, schickt man eine Nachricht in die Gruppe und normalerweise findet man jemanden, der es ausleiht.
1: Und in der Bar von Pom wird auch der Autoschlüssel gebunkert. Theo Fortunato bringt ihn gerade zurück.
4: Ich finde es super praktisch, dass der Schlüssel an der Bar liegt. Man muss nur eine kurze Nachricht schicken oder direkt in die Bar kommen, um den Schlüssel zu holen.
1: Heute gab es nur ein Problem mit den Kassetten.
4: Ich habe den Zurückknopf nicht gefunden, also habe ich sie mit dem Stift zurückgedreht.
1: Xavier, hör auf, die Kassetten kaputt zu machen.
0: Was für eine schöne Geschichte. Ich würde sagen, nachmachen ausdrücklich erwünscht. Hier ist Juliette Gréco mit La Petite Auto.

0: Limit to Your Love. Seit dieser Song 2010 viral gegangen ist, füllt James Blake Hallen von ziemlich stattlicher Größe und einige seiner Songs haben die Top 10 der englischen Charts erreicht. Heute wird Erfolg allerdings oft anders bemessen, nach Aufrufen bei YouTube, nach monatlichen Hörern bei Spotify und euphorischen Kommentaren unter einem neuen Song. Und genau dagegen wettert James Blake jetzt, weil das alles auch manipuliert werden kann. Zitat: Wenn du Künstlerin oder Künstler bist, erinnere dich dran, dass es im Musikbusiness keinen einzigen Aspekt mehr gibt, der nicht gefälscht ist, hat er bei Instagram geschrieben. Die Klicks für hohe Streamingzahlen sollen von Botfarmen generiert werden, positive Kommentare seien oft gekauft, selbst gute Kritiken seien seiner Ansicht nach oft von Plattenfirmen gekauft, da Magazine und Musikblogs kein Geld mehr hätten, um Musikjournalisten zu bezahlen. James Blake hat sich vor einigen Jahren schon von den großen Plattenfirmen verabschiedet, weil für ihn die Rechnung nicht aufgegangen ist.
1: I was essentially making other people more money than I was making for myself, if any at all. And so I'm going to have to like break this up and figure out what's actually going on in my career at least.
0: Tja, und jetzt hat James Blake seine Karriere selbst in die Hand genommen und veröffentlicht eine Live-Session. Daraus hören wir jetzt hier in Bayern 2 am Sonntagvormittag. Make Something Up. Hier ist James Blake live.

0: Niemand schöner als er. Ein Live-Song von James Blake hier in Bayern 2 am Sonntagvormittag. Es ist heiß, das spüren wir alle gerade, und selig sind die, die Leinenklamotten im Schrank oder noch besser am Körper hängen haben, denn Leinen kühlt, wirkt feuchtigkeitsregulierend, klebt nicht auf der Haut und sieht heutzutage auch nicht mehr zwingend sackartig oder unförmig aus. Wir schauen hier in Bayern 2 am Sonntagvormittag jetzt dahin, wo das Leinen herkommt. Hergestellt wird es ja aus Flachs, und 75% der weltweiten Flachsproduktion findet in Frankreich statt, vor allem in der Normandie. Kai Rinnecker war in einem Dorf, in dem Flachs angebaut und weiterverarbeitet wird, bevor es dann zur Leinenproduktion nach Asien geht, um als Hemd und Hose wieder zurück nach Europa zu kommen.
1: Das Dorf Saussay-la-Campagne liegt etwa 2 Autostunden nordwestlich von Paris auf halbem Weg zum Ärmelkanal. In diesem ländlichen Teil der Normandie reihen sich endlose Felder aneinander. Auf den einen blühen bereits die Kartoffeln, andere sind in ein überraschendes, zartes Blau gefärbt. Auf einem solchen Feld steht Romain Depestel.
2: Alors ici on est sur une parcelle de lin qui fait 10 hectares.
3: Hier sind wir auf einem Flachsfeld, das 10 Hektar groß ist. Wir haben es um den 15. März herum angesät. Heute ist es in voller Blüte. Man sieht die wunderschönen blauen Blüten.
1: In der Tat, soweit das Auge reicht, sind ganz kleine hellblaue Blüten zu sehen. Jede für sich öffnet sich am Morgen und blüht nur einen Tag. Aber es kommen immer neue. Sie sitzen an dünnen, knapp einen Meter hohen grünen Stängeln mit ebenso winzigen Blattspitzen. Romain geht durch die gepflanzten Reihen, indem seine herunterhängenden Handflächen fast zärtlich über die Spitzen der Pflanzen streichen. Eine Gewohnheit, sagt er lächelnd.
2: C'est une habitude. Je sais que quand je peux toucher le lin, ça veut dire qu'il a déjà une hauteur qui est bonne et correcte.
1: Wenn er den Flachs mit den Fingerspitzen gut berühren kann, dann hat die Pflanze bereits die richtige Höhe von rund einem Meter und kann bald geerntet werden. Romain nimmt einen der Halme in die Hand, bricht ihn und raut die nun sichtbaren Fasern mit den Händen auf.
3: Die Fasern sind um den hölzernen Kern der Flachspflanze herum. Die Fasern sind also so wie die Rinde eines Baumes.
1: Die Fasern lassen sich mit den Fingern in dünnen, langen Streifen abziehen. Sie können um die 80 cm lang werden, aber sie sind noch nicht fest genug. Ab Juli, wenn der Flachs komplett verblüht ist, wird er auf den Feldern mit speziellen Erntemaschinen zunächst aus der Erde gerissen und dann wieder auf dem Feld ausgelegt zum sogenannten Rösten. Taufeuchte und Regenschauer in der Normandie sorgen über einige Wochen für einen natürlichen, umweltfreundlichen Fäulungsprozess, der die Fasern vom restlichen Gewebe löst und dem Boden Nährstoffe zurückgibt. Dann muss der getrocknete Flachs im richtigen Moment ins Lager geholt werden. Ein kritischer Moment.
2: Le lin, c'est une plante qui est plutôt dite à risque. À risque pourquoi?
1: Flachs gilt als Risikopflanze, sagt Romain. Wenn man den richtigen Zeitpunkt verpasst, wenn zu viel Regen runterkommt, dann sind Qualität und Farbe schlechter oder es ist sogar die ganze Ernte dahin. Trotzdem bauen in der Normandie, aber inzwischen auch in der Bretagne, immer mehr Landwirte Flachs an. Die Pflanze braucht neben dem richtigen Timing nicht viel zusätzliche Pflege. Und die weltweite Nachfrage, besonders für die daraus hergestellten Leinentextilien, ist groß. 220.000 Hektar Flachs werden dieses Jahr in Europa angebaut. Das ist mehr als doppelt so viel wie noch vor 10 Jahren. Der Betrieb Depestel in Saussay-la-Campagne ist einer der größten Produzenten. Hier werden die Flachsfasern direkt neben den Feldern weiterverarbeitet in einer sehr großen Fabrikhalle. Drei große Produktionslinien sorgen dafür, dass die angelieferten Flachsballen am Ende zu Faserbündeln werden. Romains Bruder Valentin Depestel versucht, sich in dem ganzen Lärm verständlich zu machen. Als erstes, sagt Valentin, werden die auf den Feldern getrockneten Flachsbündel entflochten und nicht brauchbare Pflanzen aussortiert. Anschließend werden die Flachsfasern geschwungen und gehechelt. Am Ende kommen die Langfasern als hübsche Zöpfe zum Vorschein. Sie sehen wie kleine Pferdeschwänze oder Perückenteile aus. Die Zöpfe werden zu großen, rund 100 Kilo schweren Faserballen gepresst. Bei den Depestels werden hunderte dieser Ballen in einer weiteren großen Halle gelagert. Aber wenn die Flachsfasern den Betrieb in der Normandie verlassen, dann ist das Leinenhemd noch lange nicht fertig. Für den größten Teil der Flachsfasern geht nun eine lange Reise los, in Containern, auf Schiffen, nach China oder Indien. Hier werden die hochwertigen Flachsfasern aus Europa zu Garnen gesponnen und zu Leinenstoffen gewebt und gefärbt. Als Hemden, Kleider oder Bettwäsche kommen die ursprünglichen Flachsfasern dann irgendwann wieder zurück nach Europa in die Schaufenster. Leinentextilien sind gefragt, auch weil ihr Rohstoff, die Flachsfasern, als nachhaltig gilt. In der Normandie sorgt es dafür, dass die Felder, die Ende Juni hellblau blühen, immer mehr werden.

Dieser Song hat mich gerade daran erinnert, dass es heute noch Erdbeereis geben muss. Am Ende denke ich immer nur an dich. Das war ein Element of Crime hier auf Bayern 2. Und weiter geht's mit der großen Joni Mitchell. 1969 hatte sie ihren Durchbruch mit ihrem zweiten Album Clouds. Trotzdem hat die Plattenfirma gemeckert, sie solle doch jetzt auch endlich mal einen Radiohit schreiben. Und dieser Song war Jonis Antwort. You turn me on, I'm a radio. Hier ist Joni Mitchell um 11:45.

0: Joni Mitchell, You Turn Me On, I'm a Radio. Sie hören Bayern 2, so langsam geht's auf die 12 zu und da haben wir jetzt ein kleines Jubiläum zu feiern.
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0: Was heißt klein? 999 Mal hat Jan Weiler jetzt schon aus seinem Leben als Mensch erzählt, von sich, seinen Kindern und allem, was ihm so an Selt und Wundersamen in seinem Alltag passiert und begegnet. Heute hören wir
1: die tausendste Kolumne. Wo wir gerade beim Fußball sind, da kommt es ja nicht nur auf dem Platz zu dramatischen Vorfällen, sondern traditionell auch an den Mikrofonen, die das Spiel begleiten. Die Fußball-WM ist seit jeher auch ein Festival der sprachlichen Höchstleistungen. Unvergessen in diesem Zusammenhang ist und bleibt Wilfried Luchtenberg, der einst als Kommentator dem Publikum zuraunte, das sind ja wieselflinke Gesellen, diese Russen. Was in diesem Jahr wieder einmal auffällt, ist die beharrliche Weigerung einiger Sportjournalistinnen und Sportjournalisten, Spielernamen und jene der teilnehmenden Länder zu üben. So schwer kann das eigentlich nicht sein. Die ZDF-Reporterin Claudia Neumann dürfte im Ignorieren erlernbarer Aussprachedetails Weltspitze sein und hat sich inzwischen in ein Instagram-Meme verwandelt. Wenn man den sozialen Netzwerken glaubt, kann sie praktisch gar keinen Namen richtig aussprechen. Das ist gemein und stimmt vermutlich nicht, aber andererseits zeugt die korrekte Wiedergabe eines Namens von Respekt. Der Berliner Alltagsphilosoph Friedrich Lichtenstein hat in diesem Zusammenhang einmal folgenden Merksatz dekretiert. Erste Regel, wenn man jemanden verachtet, niemals den Namen sagen und wenn, dann falsch. In diesem Zusammenhang ist zu beobachten, dass der seit seinem Einsatz gegen die deutsche Nationalmannschaft bei der vergangenen Europameisterschaft bei uns hochgradig populäre spanische Spieler mit der Rückennummer 22 praktisch nur falsch ausgesprochen wird. Der Mann heißt aber weder Cucurella noch Zucurella und auch nicht Cucurella, sondern sehr elegant Cucurella. Namen falsch auszusprechen ist kein Kavaliersdelikt, passiert aber mitunter auch den Besten. Der frühere Bundestrainer Joachim Löw ignorierte die richtige Betonung eines seiner Stürmer jahrelang vollkommen und sprach beharrlich von ihm als Leroy Sahne. Jenseits der Frage, ob man sich professionell auf einen journalistischen Einsatz bei Sportveranstaltungen vorbereiten sollte, kommt es auch bei dieser WM zu erstaunlichen Satzkonstruktionen wie jener des ebenfalls im ZDF beschäftigten Gary Pauband, der sich im Verlauf eines Spiels zu dem hübschen Satz hinreißen ließ, Südafrika versucht, den tschechischen Abwehrriegel anzuknabbern. Das ist eine sehr schöne Beobachtung und wer keinen Fernseher hat, kann dazu eigene Bilder im Kopf erfinden, die mit Fußball nichts zu tun haben. Nichts mit Fußball zu tun hat auch die komischerweise ebenfalls im ZDF tätige Field-Reporterin Lilly Engels, die den Bundestrainer am Rande des Spielfelds mit den Worten begrüßte: Wie geht es Ihnen? Sie wirken gelassen und fokussiert. Ich finde, das ist eine sagenhafte Gesprächseröffnung, mit der man auch im Alltagsleben immer wieder auf Punktejagd gehen kann. Ob beim Bäcker, beim Arztbesuch, beim Ausgeraubtwerden oder beim ersten Date. Wie geht es Ihnen? Sie wirken gelassen und fokussiert. Wenig gelassen sind derzeit alle türkischen Kicktipper, deren Fokus auf nichts anderem lag als auf dem standesgemäßen Endspielsieg und die nun erkennen müssen, dass sie sich auf eine so epochale Weise vertippt haben, dass dies eigentlich schon wieder ein Grund zum Feiern ist. Jedenfalls rechtfertigt dieser kolossale Irrtum einen ausführlichen Autokorso in der Berliner Innenstadt. Man muss die Feste feiern, wie sie fallen. Und man muss nicht immer so ausflippen beim Fußball. Hier darf man sich ruhig mal ein Beispiel an den C-Jugendspielern der rivalisierenden Vereine aus Pfarrkirchen und Kirchdorf im Landkreis Rottal-Inn nehmen. Diese blieben nämlich gelassen und fokussiert, als nach einem kleinen Foul die Zuschauer komplett eskalierten. Eltern beider Lager gingen aufeinander los und lösten einen Polizeieinsatz aus. Der behördliche Bericht zu dem Vorfall schloss mit der Bemerkung, die eingesetzten Beamten seien präventiv bis zur Abreise der Gastmannschaft vor Ort geblieben, damit niemand mit einer Bratwurst schmeißt oder so. Und damit bedanke ich mich für Ihre über 19 Jahre währende Aufmerksamkeit.

0: und gebe gelassen und fokussiert zurück in die angeschlossenen Funkhäuser. Wenn Sie möchten, machen Sie jetzt die Laola-Welle, wie Heribert Fassbender sagen würde.
1: Und mit seiner 1000. Kolumne wird sich Jan Weiler jetzt in eine wohlverdiente Sommerpause verabschieden. Mitte September hören wir ihn dann wieder im neuen Gewand. So viel hat er schon angekündigt. Und jetzt die Bright Eyes mit dem letzten Song für diese Sendung. Hier ist Calais to Dover.
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Ich verabschiede mich für heute. Kaline Thyroff wünscht weiterhin einen sehr schönen Sonntag. Hier auf Bayern 2 geht's gleich weiter mit dem bayerischen Feuilleton und einer schönen Erfrischung. Es geht nämlich um Spezi. Sie wissen schon, Cola trifft Orange. Heißt es jetzt der Spezi, die Spezi oder das Spezi? Und wer hat's überhaupt erfunden? Sie erfahren es nach den Nachrichten.

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1: Zwölf Uhr, die Nachrichten des Bayerischen Rundfunks mit Kia Arnzen. Die wärmste Nacht aller Zeiten war in Sachsen. Golfstaaten verurteilen iranische Angriffe. 1,8 Millionen Menschen in Venezuela brauchen laut UNICEF Hilfe. Das Wetter teils sonnig, teils bewölkt mit kräftigen Hitzegewittern. Berlin. Die vergangene Nacht war laut vorläufigen Angaben des Deutschen Wetterdienstes die wärmste seit Beginn der Aufzeichnungen. Der Rekordwert von 29,4 Grad wurde in Kubschütz in Sachsen gemessen. Die Meteorologen erklären sich die hohen Temperaturen mit der Mittelgebirgslage des Ortes im Landkreis Bautzen. Bayern hat gestern seinen erst am Freitag aufgestellten Temperaturrekord gehalten. In Kitzingen wurden am Nachmittag wieder 40,8 Grad gemessen. In Nürnberg fahren wegen Hitzeschäden vorübergehend keine Straßenbahnen. Nach Angaben der Nürnberger Verkehrsbetriebe ist der Straßenbelag an einigen Stellen weich geworden. In Rheinland-Pfalz ist ein Waldbrand in einem Naturschutzgebiet am Roten Fels bei Bad Kreuznach außer Kontrolle geraten. Die Löscharbeiten werden erschwert, weil in dem Gebiet Munition aus dem Zweiten Weltkrieg liegt und teilweise schon explodiert ist. Teile einer benachbarten Ortschaft wurden evakuiert. Kuwait-Stadt. Die USA und Iran haben sich wieder gegenseitig angegriffen. Die iranische Revolutionsgarde hat nach eigenen Angaben Drohnen und Raketen auf US-Ziele in Bahrain und Kuwait abgeschossen. Beide Golfstaaten verurteilten die Attacken aus dem Iran. Aus dem kuwaitischen Außenministerium hieß es, der Beschuss sei ein eklatanter Verstoß gegen die Souveränität des Landes. Bahrain ist nach eigenen Angaben in höchster Alarmbereitschaft. In der Nacht hatte das US-Militär Luftabwehrstellungen, Drohnenanlagen und Überwachungsinfrastruktur im Iran angegriffen. US-Präsident Trump drohte mit der Vernichtung der Islamischen Republik. Beirut. Obwohl ein Rahmenabkommen für eine Friedenslösung steht, bleibt auch die Lage zwischen Israel und dem Libanon angespannt. Libanesische Staatsmedien berichten von einem neuen israelischen Angriff im Süden des Landes. Ein Kampfflugzeug soll Angriffe auf zwei Städte geflogen haben. Israel gab an, mehrere Hisbollah-Kämpfer getötet zu haben, die mit einer Panzerabwehrrakete bewaffnet gewesen seien. Caracas. Nach den schweren Erdbeben in Venezuela sind nach Einschätzung von UNICEF schätzungsweise 1,8 Millionen Menschen auf humanitäre Hilfe angewiesen. Nach Angaben des Kinderhilfswerks haben tausende Kinder keinen verlässlichen Zugang zu Trinkwasser. Offiziell sind bislang 1.430 Todesopfer bestätigt, aber mehrere 10.000 Menschen werden noch vermisst. München. Mit einem großen Straßenfest auf der Ludwigstraße geht heute in der bayerischen Landeshauptstadt das Pride-Wochenende zu Ende. Nach neuesten Angaben der Polizei hatten gestern 30.000 Menschen an der Parade zum Christopher Street Day teilgenommen, 200.000 säumten die Straßen. Das waren etwas weniger als in den vergangenen Jahren, was aber auch mit der Hitze zu tun haben dürfte. In München wurden Temperaturen über 36 Grad gemessen. Der CSD-Veranstalter hatte Trinkwasserspender und Wassersprühstationen aufgestellt. Die Wettervorhersage für Bayern: am längsten sonnig, im Osten sonst unwetterartige Hitzegewitter mit Starkregen, Hagel und schweren Sturmböen möglich, 32 bis 40 Grad. Die weiteren Aussichten: morgen nach teils sonnigem Start stark bewölkt, Schauer und starke Gewitter mit Unwetterpotenzial. Auch am Dienstag teils sonnig, teils bewölkt mit Schauern oder Gewittern, Tageshöchstwerte zwischen 20 und 33 Grad. Das waren die Nachrichten, es ist 12.04 Uhr. Die Verkehrsübersicht: A3 Linz Richtung Passau zwischen Pocking und Passau Süd, 2 Kilometer Stau. A6 Nürnberg Richtung Heilbronn zwischen Schwabach West und Neuendettelsau, 4 Kilometer Stau. A7 Füssen Richtung Ulm zwischen Memmingen Süd und dem Dreieck Hittistetten, immer wieder stockend und Stau. A7 Würzburg Richtung Fulda zwischen Bad Kissingen-Obertulba und Bad Brückenau-Volkers, 6 Kilometer stockend. Und in Richtung Würzburg zwischen Fulda-Dreieck und Bad Brückenau-Volkers, 4 Kilometer stockend. A8 Salzburg Richtung München zwischen Holzkirchen und dem Kreuz München Süd 12 Kilometer stockend. A9 München Richtung Nürnberg zwischen Manching und Denkendorf 15 Kilometer stockender Verkehr. Und A96 Lindau Richtung München zwischen Erkheim und Stetten 4 Kilometer Stau nach einem Unfall. Bitte halten Sie eine Rettungsgasse offen. Soweit unsere Verkehrsübersicht.
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2: Der Sommer in Bayern ist anders als im Rest der Welt. Er ist getaucht in tiefes Grün, etwa im umarmenden Schatten einer Kastanie. Er kreist um Kleinode der Erfrischung, um kalte Bergseen, Flüsse, den Weiher im Wald, den Baggersee vor der Stadt. Und dort, wo all das fehlt, ist er um betonierte Wasserlöcher arrangiert. Freibäder. Der Sommer hier ist gedämpft durch ein spezifisch schläfriges Phlegma, das Sommerkundige unter dem Begriff Gemütlichkeit kultivieren. So ein Sommer verlangt nach einem ganz eigenen Begleiter. Einem durstlöschenden Komplizen.
3: Erstmal habe ich Orangenzeste in der Nase, ich habe die karamellisierten Cola-Noten, ich habe viel Vanille, ich habe eine leichte Kräuterwürze und Zimt und Muskatnuss. Und dann, wenn ich trinke, habe ich erstmal eine süße Attacke im Gaumen. Also erstmal süße, süße, süße, Zitrusfrische und dann ein weiches Mundgefühl mit so einer karamelligen Tiefe.
2: All das erfüllt nur ein Getränk, die Bayerische Melange schlechthin. Spezi. Spezi ist eigentlich ein Paradox, ein synästhetischer Widerspruch. Optisch braunes Gouache, geschmacklich ein bajuwarischer Nektar, der längst die Kühlschränke der Nation erobert hat.
4: Ich glaube, dass es zum Erfolg auch beigetragen hat, dass eben zwei Marken das forciert haben. Auch dieser besondere Name irgendwann auch so mit Bayern verbunden wurde.
2: In Bayern ist der Spezi oder Spezl ein Vertrauter, ein Kumpel, ein guter Freund.
5: You must remember this. A kiss is just a kiss.
2: Mit so jemand lässt sich die Welt entdecken. Die Spezi-Flasche in der Hand ist ein Marker. Hier endet die Kindheit. Das Abenteuer beginnt.
3: Ich kann mich erinnern, ja, dass die Eltern gesagt haben, jetzt ist es soweit, jetzt darfst du deinen ersten Spezi trinken. Das ist schon ein besonderer Tag irgendwie. Aber ab dann gibt es kein Zurück mehr.
2: Spezi ist der Drink für Grenzgänger zwischen Rausch und Abstinenz. Eine nüchterne Trutzburg gegen die profane Biersauferei. Und doch, angesichts der dreuenden Zucker- und Koffeindämmerung, ein Exil für Rebellen des kühlen Genusses.
6: Wenn man in Bayern eingeladen ist zu einer Party, dann ist ein Kasten Bier immer eine Währung, die du mitbringen kannst. Ein Kasten Limo kannst du nicht mitbringen, ein Kasten Spezi aber schon. Da schwingt die gleiche Währung mit wie Bier.
2: Die Geschichte dieses Gemisches, dieser Cola-Limonaden-Cuvée, erzählt viel über den Zeitgeist von Trinkkultur, über die Kunstform des Mischens und auch darüber, was

0: ein bayerisches Feuilleton von Benedikt Mahler und Maximilian Zippenauer.
1: Beginnt man, sich mit dem Mischgetränk Spezi zu beschäftigen, also groß angelegt, getränkearchäologisch, dann stößt man auf einige Mysterien. Zunächst wäre da der Name. Zwar nennt der bayerische Volksmund jegliche Mixtur aus gelber, sprich Orangenlimonade und Cola, Spezi.
2: Fußnote an die Hörer. Die oberpfälzische sowie die niederbayerische Nomenklatur führen als handfestere Alternative noch den Begriff Quasch.
1: In der Regel aber gilt, gelbe Limo plus Cola ist Spezi. Trotzdem, und hier wird es mysteriös, steht auf den Etiketten der meisten Hersteller Cola Misch. Überhaupt nur zwei Spezi-Fabrikanten, beide bayerisch, verkaufen ihr Spezi als Spezi. Die Augsburger Brauerei Riegele und die Münchner Brauerei Paulaner. Was haben diese Spezi-Spezies, das all den Cola-Misch-Spezies fehlt? Kurze Inspektion der beiden Etiketten. Auf der transparenten Riegele-Schraubflasche prangt auf blauem Untergrund ein rundes Emblem. Oben und unten zwei angedeutete Orangenschnitze. In der Mitte der Schriftzug Spezi. Das runde Logo platscht dynamisch in orange Flüssigkeit. Da ist Saft drin, wirbt eine Schrift oben drüber. Das Etikett auf der braunglasigen, kronverkorkten Flasche der Münchner präsentiert fünf übereinander fließende farbige Wellen. Dunkles Lila, Rosa, Rot, Orange, Mandarinengelb. Ein paar Bläschen dazu. Darauf in schneeweißen Art Deco-Glyphen Spezi.
2: Notiz. Werbetechnisch schon hier zwei grundverschiedene Erzählungen. Saft versus Sepia-Filter. Geschmack versus Nostalgie.
1: Den Bestandteilen nach ist Spezi naturgemäß ein Mischwesen. Klar. Und generell wirkt das Getränk eigentümlich genderfluid. Heißt es nun der, die oder das Spezi?
2: Fußnote. Die Causa Spezi erweist sich grammatikalisch als extrem tückisch. So ist das Genus von Spezi unter Trinkern hoch umstritten. Zur besseren Hörbarkeit vorläufig Neutrum, das Spezi. Alle weiteren Geschlechter sind selbstredend mitgemeint.
1: Weitere offene Fragen. Erfinder? Unbekannt. Rezepturen? Streng geheim. Und völlig schleierhaft, woher nur rührt dieser schier unheimliche kommerzielle Erfolg dieser Cola-Limonaden-Mischung?
2: Spurensuche in der Brausefabrik.
1: Die Nachforschungen beginnen beim Weltmarktführer. Stadtgrenze München, Langwied.
3: Hallo.
1: Hier steht die neue Betriebsstätte der Brauerei Paulaner. Vom Siegestor großen Pfortengebäude blickt Abt Franz von Paola streng aus dem rot-goldenen Firmenlogo. Drinnen prüfen Securities penibel die Personalien.
4: Dann bräuchte ich mit vereinbaren die Personalausweise.
1: Sicherheitscheck, neongelbe Warnwesten. Ab durch die Schranke. Was sich dann als Panorama eröffnet, ist kolossal. Die hochmoderne Brau- und Abfüllanlage. Breit wie der Horizont. Kein Brauhaus, eine Brau-Mega-Factory. Davor ein Meer aus Paletten, voll von Getränkekisten. Sehr viel Bier und sehr viel Spezi. Noch nie hat die Brauerei so viel Spezi produziert wie jetzt. Allein im letzten Jahrzehnt hat sich der Absatz verzehnfacht. Auf 2 Millionen Hektoliter pro Jahr. Das sind 80 Schwimmbecken voll mit süßem, braunem Nektar, den von hier aus ein Schwarm von Lkw noch in den letzten Winkel der Republik bringt. Dann geht's rein. Lange Gänge führen durch die Bier- und Brausefabrik. Gelegentlich öffnen Fenster den Blick auf die Abfüllanlage, auf abertausende Flaschen, die auf einem Labyrinth aus Fließbändern rattern. Gerade wird Spezi abgefüllt und kronverkorkt.
5: Ja, komm schon.
6: Hallo.
1: Eine gesicherte Tür wird entriegelt. Es geht vorbei an einem halben Dutzend steril weißer Kabinen. Regelmäßig sitzen hier schlürfende Probanden, denen einzelne Spezi-Chargen blind verkostet werden. Dahinter liegt versteckt ein Sitzungszimmer.

0: An der Wand ein Whiteboard mit chemischen Formeln. Der Konferenztisch reich gedeckt mit Spezi-Produktvariationen in Flaschen und Dosen. Davor warten
1: Anna Höper, ich verantworte hier das Marketing bei Paulaner.
0: Und
2: Markus Hübner, Bereichsleiter Qualität, Forschung und Entwicklung, seit 29 Jahren bei der Paulaner Brauerei.
0: Hübner ist studierter Braumeister, Kenner von Hopfen und Malz und Limonadenvirtuose. Unter anderem hat er gegen äußerste Widrigkeiten eine geschmacksstabile Spezi Zero entwickelt. 5 Jahre zähe Forschung.
2: Die Zero war mein schwerstes bis jetzt. Diese Süßungskomponenten, die haben einen sehr, sehr starken Eigengeschmack, der auch lang hinten nachhängen kann.
0: Daneben sichert Hübner die Qualität des klassischen Spezies. Er gehört zu dem winzigen Kreis von Leuten, die im Weltunternehmen Paulaner die streng geheime Rezeptur überhaupt je studieren durften.
2: Bis in die kleinste Zutat haben wir alles schwarz auf weiß bei uns in einem Tresor liegen. Die Bibel des Spezies.
0: Womit wir bei der Frage wären, wer hat's erfunden? Welchem brauenden Genius hat sich dieses Evangelium von einem Rezept offenbart?
2: Wir haben natürlich vor der Sendung ein bisschen nachgeschaut und wir haben leider nicht genau nachvollziehen können, ob das wirklich so ein Heureka-Moment war. Wir haben leider keine Aufzeichnungen dazu.
0: Am Anfang waren Cola und Limo. Der Rest unbekannt. Ein Grund mehr, warum hier vom Mysterium Spezi mit fast sakraler Andacht gesprochen wird. Dabei fristete das Hopfen wie malzlose Spezi im weltberühmten Biersortiment der Brauerei sehr lange ein eher gering geschätztes Dasein als abstinenter Nebendarsteller.
2: Als ich angefangen habe vor 30 Jahren, haben wir einmal im Monat Spezi abgefüllt auf eine Abfüllanlage am Freitagvormittag. Und so hat sich's entwickelt.
1: Erst so in den letzten 15 Jahren merkte man, dass die Nachfrage stieg und dass das auf viel Liebe stieß, mittlerweile weit über Bayerns Grenzen hinaus.
0: Henna Höper, Marketing. Was erstaunt, erlebt er zuletzt einen explodierenden Spezi-Markt. Vor allem nicht nur das Getränk boomt, auch das Drumherum. Spezi-Badehosen, Trainingsanzüge, Bettwäsche, Socken. Das Internet schwappt über von Devotionalien in der wogenden Chromatik der Paulaner Spezi-Farben. Nur, und deshalb staunt Höper, seine Werbeabteilung hat nichts davon beauftragt.
1: Das war kein Erfolg einer Kampagne, muss man ehrlich sagen. Und das ist, glaube ich, auch mit ein Erfolg, dass es wirklich Mund-zu-Mund-Propaganda war.
0: Um das Paulaner Spezi schart sich eine Jüngerschaft aus Spezi-Afficionados, die ungefragt mit dem Getränk Kult betreiben. Henna Höper und sein Team lassen sie weitestgehend gewähren. Das Motto, bloß nichts verändern. Höper hält in Sachen Eigenwerbung die Füße still. Hübner streut kein Zuckerkorn mehr in die Brause als im Urrezept niedergeschrieben. Seit mehr als 50 Jahren sind Look und Geschmack des Münchner Spezi exakt bau- bzw. braugleich.
3: Resümee. Paulaner verzeichnet massiven Erfolg beim Spezi, trotz frappierender Tatenlosigkeit der im Konzern Verantwortlichen. Arbeitsverweigerung oder Kalkül? Oder ein ganz anderer Grund? Tunlichst klären.
0: Mit mehr Fragen als Antworten auf dem Diktiergerät geht es zur Spezi-Produktionsstätte Nummer 2. Die Reise führt über die A8 vom Münchner Stadtgrenzgebiet nach Augsburg zur Konkurrenz. Yes.

0: Die Stadt Augsburg kennt sich aus mit Konfessionskriegen. Mehrmals gerieten im späten Mittelalter Katholiken und Protestanten blutig aneinander. Es war der Augsburger Reichstag, der damals, zumindest vorübergehend, schlichten konnte. Das Streben nach friedlicher Koexistenz galt lange auch für die beiden Spezi-Konfessionen Paulaner und Riegele. Bis vor kurzem.
1: Wer hat's erfunden? Der Riegele hat's erfunden.
2: Man schmeckt definitiv einen Unterschied. Spezialisten, die schmecken das auf 1000 Kilometer raus. Also mein Vater ist ja Heavy User. Der trinkt ja bis zu 3 Liter am Tag. Auch wenn er jetzt behauptet, er hätte es reduziert. Der sieht es allein an der Farbe.
0: Sebastian Priller Senior und Junior. Gemeinsam bilden sie heute die Geschäftsleitungsdoppelspitze der Brauerei Riegele.

0: existiert seit dem 14. Jahrhundert als Familienbetrieb in der 28. Generation.
1: Also wir sagen immer, das Brauhaus Riegel der Augsburg feiert ein wunderbares Jubiläum. 640 Jahre Gewerbesteuerzahler.
0: Vor einigen Jahren wurde der traditionsreiche Standort in der Nähe des Augsburger Hauptbahnhofs aufwendig umgebaut. Moderne Abfüllanlage und eigene Riegele Brauwelt. Ein Biergarten und holzvertäfelte Gasträume. Es duftet nach Malz und bayerisch-schwäbischer Küche. Hier lässt sich essen, trinken und sogar brauen lernen.
2: Hallo, herzlich willkommen.
0: Im ersten Geschoss der Riegele Brauwelt ist es weniger zünftig. Hier regiert das Business. Geweißelte Büros. Es riecht nach Druckerschwärze und Filterkaffee. Sebastian Priller Junior empfängt im Spezi Situation Room.
3: Darfst du der Spezi sein?
4: Ja, sehr gerne.
0: Ein großer Kühlschrank schnurrt in der Ecke. Prall gefüllt mit Riegele Spezies. Original Zero Energy. An den Wänden Merchandise und Sponsoring-Produkte. Alles in Riegele Spezi Blau-Orange. Umringt von all diesen Wappen berichtet Priller Riegele Junior stolz vom Gründungsmythos.
1: 1956 war Spezi ein Bier, das Spezi-Bier. Mit der Idee, wie dein besten Kumpel, dein Spezi, so nimmst auch das Bier immer mit. Der Slogan hieß damals, ein Spezi muss immer dabei sein. Das Bier war zugegebenermaßen nur semi-erfolgreich, aber Spezi ist seit dem 11.12.1956 eine eingetragene Marke.
5: Notiz. Riegele erfindet mit Spezi, genoss der Spezi, wie der Freund, nicht das Rezept eines Cola-Mischgetränks, sondern nur den Namen für ein Bier?
1: Die meisten Brauer, muss man sich vorstellen, waren sich zu fein für eine Brause oder Kracherl oder Limo. Ja, ein gescheiter Bräu, der stellt kein Kracherl und Limo her. Aber meine Vorfahren waren zum Glück nicht so arrogant.
0: Denn, so führt Priller aus, damals in den 50er Jahren beobachten die Riegele-Ahnen ein neues Phänomen. Wirtsleute mischen plötzlich Limo und Cola.
1: Wir haben dann ein Spezial-KM, eine Spezial-Cola-Mischung in Flaschen abgefüllt. Und dann gab es das Spezi-Bier und die Spezial-KM parallel.
0: Und auf einmal herrscht bei Riegele eine babylonische Spezi-Sprachverwirrung. Der Spezi, also wie der Freund, meint das Bier. Die Spezi, die Spezial-Cola-Mischung. Geläufig auch verkürzt als das Spezi, im Sinne von das Spezial-Cola-Misch.
5: Notiz, Geschlechterfrage geklärt. Alles geht.
1: Und dann ist was passiert, was keiner ganz genau mehr weiß. Irgendwann ist der Name vom Spezi-Bier rübergeschwappt auf die Spezial-KM. Und wahrscheinlich war das so, die Kunden haben gesagt, du bringst mir halt noch ein paar Tragerl mit, ja, vom Spezial. Und dann hieß es, was, Spezi-Bier oder die Spezial-KM. Und irgendwann haben wir gesagt, na, das hat jetzt keinen Taug. Ab jetzt, das Bier bleibt Bier, das kriegt aber einen anderen Namen. Und Spezi geht rüber zum Spezial-KM. Und seitdem ist eben Original Spezi erfunden. Und das war so 1965.
0: Dass dieses Cola-Limo-Duett Spezi ausgerechnet in Bayern komponiert wird, ist ein eher unwahrscheinliches Kapitel in der Geschichte der Kulinarik. Sind doch im Freistaat weder Orangen noch die Cola-Nuss heimisch. Gelbe Limo und Cola, also Zugrost der Ingredienzen.
5: Fußnote. Erfunden hat die Cola 1886 der amerikanische Apotheker John Pemberton in Atlanta als Kopfschmerzmedikament. Im Originalrezept mengte Pemberton einem Liter Cola als kleinen Wachmacher 250 Milligramm Kokain unter. Ab 1902 unterließ man das dann.
0: Wie also haben Limo und Cola zueinander gefunden? Und warum hier? Die Frage kann nur an dem Ort geklärt werden, an dem die ersten Experimente in Spezi-Alchemie unternommen wurden. Im Wirtshaus.
6: Servus. Ich kriege eine Russenhalbe.
0: Der Mann, der dort am Ecktisch sitzt und seinen Russen, also halb Weißbier, halb Zitronenlimo, trinkt, kennt sich aus mit Mischgetränken.
6: Schönen guten Morgen. Mein Name ist Peter, zweimal gleich. Ja, ich bin Gastrosoph, ein seltenes Wort. Das hängt damit zusammen, dass ich an der Universität Salzburg die Kultur der Küche unterrichte.
0: Der Gastrosoph ist trotz eingegipstem Arm gekommen. Radler.

0: Unfall, mit dem Fahrrad, nicht dem Getränk. Unser Thema liegt ihm am Herzen.
1: Mischen ist natürlich eine Kulturleistung. Und da gibt es ja eigentlich drei verschiedene Typen des Mischens. Das eine ist, ich versuche ein Produkt zu strecken. Das kann aus wirtschaftlichen Gründen geschehen. Das kann aber auch geschehen, damit nicht zu viel Alkohol drin ist, damit es erfrischender ist. Und die andere Möglichkeit ist halt, ich gebe etwas zu oder kombiniere Sachen, damit es raffinierter wird.
0: Ein deutsches Spezialphänomen in der Grenzregion zwischen Strecken und Verfeinern, quasi eine gemischte Mischtechnik, sei die Schorle, der Alleskönner unter den teutonischen Durstlöschern. Saft und Wein oder sogar Bier mit sprudelndem Mineralwasser gestreckt und dadurch verfeinert.
1: Schorle oder gespritzter, da gibt es auch wieder sehr, sehr unterschiedliche Theorien dazu. Das eine ist, die gefällt mir nicht am besten, dass die Soldaten der napoleonischen Armee, als sie nach Deutschland kamen, halt auf Weißwein stießen, vor allen Dingen in Franken. Aber sie waren ja Champagner gewöhnt. Das heißt, sie haben halt kohlensäurehaltiges Getränk dazu getan. Das war so ein Notchampagner. Und angeblich haben sie dann so das Image der Franzosen halt geprostet mit toujours l'amour, immer die Liebe. Und das kann man sehr schön zur Schorle verkürzen.
0: Aus toujours l'amour wird fränkisch Schorle. Aus einem Trinkspruch an die Liebe, also dem Hohelied der Vereinigung, wird ein stehender Begriff für aufgeprickelten Weißwein. Die Weißweinschorle wird zunächst in Franken, später in ganz Bayern zum Go-To-Drink für alle, die den geschwätzigen Sommerschwips dem eher bräsigen Bierdusel vorziehen. Und findet ihr alkoholfreies Pendant in den Saftschorlen. Ein Gemisch, das Auswärtige aus aller Welt bis heute an den Deutschen und Österreichern verwundert. Dieses Mischen, das zugleich ein Verdünnen ist, muss aber strikt abgegrenzt werden von Mischform Nummer 3, der sinistren Alchemie des Punschens.
1: Punschen ist natürlich auch deutlich negativ besetzt. Das heißt, es ist eine Verschlechterung des Produkts. Entweder wird es wässriger oder es wird auch giftiger. Das war natürlich auch ein Problem beim Bier, dass man häufig Kräuter reingetan hat. Hatte auch seinen Sinn irgendwie. Es gibt ja Kräuter, die halluzinogen sind. Das war zum Teil auch gewünscht. Alkohol soll einen ja auch in andere Sphären entführen. Die Autoritäten haben Punschen dann schon streng verfolgt. Also die Wirte wurden auch richtig kontrolliert.
0: Anders als Punschen will das wahre Mischen verfeinern und idealtypischerweise die Bestandteile im Zusammenspiel formvollenden. Gastrosof Peter Peter nimmt einen kräftigen Schluck aus seiner Weißbier-Zitronen-Limo-Mischung.
1: Über die Zitrusfrüchte Italiens kommen im Grunde so ab dem 16. Jahrhundert Limonaden. Das ist kostbar, die Zitrusfrucht. Man braucht Zucker und man sollte eventuell im Idealfall auch noch Schnee oder Eis haben, um das Ganze runterzukühlen. Das heißt, Limonade ist ein Begriff, wie du einen frischen, ausgepressten Zitronensaft mit Wasser zu einem kühlenden Getränk bereitest.
0: Ab Ende des 19. Jahrhunderts gibt's diese Limonade dann auch industriell gefertigt, mit künstlicher Kohlensäure und in der Flasche.
1: Dann kommt eben dieses Kracherl, ja. Das ist ein Glaspfropfen, der da so reingedrückt wird. Und den muss man dann noch weiter reindrücken und dann springt der mit einem Plop heraus.
0: Peter Peter bestellt trotz Gipsarm zum Zitronenweißbier ein paar Weißwürste, die er sich halbieren lässt und dann auf technisch höchstem Niveau zuzelt. Selbst lädiert ist dieser Gastrosof ein Freund des Genusses. Eine Lebensform, gegen die sich damals, zur Zeit der ersten Kracherl, Widerstand regt.
1: Also wir haben natürlich hier Ende des 19. Jahrhunderts schon sehr, sehr starke Bewegungen Abstinenzler. Beiden Richtungen, katholisch, relativ stark auch im protestantischen Bereich. Ansonsten wahrscheinlich wie heute auch schwangere Frauen, nehme ich an. Und für Kinder natürlich. Es war ja lange üblich, dass Frauen keine Maß bekommen haben, sondern allenfalls ein kleines Bier.
2: Fußnote. Der englische Begriff Softdrink meint einen Drink, der ohne harten Stoff auskommt. Die industriellen Softdrinks schaffen eine Genussalternative ohne Alkohol. Anders gesagt, das Kracherl ist eine Art Karfreitagsbiber für Abstinenzler.
1: Was auch ganz entscheidend ist, ist Sport. Wenn wir schauen, 1860 München, interessantes Datum, oder? Vorher ist Sport eigentlich ein Privileg von Reichen oder Adligen. Und unter Sport verstehen die im Wesentlichen ja, Jagen eigentlich, ne? Aber dass so eine Idee des Breitensportes aufkommt, das bedeutet natürlich auch, sich nicht mehr so zu betrinken. Ich habe mir mal das Etikett von der ersten Spezie, von Riegel aus Augsburg,

0: angeschaut, es steht halt drauf für Sportler, ja.
1: Neben den Limonaden erobert Anfang des 20. Jahrhunderts ein anderer Softdrink den Markt. Coca-Cola. In Deutschland geht 1929 die erste Flasche über den Ladentisch. Wieder ein interessantes Datum, denn da rumort es auf Deutschlands Straßen gewaltig. Hier prügeln sich Nazis und Kommunisten. Und schwer vorstellbar, aber wahr, die dunkle Trendpartei NSDAP entdeckt das dunkle Trendgetränk Cola als eine Art aufputschende Panzerlimonade.
0: Ja, das ist eine ganz überraschende Sache. Die Nazi-Regierung hat tatsächlich ziemlich intensive Kontakte mit Coca-Cola gehabt und das also durchaus gefördert, eisgekühlt Coca-Cola. Trotzdem ist es, sagen wir mal, so im Kollektivgedächtnis als ausländisches, fremdländisches Getränk empfunden worden.
1: Mit Ausbruch des Zweiten Weltkriegs wird Coca-Cola in Nazi-Deutschland zum Teufelszeug.
0: Ich bin irgendwann auf so einen Text von einem strammen Nazi gestoßen. Der sagt also, die Amerikaner, rassisch im Wesentlichen ein gleiches Volk wie wir Deutschen, wird durch die Vergiftung mit eisgekühlten Cola-Getränken zu einer Nation der Magenleidenden gemacht.
1: Nach dem Krieg ist der Freistaat amerikanische Besatzungszone und das Verhältnis der Bayern zu den Befreiern ambivalent. Einerseits sind Cola und amerikanische Lebenskultur überall. Andererseits bleibt das Misstrauen. Vielen Gästen in den bayerischen Wirtshäusern ist die schwarze Brause aus Amerika suspekt. Man genießt sie mit Vorsicht. Lieber verdünnt. America Light. Einmal mehr beginnt der Bayer zu mischen. Wirtsleute federn das Amerikanergetränk ab, machen unter Hinzugabe von gelber Limo aus Cola bronzene Spezi. Eine dialektische Mischbewegung, in der man sich die kulinarischen Umerziehungsgesten der Amerikaner aneignet. Man besetzt den Besatzer, im gustatorischen Sinne. Für die geschmacksrebellischen Wirte bleibt aber ein Problem.
2: Zu der Zeit war es ja noch ganz oft Bügelverschlussflaschen. Und das Problem war natürlich, wenn du ein Spezial-KM dir selber mischt, ja, dann hast du zwei Flaschen, die machst auf, da bleibt halt der Norgel permanent übrig. Und das war für die Wirte einfach bescheuert.
1: Wieder in Augsburg, bei Riegele. Sebastian Priller hat eben die historische Spezial-KM-Flasche hervorgeholt.
2: Dann haben meine Vorfahren gesagt, du, ich helfe dir. Du musst es jetzt nicht mehr mischen und hast die Reste. Ich mach's für dich fertig.
1: Das Rezept des Original-Spezi von Riegele wurde über die Jahre immer wieder optimiert. Die Basiszutaten aber sind noch immer die gleichen. Sebastian Priller bittet an einen Stehtisch, darauf ein Flechtkorb.
2: Das ist einmal die Cola-Nuss und natürlich die Orangen. Aber das reicht nicht, sondern ein Ticken Zitrone, Mandarine, Zimt und natürlich wirklich viele Geschmacksgeheimnisse, die man nicht erzählt. Es ist keine einfache Rezeptur. Und uns ist es auch immer wichtig, deshalb war ja auch mal der Slogan, da ist Saft drin, um zu zeigen, Spezi ist halt auch mit echtem Saft.
1: Ab den 1960er Jahren haben die Pioniere aus Augsburg mit ihrem Spezi erste Erfolge auf dem Markt. Und eine Idee. Für den breiteren Vertrieb kooperiert Riegele mit rund 50 anderen kleinen Brauereien aus ganz Bayern. Dank dieses Getränkeverbands gibt es dort bald überall Spezi. Und Spezi wird so beliebt, dass die Konkurrenz Anfang der 70er nachzieht.
2: Paulaner hatte damals auch ein Citra-Spezi angemeldet und später einen Valencia-Spezi. Dann hat man zweimal gesagt, Leute, das könnt ihr nicht machen.
1: Denn die Marke Spezi gehört schließlich Riegele. Doch man findet zu einer denkwürdigen Einigung. Riegele und Paulaner schließen einen sogenannten Abgrenzungsvertrag. 1974 zahlt die Münchner Großbrauerei einmalig 10.000 D-Mark und darf fortan ihr eigenes Cola-Misch unter dem Namen Spezi vertreiben. Die Namensrechte an Spezi aber bleiben in Augsburg.
2: Spezi ist seit 1956 eine eingetragene Marke. Und es gibt ein eingetragenes Wortzeichen. Gibt es ein eingetragenes Geschmacksmuster? Nein, das gibt's nicht, sondern da haben wir unsere eigene Original-Spezi-Rezeptur. Und jetzt gibt es halt viele Cola-Misch. Ja? Und jeder, der mal eine Verkostung macht, wird merken, die schmecken alle anders.
1: Über die Jahre koexistieren die beiden Brauereien friedlich. Zwei freistaatliche Spezi-Quellen für die Republik. Riegele-Spezi ist Marktführer. Paulaner-Spezi vor allem im Münchner Raum beliebt. Dann beginnt eine tektonische Verschiebung. Ab den 2010er Jahren wächst der Speziabsatz der Münchner Brauerei immer

0: stärker. 2022 kommt es zum bis dato Undenkbaren. Paulaner überholt Regele und verkauft in einem Jahr 1 Million Hektoliter Spezi. Und plötzlich brechen alte Wunden auf. Und aus der friedlichen Koexistenz wird ein offener Kampf.
1: Neuer Absatz. Brause gegen Brause. Der Krieg der Spezi-Konfessionen.
0: Am 11. Oktober 2022 steigen Sebastian Priller Senior und Junior in Augsburg in den Zug nach München.
2: So wie wir halt sind, klassisch bayerisch halt im Janker darüber gefahren.
0: Gut gekleidet, aber mit gemischten Gefühlen sitzen beide im Abteil. Der ICE rauscht aus Schwaben nach Oberbayern und die beiden Brauer wissen, heute entscheidet sich das Schicksal ihres Spezies. Heute ist Showdown am Münchner Oberlandesgericht.
2: Wir sind nicht oft vor Gericht. Es mag kein Mensch. Es war ja auch viel Trubel, viel Presse da. Sind dann zu Fuß vom Hauptbahnhof gelaufen ins OLG. Da haben wir dann vorne dran natürlich noch nervös gewartet, bis man rein durfte.
0: Kamerateams, Fotografen, Boulevardjournalisten warten vor dem Gericht. Vom Spezi-Krieg ist die Rede. Der Kampf Riegele gegen Paulaner bewegt gesamtdeutsche Gaumen. Es geht um die große Frage, wer ist Spezi? Zur Erinnerung, alles, was sonst so landläufig unter dem Namen Spezi aus Flaschen, Gläsern und Maßkrügen geschlürft wird, sieht zwar aus wie Spezi, schmeckt meist auch wie Spezi, darf sich aber nicht offiziell Spezi nennen, sondern ausweichend Cola-Misch, Mezzomix, Brauerlimo. Das Spezi-Namensprivileg für die Münchner Großbrauerei stammt vom einst geschlossenen Abgrenzungsvertrag und ist an strenge Bedingungen geknüpft, wie Hübner und Höper aufklären.
3: Teil dieser Vereinbarung war es eben, dass man dieses Etikett nicht verändert.
0: Wichtig: Im Abgrenzungsvertrag von 1974 steht, weder Motiv noch Schriftzug am Paulaner-Etikett dürfen verändert werden. Und das Rezept?
3: Zur Rezeptur gab es keine festen Vorgaben.
4: Vertriebsweg nur in Deutschland.
3: Muss in Deutschland hergestellt werden.
0: Paulaner muss in Deutschland mischen und abfüllen. Ein Export ins Ausland ist unter dem Namen Spezi untersagt. Deshalb firmiert das Spezi der Münchner Brauerei in den USA übrigens als Sunset.
3: 30 Jahre lang wurde das nie in Frage gestellt.
0: Klar ist also, Riegele ist namensrechtlich der Platzhirsch auf dem Spezi-Markt. Doch dieses Revier zu verteidigen, kostet einen Preis. Jahrzehntelang erneuern die Augsburger die Marke Spezi regelmäßig beim Deutschen Patent- und Markenamt.
2: Wir finden es nicht so ganz tolle, dass wir jedes Jahr Geld zahlen, um die Marke zu verteidigen, die Marke zu verlängern und so weiter und ihr euch dann nicht beteiligt. Das finden wir unfair.
1: Notiz. Bei näherer Prüfung kostet die Verlängerung einer eingetragenen Marke in der Produktklasse 32 alle 10 Jahre 750 Euro. Die scheinen bei Riegeles geschätztem Jahresspezi-Umsatz von knapp 9 Millionen Euro eher, ja, vernachlässigbar.
0: Nichtsdestotrotz, Riegele will den neuen Spezi-Weltmarktführer Paulaner enger an die Kandare nehmen. Im Spezi Situation Room in Augsburg feilt man an einem Plan.
2: Und dann hatten wir gelernt, dass Lizenzverträge auch ohne Laufzeitende kündbar sind, weil der Gesetzgeber eben sagt, Dinge auf Ewigkeit, die müssen gut dokumentiert sein. Und dann haben wir gesagt, Leute, schaut mal an, das ist so, und haben eine Änderungskündigung nach München geschickt.
0: Riegele kündigt Paulaner den Lizenzvertrag und will mehr Geld für die Namensrechte. In München ist man damit aber nicht einverstanden.
2: Wir haben aber leider keine Unterschrift zurückerhalten, sondern eine Feststellungsklage.
0: So ist der Fall vor Gericht gelandet. Und das soll jetzt die Sache mit dem Spezi-Namen, den die Münchner nun auch schon über 50 Jahre führen, ein für alle Mal klären. Gewinnt Paulaner, bleibt alles beim Alten. Gewinnt Riegele, drohen den Münchnern neue Lizenzzahlungen. Oder ihr Spezi wird dem Etikett nach zum schnöden Cola-Misch degradiert.
2: Und dann weiß ich noch, wie heute sind wir da hingesessen und dann, dann hat der Richter angefangen.
0: Dass Riegele und Paulaner vor Gericht stehen, ist retrospektiv vor allem eins: Resultat eines Glücksfalls. Denn als Anfang der 70er die ersten Spezi-Flaschen zu kaufen sind, interessieren diese erstmal kaum. Noch in den 90ern ist das Getränk für die Münchner Großbrauerei eher ein Nebenverdienst. Die Umsätze werden mit Bier gemacht. Bei Riegele ist das ähnlich. Auch weil das Biertrinken noch viel alltäglicher ist. Viele Handwerker öffnen schon morgens das erste Seidel. Auch im Bayerischen Rundfunk greift noch mancher zum Kantinenbier am Mittagstisch. Trinken ist sozial toleriert und Gesundheit etwas, um das man sich im Alter sorgt. Das ändert sich bald. Mitte der 80er exportieren die USA ein neues Körperbewusstsein nach Europa. Aerobic wird zum Trendsport unter Frauen. Männer gehen in Fitnessstudios. Dazu Ernährungstrends, Diäten, Jogurette statt Schnapspraline. Es beginnt eine Zeit der knackigen Hintern und gestählten Oberarme, wo jedes Gramm Fett wie eine persönliche Bankrotterklärung wirkt. Im Fernsehen laufen Gymnastiksendungen rauf und runter.
5: Hallo liebe Aerobic-Freunde, in der nächsten Viertelstunde wollen wir euch natürlich wieder enorm in Form bringen.
0: Nicht in Form bringt dagegen Alkohol. Der macht dick und träge. Kein gutes Getränk für Hobbysportler und Leistungsträger. Doch statt vom Rauschhaften direkt ins Puritanische umzuschlagen, findet die Trinkerdialektik hier eine andere Lösung. Verdünnen und mischen. Das leichte Weizen, das Radler, die Schorle sowieso, aber eben auch Spezi. Halb Cola, halb Orangenlimonade. Im Gegensatz zur klassischen Verdünnung hat dieses Getränk noch einen weiteren Vorteil. Gastrosoph Peter Peter.
6: Es macht halt munterer. Es passt schon auch ein bisschen zum Arbeitsethos. Also ich meine, es ist einerseits ein Freizeitgetränk, aber es hat irgendwas Aufputschendes, Arbeitsbereites, Leistungssteigerndes, ja.
0: Spezi ist ein Energy Drink avant la lettre. Im Norden Deutschlands firmiert die Cola-Mischung etwa unter der Bezeichnung kalter Kaffee. Hier kommt die besondere Rezeptur zum Tragen. Die Mischung aus Koffein und Zucker gibt Energie, schiebt an. Säure und Süße der Limonadenanteile machen sie erfrischend. Und das Rauchige der Cola gibt dem Ganzen trotzdem etwas Verwegenes. Das Spezi ist die Lederjacke unter den Softdrinks. Ein Zwischengetränk. Minimal berauschend, maximal erfrischend. Besonders ideal für eine Gruppe. Teenager.
1: Notiz. Zeitzeugen berichten, fast jeder andere Softdrink sei damals gerne mit Alkohol gemischt worden. Cola-Weizen, Jackie Cola, Wodka O, Gin, Zitronenlimo etc. Spezi jedoch wird so gut wie nie mit Alkohol gemischt. Hypothese: Ist diese Mixtur einfach zu rund für eine Profanisierung durch Alkohol?
0: Jedenfalls gerät damals etwas in Bewegung. Zunächst in Bayern. Hier schnappt sich die präpotente Jugend immer öfter ein Spezi aus dem Kühlschrank der Getränkehändler. Spezi wird cool und das Milieu übergreifend. 14-Jährige auf den Skateplätzen rauchen heimlich, aber trinken offen Spezi. In den Freibädern lassen die Kids mit Spezi-Flaschen in der Hand die Beine ins Becken baumeln. Und auch im Sportheim oder auf den Volksfesten wird Spezi zum Adoleszenzmarker. Zu alt für Limo, zu jung für Bier, also Spezi. Der Inbegriff eines Abenteuergetränks. Und als Marke plötzlich relevant. Das merkt als erstes die Brauerei Riegele. Deren Spezi-Absätze wachsen damals stetig. Und nicht nur das.
2: Ich würde mal sagen, in den 90ern hat es dann eben angefangen, auch über Bayern hinaus zu wachsen. Aber langsam. Also das war schon ein Pflänzchen, das langsam gewachsen ist.
0: Bei Riegele intensiviert man die Reklame. Der berühmte Jingle ist im bayerischen Radio fester Bestandteil von Werbepausen. Und so wie die Teenager-Spezi-Fans älter werden, wächst auch der Einzugsbereich des Getränks. Es steht plötzlich in den Kühlschränken der Studentenwohnheime. Und bayerische Studenten, die es etwa nach Berlin verschlägt, haben jedes Mal zwei Kisten im Kofferraum, wenn sie von zu Hause in ihre WG in Kreuzberg fahren. Über die schluckweise Mund-zu-Mund-Propaganda breitet sich nicht nur das Getränk, sondern auch dieser so simple, eingängige Name aus. Markus Hübner von Paulaner.
7: Unser Braumeister hat damals noch geraucht, bevor wir die Millionengrenze erreicht hatten. Und er hat gesagt, wenn wir jemals die Millionen Hektoliter Spezi erreichen, hört er das Rauchen auf. Und er hat es dann relativ schnell machen müssen.
0: Da die Weltbrauerei über eine enorme Infrastruktur verfügt,

0: verfügt, muss in den letzten 15 Jahren längst kein Student mehr Spezikästen durch die Republik kutschieren. Deutschlandweit sind Spätis, Kioske und Supermärkte regalmeterweise mit Spezi bestückt. Der Erfolg wird so eklatant, dass bei der Münchner Brauerei, die sich fast 4 Jahrhunderte lang auf Bier spezialisiert hat, Softdrinks mittlerweile fast ein Drittel des Umsatzes ausmachen. Und Paulaner liegt im Spezi-Rennen mit Riegele immer weiter vorn. In Deutschland denken bei Spezi heute die meisten daran. Lange braune Flasche, kronverkorkt, ikonisches Retro-Etikett. Und genau das ärgert natürlich.
1: Wer hat's erfunden? Der Riegele hat's erfunden.
0: Zurück am Lehnbachplatz. In der 33. Zivilkammer des Landesgerichts München I. Priller Senior und Priller Junior harren im traditionsbewussten Janker geharnischt dem Urteil. Vis-à-vis die Anwälte des Weltunternehmens Paulaner. Riegele hofft auf eine neue Vereinbarung. Die Münchner halten an der alten fest. Dann verkündet der Richter sein Urteil.
2: Nee, das ist kein Lizenzvertrag, obwohl da viermal das Wort Lizenz drin steht in der Vereinbarung, die Überschrift des Vereinbarung, das stimmt, sondern das ist ein Vergleich auf Ewigkeit und das hat uns ehrlicherweise den Boden unter den Füßen weggezogen.
0: Priller Senior und Junior, 27. und 28. Generation der Augsburger Riegele Brauerei, verlieren den Prozess in München.
2: Ich glaube, wir haben auf der Rückfahrt im Zug kein Wort geredet. Es war wirklich für meinen Vater und mich echt schwer. Wenn man sich ungerecht behandelt fühlt, dann tut das schon weh.
3: Neuer Absatz. Geschmackssache Spezi.
4: Servus.
5: Hallo. Hi, schön dich zu sehen.
4: Schön dich zu sehen, ja.
0: Exkursion zu Jochen Kreppel. Er ist Chef und Sommelier des Münchner Restaurants Der Dantler.
4: Ich habe uns hier hinten ein bisschen was hergelegt.
5: Fantastisch.
0: Termin zur Spezi-Degustation. Denn 2 Fragen sind immer noch ungeklärt. Warum schmeckt Spezi so gut? Und welches schmeckt besser? Am schönsten Tisch im Restaurant, vor einem Regal mit spitzen Weißweinen, stehen 2 Flaschen Spezi. Kreppel serviert. Auf Eis mit einem Orangenschnitz.
6: Das ist nicht die einzig richtige Variante, Spezi zu servieren. Für Eis und Orangenschnitz. Im Geschmack haben wir eh die Orange mit der Kohle. Und die Süße und die Frische der Orange federt so ein bisschen ja, diese karamellige, herbe Kohle ab, würde ich behaupten.
0: Das Restaurant Der Dantler wird vom Guide Michelin empfohlen. Gehobene, moderne bayerische Küche, Weine von Österreichs besten Jungwinzern. Und für so ein Lokal etwas überraschend, der Spezi auf der Karte.
6: Du sagst der Spezi. Der Spezi.
2: Es ist nicht die Spezi. Also finde ich auch ein bisschen verkehrt, ehrlich gesagt.
0: Für Kreppel ist der Spezi wie ein Kumpel aus der Flasche. Besser ein Kindheitsfreund. Kreppel ist in den 80ern geboren. Generation Spezi-Boomer. Und gehört zu den Kids, die Spezi in den 90ern als Abenteuergetränk für sich entdecken.
6: Ich bin eigentlich von München aufgewachsen und geboren. Und da war natürlich Spezi so die absolute Kindheitserinnerung. Und wenn die Eltern beim Frühschoppen waren, dann warst du dabei und dann durfte man sich ein Spezi bestellen. Noch 0,5 Milliliter eigentlich grandios.
0: Wenn der Gourmetkoch über den Spezi schwärmt, dann erinnert das an berühmte Kochsendungen wie Chef's Table. Darin reisen Sterneköche häufig in die Geschmackserinnerungen ihrer Kindheit zurück. Zu den selbstgemachten Tortellini der Nonna, dem perfekten Pastrami-Sandwich vom Imbiss nebenan. Für den Oberbayern Kreppel liegt so ein prägendes Geschmackslebensgefühl im Spezi.
6: Schwimmbad, Biergärten, gutes Wetter, ein Kindergeburtstag, glaube ich, ganz stark. Also wenn es Spezi gab, dann wusste man, es war eine gute Party.
0: Und wie ihm geht's dem Rest seiner Crew. In Küche und Service wird am liebsten Spezi getrunken. Doch die echte Leistung eines Meisterkoches besteht dann darin, so ein nostalgisch angedicktes Lebensgefühl in Spitzenküche zu übersetzen. Dann wird es ernst. Der Chef holt 2 bauchige Rotweingläser. Jetzt wird degustiert. Zunächst riecht Kreppel tief ins Glas, dann ein Schluck. Und es beginnt ein magischer Prozess, in dem die Geschmacksnervenenden dieses Hochpräzisionsapparats von einem Sommeliersgaumen dieses Cola-Misch bis ins letzte Detail auskosten.
6: Das ganz viele ja so als

0: Aspekte. Die Kohlensäure, dann haben wir so von diesem Karamell, haben wir so eine Röstaromatik, eigentlich wie ein Holzfassausbau beim Wein. Und ich finde auch gerade so dieses Zuckersäurespiel hat ganz viel von dem Cabernet Riesling.
1: Sofort assoziiert der Sommelier Menüfolgen.
0: Ein Cabernet Riesling zu einem scharfen Essen, zu einem marinierten Fisch passt natürlich großartig. Also wir haben ja das Spiel zwischen dieser runden Fruchtigkeit, durch dieses Vanillearoma, durch dieses alles, was sehr elegant und cremig wirkt, und dann kommt die Frische wieder. Eine einfache Limone, Zitruslimone ist natürlich süß-sauer und hat nur einen Körper.
1: Der Spezi ist Kreppel kulinarisch so anverwandt, dass er ihn inzwischen in verschiedenster Form auf der Karte hat. Spezi Sorbet und sogar als Spezi Roni Cocktail. Dann das große Finale. Nacheinander verkostet Kreppel erst Paulaner, dann Riegele.
0: Ich muss sagen, die stehen sich nicht viel nach. Ich glaube, das ist eine Grundsatzentscheidung. Ich finde beide wirklich sehr, sehr gut.
1: Augsburg im Oktober 2022. Spezi Situation Room. Nach dem denkwürdigen Urteil des Oberlandesgerichts München heißt's bei Priller Senior und Junior Wunden lecken. Auch weiterhin darf die Konkurrenz aus München den Namen Spezi lizenzgebührfrei im Etikett führen. Auf Revision wird verzichtet. Dennoch, über den Abgrenzungsvertrag von damals ärgern sich die Prillers bis heute schwarz und orange.
2: Kein Laufzeitende, eine Einmalzahlung, also keine laufende Lizenz. Und Paulaner durfte nie am Etikett was ändern. Und natürlich, wenn du nichts ändern kannst, dann irgendwann wird es halt authentisch, retro. Und das ist sicherlich auch ein Teil der Erfolgsgeschichte von Paulaner.
1: Tatsächlich sieht man das 80 Kilometer weiter ähnlich. Angesprochen auf die von Riegele im Abgrenzungsvertrag diktierte Unveränderlichkeit des Paulaner Spezi-Etiketts räumt Marketingchef Henner Höper ein.
3: Wenn es nicht im Vertrag festgeschrieben wäre, wäre ich sicher, das würde heute anders aussehen, das Etikett. Und ich würde vermuten, vielleicht auch nicht besser. Deshalb war das auch wirklich eine glückliche Fügung, dass man damals dieses Etikett so gelassen hat.
1: Über 50 Jahre ist das Spezi-Logo inzwischen alt. In Designzeitrechnung mindestens dritter Retrozyklus. Damit de facto zeitlos.
3: Man sieht so eine Wellenbewegung. Dann gibt es diesen Schriftzug, der auch so ein bisschen so einen 70er-Charme widerspiegelt. Diese Schriftart, ne, wie auf einer Beatles-Platte.
1: Das Etikettdesign erinnert an den Geist der Olympischen Spiele 72 in München. Auch in der Aussage. Weltoffenheit, Freude, Empathie. Die fünf farbigen Wellen wogen wie eine kulinarische Peace-Fahne. Eine, die nicht in Antagonismen denkt oder Reinheitsgeboten, sondern an die komplementäre Kraft des Sich-Vermischens glaubt. So ein Gefühl aber wird nicht mit drei Post-its in einer Agentur erbrainstormt. Es muss sachte wachsen, bis irgendwann die langsam eingerührte Zutat der Nostalgie die Marke zu einem Lebensgefühl küvettiert.
3: Wenn man jetzt Werbung machen würde, irgendwelche austauschbare Werbung, junge Leute auf einer Dachterrasse oder so, dann würde die Marke ihre Faszination verlieren, weil viele enttäuscht wären. Für viele ist Paulaner auch so eine Art Projektionsfläche. Man kennt das vielleicht so, wenn man ein Buch liest, geht ins Kino und ist oft enttäuscht, dann ist der Film ganz anders, als man sich es vorgestellt hat. Und wenn wir jetzt Werbung machen würden, die Art und Weise würde dann konkurrieren schon mit der Vorstellung, die man von Spezi hat.
1: Bei Riegele in Augsburg beginnt man sich mit der Niederlage im Spezi-Krieg zu arrangieren. Mit Krombacher handelt man trotzig einen neuen Lizenzdeal aus. Da klingelt das Telefon. Sebastian Priller hebt ab und am anderen Ende fragt eine Stimme:
2: Leute, wie sauer seid ihr?
1: Am Apparat Jörg Biebernick, der neue CEO der Paulaner Brauerei.
2: Und dann haben wir gesagt, also glücklich sind wir nicht, aber wir sind nicht auf euch sauer, wir sind auf die Entscheidung sauer.
1: Und Biebernick hätte da einen Vorschlag.
2: Können wir was zusammen im Ausland machen? Und dann haben wir gesagt, ja klar, machen wir zusammen im Ausland was.
1: Die Brauer schließen Frieden. Gegen einen entsprechenden Obolus in Richtung Augsburg dürfen die Münchner künftig auch im Ausland ihr Spezi Spezi nennen. Gegen den Rest verteidigen Platzhirsch und Beihirsch ihr Revier künftig gemeinsam. Sowohl der Spezi-Markenname als auch die Spezi-Ikonografie sind streng bewachte Territorien.
4: Notiz: Zuletzt kokettierten etwa die Homburger Brauerei

0: Carlsberg mit ihrer Mio Mio Cola Orangenmische und das Unternehmen Behrensen mit ihrer Brauerlimo optisch mit der Farbgebung des Paulaner Spezi-Etiketts. Was von der Paulaner Abmahnmaschinerie sofort gerichtlich unterbunden wurde.
1: Eine Gefahr aber bleibt dann doch. Ginge irgendwann der Markenname Spezi vollends im allgemeinen Sprachgebrauch auf, so wie Uhu für Kleber steht oder Tempo für Taschentuch, dann würde juristisch aus der Marke eine Gattung werden, die jedem Limonadenbrauer oder Puncher offen stünde. Das aber wäre ein ganz anderes Kapitel. Der perfekte Sommer ist immer das Klischee einer Kindheitserinnerung. Hier meint das ein lauer, nie endender Samstagabend in der Dämmerung. Ein bisschen süß, ein bisschen frisch, ein bisschen Abenteuer. Ein See, vielleicht ein paar Berge in der Ferne. Davor reiten zwei Brauer vereint in den Sonnenuntergang. In sanft verschwimmenden Wogen schillert der Abendhimmel. Dunkles Violett fließt in Rosa, Rot, Mandarin. Die orangenrunde Sonne geht unter. Sie blinzelt ein letztes Mal in dunklem Gelb, fast Spezi-Bronze.
2: Das Kultgetränk Spezi. Gemischte Gefühle zur Bayerisch Melange. 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
3: Wir hatten noch eine Idee.
4: Ich befürchte, ich weiß, was jetzt kommt.
2: Die Erzählerin war Jenny Güsell.
3: Wäre es nicht toll, diese beiden Spezies zu mischen?
5: Ich stelle mir das gerade bildlich vor, ob wir uns irgendwo in der Mitte zwischen Augsburg und München treffen und dann mischen wir das und füllen es dort ab.
2: Außerdem sprach Thomas Goppelt.
6: Du machst jetzt ein Kiwi.
7: Let's try.
3: Wollen wir es probieren?
7: Ja, probiert es doch. Also,
3: nein,
7: da passiert nur, guck mal.
2: Regie Benedikt Mahler.
6: Also schäumen tut's gut.
7: Wir können gerne gemeinsam probieren, wenn ihr nichts dagegen habt.
2: Ton und Technik Wolfgang Lösch.
3: Wir haben Sonntag gerade gerockt.
7: Ja, macht man so.
2: Redaktion Lydia von Freiberg.
4: Aber auf diesen ganzen Schock nehme ich natürlich einen Schluck von dem Quee und spüle alles, wie man sagt. Ah, bleib trotzdem beim Original.
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6: 13 Uhr. Die Nachrichten des Bayerischen Rundfunks mit Kia Arntzen. Hitze sorgt für Probleme auf Straßen und Schienen. EU aktiviert Katastrophenschutzmechanismus für Venezuela. Lena Schette gewinnt Bachmann-Preis. Das Wetter teils sonnig, teils bewölkt mit kräftigen Hitzegewittern. Berlin. Die Hitze könnte heute für neue Rekordtemperaturen sorgen. In der Lausitz rechnet der Deutsche Wetterdienst mit Temperaturen von 42 Grad. In Sachsen-Anhalt wurde gestern die Rekordtemperatur von 41,5 Grad gemessen. In Bayern war Kitzingen die heißeste Stadt mit 40,8 Grad. In der vergangenen Nacht wurde im sächsischen Kubschütz ein neuer Hitzerekord aufgestellt, mit 29,4 Grad gemessen nach Mitternacht. Die hohen Temperaturen sorgen für Probleme auf Straßen und Schienen. Laut ADAC wölbt sich auf vielbefahrenen Autobahnen der Belag. Und in Leipzig und Nürnberg ist der Straßenbelag an einigen Stellen so weich geworden, dass keine Straßenbahnen fahren können. Nach der Hitze kommen die Unwetter. Auf der Bahnstrecke Buchloe-Kempten gab es bereits am Mittag vorübergehend Einschränkungen und Ausfälle wegen Blitzeinschlägen. Brüssel. Die EU hat den europäischen Katastrophenschutzmechanismus aktiviert, um dem von Erdbeben schwer getroffenen Venezuela zu helfen. Dadurch können die EU-Mitglieder sowie 8 weitere Staaten gemeinsam Rettungsteams, Feuerwehrleute und medizinisches Hilfspersonal in die Erdbebenregion entsenden. Die EU-Außenbeauftragte Kallas teilte außerdem mit, man habe bereits 5 Millionen Euro an Nothilfe bereitgestellt. Am Mittwoch hatten 2 schwere Erdstöße das südamerikanische Land erschüttert und massive Schäden angerichtet. Mehr als 1.400 Tote wurden bereits geborgen. Zehntausende Menschen werden noch vermisst. Teheran. Der Iran beansprucht weiter die alleinige Kontrolle über die Meerenge von Hormus. Bei einem Besuch im Irak sagte der iranische Außenminister Araghchi, keine andere Institution und kein anderes Land außer dem Iran sei für die Verwaltung der Seestraße zuständig. Jeder Versuch, eine andere Regelung zu treffen, werde die Wiedereröffnung nur verzögern und Spannungen verschärfen. Trotz vereinbarter Waffenruhe hatten sich die USA und der Iran gestern und heute wieder gegenseitig angegriffen. Nürnberg. In der mittelfränkischen Metropole läuft seit heute früh die Abstimmung darüber, ob der Frankenschnellweg ausgebaut werden soll. Die Wahllokale haben bis 18 Uhr geöffnet. Ein Ergebnis wird noch am Abend erwartet. Die Pläne sind hoch umstritten. Die Stadt will die stauanfällige Strecke kreuzungsfrei ausbauen. Außerdem soll ein 1,8 Kilometer langer Tunnel entstehen. Geplant sind weitere Lärmschutzwände und eine dritte Spur im Westen. Kritiker halten das Projekt für zu teuer und fürchten, dass so noch mehr Verkehr auf die Strecke kommt. Klagenfurt. Die deutsche Autorin Lena Schette hat den renommierten Bachmann-Preis gewonnen. Die 32 Jahre alte ehemalige Psychiatrie-Krankenschwester aus Nordrhein-Westfalen setzte sich beim mehrtägigen Wettlesen im österreichischen Klagenfurt gegen 13 Mitbewerber durch. Die Jury zeigte sich begeistert über ihren schonungslosen und berührenden Text, der die Freundschaft zwischen zwei stark übergewichtigen Schülerinnen schildert. Der Hauptpreis ist mit 30.000 Euro dotiert und erinnert an die Schriftstellerin Ingeborg Bachmann.

0: Das Wetter in Bayern. Am längsten sonnig im Osten, sonst unwetterartige Hitzegewitter mit Starkregen, Hagel und schweren Sturmböen möglich. 32 bis 40 Grad. Die weiteren Aussichten morgen nach teils sonnigem Start stark bewölkt, Schauer und starke Gewitter mit Unwetterpotenzial. Auch am Dienstag teils sonnig, teils bewölkt mit Schauern oder Gewittern. Am Mittwoch mehr Wolken als Sonne, Tageshöchstwerte zwischen 20 und 33 Grad. Das waren die Nachrichten, es ist 13.04 Uhr. Die Verkehrsmeldungen: A3 Linz Richtung Passau, zwischen Pocking und Passau Süd 2 Kilometer Stau. A6 Nürnberg Richtung Heilbronn, zwischen Schwabach West und Neuendettelsau 4 Kilometer Stau. A7 Füssen Richtung Ulm, zwischen Memmingen Süd und dem Dreieck Hittistetten immer wieder stockend und Stau. A7 Würzburg Richtung Fulda, zwischen Bad Kissingen Obertulba und Bad Brückenau-Volkers stockend. Und in Richtung Würzburg zwischen Fulda Dreieck und Bad Brückenau-Wildflecken 9 Kilometer stockend. A8 Salzburg Richtung München zwischen Holzkirchen und dem Kreuz München Süd stockt der Verkehr. Und A9 München Richtung Nürnberg zwischen Manching und Denkendorf 14 Kilometer stockend. Soweit die Verkehrsübersicht.
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2: No sé si sabe usted por qué Extremadura se llama Extremadura.
3: Wissen Sie, warum die Gegend um Soria in alten Quellen Extremadura genannt wurde, so wie heute die Gegend bei Portugal? Weil hier im Mittelalter die äußerste, die extreme Grenze zwischen dem christlich beherrschten Teil Spaniens und dem islamischen Süden verlief. Und die Gesetzmäßigkeiten dieses Kriegszustandes schlugen sich auch im Essen nieder. So, das hier ist eine Blindverkostung und es liegen ja schon äußerst eindrucksvolle Schweinekrusten zur Begutachtung bereit. Auch Sie, liebes Publikum, dürfen mitverkosten. Geprüft werden Geschmack, Textur, Präsentation und Geruch.
4: Den olfaktorischen Eindruck, also wie es riecht, das können wir leider nicht liefern im Radio. Aber ich habe trotzdem gleich den Duft in der Nase. Frisch gebratene Schweinekrusten, die vorher aufwendig gewürzt und getrocknet wurden. Selbst Fleischverächter werden da kurz schwach. Wir besuchen heute einen Wettbewerb um die beste, knusprigste Kruste in Soria, im Landesinneren von Spanien, auf gut 1000 Metern Höhe gelegen. Warum gerade dort die Schweinekrusten als Kulturgut gefeiert werden, das hat mit der Geschichte der Gegend zu tun. Und um Geschichte geht's heute durchgehend bei uns. Wir sind auf historischer Spurensuche in Spanien unterwegs. Vereint mit tollem Essen, denn erstklassiger Schinken, Käse und alles, was da wächst in Spanien, das begegnet uns heute noch öfter. Bärbel Wossack ist am Mikrofon und ich verspreche, es gibt viel zu entdecken. Hier kommt ein Mann, in dessen Leben die spanische Geschichte ganz konkret eine Rolle gespielt hat, der Liedermacher Joaquín Sabina. Als junger Mann hat er sich mit der Franco-Diktatur angelegt und musste nach Paris und später London fliehen. 1977 kehrte er zurück und wurde zu einer Musiklegende in Spanien. Hier ist Joaquín Sabina mit Contrabando.
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0: Zu Beginn dieser Radioreisen haben wir von frittierten Schweinekrusten gehört. Das geht direkt in die Nase und lässt so manchen Menschen sofort das Wasser im Munde zusammenlaufen. Für unsere erste spanische Reisegeschichte schlage ich aber einen anderen Duft vor. Den vielleicht betörendsten Duft überhaupt, den von blühenden Orangen. Córdoba in Andalusien im Frühling, das ist ein Orangenblütenrausch, denn überall an den Straßen, in den Innenhöfen blüht und duftet es. Genau 89 alte Orangenbäume stehen auch im Innenhof des berühmtesten Bauwerks von Córdoba, der Mezquita Catedral. Angefangen hat ihre Geschichte als Moschee, im Mittelalter war sie die zweitgrößte der Welt. Der Innenraum besteht aus einem Wald von Säulen und gestreiften Rundbögen, was kleinteilig und intim wirkt, gleichzeitig aber auch endlos und gewaltig. Nach der Reconquista, nach dem Ende der islamischen Jahrhunderte in Andalusien, wurde in diese riesige Moschee eine Renaissancekirche eingebaut, einfach mitten reingestellt. Aus der Mezquita wurde die Kathedrale. Was nun das Verhältnis von Mezquita zu Kathedral angeht, darüber gibt es unterschiedliche Meinungen in Córdoba. Vanya Budde über das Wunderwerk, das Kulturen vereinen könnte, wenn man denn wollte.
1: Im Jahr 711 überquerten maurische Eroberer die nur 14 Kilometer breite Straße von Gibraltar, die Nordafrika von Europa trennt. Neben ihrem islamischen Glauben brachten sie auch ihre fortschrittlichen Kenntnisse der Bewässerung mit nach Andalusien. Fast 800 Jahre später, 1492, verloren die Muslime ihren letzten Stützpunkt in Spanien. Doch in Córdoba spenden Brunnen bis heute Abkühlung in der Sonne Südspaniens. Auch im Orangenhof der Mezquita plätschern sie wie damals, als die Kalifen und Emire mit ihrem Gefolge aus den nahegelegenen Palästen mit den prächtigen Gartenanlagen hierher zum Gebet kamen. Reiche und mächtige Männer, denn Córdoba war damals Zentrum und Regierungssitz von Al-Andalus. In der Mezquita, der großen Moschee, fanden damals 40.000 Gläubige Platz. Nur die Moschee von Mekka war größer.
2: So this is bigger than the Vatican in Rome.
1: Größer als der Petersdom in Rom ist die Mezquita, sagt Historikerin Azahara Serrano Benavente. Sie arbeitet als Fremdenführerin und besucht mit einer Gruppe Touristen an einem Samstagvormittag das weltberühmte Bauwerk. Immer wieder wurde die Mezquita im Laufe der Jahrhunderte erweitert, auf zuletzt 24.000 Quadratmeter. Der Petersdom umfasst eine Fläche von gut 20.000 Quadratmetern. In der Mezquita herrscht immer Andrang. Eine Tour bucht man am besten vorab online. Córdoba ist schön, mit malerischer Altstadt, handtuchschmalen Kopfsteinpflastergassen, weißgetünchten Häusern mit dunkelbraunen hölzernen Fensterläden, tausenden von Orangenbäumen entlang der Hauptstraßen. Berühmt auch für Flamenco und seine hübschen bepflanzten Innenhöfe, die Patios.

0: 2 Millionen Besucher jährlich kamen vor Corona nach Córdoba. Und sie alle wollen vor allem die Mesquita sehen, eines der Wunder der Welt, UNESCO-Weltkulturerbe seit 1984. Der riesige Betsaal der ehemaligen Moschee gleicht einem Wald aus 860 Säulen aus Marmor und Granit. Rundbögen, Zierleisten, geschnitzte Holzdecken. Der riesige Raum strahlt bis heute eine harmonische Leichtigkeit aus. Der Mihrab, die Gebetsnische, die in einer Moschee dem Altar entspricht, ist vollständig erhalten. Ein gewölbter Schrein mit byzantinischen Mosaiken. Ein steingewordenes Kunstwerk mit einer überwältigenden goldenen Kuppeldecke. Diese habe ein Echo erzeugt, sodass die vielen tausend Gläubigen in der Halle dem Vorbeter gut folgen konnten, erklärt Asahara Serrano Benavente.
1: The Muslims use a circular dome because in that way they created echo, so the worshippers they could listen to the prayer. Okay, so they use the acoustics.
0: 1236 vertrieben die christlichen Könige die Mauren aus Córdoba. Noch im selben Jahr wurde die Moschee zur christlichen Kathedrale geweiht. Mitten hinein wurde ein gewaltiges Kirchenschiff im Stil der Renaissance gebaut. Der Mihrab diente fortan als Kapelle. Das Minarett wurde von einem Glockenturm umhüllt. Nun hängt inmitten der maurischen Säulenhalle ein Kreuz.
2: Auf dieser Seite können Sie die Kirche sehen, die Kathedrale, die christliche Ausschmückung. Und nun schauen Sie auf die andere Seite. Dort sehen Sie die Moschee, die islamische Struktur. Dies ist das einzige Monument auf der Welt, in dem Sie beide Strukturen vereint sehen können, Seite an Seite.
0: Sie empfinde das Kirchenschiff in der Mesquita jedoch als Fremdkörper, meint die junge Historikerin.
1: Now it's a cathedral. It is consecrated as a cathedral. So it's the cathedral. But I can see the mosque.
0: Jeden Morgen wird ein katholischer Gottesdienst in der Mesquita abgehalten. Muslimischen Touristen ist es jedoch nicht gestattet, sich in dem Gebäude gen Mekka vor Allah zu verneigen.
2: Sie dürfen hier nicht beten. Es gibt 3 Moscheen in der Stadt, aber die sind außerhalb. Von mir aus könnten Sie gerne hier beten, das wäre schön. Aber heutzutage ist das nicht erlaubt.
0: In der Vergangenheit sei Córdoba dagegen ein Symbol für religiöse Toleranz gewesen, meint Asahara und lacht etwas verlegen.
1: The Christians, especially during when the dictator Franco was.
2: Doch als der Diktator Franco herrschte, hat die spanische Kirche versucht, unsere islamische Vergangenheit auszuradieren. Die Kinder lernten in der Schule alles über die katholischen Könige und wie gut es war, dass diese die Muslime und Juden vertrieben haben.
0: Darum spreche sie auch nicht gerne von der Reconquista, der Rückeroberung Südspaniens durch die christlichen Könige, sagt Asahara. Ihr arabischer Vorname bedeutet Orangenblüte und ist sehr beliebt in ihrer Heimatstadt Córdoba. Nur ein paar Minuten zu Fuß sind es von der Mesquita durch die verwinkelten Gassen zum Haus von Miguel Santiago. Es liegt unweit des Flusses Guadalquivir, der gemächlich durch die Stadt meandert. Der ehemalige Biologielehrer Miguel Santiago lebt mitten in der historischen Altstadt. An seinem Wohnzimmerfenster schlendern die Touristen vorbei. Weiße Spitzenvorhänge verhindern neugierige Blicke auf Miguels Esstisch, auf dem er Tee und Kekse bereitgestellt hat. Miguel Santiago ist gläubiger Katholik, leidenschaftlicher Hobbyhistoriker, Lokalpatriot und Vorsitzender einer Bürgerinitiative. Die Mitglieder der Plataforma Mesquita Catedral Patrimonio de Todas y Todos wollen das Erbe aller Menschen der Kirche entziehen. Doch das wolle die konservative katholische Kirche Spaniens mit aller Macht verhindern, kritisiert Miguel Santiago.
3: Die Moschee erinnert an etwas, das sie nicht wiederherstellen wollen. Denn nach ihrer Lesart kann die spanische Nation nicht von einer anderen als der spanischen abstammen. Dieses einige große und freie Spanien, wie Franco es genannt hat. Heutzutage fühlen sich die Bischöfe als Eigentümer der Moschee. Und das Schlimmste, ein Demokratie.

0: demokratischer Staat erlaubt ihnen das.
1: Un Estado en plena democracia se lo permite.
2: Doch die Mezquita sei die Krone Cordobas, formuliert Miguel lyrisch. Sie stehe für eine Blütezeit in der Geschichte, als in Al-Andalus Wissenschaft, Kunst und Poesie prosperierten. Diese Epoche sei die erste Renaissance in Europa gewesen, betont Miguel Santiago. Es ärgert ihn, dass Cordobas Bischof im Jahr 2006 das gesamte Gebäude als Besitz der katholischen Kirche ins Grundbuch eintragen ließ.
1: Explícale también en el 2010 cómo ya.
2: Aus diesem Besitzanspruch habe der Bischof das Recht abgeleitet, den Namen der Mezquita zu ändern, zürnt Miguel. Kathedrale von Córdoba. Das sollte auf alle Tickets, Flyer und Plakate gedruckt werden. Um das zu verhindern, gründete sich 2013 die Bürgerinitiative. Sie setzte durch, dass es nun immerhin Mezquita Catedral heißt. Der Blick auf Al-Andalus sei bis heute von der nationalistisch-katholischen Ideologie des Franquismo geprägt, dem die spanische Kirche immer noch nahestehe, meint Miguel Santiago.
1: Los tres últimos obispos están llenos de esa ideología nacional católica.
0: Die letzten drei Bischöfe sind voll von dieser nationalkatholischen Ideologie. Die beginnt im 19. Jahrhundert und ist eine Politik der Vertreibung dessen, was anders ist. Die Juden wurden 1492 vertrieben. Die Mauren wurden vertrieben. Mitte des 18. Jahrhunderts wollte man die Zigeuner vollständig ausrotten. Mit anderen Worten, es war eine Politik zur Schaffung der Einheitlichkeit einer Nation auf der Grundlage der katholischen Religion.
1: Que se basa la construcción de la nación en la religión católica.
2: Eine erbetene Stellungnahme zu diesen Vorwürfen lehnt das Domkapitel von Córdoba ab. In früheren Äußerungen zu dem Thema hieß es, König Ferdinand III. Habe die Mezquita im Jahr 1236 der Kirche zur Verwaltung übertragen. Seitdem habe sie für deren Erhalt gesorgt. Die Eintragung im Grundbuch sei darum berechtigt.
1: Un Alzheimer colectivo.
2: Kollektives Alzheimer nennt Miguel Santiago das Vergessen der fast 800 Jahre andauernden maurischen Herrschaft im Süden Spaniens. Diesem Vergessen will die Plataforma das gemeinsame Erbe entreißen. Hunderttausende Spanier haben einen Aufruf unterschrieben, wonach die weltberühmte Mezquita ein multireligiöser Begegnungsort werden soll.
1: La Mezquita de Córdoba.
0: Die Moschee von Córdoba ist heute ein großes Symbol für Interkulturalität und Religiosität auf globaler Ebene. Sie ist ein Leuchtfeuer, das dazu dient, die Debatten um das friedliche Zusammenleben der Religionen zu beleuchten.
2: Wie immer der Streit um die Mezquita ausgeht, eines der weltweit schönsten Beispiele islamischer Kunst und Architektur wird sie bleiben – die Krone Córdobas.
3: Das maurische Erbe Andalusiens, es ist auf keinen Fall verschwunden, was Bauwerke angeht. Und auch was die Kultur angeht, gibt es Menschen, die sich daran erinnern wollen. 1492 wurden nicht nur die Mauren von den katholischen Königen besiegt. Auch die jüdische Bevölkerung, die unter den toleranten Mauren friedlich leben konnte, wurde vertrieben. Mit dem Erbe der sephardischen Juden beschäftigt sich die israelische Sängerin Jasmin Levy. Sie will, dass die maurische Ära der Toleranz zwischen den Religionen nicht vergessen wird. Hier ist sie mit dem Lied »El amor contigo«.

0: 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Wir bleiben in Andalusien. Der maurische Palast Alhambra in Granada ist ein Beispiel dafür, dass es die Reichen und Mächtigen schon vor Jahrhunderten vorgezogen haben, vor der Sommerhitze in kühlere Ecken Andalusiens zu flüchten. Denn Granada liegt schon in den Ausläufern der Alpujarras, die wiederum in der Sierra Nevada münden, wo es dann auf fast 3.500 Meter raufgeht. Also Andalusien, aber weit weg von Stränden und Meer und dann noch rauf in die Berge, dass es dort eher ruhig zugeht, das ist kein bisschen überraschend. Mittendrin im Alpujarra-Gebirge liegt der kleine Ort Lanjarón. Er ist bekannt für sein Wasser, sowohl als Thermalbad als auch in Flaschen abgefüllt. Eine bekannte Wassermarke heißt so. Tom Noga ist von dort aus in die Berge eingestiegen und hat Wasser, Ruhe und Schinken gefunden.
1: Wir spazieren durch Lanjarón, vorbei an einem Thermalbad, das förmlich am Hügel klebt. Ein lauschiges Plätzchen mitten in den Bergen von La Alpujarra.
2: La Alpujarra comienza en los picos de Leta, Mulhacén y toda la cresta de picos.
1: Chelo Castillo ist Bergführerin. Mit ihr will ich La Alpujarra erkunden.
2: Y por la parte oeste empieza en el pueblo de Lanjarón y acaba en el último pueblo de la comarca de Almería.
1: La Alpujarra ist ein andalusisches Küstengebirge. Sehr unwegsam und abgeschieden. Es erstreckt sich von den Flanken des Mulhacén mit 3.482 Metern, der höchste Berg der Iberischen Halbinsel, bis hinunter zum Mittelmeer. Im Osten ist es durch Lanjarón begrenzt, im Westen durch die Provinz Almería. Das Thermalbad ist der Mittelpunkt des Kurortes mit einem zweistöckigen Gebäude aus Sandstein, flankiert von zwei überdachten Türmen. Diese Bauweise ist arabisch, sagt Chelo Castillo. Man nennt sie Estilo Mudéjar.
2: Los árabes llegaron en el año 711.
1: Die Araber haben die Iberische Halbinsel im Jahr 711 erobert, erzählt Chelo. 11 Jahre später begann die Reconquista, die Rückeroberung durch Spanier und Portugiesen. Mit dem Fall des Emirats von Granada im Jahr 1492 war sie abgeschlossen. Aber in den Tälern und Schluchten von La Alpujarra hielten sich die Araber noch weitere 80 Jahre. Auch die Bezeichnung La Alpujarra sei arabischen Ursprungs. Eine Theorie besagt, dass sie auf einen nordafrikanischen Heerführer namens Al-Busarat zurückgeht. Eine andere, dass sie sich von der lateinischen Vorsilbe

0: Alp für Gebirge ableitet und dem arabischen Wort Usarat. Das bedeutet grüne Weide.
1: In Arabe, Tierra de Pastos Verdes.
0: Unser Weg führt über einen Grat. Unten im Tal meandert ein Bach. An beiden Ufern Äckern und Weiden, terrassenartig im Gefälle angelegt.
1: La agricultura era de subsistencia. Se cultivaba lo que comías, no había supermercados, no había.
0: Die Bauern haben für den Eigengebrauch angebaut. Anders sei es nicht gegangen. Supermärkte habe es hier lange nicht gegeben. In dem Dorf, in dem Chelo lebt, habe nur ihr Vater ein Auto besessen. Sopartuja liegt auf einer grünen Hochebene. Knapp 300 Einwohner, verwinkelte Gassen, alle Häuser weiß getüncht. Das ist typisch für die Region. Die Pueblos Blancos, die weißen Dörfer, sind ein Markenzeichen Andalusiens. Weiter zu Fuß durch La Alpujarra. Ebene Flächen gibt es kaum. Entweder es geht bergauf oder bergab. Auf den Feldern und Weiden unverputzte Steinhäuser, sogenannte Cortijos. Wie Almen in den Alpen werden sie nur im Sommerhalbjahr bewirtschaftet, wenn das Vieh in den Bergen grast. Zwischen den Feldern und Weiden Acequias, schachbrettartig angelegte Bewässerungskanäle.
1: Hay un poco de controversia. También un poco con este tema. Muchos dicen que sí, los romanos ya hicieron algunas canalizaciones.
0: Über ihren Ursprung sei sich die Wissenschaft nicht einig. Manche sagen, schon die Römer hätten hier Kanäle angelegt. Das stimme wohl auch. Aber das Kanalsystem in der Sierra Nevada und in La Alpujarra gehe auf die Araber zurück. In den über 800 Jahren, die sie hier waren, hätten sie es entworfen, angelegt und perfektioniert.
1: Era pobre en cuestiones materiales. No había mucha ropa. Yo recuerdo que siendo una niña siempre estaba vestida como un niño, de heredar toda la ropa de mis hermanos y con las mangas muy cortas. Mis fotos son muy graciosas.
0: Wenn man nur das Materielle betrachtet, seien sie arm gewesen. Chelo erinnert sich, dass sie als kleines Mädchen immer wie ein Junge gekleidet war, weil sie Hosen, Hemden und Jacken ihrer Brüder auftragen musste. Aber sie hätte viel Zeit mit ihrer Familie verbracht. Vieles miteinander geteilt, die Natur erlebt. Und es hätte Gemüse und Fleisch im Überfluss gegeben und von hoher Qualität. So gesehen, sagt Chelo, waren wir reich. Die Bodega La Moraleja in Pampanera. Es ist voll. Einheimische, Tagestouristen und Wanderer kehren hier für eine Merienda ein, eine Brotzeit. Die Bodega ist eher ein Feinkostladen. Von den Holzbalken unter der Decke baumeln Schinkenkeulen und Hartwürste. In den Regalen stapeln sich Brot, Wein und Oliven. In einem Kühlregal verschiedene Käsesorten. Mitten im Verkaufsraum Weinfässer. Sie dienen als Tische.
1: Es una forma de acabar un buen paseo por la montaña.
0: Chelo ordert Chorizo vom iberischen Schwein. Eine Paprikawurst mit dunklem Fleisch. Außerdem Schinken aus Treveles, unserem Ziel heute, Oliven, 6 Monate alten Manchego-Käse und Brot. Eine solche Merienda sei typisch für La Alpujarra, auf einer Wanderung oder in der Arbeitspause. Keine, wie Chelo sagt, komischen Getränke. Ein Wein oder ein Bier, mit oder ohne Alkohol, in einer typischen Taverne. Abends in Treveles treffen wir Jesus Espinosa. Vicelo ist der Bergführer. Mit Jesus werde ich morgen weiter wandern, hoch auf den Mulhacén. Treveles liegt in einer Schlucht auf 1480 Höhenmetern und ist das höchstgelegene Dorf Spaniens. Auch Treveles ist ein Pueblo Blanco. Nur sind die Häuser hier mehrstöckig und die Untergeschosse fensterlos. Jesus steht vor einem dieser Keller, eine Trockenkammer. Komm mit rein, sagt er. Drinnen werde er mir zeigen, wie die Leute in diesem Dorf Schinken reifen lassen. Drinnen ein vielleicht 60 Quadratmeter großer Raum. Wohin man blickt, hängen Schinkenkeulen an eisernen Haken.
1: Le acompaña un clima frío y seco.
0: Schinken braucht ein kaltes und trockenes Klima, erklärt Chelo. Aber in den meisten Gegenden Europas sei es im Winter feucht. In Treveles dagegen könnte Schinken auf eine traditionelle Art reifen, ohne Konservierungsstoffe.
1: Sin necesidad de usar cámaras y cosas artificiales para su proceso.
2: El proceso tradicional empieza por un proceso de salado

0: Erst werde der Schinken mit Salz gepökelt, dann getrocknet und schließlich geräuchert. Das dauert 2 Winter. Anfang des ersten Winters gehe es los. Ende des zweiten Winters sei der Schinken fertig für den Verzehr. Am nächsten Morgen brechen wir bei Sonnenaufgang zum Mulhacén auf. Zum König der Berge, wie Jesus sagt. Für Besucher sei es Pflicht, ihn zu besteigen. Hin und zurück dauert das 8 bis 10 Stunden, vielleicht 11. Ein harter Tag. Der Weg führt zunächst entlang eines Gebirgsbachs, des Rio Trevelles. Parallel läuft ein Kanal. Alle 100 Meter zweigen kleinere Kanäle ab. Für Jesus sind die Kanäle die Venen des Lebens in La Alpujarra. Sie durchziehen alle Berge und Täler. Dies sei eine trockene Gegend, aber mit den 3000ern der Sierra Nevada. Im Winter schneit es dort. Mit der Schneeschmelze fließt das Wasser in die Täler. Um das zu nutzen, hätten die Araber dieses Kanalsystem gebaut und eine Gegend, in der kaum Landwirtschaft möglich war, in fruchtbare Äcker und Weiden verwandelt. Der Pfad schlängelt sich zu einem Cortijo hinauf, zu einer Alm. Baufälliger Zaun, windschiefes, fensterloses Haus. Baumlose Weide, auf der ein Dutzend Ziegen grasen. Der Cortijo gehört José. Jesus hat ihn gestern in Trevelles getroffen und uns für die erste Rast heute mit ihm verabredet. Aber José ist nicht da. Wohl in Trevelles versagt, brummelt Jesus. Die Tür des Cortijo ist nicht abgeschlossen. Jesus schlüpft hinein und kommt eine Minute später mit 2 Bierflaschen wieder raus. Auf einer Bank essen wir Bocadillos, Brot mit Jamón de Trevelles. Wir blicken auf die Berge. Sie sind gesprenkelt mit unverputzten Häusern. Überall Cortijos, manche noch bewirtschaftet, einige wenige ganzjährig. Cortijos gäbe es hier bis auf eine Höhe von 2500 Metern. An den Südhängen der Sierra Nevada ist es warm genug, auch durch die Nähe zum Mittelmeer. Woanders in Spanien oder in Nordeuropa wäre das nicht möglich. Oberhalb der Schlucht des Rio Trevelles erreichen wir ein Hochplateau, aus dem der Mulhacén kahl und kegelförmig aufragt. Der Mulhacén ist nach dem vorletzten Sultan von Granada benannt, nach Muley Abdul Hassan. Die Legende besagt, er sei aus Granada verbannt worden, weil er sich in eine Frau verliebt hatte, die zum Christentum konvertiert war. Sein letzter Wunsch soll gewesen sein, auf dem höchsten Punkt der Sierra Nevada begraben zu werden, damit niemand seine letzte Ruhe stören könne. Da oben soll er liegen. Jesus grinst. Aber, und das stimmt, noch 1000 Höhenmeter. Der Aufstieg erscheint leicht. Kein Grat ist im Weg, keine Felswand, über die wir klettern müssen. Aber der Wind pfeift und die Sonne brennt senkrecht vom Himmel. Wir steigen in Serpentinen auf. Unter unseren Füßen löst sich Gestein. Wir müssen aufpassen, nicht abzurutschen. Oben werden wir mit einem grandiosen Panoramablick belohnt. Auf den Pico del Veleta, der zum Greifen nah scheint. Auf Granada. Im Süden auf die Küstenstädte Almeria und Malaga. Und auf das Atlasgebirge in Algerien. Ein Gefühl totaler Freiheit. Wo sonst in Europa kann man so weit blicken? Wir setzen uns auf eine Bank unterhalb des Gipfelkreuzes und genießen die Stille. Ein Schluck Wasser, der letzte Bocadillo. Und jetzt? Zurück nach Trevelles. Jesus hat einen Tisch bei einem Schlachter reserviert für eine Wein- und Schinkenprobe. Das lasse ich mir nicht zweimal sagen.
1: Wir steigen jetzt wieder runter vom Alpujarra-Gebirge. Unten am Meer, da ist zum Beispiel die andalusische Stadt Malaga. Von dort kommt die Band Chambao, die seit 25 Jahren Flamenco mit Elektronik zusammenbringt. Flamenco Chill von der Costa del Sol. Los Muchachos de mi Barrio, die Jungs aus meinem Viertel, heißt der Track von Chambao.

0: Die Radioreisen auf Bayern 2 sind heute in Spanien unterwegs. In Andalusien hat uns gerade die Zeit der Mauren begleitet, denn die haben fast 800 Jahre lang den Süden Spaniens geprägt. Und auch jetzt begegnen sie uns am Rande. Obwohl die Gegend, in die es jetzt geht, im Nordosten von Kastilien nicht lange maurisch war, aber in direkter Nachbarschaft. Vielleicht liegt es auch daran, jedenfalls vermuten das einige historisch Interessierte, dass dort oben in der kleinen Stadt Soria die Schweinekruste dermaßen gefeiert wird. Denn das Schwein galt den benachbarten Mauren ja als unrein. Wie auch immer, mitten in Spanien, in Soria, auf mehr als 1000 Metern Höhe, gibt es einen wahren Kult um die Schweineschwarte, die nicht nur sehr nahrhaft ist, sondern zur Zeit der Reconquista auch ein Symbol wurde für spanischen Nationalstolz. Es steckt also mehr hinter den Schweineschwarten von Kastilien als nur Essen. Stefan Wimmer war beim großen Schweinekrustenwettbewerb in Soria. Ein Ereignis, das die ganze Stadt beschäftigt.
1: Minus 8 Grad. Die Berge sind voller Schnee. Es hagelt. Ein klirrend kalter Wintermorgen in Soria, einem Mittelalterstädtchen in Kastilien. 39.000 Einwohner. Mit seinen wuchtigen Palästen und Klöstern ein Fest für jeden Kunsthistoriker. Wer an diesem Morgen unterwegs ist, hat sich wegen der Kälte dick eingepackt und trägt volle Tabletts, bedeckt mit Alufolie. Ziel? Das örtliche Literaturhaus. Denn dort findet heute eine ganz besondere Veranstaltung statt. Der Wettbewerb Kastilien sucht die beste Schweinekruste. Das ist es, was auf den Tabletts unter der Alufolie hierher getragen wird. Knusprige, leckere Schweinekrusten. Bestimmt dreimal so mächtig wie die Krusten bayerischer Schweinshaxen.

0: eine Spezialität der Region. Es gibt eine Jury aus Politikern, Journalisten und Honoratioren, sowohl Männer als auch Frauen. Vor ihnen die Proben, gigantische Schweinekrusten, resch, goldgelb, mit dick herausfrittierten Schwarten, so knackig, als wären sie in einer hungrigen Phase daher halluziniert. Alle hausgemacht von Sorianern und im Angesicht der Jury natürlich anonymisiert. Juanjo Delgado, der Bürgermeister der Nachbargemeinde, moderiert.
1: So, das hier ist eine Blindverkostung und es liegen ja schon äußerst eindrucksvolle Schweinekrusten zur Begutachtung bereit. Auch Sie, liebes Publikum, dürfen mitverkosten. Geprüft werden Geschmack, Textur, Präsentation und Geruch.
0: Und weil das hier alles sehr ernst genommen wird, nochmal en Detail. Bezüglich des Geschmacks gilt:
1: Es zählt die Ausgewogenheit zwischen Fleisch- und Fettanteil und der Nachklang, den die Krusten auf der Zunge hinterlassen.
0: Bezüglich des Geruchs:
1: Die Krusten müssen verführerisch duften. Sie dürfen auf keinen Fall nach verbranntem Fett riechen.
0: Bezüglich der Textur:
1: Die Kruste muss so knusprig sein, dass es im Saal zu hören ist, wenn in sie hineingebissen wird.
0: Und dann ist da noch das Aussehen.
1: Die Krusten müssen von satter goldgelber Farbe sein, mit gleichmäßigen dicken Blasen, sodass jeder Gast unbedingt hineinbeißen will. Das sind die Hauptpunkte für den Wettbewerb der besten Kruste.
0: Alles klar. Das Tribunal hat inzwischen Platz genommen und die Spannung steigt. Vor allem unter den Köchen, die bisher unerkannt im Publikum sitzen. Ein Zeremonienmeister zersäbelt die Krusten in mundgerechte Stücke und mit dem Ernst von mittelalterlichen Richtern zerkauen die Jurymitglieder ihre Proben und machen sich Notizen. Die nächsten Stunden bestimmt dieses Geräusch die Atmosphäre. Und für die Krustenrichter gilt allerhöchste Konzentration.
2: Es muy difícil elegir el mejor torreno. Producto ya es muy bueno, es la panceta de cerdo ya con el índice.
3: Es ist oft sehr schwierig, den besten Krustenkoch zu bestimmen. Das Feld ist stark, alle Anwärter sind sehr gut, aber am Schluss muss man per Punktevergleich den besten küren.
2: Eran todos muy igualados, pero al final hay que elegir uno. Hay que elegir uno.
0: 3 Stunden lang kosten die Jurymitglieder eine Kruste nach der anderen. Dann ziehen sie sich zur Beratung zurück, den Punktestand vergleichen. Auch José Manuel, Junior-Koch im Traditionsrestaurant Santo Domingo II, hat seine Kruste ins Rennen geschickt.
4: Ja, wir hier in Soria, wir lieben die Krusten. Das haben wir in den Genen. Es gibt da ein paar Tricks, sie zuzubereiten. Tricks mit der Temperatur und anderem, damit sie besonders knusprig werden. Aber das kann ich dir morgen zeigen. Morgen um 11 im Restaurant.
0: Abgemacht. Denn eines sollte inzwischen klar sein. In Soria, Kastiliens Eisschrank, einer der kältesten Regionen Spaniens, wird in gigantischem Ausmaß dem Schwein gehuldigt. Und vor allem seiner Schwarte. Um rauszufinden, warum das so ist, muss die Siegerehrung erstmal warten. Für einen Abstecher bei Großmetzger Samuel Moreno.
5: La base fuerte, el gran consumo de producto cárnico de la base alimentación cárnica.
3: Schweine waren in Kastilien schon immer ein zentrales Geschäft. Das Hausschwein ist ein einfach zu haltendes Tier. Es ernährt sich in den Höfen von weggeworfenen Kartoffeln, Kohl und Rüben. Und man muss wissen, dass die Feldarbeit stets sehr hart war. Die Menschen arbeiteten von Sonnenauf bis Sonnenuntergang. Ich erinnere mich, während der Militärdiktatur Francos, wo es kaum etwas zu essen gab und die männliche Bevölkerung im Heer dienen musste, dann nahm mein Vater, wenn er Kasernenfreigang hatte, von zu Hause keine Würste oder Schinken mit. Nein, er nahm Krustenspeck mit. Denn die überlebenswichtige Energie kommt aus dem Fett, nicht aus dem Fleisch.
0: So ist Soria nicht gerade zu einem Hotspot für Veganer geworden, denn man hat den Energielieferanten Kruste zur Spezialität gemacht. Die fetter klingt, als sie ist, sagt Moreno.
5: Nosotros analizamos el torreno una vez acabado y frito y no alcanza las 300 kilocalorías 100 gramos.
3: Wir haben unsere frittierten Krusten analysiert und sie schlagen mit nicht mehr als 300 Kalorien pro 100 Gramm zu Buche. Das macht sie zwar nicht zu einem Lebensmittel light, aber sie sind lange nicht so fett wie eine Tüte Chips, die fast das Doppelte an Kalorien hat. Die vergleichsweise geringen Kalorien kommen daher, dass unser Speck zu 50% aus Muskelfleisch besteht.
0: So hängen in der Stadt praktisch an jedem Restaurant Schilder, dass in diesem Etablissement der original sorianische Krustenspeck verkauft wird. Und am liebsten essen die Sorianer ihre Spezialität selbst.
1: An einem Samstagmorgen ein Bier zu trinken und der Ober serviert einem dazu ein paar zerteilte Krusten. Das ist Genuss, da kommt nichts ran. Das ist eines der schönsten Dinge in Soria.
0: Auch unser Koch und Krustenpreisanwärter José Manuel steht also täglich ab 10.30 Uhr vor den großen, gusseisernen Pfannen, um die Krusten zuzubereiten. Denn die ersten Gäste kommen schon vormittags ins Santo Domingo Dos. Vor José Manuel liegen in einer Pfanne 10 ca. 1,5 cm dicke Schweineschwarten mit Haut. Sonnenblumenöl bedeckt sie bis oben.
4: Es gibt mehrere Tricks, um diese gigantischen Krusten zu erzeugen. Der erste Geheimtipp ist, dass man die gesamte Speckseite über Nacht aus dem Kühlschrank nehmen und ruhen lassen muss. Wenn die Speckseite vorher nicht trocknet, wirft sie keine Blasen. Dann kracht sie nicht. Ist die Speckseite in Scheiben geschnitten, dann muss man die Stücke zuerst pochieren. Das heißt, bei niedriger Temperatur, ca. 100 Grad, ganz, ganz langsam frittieren, etwa 20 Minuten lang. Diese Speckseiten hier habe ich gerade schon pochiert. Du siehst, ich lasse sie auf einem Teller eine Weile ruhen. Doch nun kommt der zweite Durchgang, das Wichtigste. Jetzt erhitzen wir das Öl in der Pfanne richtig, bis auf 180 Grad. Wir geben die vorpochierten Speckseiten jetzt in das sehr, sehr heiße Öl, aber mit der Kruste nach unten, Richtung Pfannenboden. So, nun wenden wir die Speckseiten nach allen Seiten, damit auch das Fleisch gut frittiert ist. Jetzt hörst du es schon, wie die Kruste richtig aufgeht. So, die Kruste ist richtig aufgegangen. Jetzt sind sie fertig. Jetzt können wir sie rausnehmen. Bereit zum Servieren.
0: Direkt aus der Pfanne sind sie am köstlichsten. Die Krusten haben nun den gigantischen Durchmesser von 1,5 cm.
3: Ja, so sind sie super saftig. Sie verlieren kein Gramm Aroma. Das Fleisch behält den ganzen Saft und die Krusten sind mustergültig.
0: Super, ein Genuss, wie lecker. Inzwischen verkaufen die 6 Hersteller in Soria übrigens rund 1400 Tonnen Schweinekrusten pro Jahr. In die ganze Welt, bis China. Dabei war der Konsum von Schweinefleisch in der Gegend lange Zeit ein Zankapfel, wie auch der Historiker Manuel Melendo erklärt.
1: Wissen Sie, warum die Gegend um Soria in alten Quellen Extremadura genannt wurde, so wie heute die Gegend bei Portugal? Weil hier im Mittelalter die äußerste, die extreme Grenze zwischen dem christlich beherrschten Teil Spaniens und dem islamischen Süden verlief. Und die Gesetzmäßigkeiten dieses Kriegszustandes schlugen sich auch im Essen nieder.
0: Denn für die muslimischen Mauren waren Schweine, ähnlich wie Hunde, das niedrigste Tier der Schöpfung. Für die Christen dagegen waren Schweine ein unproblematisches, günstiges Nahrungsmittel. Als es den christlichen Heeren schließlich gelang, ganz Spanien zu erobern, zettelten die besiegten Mauren Rebellionen an, die 250.000 Menschen das Leben kosteten. Daraufhin wollten die christlichen Könige endlich Ruhe. Sie ordneten die sofortige Zwangskonversion aller verbliebenen Mauren an und beauftragten die Inquisition, diese zu überwachen. So gerieten auch die Ernährungsgewohnheiten der Menschen in den Fokus. Wer keine Würste im Haus hängen hatte, wer keinen Krustenspeck aß, der machte sich verdächtig. In manchen Gegenden wichen Juden und Muslime sogar auf Wurstattrappen aus Mehl, Brot und Grütze aus. Und Schweinefleisch wurde in Spanien immer stärker zu einem Ausdruck politischen Nationalismus und altspanischer Herkunft. Bis heute hat sich diese Einstellung unterschwellig gehalten –

0: Und so gibt es für einen Mann wie Pablo Romero weiterhin allerhand zu tun. Er leitet die Produktion der Metzgerei La Hoguera im schroffen Bergland vor Soria, einer der 6 Betriebe, in dem die Krusten für den Export hergestellt werden. Die Schweine züchtet La Hoguera selbst. Ein weiterer Betrieb kümmert sich um die Schlachtung. Die gelieferten Schweinehälften werden bei La Hoguera dann zerteilt und in den Reifekammern zu Schinken, Halsgrat oder Krustenspeck veredelt. Pablo Romero schreitet durch die Hallen. Es riecht nach Blut, aber auch nach Wurst.
1: Hier, auf diesen Tischen, zerteilen unsere Metzgersburschen die Schweine. Den Krustenspeck machen wir aus der Bauchpartie unterhalb der Rippchen. Warte, eine der Burschen soll dir das zeigen. So, hier, das ist der Bauch. Und aus diesem schneiden wir einen Teil, der eine genau ausgewogene Abfolge von Haut, Fett und mageren Schichten haben soll. Die vorgeschnittenen Stücke kommen dann in diese Mischmaschine, wo sie 7 Stunden lang mit Paprika und Salz herumgeworfen werden, damit sie den charakteristischen Geschmack nach Krustenspeck annehmen. Dann tragen wir die Speckseiten in die Trockenkammern zur Reifung. Dort ruhen sie 7 bis 10 Tage. Das ist fundamental, damit sich später diese gigantischen Krusten entwickeln können. Du siehst, die Haut hat in diesen Kammern schon eine ganz andere, dunkle, leckere Farbe bekommen.
0: Geht es nach Pablo Romero, dann funktioniert das so nur hier.
2: In San Pedro Manrique.
1: Wir leben hier in einer der am wenigsten bevölkerten Landstriche Europas. Ganz sicher kein Ort des Trubels. Aber die Luft ist so fantastisch sauber, dass wir in der ganzen Fabrik keinen Luftfilter benötigen.
0: Apropos Luft. Die im Literaturhaus duftet inzwischen wie eine Haxenbraterei, als die Juroren nach 3 Stunden endlich den Sieger verkünden. Ta-ta-ta-ta, es ist, in der Sparte Berufsköche, niemand Geringeres als José Manuel, der Koch des Santo Domingo DOS. Und in der Sparte Hobbyköche? Hier gibt es eine kleine Sensation.
3: Bei den Hobbyköchen ist die Siegerin in diesem Jahr erst 9 Jahre alt.
0: Am Schluss machen die Bestplatzierten ein großes Fotoshooting. Doch die Schlacht ist noch lange nicht entschieden. Denn der Wettbewerb Kastilien sucht die beste Schweinekruste geht weiter. Die heutigen Sieger haben erst die Vorentscheidung gewonnen. 6 ebenbürtige Runden finden statt in den Nachbarorten El Burgo de Osma, San Pedro Manrique und Almazán, wo ebenfalls die lokalen Gewinner ermittelt werden. Bis dann alle Sieger nach 8 Wochen beim großen Showdown in Saragossa gegeneinander antreten und ein für alle Mal ermittelt wird, wer das Schwein hat, die beste Kruste zu kochen.
4: Schweinekruste ohne Ende in Spanien. Überzeugten Nicht-Fleischessern bereitet das Schmerzen, auch wenn es möglicherweise sehr appetitlich riecht und aussieht. Wir kommen jetzt wieder nach Hause zurück aus Spanien, von seinen Schweinekrusten und dem Erbe der Mauren, von einsamen Bergen und von der beeindruckenden Moschee-Kathedrale in Córdoba. Wer noch mehr Inspiration aus anderen Ländern und manchmal auch aus anderen Zeiten sucht, das gibt's jederzeit in unserem Radioreisen-Podcast. Am Mikrofon war mit großer Sehnsucht nach Andalusien und dem Duft der Orangenblüten Bärbel Wossack.

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5: 14 Uhr, die Nachrichten des Bayerischen Rundfunks mit Kia Arnzen. Hitzewelle sorgt für über 1000 zusätzliche Todesfälle in Frankreich. Erste Helfer aus Deutschland erreichen Venezuela. Ärztechef fordert höhere Preise für Alkohol und Zigaretten. Das Wetter teils sonnig, teils kräftige Hitzegewitter. Paris. Die Hitzewelle hat Europa weiter fest im Griff. In Frankreich sind wegen der hohen Temperaturen in den letzten Tagen etwa 1000 Menschen mehr gestorben als sonst üblich. Nach Angaben der französischen Gesundheitsbehörde könnten die tatsächlichen Zahlen noch höher liegen, weil es bislang keine Informationen aus Pflege- und Altenheimen gibt. Die meisten der bislang bekannten Todesfälle betreffen demnach über 65-Jährige. In Deutschland könnte die Hitze heute für neue Rekordtemperaturen sorgen. In der Lausitz rechnet der Deutsche Wetterdienst am Nachmittag mit bis zu 42 Grad. Der bislang höchste Wert wurde gestern in Sachsen-Anhalt gemessen. Dort waren es 41,5 Grad. Die vergangene Nacht war laut vorläufigen Angaben des Deutschen Wetterdienstes die wärmste seit Beginn der Aufzeichnungen, mit einem Rekordwert von 29,4 Grad im sächsischen Kubschütz. Caracas. Nach den schweren Erdbeben in Venezuela sind erste Helfer aus Deutschland im Katastrophengebiet eingetroffen. Knapp 50 Mitglieder einer Spezialbergungseinheit des Technischen Hilfswerks kamen vergangene Nacht an. Auch die Johanniter schicken ein medizinisches Team mit rund 30 Helfern. Nach Schätzungen von UNICEF brauchen im Erdbebengebiet etwa 1,8 Millionen Menschen humanitäre Hilfe. Seit dem verheerenden Beben am Mittwoch wurden bereits mehr als 1.400 Tote geborgen. Jerusalem. Auch Israel hat die Massaker an den Armeniern vor mehr als 110 Jahren als Völkermord anerkannt. Das Kabinett hat einen entsprechenden Vorschlag von Außenminister Saar einstimmig angenommen. Aus Rücksicht auf die Türkei hatte Israel eine offizielle Anerkennung lange vermieden, aber die Beziehungen hatten sich in den letzten Jahren immer weiter verschlechtert. Der Deutsche Bundestag hatte die Massaker an den Armeniern im Osmanischen Reich schon vor 10 Jahren als Völkermord anerkannt. Berlin. Die Krankenkassen fordern eine massive Preiserhöhung für Alkohol und Zigaretten. Der Chef der Kassenärztlichen Bundesvereinigung Gassen sagte der Bild-Zeitung, das würde vor allem Jugendliche vom Rauchen und von übermäßigem Alkoholkonsum abhalten. Er fordert eine Erhöhung auf 20 Euro pro Schachtel Zigaretten. Die Bundesregierung will die Tabaksteuer bis 2030 schrittweise erhöhen auf durchschnittlich gut 11 Euro pro Packung. Medienberichten zufolge sollen auch die Steuern auf Alkohol um 20% erhöht werden. Bier und Wein sollen ausgenommen werden. Klagenfurt. Lena Schette hat den renommierten Ingeborg-Bachmann-Preis gewonnen. Die ehemalige Psychiatrie-Krankenschwester aus Nordrhein-Westfalen setzte sich beim Wettlesen im österreichischen Klagenfurt gegen 13 Mitbewerber durch. Die Jury zeigte sich begeistert von ihrem schonungslosen und berührenden Text, der die Freundschaft von zwei übergewichtigen Hauptschülerinnen schildert. Schette erhielt auch den Publikumspreis. In einer ersten Reaktion auf ihren Sieg sagte die 32-Jährige, es sei ein Fiebertraum. Das Wetter in Bayern. Am längsten sonnig im Osten, sonst unwetterartige Hitzegewitter mit Starkregen, Hagel und schweren Sturmböen möglich. 32 bis 40 Grad. Die weiteren Aussichten, morgen nach teils sonnigem Start, stark bewölkt, Schauer und starke Gewitter mit Unwetterpotenzial. Auch am Dienstag teils sonnig, teils bewölkt mit Schauern oder Gewittern, Tageshöchstwerte zwischen 20 und 33 Grad. Soweit die Nachrichten, es ist 14.04 Uhr. Die Verkehrsmeldungen: A6 Nürnberg Richtung Heilbronn zwischen Schwabach-West und Neuendettelsau, 3 Kilometer Stau. A8 Salzburg Richtung München zwischen Holzkirchen und dem Kreuz München-Süd stockt der Verkehr. A8 München Richtung Stuttgart zwischen Ulm-West und Mühlhausen, 15 Kilometer stockend. A9 München Richtung Nürnberg zwischen Manching und Denkendorf, 10 Kilometer stockend. A9 Berlin Richtung Nürnberg zwischen Marktschorgast und Dreieck Bayreuth-Kulmbach, 6 Kilometer stockend. Die A9 Berlin Richtung Nürnberg ist zwischen dem Rastplatz Wolfshöhe und Lauf Hersbruck nach einem Unfall gesperrt und es staut sich. Umleitung über die U38. Bitte halten Sie eine Rettungsgasse offen. Und auf der A93 Regensburg Richtung Weiden blockiert am Kreuz Oberpfälzerwald ein defekter LKW die Überleitung zur A6 Richtung Pilsen. Soweit die Verkehrsübersicht.
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6: Willkommen im Salon zur Hörbuchzeit mit Kirsten Böttcher und der Wiesensatire Die beste Idee der Welt von dem Münchner Schriftsteller Bernhard Heckler, der sich in seinem zweiten Roman literarisch auch vor Helmut Dietls Halbweltfiguren verbeugt. Unser Hörbuch gibt's natürlich in ARD Sounds, wenn Sie den Anfang verpasst haben sollten. Wir sind mittlerweile bei Folge 4 angekommen. Bei der Festbierprobe mit Wiesenchef Showalter lernt Heinz, undercover unterwegs als Journalist Xaver von Krötz, Alexandra Showalter kennen. Schock für Heinzi: wie kommt Jennys Ring an Alexandras Finger? Heinz erinnert sich an das erste Date mit Jenny. Die Folge: ein Liebeskummer Vollbart. Und nun hat ihn auch noch eine Biene in die Ohnmacht gestochen. Heinz lässt sich von Guido trösten und wird von einigen Geständnissen überrascht. Weiter geht's mit Der besten Idee der Welt, gelesen von Schauspieler David Zimmerschied.
7: Hoppla, mein Lieber, sagt Guido, als ich die Augen aufmache. Ist dir schwindelig geworden? Die Truppe hat einen Kreis um mich gebildet.
8: Was ist passiert?
7: Nuschle ich. Meine Hände patschen orientierungslos auf dem Boden herum. Kreislauf, schätze ich, schließt sich Bethül im Hintergrund der Diagnose an. Jetzt mal hoch mit dir. Sie stellt mich auf die Beine, als wäre ich nichts. Hast dir ein bisschen den Kopf angehauen, sagt Guido sanft. Wie viele Finger? 3, sage ich. Gut. Und jetzt? 3,5, sage ich. Ganz genau, mein Freund. Im früheren Leben war ich Schreiner, da passiert sowas. So, und jetzt nimmst du mal einen tüchtigen Schluck Wasser und dann gehen wir vorsichtig ein paar Schritte. Die anderen trainieren ohne uns. Was redet der, denke ich? Der war nie Schreiner. Was hat er mit seinem Finger gemacht? Er versucht mich zu einem Besuch der Notaufnahme zu überzeugen, aber mir geht es seltsam gut. Ich sehe die Welt wie durch eine leicht verschmierte Scheibe. Das Licht bricht sich in den Fettrückständen der Fingerabdrücke und fällt weich in einen sicheren Raum. Er überredet mich zu einem Spaziergang. Wir kommen an einer Kneipe vorbei. Guido bleibt davor stehen. Das ist meine ganz persönliche Notaufnahme, sagt er. Wenigstens da kannst du vorstellig werden. Was die Luftqualität angeht, ist das Casablanca schlimmer als ein Tagebau. Die Zigarettenrauchschwaden sind blickdicht. Denen sollte dringend mal jemand einen Warnwellensittich organisieren. Guido macht mich mit allen bekannt. Heinz, mein Lieber, das ist der Willi, das ist die Irmi und das ist meine Mama, der gehört der Laden hier. Willi, Irmi, Mama, das ist der Heinz. Das ist doch nicht deine Mama, sage ich leise zu Guido. Wer entscheidet das? Fragt er. Etwa du? Sie ist übrigens auch deine Mama. Guido lockt an der Jukebox ein Lied ein. Kaum merklich ändert er seine Körperhaltung, drückt ein bisschen die Schulterblätter zusammen, um anzukündigen, dass jetzt die Show beginnt. Seine Seele legt sie auf seine Netzhaut. Nur er kann so schauen. Seine tastende, heisere, brüchige Stimme breitet sich im Raum aus. 17 Jahre, blondes Haar, so stand er vor mir. 17 Jahre, blondes Haar, wie find ich zu dir? Als der Song vorbei ist, setzen wir uns gemeinsam vor die Tür, um einen Pilz zu trinken. Das Casablanca ist eine spiegelverkehrte Kneipe. Hier geht man zum Trinken raus und zum Rauchen rein. Wer ist er? Frage ich. Er? Fragt Guido. Er, der Blonde. Meine erste große Liebe. Wer war deine erste große Liebe? Dein Bruder. Das kommt so unerwartet, dass sich mein Kreislauf beinahe schon wieder abmeldet. Heute ist ein wackeliger Tag. Wirklich? Ja, er wusste nichts davon, aber ja. Das hättest du mir mal sagen können. Immer heikel, dem besten Freund zu sagen, dass man in seinem

gekommen bist und mich zurück zu den anderen geholt hast, das war sehr wichtig für mich. Heulen im Wald, zurückholen zu den anderen, welcher Wald eigentlich? Der Perlacher Forst vielleicht? Ich kann mich nicht mehr daran erinnern. Wovon er da spricht, muss 25 Jahre her sein. Ja, weiß ich noch, sage ich. Freut mich. Er lächelt. Du erinnerst dich nicht mehr, oder? Ich schaue peinlich berührt zur Seite. Ist egal. Es bedeutet mir deswegen nicht weniger. An dem Tag hat sich mein Vater umgebracht. Du hast gesagt, meiner sich leider nicht. Das war so daneben und gleichzeitig so genau richtig, dass ich bis heute immer wieder daran denke. Das habe ich gesagt. Meine Güte. Er drückt kurz meine Hand. Uns bedeutet das allen viel, das Wrestling, weißt du? Du weißt schon. Dann lässt er meine Hand plötzlich wieder los, als hätte er einen Stromschlag bekommen. Das Gleiche passiert synchron auch dem Pärchen, das gerade an uns vorbeigeht. Weil ich leicht nachtblind bin, erkenne ich erst am akustischen Signal, also dem allgemeinen Gestammel, dass da Bethyl und Gernot vor uns stehen. Das glaube ich ja wohl nicht, sagt Guido. Na sowas, sage ich. Hört auf, so zu grinsen, sagt Bethyl. Wir grinsen gar nicht, grinst Guido. Jetzt setzt ihr euch mal, ihr zwei, und dann wollen wir alles hören. Also, setzt Gernot an. Bethyl unterbricht ihn sofort. Nein, lass mich. Du bist kein guter Erzähler. Es stellt sich heraus, auch Bethyl ist keine gute Erzählerin. Aber dafür habt ihr ja mich. Lasst mich das für euch ein bisschen aufbereiten. Kapitel 7. Rückblende. Bethyl plus Gernot. Dezember 2019. Noch 3 Jahre und 9 Monate bis zum Anstich. Hinter dem Tresen wirft ein altersschwacher Beamer Musikvideos aus den 90er Jahren auf eine Leinwand. Tic-Tac-Toe, Nirvana, Spice Girls, sowas. Die Wirtin hat sich schon seit einer halben Stunde nicht blicken lassen. Die Gäste haben angefangen, sich selbst aus dem Kühlschrank in der Ecke zu bedienen, nicht ohne ordnungsgemäß eine Strichliste zu führen. Im Casablanca haut man sich nicht übers Ohr. 2 der Gäste haben ein Date. Es läuft sehr gut. Er, kariertes Kurzarmhemd aus der C&A Kinderabteilung, Größe 164, helle Jeans, braune Sneakers, schütteres, tapfer quer über den Kopf gekämmtes Haar, ist charmant, unterhaltsam, witzig. Seine anfänglich sehr große Aufregung hat sich nach 3 Bier in einen erleichternden Redefluss, eine Top-Performance angesichts einer der letzten sich bietenden Chancen verwandelt. Er hatte ewig gebraucht, um den Mut aufzubringen, sich bei einer Dating-Plattform anzumelden und dann nochmal ewig und 3 Tage länger, um das virtuelle Schweigen zu brechen und seinem Match zu schreiben. Sie antwortete schon 1 Stunde später, stellte interessierte Rückfragen, war aufmerksam. Den ganzen Weg von zu Hause zum Casablanca hatte sie eine Wahnsinnsangst vor der nächsten Zurückweisung. Auf den Fotos in der App trug sie weite Sweatshirts, um niemanden mit ihrer Figur zu erschrecken. Sehr muskulöse Frauen sind acquired taste. Sie wollte die Bilder schon mehrmals durch ehrliche Aufnahmen austauschen, schon aus Respekt vor sich selbst, aber sie hielt ihren eigenen Anblick nicht aus. Nicht, weil sie sich zu athletisch fand, nein, sie kam sich so schrecklich dünn, so lasch, so schmal vor. Wer hätte bei ihr freiwillig auf Yes geswiped, wenn sie sich ohne Schummeleien und günstige Winkel präsentiert hätte? Wahrscheinlich nur Freaks, Leute aus Special Interest Foren oder Frauenhasser, die sich an besonders hässlichen Exemplaren ergötzen, hatte sie alles schon erlebt. Er mag Filme, so wie sie. Beide haben eine große Leidenschaft für Humphrey Bogart. Im Chat dreht sich bald alles um Kultstreifen der 1940er und 50er Jahre. Schnell war ihm klar, welchen Treffpunkt er für ein erstes Treffen vorschlagen wird. Im Casablanca. Wo, wenn nicht da? Sie willigte ein. Es würde das erste Mal seit 8 Jahren sein, dass er in eindeutiger Absicht eine Frau traf. Er ist 38 Jahre alt, sieht aber aus wie Mitte 40 und fühlt sich oft auch so. Wegen einer Autoimmunerkrankung hat er weite Teile seiner Jugend im Bett und etwa 3 Lebensjahre in Krankenhäusern verbracht.

0: Die Krankheit ist der Grund, warum er nicht anständig gewachsen ist. Die Hormonbehandlung, die möglich gewesen wäre, hatten seine Eltern ihm verweigert, weil sie im Verdacht stand, krebserregend zu sein. Lieber einen normal großen Tumor als einen unnormal kleinen Körper, denkt er bis heute. Egal, Schnee von gestern. Bevor er das Haus verließ, putzte er penibel mehrfach seine Zähne und gurgelte mit Mundwasser. Als sie schon an der Bushaltestelle ausgestiegen war, nahm ihre Angst Überhand und sie schickte ihm ein Foto ihres Ist-Zustands. Ihre massiven Arme sprengten fast ihr Oberteil. Sie schaute das Bild an und dachte, du Hungerhaken. Nur damit du weißt, wer da gleich auf dich zukommt, schrieb sie dazu. Sehr schöne Bluse, schrieb er zurück. Ich freue mich auf dich. Als sie die Nachricht sah, kamen ihr die Tränen. Als sie ihn im Casablanca entdeckte, musste sie sich sehr zusammenreißen, um nicht sofort zu sagen, ich liebe dich. Er reichte ihr mit einem entschuldigenden Gesichtsausdruck die schweißnasse Hand. Bin ein bisschen aufgeregt, sagte er. Ihre Augen sind sogar noch schöner als auf den Fotos. Er hat ein Hotelzimmer in der Nähe angemietet. Er wohnt immer noch bei seinen Eltern, in einer Einliegerwohnung mit eigenem Eingang, aber trotzdem. Was auch immer passiert, dahin kommt nicht in Frage. Die Eltern haben ihn immer klein gehalten, buchstäblich. Er hat es nie geschafft, ein selbstständiges Leben zu führen, bisher. Aber jetzt hat er es satt. Das ist der erste Tag seines Lebens als glücklicher Mann. Bethül mag Kalendersprüche, weil sie weiß, dass sie wahr sind. Die Augen sind das Fenster zur Seele. Und seine Seele sieht genauso aus wie ihre. Trotz aller Zerknitterungen, stumpfen Wunden und Wackelkontakten noch immer schimmernd, ein gebrauchter und gerade deshalb wertvoll gewordener Gegenstand. Er fühlt sich qua Körper oft völlig schutzlos, auch jetzt, angesichts dieser Frau, die nicht einschüchternd, aber doch viel stärker ist als er, in jeder Hinsicht. Das nimmt er zumindest an, und zwar von den meisten Menschen. Eine der inneren Überzeugungen, die er loswerden will. Es dauert ein paar Minuten, bis er sich überwinden kann, seine Schutzhaltung, eingezogene Schultern, Arme vor dem Körper verschränkt, aufzugeben. Flüchtig und aus Versehen berühren sich ihre Hände, als sie ihren Hocker zurechtrückt. Es ist, als würde sich ein Schaltkreis schließen. Heute wird niemand am anderen Schaden nehmen, heute wird alles gut. Nach dem vierten Bier sagt sie, »Komm, wir gehen. Ich kenne ein schönes Hotel um die Ecke«, sagt Gernot. Trotz seiner inzwischen 1,4 Promille überfährt ihn die Aufregung, ganz langsam, wie ein Güterzug in Schrittgeschwindigkeit. Er hat noch nie Sex gehabt. Heute wird es passieren. Auf dem Klo schmeißt er sich eine Viagra ein. Seinem Körper hat er noch nie vertraut. Alles wird gut, flüstert er seinem Gesicht in dem milchigen Toilettenspiegel zu. Alles wird gut. Lieber Gott, bitte mach, dass alles gut wird. 5 Pumpstöße Mundspray und ein Vaterunser später traut er sich wieder raus. Als er ihr die Tür aufhält, bringt ein Casablanca-Filmzitat, hat er sich davor zurechtgelegt. Sie macht ein verheißungsvolles Geräusch, eine Mischung aus Kichern und Schnurren, dann schwingt die Tür zu. Und damit auch die Anekdote vom ersten Date unseres geheimen Liebespaars.
1: »Aber du hältst beim Wrestling die Schnauze«, sagt Gernot.
0: »Versprich es«, legt Bethül nach, privat und beruflich trennen wir streng. Guido und ich versprechen es hochheilig, und wo wir gerade schon bei der Arbeit sind, erläutere ich gleich das weitere praktische Vorgehen in Sachen Projekt Bierfest Rumble. Ich habe deinen Plan, sage ich, dafür brauche ich dich, Guido. Ich erkläre ihm haargenau die Wanzensache. Ich kann nicht dabei sein, weil sonst meine Tarnung auffliegt, verstehst du? Du musst das mit Baschno durchziehen.
1: »Okay«, sagt Guido, »ich erzähl dir, wie es gelaufen ist.«
0: »Besser noch, ich bin live zugeschaltet dabei.« Kapitel 8 Die Wanzensache. März 2023, immer noch 6 Monate bis zum Anstich. Das kinderlose Ehepaar Schowalter residiert in oberer Hanglage mit Traumblick in einem 3-stöckigen, restaurierten Bauernhaus mit nachträglich eingezogener Glasfront am Hochufer des Tegernsees. Geschätzter Wert mindestens 10 Millionen.

0: Ionen. Eine ungefähr 3 Meter hohe, akkurat getrimmte Thujenhecke umschließt blickdicht den großzügigen Garten. Das Recht auf die Glasfront hat sich der Baurechtler Schowalter gegen massive Widerstände des Denkmalschutzamts durch mehrere Instanzen eingeklagt. Schowalters Frau Alexandra ist die Erbin einer Juweliersdynastie, Vermögen im hohen zweistelligen Millionenbereich. Offiziell arbeitet sie seit ein paar Jahren nicht mehr und verdient ihr Geld nur noch mit Kapitalanlagen. Sie ist 42 Jahre alt, Augenbrauen auffallend schwarz, Zähne auffallend weiß. Was ich erst nach dem Zwei-Quellen-Prinzip, Wikipedia, Munzinger Archiv, als Wahrheit akzeptiert habe, Claudius ist sage und schreibe 2 Jahre jünger als sie und sogar 1 Jahr jünger als ich. Das muss man sich mal vorstellen. Obwohl er ähnliche Vitalwerte haben muss wie Franz Josef Strauß bei seinem letzten Helikopterflug vom Oktoberfest zur Hirschjagd, ist er gerade mal 40 Jahre alt. Claudius Schowalter ist ein phänotypisches Paradebeispiel von wertkonservativer Frühverhirschung. Für ihn wurde der Spruch »Du bist, was du isst« erfunden. Eine Schlachtplatte auf 2 Beinen, ein Gallenstein in Menschengestalt, ein wandelnder, bedenklicher Leberwert. Ein medizinisches Wunder. Ehe hin, Güterteilung her, das Haus gehört Alexandra. Wie man hört, umfasst der Ehevertrag der Schowalters fast 100 Seiten. Fest steht, dass der Cäsar im Fall einer Scheidung mit absolut nichts dasteht, außer seinem normalen Arbeitseinkommen in Höhe von ungefähr 250.000 Euro pro Jahr. Wenn er nicht aufpasst, wird er seine glasbefrontete Trutzburg eines Tages räumen müssen. Dass Alexandra Schowalter wechselnde Liebhaber hat, ist bekannt, auch im Münchner Rathaus. Schowalter, der weiß, wie man ein schlechtes Blatt erfolgreich ausspielt, hat schnell das Gerücht gestreut, er lebe in einer einvernehmlich polyamorösen Verbindung. Um diesen Umstand mit seinem streng konservativen Profil in Einklang zu bringen, argumentiert er bisweilen mit dem alten Rom und einer althergebrachten Kultur der Orgie im Katholizismus. Nur ganz wenige Menschen, die ihm nahe sind, stellen einen Zusammenhang her zwischen Schowalters mysteriösen, sich in letzter Zeit häufenden Anfällen und der immer ungesünder werdenden Beziehung zu seiner Frau. Im Auto herrscht allgemeine Nervosität, seit Guido etwa nach der Hälfte der Fahrt Richtung Tegernsee zugegeben hat, dass er keinen Führerschein besitzt. Ich habe mich schon gewundert, warum im Hintergrund der Live-Schalte immer wieder der Motor meines heißgeliebten, kirschroten Twingo aufheult, das vertraute Geräusch eines Babyquengelns. Technisch müsst ihr euch die Sache so vorstellen. Wir sind in einer Dreierkonferenz zusammengeschaltet. Ich koordiniere die Operation von der Wohnzimmercouch aus, Guido ist Fahrer, Baschno der Mann mit den Boots on the Ground, mit dem Auftrag und einem Vorwand in das Anwesen der Schowalters einzudringen und eine Abhörwanze im Arbeitszimmer zu installieren, um erpressungstaugliche Geheimnisse herauszufinden. Das moderne Walkie-Talkie-Vorgehen bei der Umsetzung verleiht der ganzen Operation eine gewisse James-Bond-Haftigkeit und trägt meinem Kontrollverlangen Rechnung. Der Bruchpilot Guido parkt meinen Kleinstwagen oberhalb des Anwesens am Straßenrand. Wir lauschen beide dem Geschehen. Baschno lässt sein Handy auf Lautsprecher, damit wir mithören können. Dann steigt er aus und macht sich auf den Weg zum Anwesen. »Wie läuft's?«, frage ich, als ich nach 5 Sekunden immer noch kein Lebenszeichen von Baschno gehört habe. »Schnauze«, sagt Guido, »er ist gleich da.« »Nicht so unhöflich, bitte.« »Schnäuzchen, Heinz, sonst fliegen wir gleich auf wegen deinem Geplapper.« »Das heißt, wegen deines Geplappers«, sage ich. »Heinz, schon gut, ich bin still.« In großer Anspannung sitze ich kerzengerade am äußersten Couchrand. 2 Minuten lang höre ich nur die Schabgeräusche von Baschnos Brusttasche am Handymikro. Dann ein gedämpftes Klingeln und Baschnos guttural unfreundliche Begrüßung. »Ja, Elektrofirma, wegen Stromzähler.« »Ihnen auch einen schönen guten Tag«, antwortet Alexandra Schowalter. »Was denn für eine Firma?« »Elektro-Intel«, sagt Baschno. Ich höre, wie sein Finger auf das Emblem auf der Brusttasche zeigt. Er hat eigens seine Arbeitskleidung angezogen. »Aha. Wissen Sie, normalerweise kündigt man sich vorher an. Man ruft zum Beispiel an oder schreibt einen Brief. Dann bringt man auch niemanden in die Verlegenheit, die Tür im Morgenmantel zu öffnen.« »Ist ein schöner Mantel, guter Mantel.« »Schon recht. Der Zähler ist im Keller. Erste Tür links, Herr Dietrich, sagt Baschno. Wie das Einbrecherwerkzeug? Wie Marlene, sagt Baschno. Jetzt aber, Herr Dietrich, beeilen Sie sich, ich habe viel zu tun. Der Hall von Schritten in einem geräumigen Treppenhaus, dann Baschnos Stimme. Jungs, ich bin drin. Jetzt folgt Stufe 2 des Plans. Jetzt geht es dem Twingo an den Kragen. Okay, Guido, du bist dran, sage ich. Du bist dir sicher? Fragt er. Ich schlucke kurz und gebe dann die Anweisung. Mach es einfach. Die Beziehung von Menschen zu ihren Autos kann manchmal den Charakter einer intensiven, nahezu bedingungslosen Liebesbeziehung annehmen. Wäre er ein Mensch, hätte mein Twingo seit vielen Jahren die höchste Pflegestufe. Sein Zahnriemen ist kariös, seine Stoßdämpfer verknöchert wie alte Bandscheiben. Seine Lichter haben an Strahlkraft verloren, in der Nacht werfen sie nur schwache Lichtkegel auf die Straßen. Die Radkappen sind sehr feucht. Auf der Windschutzscheibe liegt eine nicht mehr zu reinigende Schicht aus Fingerabdrücken, Staub und toten Insekten. Sie lässt den Fahrer auf die Welt blicken wie durch einen grauen Star. Der Twingo gehört zu mir wie eine zusätzliche Gliedmaße. Und gleich muss er etwas erdulden, das sein erneutes Bestehen der TÜV-Prüfung sehr unwahrscheinlich macht. Mit aller Kraft und unwillkürlich schiebt sich die Erinnerung an den ersten gemeinsamen Ausflug mit Jenny in die Amygdala oder in den Herzkortex oder welche Hirnregion es auch immer ist, wo die großen Gefühle abgefeuert werden. Kapitel 9 – Rückblende. Single and ready to twingle. Januar 2018, noch 72.000 Kilometer bis zum Anstich. Ich habe den Twingo gründlichst entrümpelt, ihm das teuerste Pflegepaket in der Discounter-Waschanlage Mr. Wash gegönnt, mit Unterbodenreinigung und allen Schikanen. Mit einem Alkoholtuch habe ich minutenlang an der Innenseite der Windschutzscheibe herumgewischt, akribisch den Fußraum gesaugt und den Kleinstwagen mit Super Plus V-Power Racing-Benzin betankt. Dann habe ich den teuersten Gegenstand, den ich besitze, einen silbernen Aluminium-Handkoffer der deutschen Traditionsmarke Rimowa, mit meiner besten, italienischsten Kleidung vollgepackt. Unter anderem mit zwei Hemden, die früher meinem Vater gehört haben und in die ich langsam hineinwachse mit meinem sich merkwürdig verformenden, klobiger werdenden Körper eines mittelalten Mannes. Bei meinem Vater war bei Mittelalt Schluss, bei mir geht es vielleicht noch weiter. Freitag um Punkt 14 Uhr stehe ich ganz körperrasiert und nur zur Sicherheit zweimal selbst befriedigt vor Jennys Tür. Es ist alles noch ganz frisch. »Wo wollen wir denn hin?«, frage ich sie. »So ganz grob Richtung Türkei vielleicht?«, sagt Jenny. »Ich wollte schon immer mal einen Roadtrip nach Istanbul machen.« »Sportliche Strecke für ein verlängertes Wochenende«, sage ich. »Aber Istanbul klingt toll, da war ich noch nie.« »Lüge. Ich habe dort vor 3 Jahren eine Haartransplantation machen lassen.« »Schauen wir mal, wie weit wir kommen«, sagt Jenny, und ich fahre los, grob Richtung Istanbul, sprich Richtung Salzburg. Nach einer halben Stunde auf der Autobahn legt sie ihre Füße auf das Armaturenbrett. 140.000 Kilometer bin ich mit dem Twingo schon durch Europa gefahren. Höchstgeschwindigkeit 120 km/h. Die Wahrscheinlichkeit, sich im Geschwindigkeitsrausch um die Leitplanke zu wickeln, ist entsprechend gering. Mein Bruder ist auf der Autobahn Richtung Salzburg kurz vor der Ausfahrt Traunstein auf dem Beifahrersitz gestorben. Er war in ein Mädchen verliebt gewesen, das eine gute Strecke kannte, wo man auf der Autobahn 300 fahren konnte. »Süßes Auto ist es«, sagt Jenny. »Ist nicht meins«, höre ich mich sagen. »Habe ich mir von einem Freund ausgeliehen für das Wochenende.« Ganz seltsame Lüge. Ich schaue aus dem Augenwinkel zu ihr rüber. »Ach so«, sagt sie. Sie wirkt normal. Alles ist normal. Mir wird heiß. Meine Vergangenheit wartet darauf, von mir neu geschrieben zu werden. Mein eigentliches Auto ist ein 911er mit H-Kennzeichen. Der war nur gerade in der Werkstatt. Der Twingo meines besten Kumpels würde reichen müssen für dieses Wochenende. Meine Eltern leben auf Mallorca. Nein, lieber weiter weg, im exotischen Königreich Bhutan. Und ich habe 2 Brüder oder 3, mal sehen. In der Selbsterfindung treffen sich die Rettungs- und die Schuldgefühle. Freiheit, Lügner. Genau in dieser Schnittstelle liegt mein Wesenskern. Wir essen bei McDonald's am Mondsee. Ich verschütte versehentlich erhebliche Teile des mitgenommenen Verlängerten mit Milch über meine weiße italienische Hose und den Sitz. Jenny, das wird deinem Freund nicht gefallen. Ich, dem Freund nicht und der Hose nicht. Und fahre auf einem LKW-Rastplatz kurz raus, um mich umzuziehen. Wir bestaunen den schimmernden roten Dunst, der über dem Wald neben der Autobahn liegt. Ich hätte Lust, im Wald zu übernachten, sagt Jenny. Mache ich. Ich nenne dieses unbestimmte Brummen den Massimo machen. Immer wenn ein Gespräch sich in eine für mich ungemütliche Richtung entwickelt, in diesem Fall Richtung Natur, Richtung Spinnen, Kälte, Feuchtigkeit, wilde Tiere, Angst, schwarze Nacht, mache ich den Massimo. Ich liebe die Natur, sagt Jenny. Du auch? Mache ich den Massimo. Ich liebe Sex in der Natur, sagt sie. Entfährt es mir. Kurz verharren wir in einer diffusen Spannung nebeneinander. Es ist zwischen uns noch nie körperlich geworden, zumindest nicht körperlich. Ich bin zu schüchtern, um den Ball zu verwandeln, und wir rollen wieder auf die Autobahn. Im Wageninneren riecht es angenehm nach verschüttetem Kaffee, die Intimität des Anblicks von Jennys Füßen auf meinem Armaturenbrett. Ich lege die Bob Dylan-CD Live at Budokan ein, von Kritikern überwiegend gehasst, von mir heiß geliebt. Er spielt seine ganz großen Nummern, von Shelter from the Storm bis The Times They Are Changing, vor japanischem Publikum in ihrer windelweichsten Version, Background-Sängerinnen inklusive. Das muss man sich mal vorstellen. Bob Dylan mit Background-Sängerinnen. Japan, das ist ein Land, das ich unbedingt mal besuchen will. Ich will so viele Länder besuchen. Ich kenne so wenig von der Welt. Alles, was ich kenne, sind die Mini- und Mikroveränderungen der immer gleichen Straßenzüge im Lauf der Jahrzehnte. Das Bild, das ich bisher von Japan habe, ist eine Collage aus dem Film Lost in Translation, der Fernsehserie Midnight Diner Tokyo Stories und japanischen Pornos mit zensierten Geschlechtsteilen. Ein schönes Bild. Die CD hat mir mein Vater geschenkt, erfinde ich drauf los. Das Konzert war 2004 in Tokio. Meine Eltern sind extra hingeflogen und haben den Meister persönlich gesehen und das zu einer Zeit, als er noch mit seinem Publikum gesprochen hat. Weil seine Musik erst zu mir gesprochen hat, als er selber schon nicht mehr gesprochen hat, blieb mir nichts anderes übrig, außer insgesamt 500 Euro auszugeben, nur um dreimal einem übellaunigen, krächzenden Greis dabei zuzuhören, wie er neue, schlechte Songs runterleiert, die er am Fließband schreibt, um seinen Knebelvertrag zu erfüllen. Ehrlich gesagt, den kenne ich gar nicht, sagt Jenny. Bob Dylan. Hab noch nie von ihm gehört.
1: Ach so, sage ich.
0: Bob Dylan nicht kennen, noch nicht mal von ihm gehört haben.
1: Interessant.
0: Jetzt kenne ich immerhin mal wen, den du nicht kennst, sage ich.
1: Wen kenne ich denn, den du nicht kennst, fragt sie.
0: Adorno, Arendt, Abendroth, diese ganzen schlauen Leute mit A.
1: Die kennst du doch.
0: Nein. Ich habe sie auf dem Raststättenklo gegoogelt, um mithalten zu können, sage ich. Für meine erste wahrheitsgemäße Aussage des Tages ernte ich ein wohlwollendes Lachen. Mit Einbruch der Dunkelheit erreichen wir Wien. Die Einfahrt in die Stadt mit den Pinien am Straßenrand und den warmen Lichtkegeln der Straßenlaternen. Weil fast alle Hotels ausgebucht sind, mieten wir uns in einer Pension am Gürtel ein. Draußen vor dem Fenster fährt ratternd die U-Bahn vorbei und abendliche Autorennen füllen die Luft mit dem Geruch von verbranntem Gummi und Abgasen. Die fleckigen Kopfkissenbezüge beziehen wir aus Hygienegründen zusätzlich mit T-Shirts. Um nicht vor lauter Verlangen unhöflich oder aufdringlich zu werden, seit Jennys Bemerkung mit dem Sex und dem Wald kämpfe ich mit wiederkehrenden Spontanerektionen, schlage ich vor, auf ein Bier in ein Eckbeisel zu gehen. In Wien darf man in Kneipen noch rauchen. Auch hier kommt aus den Boxen ein Album der Red Hot Chili Peppers. Auch hier singt der Kellner mit. Zufall? Ich denke nicht. Anthony Kiedis muss der Schutzheilige für unsere frische Liebe sein. In der Nacht haben wir zum ersten Mal miteinander geschlafen. Das Schreckliche am Miteinander schlafen ist, dass man dabei nicht lügen kann. Kapitel 10 Slow and Furious. Immer noch März 2023. Ihr wisst schon, wie lange noch zum Anstich. Ich tätschle noch mal sein Lenkrad, ja?
1: sagt Guido. Dann rollt er wie besprochen bergab und mit einer Geschwindigkeit von ungefähr 20 Stundenkilometern frontal in die Schowaldische Thujenhecke. Guido springt aus dem Auto. Die Tonqualität nimmt ab.
0: Ach Gott, höre ich ihn jammern.
1: Alexandra Schowalter kommt wie geplant aus dem Haus gestürmt. Sagen Sie mal, sind Sie komplett bescheuert?
0: Guido, das ist mir so peinlich. Ich habe nur ganz kurz nicht aufgepasst. Ich war abgelenkt von dem Handy.
1: Der Satz ist Baschnos Stichwort. Er bedeutet, Ablenkung läuft, Mikros anbringen.
0: Sind Sie besoffen?
1: Nein, natürlich nicht.
0: Schauen Sie sich das an. Schauen Sie sich an, was Sie da angerichtet haben mit Ihrer Schrottlaube. Das wird teuer.
1: Ach, das ist mir so peinlich. Oh, einen schönen Morgenmantel haben Sie an, wenn ich mir die Bemerkung erlauben darf.
0: Ach, das ist mir so dermaßen unangenehm. Ich komme natürlich für alles auf.
1: Mit Verlaub, Sie schauen nicht so aus, als könnten Sie für das alles aufkommen. Schon am Ende dieses nicht sehr diplomatischen Satzes ändert sich die Stimmfarbe der Geschädigten. Das ist der Guido-Effekt. Seine kulleräugige Harmlosigkeit ist darwinistisch genial. Sie klingt plötzlich freundlicher.
0: Naja, schon gut. Machen Sie sich keine Sorgen. Man sieht ja kaum was.
1: Finden Sie? Fragt Guido. Er klingt ehrlich erstaunt und perfekt schuldbewusst. Der Aufprall hat sich nicht so angehört, als würde man kaum was sehen.
0: Ja, das lassen wir unseren Gärtner ein bisschen nachbessern und fertig.
1: Sie sind sehr großzügig. Ich muss mich nochmal in aller Form entschuldigen für den Schaden und dass ich Sie so erschreckt habe. Hier haben Sie meine Kontaktdaten. Schicken Sie mir einfach die Rechnung.
0: Oh, danke.
1: Es kann an der schlechten Tonqualität liegen, aber Alexandra Schowalter hört sich plötzlich mehr als nur fröhlich an. Etwas Kokettes liegt in ihrer Stimme.
0: Wegen der Rechnung machen Sie sich bitte keine Sorgen, flötet sie. Das ist nicht der Rede wert.
1: Guido hat trotz oder vielleicht gerade wegen seines herzallerliebsten Äußeren und seiner traurigen Augen bisweilen eine erstaunliche Wirkung auf Frauen, vor allem mittleren Alters. Besonders liebenswürdig legt er nach, ich weiß gar nicht, wie ich mich bedanken soll.
0: Rufen Sie mich einfach mal an, uns fällt schon was ein,
1: sagt Alexandra Schowalter zweideutig. Einfach unglaublich. Ich höre, wie Guido wieder in das Auto steigt und den Motor aufheulen lässt. Zwei Straßen den Berg runter steigt Baschno zu, wie ich es geplant hatte.
0: Ist die Nummer durch? Frage ich.
1: Er schnalzt bejahend mit der Zunge. Die Wanzensache hat wirklich funktioniert. Zwei Stunden später öffnet Baschno in meinem Wohnzimmer auf seinem Handy eine App und wischt ein paar Mal hin und her, dann hört man ein statisches Knistern. Das ist unser Draht direkt in das Schowaldische Arbeitszimmer. Wenn da nichts Korrumpierendes besprochen wird, dann weiß ich auch nicht.
2: Viel Spaß beim Zuhören, sagt Baschno.
1: Gut gemacht, Baschno, sage ich. Er scheint sich nicht über seinen Erfolg zu freuen. Er wirkt bedrückt.
0: Ist was? Frage ich.
1: Mit Lader ist Schluss, sagt er. In seinen dunklen Augen liegt ein trauriger Frieden, als hätte er jetzt die Realität des Verlusts erlebt, den er immer schon in sich getragen und nicht verstanden hat. Für einen Moment lang ist er gleichzeitig ein aufgelöstes Kind und ein uralter Mann.
2: Willst du vielleicht einen Film schauen? Frage ich. Vielleicht einen mit Bud Spencer und Terence Hill?
1: Nein, danke, sagt er.
2: Was essen?
1: Nein.
2: Bisschen mit dem Auto rumfahren?
1: Ich gehe jetzt mal.
2: Nimm es nicht zu schwer, sage ich.
1: Er verlässt mit hängenden Schultern die Wohnung und geht einer ungewissen Zukunft entgegen. Als er weg ist und ich meine Loyalitäten wieder etwas sortiert habe, überlege ich, ob ich Lada schreiben soll, ihr anbieten, ob sie reden will. Aber ich lasse es dann, weil sie sicher nicht mit ihrem Patenonkel über diese Sachen sprechen will. Ich habe diese Rolle bei niemandem auf der Welt. Außer manchmal bei Frankie bin ich bei niemandem der erste Ansprechpartner, wenn es um Seelendinge geht. Das ist ein ernsthaftes Problem in Sachen eigene Lebenserwartung, dessen bin ich mir sicher. Sitzen war das neue Rauchen, Einsamkeit ist das neue Sitzen. Und so sitze ich hier rum. Am Abend öffne ich die App und höre rein in das Leben der anderen. Gegen 22 Uhr, ich löffle gerade ein Schokomüsli, betritt jemand das Arbeitszimmer. Die Tonqualität ist ziemlich gut. Es ist, als stünde ich mitten im Raum.
0: Die Belüftung des Computers heult auf. Kurz darauf

0: Auf höre ich das leise Stöhnen und dann die auditive Erotik einer Frau, deren Stimme ich sofort zuordnen kann. Die warme, tiefe Stimmfärbung und der sanfte Dialekt der tätowierten Entenwirtin aus Chemnitz, die ich bei der Festbierprobe getroffen habe. Ich erspare mir und euch das an solchen Stellen allfällige, handwerklich erbärmlich schlechte Nachäffen des sächsischen Dialekts, der wesentlich schöner ist als sein Ruf.
1: »Ich denk an dich, Claudius«,
0: sagt die Entenfrau mit erkennbar gespielter Erregung.
1: »Mach mit mir, was du willst, Claudius«,
0: stöhnt sie. Plötzlich wird ihr Tonfall strenger.
1: »Oder ich mach mit dir, was ich will. Fick mich. Mach jetzt.«
0: Ich erinnere mich an die Übergabe des USB-Sticks bei der Bierprobe in Seiferts Marionettenhäusel an Schowalter. Die Dokumente, um die sie uns gebeten hatten. Ich erinnere mich sehr gut an das Zögern des Mannes, des Entenwirts, seine schmerzverzerrte Miene und an Schowalters stieren Blick. Das würde er sich in aller Ruhe anschauen. Wahnsinn! Seine Majestät, der Wiesenchef, lässt sich mit Amateurpornografie bestechen, wenn es um die Zulassung neuer Betriebe auf dem Oktoberfest geht. Wenn das nicht mal der perfekte Erpressungsskandal ist. Vor lauter Euphorie über das Gelingen der Wanzensache quietsche ich in die leere Wohnung, halte mir erschrockenen Mund zu, erinnere mich dann aber daran, dass zwar ich Schowalter hören kann, aber er mich nicht, entspanne mich wieder und kämpfe schließlich mit im Sekundentakt sich verschlechternder Laune, als mir auffällt, dass diese Tonspur in keiner Weise als eindeutiges Druckmittel verwendbar ist. Hätten wir mal lieber eine Kamera statt nur eines Mikros installiert. Wer soll in diesem für Uneingeweihte völlig diffusen Audioschrott einen handfesten Skandal erkennen? Ich und meine Scheißeinfälle. Immer, wenn mir ein neuer Scheiß einfällt, denke ich für einen Moment, das ist sie jetzt wirklich, die beste Idee der Welt. Und dann ist es doch wieder nur ein Scheiß. Die Tür knarzt vernehmbar, das Video wird angehalten. Geh ins Bett, Claudius, das kannst du dir morgen anschauen. Wahnsinn, die toleriert seine abartigen Machenschaften auch noch.
2: Du bist so schön, Alexandra. Komm her zu mir.
0: Nein, du schwitzt, Claudius. Geh ins Bett. Kurz darauf wird es ruhig im Arbeitszimmer der Schowalters und es ist nur noch das leise, statische Knistern der versteckten Mikrofone zu hören. Mantraartiger Gedanke von mir? So scheiße war die Idee nicht. Da wird noch was Verwertbares kommen. Verlier nicht den Glauben. Hör einfach zu. Bleib dran. Mehr kannst du nicht machen. Kapitel 11. Auf der Mauer, auf der Lauer. Immer noch kein Drehbuch. Part 1. Lebenskünstler wie ich kommen in der Regel nicht in die Verlegenheit, Homeoffice zu machen. Das sind zwei komplett gegensätzliche Begriffe, Zustände, Welten. In den ersten Tagen, an denen ich vor der App hocke, bin ich hauptsächlich damit beschäftigt, mit den Füßen zu wippen und mich an den Gedanken zu gewöhnen, dass ich mir bis auf Weiteres jeden Tag stundenlang ereignisloses Rauschen aus einem fremden Haus reinziehe. Ich verwandle mich in einen Lausch-Eremiten. Am vierten Tag kommt endlich Bewegung ins Arbeitszimmer. Jemand öffnet und schließt Schubladen und raschelt mit Papier. Kurze Zeit später kommt noch jemand rein. Kurzatmiges Hecheln, eindeutig er.
2: »Alexandra, wollen wir heute Abend zur Fischmeisterei?«
0: »Du isst doch sonst nie Fisch.«
2: »Der Doktor meint, ich soll einmal die Woche, wegen der Omega-3-Fettsäure.«
0: »Nein, danke. Ich habe keine Lust, auf Rezept Abend zu essen.« Das ist nur der erste gescheiterte Versuch von Schowalter, sich mit seiner Frau zu verabreden. Viele weitere werden folgen. Er stellt sich schmerzhaft ungeschickt an. Seine Rendezvous-Vorstöße begründet er regelmäßig äußerst unromantisch.
2: »Willst du heute zur Matinee ins Kino? Ich muss im Autohaus nebenan noch einen Satz Reifen abholen. Kommst du mit in die Allianz Arena? VIP-Lounge mit Dinner? Der Schimmelpfennig will mir da noch den neuen Leiter vom Baureferat vorstellen. Lust auf einen Spaziergang? Der Doktor hat mir 5000 Schritte täglich verordnet.«
0: Warum fragt er auch immer dann, wenn sie gerade bei geschlossener Tür an etwas arbeitet? Er ist bei seinen Annäherungsversuchen unbeholfen, plump und rührend und ich höre über die sehr guten Richtmikrofone die leisen Untertöne wachsender Verzweiflung in seiner Stimme.
2: Was

0: machst du heute Abend, Schatzi?« Das Schatzi vernuschelt er schüchtern. Er will es sich nicht nehmen lassen, seiner Frau einen Kosenamen zu geben, hat gleichzeitig aber das Gefühl, es stünde ihm nicht zu, und er hat Angst vor einer Zurechtweisung. Heraus kommt das Wrack einer Liebkosung. »Ich treffe heute Abend den Josef auf ein Getränk in der Stadt.« Eine vernichtende Information. Alexandra Schowalter macht sich nicht mal mehr die Mühe, einen geschäftlichen Vorwand zu erfinden, um Sepp Seifert zu treffen. »Ah ja, schön.« Schowalters Stimme ist eine Lage höher gerutscht, dahin, wo die Luft dünn wird, wo man Höhenangst und Schwindel bekommt, wo keine Bäume mehr wachsen, wo ein einziger falscher Schritt auf dem Geröll das Ende bedeuten könnte. Am Abend, als sie in die Stadt aufgebrochen ist, schüttet er sein Herz aus, und zwar niemand Geringerem als Maria Schober über das Telefon im Arbeitszimmer.
1: »Maria, der Claudius hier. Die Alexandra ist schon wieder mit dem Seifert unterwegs. Morgen rufst du beim Lebensmittelamt an und gibst einen anonymen Tipp. In seiner Küche, im Marionettenhäusel, sollen Mäuse sein. Gleich morgen früh rufst du an, Maria, nachdem du die Mäuse drapiert hast, versteht sich. Glaubst du, ich soll die Alexandra mal fragen, ob sie Lust hat, in den Tierpark zu gehen? Nicht? Ja, warum sollen denn nicht zwei Erwachsene? Ja, du wirst schon recht haben. Es sei so lieb und besorgst mir morgen einen großen Strauß von diesen lila Pfingstrosen, die mag sie. Aber erst am Nachmittag, dass sie noch frisch sind, wenn ich daheim ankomme. Du, wo wir gerade schon reden, meinst du nicht, ich soll diesen von Krötz jetzt einmal für ein offizielles Interview treffen? Also nicht Hintergrund, sondern Vordergrundgespräch. Auf mich macht ihr einen vernünftigen Eindruck. Nicht? Also gar nicht? Naja. Ja, wir reden morgen noch einmal. Also dann. Ja, ja. Danke. Mach ich. Die sind so steif, dass ich kaum noch was höre. Haha.
0: Kann denn nicht mal eine einzige Woche vergehen, in der diese elende Schober nicht dazwischen funkt? Mit der Zeit wachsen mir die Schowalters auf eine schwer zu beschreibende, einsame Art ans Herz. Ich lausche der Chronik einer scheiternden Ehe. Dabei merke ich, dass ich mich stark mit ihm überidentifiziere. Bald wird er auch ein Verlassener sein. Ich entwickle eine parteiliche Ablehnung gegen sie. Sieht sie denn nicht seinen Schmerz, seine Versuche, die Situation zu verbessern? Als ich dann mithöre, wie sie im Arbeitszimmer in einer digitalen Sprechstunde einer Paartherapeutin ihr Leid klagt, wird die Sache komplexer. Sie erzählt von einem zögerlichen und passiven Mann, der die gesamte Beziehungsgestaltung ihr überlässt, keinen Zugang zu seinen Gefühlen hat, jeden seelischen Schmerz für einen neuen Nierenstein hält. Ein Mann, der nur für seine Arbeit lebt und Romantik für ein Junge-Leute-Hobby hält und sich selbst für einen alten Mann und sie für eine alte Frau. Dabei sei sie erst 42. Das Kinderthema habe er so lange ignoriert, bis es für sie zu spät gewesen sei. Man könne entweder das Oktoberfest machen oder Familie haben, sei sein Credo. Beides gehe nicht. »Und was soll jetzt noch kommen?«, fragt Alexandra Schowalter mit bebender Stimme. Schon die Tatsache, dass sie allein diese Stunde hier bestreite, die man normalerweise doch als Paar absolviere, raube ihr jede Resthoffnung. »Er glaubt nicht an Psychologie«, sagt er, »als würde es da um Glauben gehen. Eine Therapiestunde ist doch kein Kirchenbesuch, aber er kann nicht über seinen Bierdeckel hinausdenken.« Dann brechen alle Dämme. »Das geht jetzt einfach immer so weiter, bis er dann stirbt. Und mir fehlt gerade jede Idee für das, was danach kommt.« »Dann schon lieber einen Zettel schreiben und verschwinden«, denke ich, zu meinem eigenen Erschrecken. »Flieh, Alexandra.« Kapitel 12. Rückblende. Der Zettel. Februar 2018 bis September 2022. Noch 5, 4, 3, 2, 1 Jahre bis zum Anstich. Als sie zum ersten Mal bei mir übernachtet hat, wusste ich plötzlich, was in meiner Wohnung noch gefehlt hatte. Ich war mir von Anfang an eindeutig 100:0 sicher, gab aber 90:10 an, als sie mit 70:30 daherkam. Ein Hin und Her war das. Jenny hatte immer einen gewissen Hang zum Widerspruch. Bei einem Essen in einem französischen Restaurant, wo wir beide zum ersten Mal in unserem Leben Austern essen, höchstwahrscheinlich aufgetaut, aber

trotzdem, sagt sie, sie sei noch nicht so weit. Wir verständigen uns auf ein weiteres Jahr in getrennten Wohnungen. 3 Tage später steht sie mit ihren Sachen bei mir vor der Tür. Wir sind beide ganz schön mutig. Am Anfang ist es alles andere als leicht. Wir sind beide eher Einzelgänger und allein wohnen gewohnt. Wohnen gewohnt, leben gewohnt, allein leben gewohnt. Da sieht man mal, ist gar nicht so leicht mit der Erzählerei. Beide hatten wir davor eine Schrottbeziehung nach der anderen, aber was man uns hoch anrechnen muss, ist, dass wir nicht mürbe geworden sind. Sie 31, ich 37. Wenn wir zusammen sind, fühlen wir uns allerdings jeweils 31 plus 37, also 68 Jahre alt. Und bis zum gefühlten 69. Lebensjahr den Glauben an eine gelingende Liebe zu bewahren, trotz allem, das ist eine beachtliche Leistung, das wisst ihr so gut wie ich. Wir mieten eine Schrebergartenparzelle. In der Mitte steht ein Apfelbaum. Ich habe nie einen besseren Mittagsschlaf gehalten als in unserem Gartenhäuschen. Wenn jetzt noch ein paar Kinder draußen mit der Wasserpistole rumschießen, dann bin ich im Paradies. Als ich die Sache anspreche, wir werden ja beide nicht jünger, renne ich nicht gerade offene Türen ein. Die Möglichkeit des Kinderkriegens zieht uns wie eine dieser Strömungen, die nichtsahnenden Urlaubern am Strand das Leben kosten, Rippströmungen heißen die, glaube ich, raus auf offene See. Bis wir kapieren, dass auf das Ufer zuschwimmen nichts bringt, sondern dass man parallel zum Ufer schwimmen muss, bis man aus dem Gröbsten raus ist, ist sie 2-mal ausgezogen und ich 1-mal. Aber endlich, am Ende unserer Kräfte, haben wir wieder festen Boden unter den Füßen. Was man erst dann versteht, wenn man sich mal zum Es-Probieren durchgerungen hat, die Sache ist kein Selbstläufer. Ich dachte wirklich immer, wenn ich mich mal dafür entscheide und wen finde, der mitmacht, dann ist das schon der ganze Trick. Jenny wurde sofort schwanger, hatte aber nach 3 Monaten einen Abgang. Beim 2. Mal schon nach 2 Monaten. Beim 3. Mal hatten wir schon einen Namen. Luna wurde bei den anderen Sternenkindern auf dem Krankenhausfriedhof beerdigt. Sie hat 520 Gramm gewogen. Beim letzten Versuch ist der liebe Gott dann deutlicher geworden, was seine Meinung zu unseren Elternambitionen angeht. Eileiterschwangerschaft. Die Sache war lebensgefährlich. Jenny musste notoperiert werden. Dann blieb nur noch Adoption übrig. Aber wenn man es so wie wir gemeinsam auf 0 feste Einkommen, 3 Verurteilungen, sie 1, ich 2, und Schulden für ein paar Generationen bringt, dann kann man sich ja vorstellen, wie erfolgreich wir damit waren. Alles, was wir adoptieren durften, war ein traumatisierter Straßenhund, der aber leider einen Herzfehler hatte und nicht mal den 1. Monat bei uns überlebt hat. Irgendwann muss man einfach einsehen, dass alle möglichen Schicksale für einen in Frage kommen, nur leider nie das, das man sich wünscht. Das klingt jetzt alles düster und ein bisschen ausgedacht, speziell das mit dem Hund, wie viel Pech kann einer haben und so weiter, ist es aber nicht. Ich will gar nicht den großen Melodramatiker raushängen lassen. Ich hab's lieber, wenn die Leute lachen, glaubt mir. Wenn ich mir eure betroffenen Mienen so anschaue, denke ich mir sofort, mach doch einen Witz, Mensch. Was juckt die Leute denn rumgejammer? Die haben doch alle selbst genug Probleme. Gleich. Versprochen. Das Kinder- und ich würde sagen das Lebenspech setzten uns zu, Jenny und mir. Die Kurve kriegen wird immer schwerer. Es kostet uns immer mehr Anstrengung. Wir lachen weniger zusammen, überhaupt unternehmen wir weniger. Wenn ich in den Spiegel schaue, komme ich mir zum 1. Mal wirklich alt vor, so gar nicht mehr jung. Wir reden viel zu oft aneinander vorbei. Ich kann Blumen kaufen, so viele ich will, Besserung stellt sich nicht ein. Wenn man eine Sprache lernt, ist das im Erwachsenenalter mühsam, aber wenn man plötzlich was sagt und der andere versteht's, ist das umso erhebender, weil es so hart erarbeitet und so gar nicht selbstverständlich ist. Schlimm ist es dann, wenn man die Sprache wieder verlernt, speziell die gemeinsame. Mangelnde Übung, Demenz, weiß der Teufel warum. Bis wir dann irgendwann weitgehend verstummen. Ein Elend. Dann kommt mir eines Tages der rettende Gedanke. Heiraten. Sich daran erinnern, was man aneinander hat, was für ein Glück das ist, und dieses Glück mit allen feiern, die man liebt. Wenn das nichts hilft, dann weiß ich auch nicht. Ich besorge den besten Ring, den man kriegen kann. Wunderschön, mit einem roten Stein.

0: Der wird selbst sie, die von Ringen mehr versteht als kaum jemand, vom Hocker hauen, gerade sie, weil sie dem Ring ansehen wird, welche Mühen es gekostet hat, ihn aufzutreiben. Ich lege ihn in die Schublade, überlege hin und her, wie ich sie am besten fragen soll, lege mir Sätze zurecht, schreibe sie auf Karteikarten, lege alle Karten zu dem Ring in die Schublade, bis sie fast überquillt. Ich kann es mir nicht anders erklären, als dass sie wahrscheinlich in die Schublade geschaut hat. Sie wird irgendwas gesucht und dann die ganzen Zettel, den Ring entdeckt haben, und ich glaube, sie wollte mir das einfach ersparen. Wenn ich jetzt darüber nachdenke, meine ich mich zu erinnern, dass sie an dem Abend anders war. Traurig. Wie sollte es auch anders sein? Sie weiß ja schon, was passieren wird. Damals habe ich aber nichts gemerkt. Ich war zu aufgeregt, hatte meinen Antrag für das kommende Wochenende geplant, seit ein paar Tagen war ich endlich mal wieder gut drauf. Man weiß ja im Grunde nichts voneinander. Das vergisst man nur immer. Als ich um 8 oder 9 Uhr aufwache, ist sie schon weg. Im ersten Moment wundert mich das nicht, weil sie fast immer vor mir aufsteht. Außerdem ist heute Freitag, da ist sie oft unterwegs, um Neueinkäufe zu machen für ihren Antiquitätenhandel. Sie hat ihr Bett gemacht, anders als sonst. Auf dem Kissen liegt ein Zettel, sehe ich beim Aufstehen. Du weißt nicht, wie leid es mir tut. Vergiss mich. J. Hier, das ist der Zettel. Bis heute im Geldbeutel. Jetzt merke ich, dass ihr Koffer weg ist, ihre Jacke, ihre Lieblingspullis. Ich rufe sie an. Mailbox. Ich schreibe ihr. Ein Haken. Schicke ihr eine Sprachnachricht. Ein Haken. Dann gehe ich einfach los und gehe, will meine Gedanken sortieren, aber sie umkreisen mich mit wachsender Geschwindigkeit. Ich werde panisch, richtiger Nervenzusammenbruch. Ich heule mir am Straßenrand die Seele aus dem Leib, rufe sie wieder an, Mailbox. Hier, die Kuhle in meinem Handballen, die sie mir rausgebissen hat, die hat sie vor dem Schlafengehen immer geküsst. Diese Lücke. Die ersten Tage verschwimmen zu einem Brei. Ich denke immer nur im Kreis, bitte lass mich nicht allein und Mann, bin ich allein. Nach einer Woche ist immer noch kein zweiter Haken an den Nachrichten. Als wäre sie entführt und verschleppt worden, aber sie ist ja selbst gegangen. Nach 2 Wochen funktioniert ihre Handynummer nicht mehr. Nach 3 Wochen ist bei mir der Panikmodus vorbei und ich bin bei unbedenklichem Puls völlig am Boden zerstört. Jedes Mal, wenn mein Handy klingelt, denke ich erst für einen Sekundenbruchteil, sie ist dran. Bis heute.
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1: 15 Uhr, die Nachrichten des Bayerischen Rundfunks mit Kia Arnzen. Meteorologen erwarten neuen Hitzerekord. Mehr als 1,8 Millionen Menschen brauchen nach Beben in Venezuela Hilfe. Polen fordert offenbar jährlich 10.000 Zloty für jedes NS-Opfer. Das Wetter teils sonnig, teils kräftige Hitzegewitter. Cottbus. Meteorologen erwarten im Laufe des Nachmittags neue Rekordtemperaturen. Der Deutsche Wetterdienst rechnet in der Lausitz mit Werten bis zu 42 Grad. In Sachsen-Anhalt wurden gestern 41,5 Grad gemessen. Auch in der vergangenen Nacht gab es einen neuen Höchstwert mit 29,4 Grad im sächsischen Kubschütz. Die Hitze wirkt sich zunehmend auf den Verkehr aus. In Nürnberg fahren keine Straßenbahnen mehr. Grund ist der aufgeweichte Straßenbelag. Fahrgäste müssen auf Busse umsteigen. In Rheinland-Pfalz ist ein Waldbrand in einem Naturschutzgebiet südwestlich von Mainz außer Kontrolle geraten. Munition aus dem Zweiten Weltkrieg erschwert die Löscharbeiten. Es gab bereits mehrere Explosionen. Der Ort Traisen bei Bad Kreuznach musste evakuiert werden. Caracas. Nach den schweren Erdbeben in Venezuela schätzt das Kinderhilfswerk UNICEF, dass etwa 1,8 Millionen Menschen auf Hilfe angewiesen sind, unter ihnen 680.000 Kinder. Inzwischen ist die internationale Hilfe angelaufen. Die EU hat nach Angaben der Außenbeauftragten Callas bereits 5 Millionen Euro Nothilfe zur Verfügung gestellt. Außerdem wurde der Katastrophenschutzmechanismus aktiviert, wodurch die 27 EU-Länder Helfer, Suchteams und medizinisches Personal entsenden können. Nach Angaben der venezolanischen Regierung sind seit dem Beben am Mittwoch mehr als 1.400 Tote geborgen worden. Beirut. Obwohl ein Rahmenabkommen für eine Friedenslösung steht, bleibt die Lage zwischen Israel und dem Libanon angespannt. Libanesische Staatsmedien berichten von neuen israelischen Angriffen im Süden des Landes. Der iranische Außenminister Araghchi forderte einen Abzug der israelischen Armee. Israel hat im Süden des Libanons eine Fläche von etwa 600 Quadratkilometern besetzt, von der die israelische Regierung sagt, sie werde als Sicherheitspuffer gegen Angriffe der Hisbollah-Miliz benötigt. Berlin. Die polnische Regierung fordert von Deutschland offenbar eine jährliche Entschädigung von 10.000 Zloty für jedes NS-Opfer. Diese Summe wird in einem Bericht der Süddeutschen Zeitung genannt. Das entspräche umgerechnet 2.333 Euro pro Jahr. Außenminister Wadefuhl hatte sich Mitte des Monats dafür ausgesprochen, noch lebenden polnischen Opfern der nationalsozialistischen Gewaltherrschaft Reparationen zu zahlen. Ein Schritt, den die Bundesregierung lange abgelehnt hatte. Sie verwies zum einen auf eine fehlende rechtliche Grundlage, zum anderen befürchtete sie Forderungen aus weiteren Ländern. Nancy. Bei einem Flugzeugunglück sind in Frankreich 11 Menschen ums Leben gekommen. Die Maschine war am Vormittag im Osten des Landes abgestürzt. Für die 10 Passagiere und den Piloten kam jede Hilfe zu spät. Nach offiziellen Angaben handelte es sich um eine Gruppe von Fallschirmspringern, bestehend aus 5 Trainern und 5 Schülern. Die Ursache für das Unglück ist noch nicht bekannt. Das Wetter in Bayern. Am längsten sonnig im Osten, sonst unwetterartige Hitzegewitter mit Starkregen, Hagel und schweren Sturmböen möglich. 32 bis 40 Grad. Die weiteren Aussichten. Morgen nach teils sonnigem Start stark bewölkt, Schauer und starke Gewitter mit Unwetterpotenzial. Auch am Dienstag teils sonnig, teils bewölkt mit Schauern oder Gewittern. Tageshöchstwerte zwischen 20 und 33 Grad. Das waren die Nachrichten. Es ist 15.04 Uhr. Die Verkehrsmeldungen A7 Füssen Richtung Ulm zwischen Illertissen und dem Dreieck Hittistetten stockt der Verkehr. A8 Salzburg Richtung München zwischen Holzkirchen und dem Kreuz München Süd 5 Kilometer stockender Verkehr. A8 München Richtung Stuttgart zwischen Dasing und Friedberg Stau nach einem Unfall, bitte halten Sie eine Rettungsgasse offen. A8 München Richtung Stuttgart zwischen Ulm West und Mühlhausen 13 Kilometer stockend. A9 München Richtung Nürnberg zwischen Manching und Denkendorf 8 Kilometer stockend. A9 Nürnberg Richtung Berlin zwischen Bergbad Steben und Bad Lobenstein Stau nach einem Unfall und in Richtung Nürnberg zwischen Markt Schorgast und Dreieck Bayreuth-Kulmbach 5 Kilometer stockend und zwischen Schneitach und Laufhersbruck auf der A9 Richtung Nürnberg 4 Kilometer Stau nach einem Unfall, dort ist nur eine Spur frei. Bitte halten Sie eine Rettungsgasse offen. Umleitung über die U38. Soweit unser Verkehrsservice.

0: Tschüss.
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0: Zwei Hörspiele stehen heute auf unserem Programm. Hören Sie zunächst den letzten Teil von Der Untergang der Stadt Passau. Im Anschluss daran bringen wir den Krimi Sherlock Holmes macht ein Experiment von Sir Arthur Conan Doyle. Der Untergang der Stadt Passau ist ein Hörspiel nach dem gleichnamigen Roman von Karl Amery. Die Handlung des dystopischen Textes aus dem Jahr 1975 spielt in Passau und Umgebung. Nach einer verheerenden Pestepidemie, die Tausende von Menschen hinweggerafft hat, müssen sich die wenigen Überlebenden nun Gedanken über ihre Zukunft machen. Sollen sie den Versuch einer technologischen Zivilisation auf minimalem Raum wagen oder wieder ins unzivilisierte Mittelalter zurückkehren?

0: Gerd. Gerd Schulz.
1: Anno 2013. Gerd Schulz lehnte betrunken an der Wand eines zugigen, kaum beleuchteten Rathauskorridors. Eva Pietschchen hatte ihn gestellt, als er sein Wasser abschlug. Es machte ihr nichts aus. Sie hatte eine Mission.
0: Wie sind Sie?
2: Wer soll wie sein?
0: Der Chef wird gleich mit diesem Lois in Konferenz gehen. Schwerwiegende Entscheidungen sind fällig. Wir brauchen alles, jede noch so kleine Information.
2: Das kann ich nicht beurteilen, Fräulein. Ich bin, wie Sie wissen, ein kleiner Mann. Befehlsempfänger, ganz klein, jawohl. Von mir ist nichts zu erwarten, bedauere.
0: Es geht um den Plan, Gerd. Es war doch euer Plan, nicht wahr? Ein Plan von euch Klötzen, die ihr hier in ungeheurem Wohlstand lebt und nichts begreifen wollt.
2: Der Plan. Tja, der Plan. Was ist draus geworden? Können Sie mir das vielleicht verraten, Fräulein? Die hohe Familie, darum geht's doch, oder beurteile ich das falsch, Fräulein?
0: Wenn du nochmal Fräulein sagst, werde ich böse. Was soll der Unsinn?
2: Formell richtig, oder? Eva das Fräulein, Eva die Jungfrau. Korrekt. Empfängt nicht. Ich schon. Ich bin auch Befehlsempfänger. Sonst nix. Wie soll ich den großen Plan verstehen? Können Sie mir das mal verraten, Fräulein? Oder ist da irgendwo was aufgeschrieben? Wie sie es gehört, ne?
1: Deutlich wie eine leuchtende Laufschrift glitt es durch Eva Pietschiens Gehirn. Das Warnsignal, Fraktionsbildung. Gerd war kaum mehr als ein Schläger, aber er war ein Mann der ersten Stunde und er machte Schwierigkeiten. Ging alles wieder los. Bakunin, Trotzki und vorher schon. Luther, Calvin, Danton.
0: Hör zu, Gerd. Das ist doch alles Unsinn. Ich will doch nur wissen, was du von diesem Lois hältst, ganz persönlich.
2: Persönlich? Persönlich ist in Ordnung, schwer in Ordnung. Kommandiert zum Beispiel nicht, Fräulein. Muss erst nach Hause reden mit den Kumpels, jawohl. Persönlich, Fräulein, denke ich, dass an Düssel war, überhaupt herzukommen, jawohl. Damit ihm die hohe Familie die Haut abzieht. Das ist meine Information.
0: Er hat dich agitiert. So ist das also mit dir, Gerd Schulz. Passau ist ein Leuchtturm in der äußersten Nacht und du begreifst es nicht. Bist schon eine Marke, Gerd. Hast du einen Drink für mich?
2: Drink? Jederzeit. Sogar

0: an Addis Berichte, an den kurzen Dialog zwischen ihm und Linda über die verjazzten Fanfarenklänge. Der Mann wusste etwas und er assoziierte schnell und gut. Dabei war er die Karikatur eines Bauernfünfers. Zeichnete er die Karikatur selbst?
1: Danke, Gerd.
2: Nichts zu danken. Und, Fräulein, mich agitiert keiner. Das nur zum Abschied. Gruß an die hohe Familie.
3: Aus den Magnalia des Ägid. Angelangt bei Jochenstein ließen die Fürsten das Heer anhalten. Da sprach Marte der Dritte:
4: Sieh, mein Herz ist bewegt, dass es zur Stätte des Ursprungs zurückkehrt. Denn wahrlich hat unsere Größe und Macht hier den bewiesenen Anfang.
3: Und er wies mir die Schrift des Albertus Dullingerius, die von den Ursprüngen getreulich erzählt, nach der Weisung Leusens des Gründers, alles zu berichten, ohne Zorn und Eifer. Es war bei diesem nächtlichen Lager, dass die beiden Boten der Bassauer eintrafen. Je einer von den Schulzii und den Gernotiani, die voneinander nicht wussten, so groß war die Zwietracht dort. Sie gaben einander die Schuld an allem und gaben vor, nichts zu wissen von dem bitteren Los, das die Stadt dereinst den Gründern zugefügt. Aber beide jammerten laut und beschworen die Fürsten, dass sie die Stadt nicht verlassen könnten. Die einen, die Schulzii, schilderten, wie erfahren sie seien in alten Handwerkskünsten und dass es den Völkern des Imre und des Marte wohl zum Vorteil gereichen würde, wenn die Schätze an Metallen aller Art, an guten Hölzern, an Tuchen und Fellen, die Bassau angehäuft, weiterhin im Dienste der verbündeten Fürsten bearbeiten könnten. Die anderen, die Gernotiani, gaben an, dass ohne sie die faulen und nichtsnutzigen Bauern in den Dorfschaften keinen Finger rühren würden. Beider Beschwörungen verwarf Marte in großem Zorn.
4: Nein, es braucht keiner sterben von euch. Aber es ist unbedingt nötig, aus Gottes Willen, dass ihr eure Laster ablegt und zu den einfachen Wegen der Wiederherstellung aller Dinge zurückkehrt.
3: Da begannen, jeder für sich getrennt, die Gesandten zu fluchen und zu schwören, sie würden nun kämpfen und sie würden sich mit der anderen Partei eher versöhnen, als sich dem Ratschluss des Zornes beugen. Imre, der Herr der 4 Rossschweife, wollte sie auspeitschen und aufhängen lassen, aber Marte schickte sie zu den ihren zurück, jeder getrennt für sich.
4: Glaubt mir, Bruder, dies hat nicht viel auf sich. Sie waren zu lang zerklüftet, um nun mit Geschick gemeinsam zu kämpfen.
3: Und so wie es geschah, bewiesen die Ereignisse seine Weisheit.

0: Seien wir ehrlich, Herr Ritzer. Mir wie Ihnen kommt das Ganze doch ein wenig wie Karikatur vor, nicht wahr?
1: Lois saß in einem Sessel von international berühmtem Design. Vor sich hatte er einen Tumbler stehen, in dem einer der teuersten Cognacs der Welt schwamm. Er saß in der Gegenwart eines Fürsten, der vom Nordkap bis Timbuktu wohl nicht seinesgleichen hatte.
2: Wissen Sie, ich kann mich nicht mehr so erinnern. Freilich, vorher da waren viel mehr Lichter. Aber wenn man es überlegt, zum Beispiel aus goldenen Kelchen haben wir nicht getrunken damals. Ja, es ist schon eine große Herrlichkeit, wenn man denkt.
0: Auch bei Ihnen in Rosenheim?
2: In Rosenheim? Ja, da denkt man nicht so nach. Wir haben keinen Plan, wissen Sie. Wir schauen halt, dass es irgendwie weitergeht.
0: Irgendwie? Noch ein Cognac, Herr Ritzer?
2: Ja.
0: Irgendwie, das ist das Stichwort. Aber ist es richtig, sich darauf zu verlassen?
2: Wir jagen, wir fischen, Gemüse bauen wir auch noch an. Gerade genug ist da zum Essen. Die Jungen sind schon besser als mir, was Wind und Wetter und überhaupt alles betrifft, was wächst. Ein paar Hanseln, oh mein.
0: Das nehme ich Ihnen nicht ab. Sie haben doch die Südwanderung erlebt, den großen Exodus.

0: Sie haben doch auch Leute dabei verloren.
1: Wer? Ich? Es sind welche weg, das ist wahr, aber ich hab doch nichts anzuschaffen. Wer weg will, soll weg. Uns gefällt's halt hier.
0: Eben, und so soll es bleiben. Hören Sie zu, Sie haben die Südwanderung erlebt. Aber das ist nicht das Einzige. Wir haben schon vorher Glück gehabt. Es hätte so vieles schiefgehen können. Warum glauben Sie, haben wir alles angezündet? Hm? Sie haben das doch gehört, oder?
1: Gesehen sogar. München hat lang brennt, das haben wir in Rosenheim sehen können. Ein paar Wochen lang.
0: Eben. Und ist Ihnen klar, was das heißt? Millionen Tonnen Benzin und Heizöl in verrotteten Tanks, überall, Land auf, Land ab? Einen restlos versauten Grundwasserbestand bedeutet das. Ich habe mich mit diesen Fragen befasst. Ich habe die Bürde übernommen. Verstehen Sie? Ich und die 18.
1: Aha. Die Bürde des weißen Mannes.
0: Was soll das heißen?
2: Neuss verfluchte sich innerlich. Das passte nicht in die Linie des Bauernfünfers. Aber was sollte das noch? Der Chef war, wie er kalkulierte, besoffen genug.
1: Irgendein englischer Dichter hat es gesagt. Vorher, die Bürde des weißen Mannes, der allen die Nasen putzen und lesen und schreiben beibringen und ihnen Hosen und Büstenhalter anziehen muss, damit Menschen werden.
0: Nicht schlecht, nicht schlecht. Die Bürde der Zivilisation. Ja, natürlich einer reduzierten auf die Dauer. Das Licht ist natürlich nur eine Propagandasache, ist Ihnen vermutlich klar.
1: Propaganda? Aber es ist doch Fortschritt, dass die Lichter wieder...
0: Ersatzteile. Herr Retzer, reden wir nicht herum. Dies, die Stadt, dieses Passau, ist eine Auffangstellung.
1: Militärisch denke ich schlecht.
0: Auffangstellung organisatorischer, nicht technischer Natur. Wir können das Technische nicht halten, weil wir die Technologie nicht mehr haben. Wir können bloß hernehmen, was noch da ist.
1: Patronen zum Beispiel. Man merkt schon, dass nicht mehr alle losgehen. Beim Jagen ist das blöd. Aber die Jungen...
0: Eben, die Auffangstellung. Zunächst psychologisch. Stolz und Vertrauen. Das habe ich geschaffen. Elitebewusstsein. Und daraus vielleicht eine Technologie, die von Dauer ist. Mittelalterliches Niveau ungefähr. Barockes vielleicht. Ich habe mich viel damit befasst.
1: Barockes Niveau? Nicht schlecht.
0: Und moderne Organisationsformen.
1: Klar. Ohne feudale Unterdrückung.
0: Genau. Mehr, denke ich, ist nirgends drin. Auch in Italien nicht. Auch da nicht.
1: Das Italien da, das macht Ihnen Sorgen.
0: Italien ist meine Hauptsorge. Ich habe mich viel damit befasst. Alles zog da hinunter. Die Geschichte lehrt, dass im Süden die Zivilisation losgeht. Immer. Vielleicht haben wir Jahrhunderte, vielleicht nur eines, schwer zu sagen. Aber dann kommen sie, die Legionen. Von Rom, von Florenz, jedenfalls von daher.
1: Man hört nichts davon.
0: Es ist zu früh. Die Menschen leben noch als faule Plünderer, vom schwarzen Markt toter Produktion. Es ist noch kein Druck dahinter. Er wird aber kommen.
1: Und wenn der nicht kommt, dann muss man ihn erzeugen.
0: Ganz recht. Ich kann mir denken, was geredet wird über mich draußen, bei den Bauernfünfern. Und weiter. Wir sperren den schwarzen Markt. Peng. Wir zwingen die Fünfer zum Handel. Jedes Stück Metall, das wir erwischen, kommt her. Hierher. Jede technische Fertigkeit wird hier konzentriert. Druck. Jawohl. Druck. Druck. Anders geht's nicht. Und eines Tages werden Sie es mir danken.
1: Wann?
0: Ich sag Ihnen was. Passau. Hier. Bewusst gewählt. Uralte Erkenntnis. Am Strom. Expansion. Historisch. Im Mittelalter, die Bischöfe, hat mich viel damit befasst.
1: Ja, die bayerische Kolonisierung.
0: War auch Druck dahinter. Fürstbischöflicher. Naja, Ostmark, warum nicht? Rosenheimer, kommt! Euch brauchen wir! Strom abwärts, auf Gegenseitigkeit. Ihr seid autark, organisiert, bedeutende Fähigkeiten, wacht nach Osten. Alles Notwendige kommt von hier, Land in Fülle. Besser als da oben, in der Kiesebene und im Hochmoor.
1: Hm? Ah, so soll das also laufen.
2: Neuss drückte mit aller Gewalt sein Grinsen zurück. Gar nicht dumm war das von dem Chef. Den Hauptpunkt, den Springenden, bindet man dem Bauernfünfer gar nicht erst auf die Nase. Passau, ja, das war Kolonisation gewesen. Aber Kolonisation braucht Macht und Macht braucht Geld. Und das Geld kam damals...
1: Mir so in der Herzing. Daher an die Donau. Ah, das muss beredt werden.
3: Umzug ist kein Problem. Alles liegt doch herum. Strom abwärts, Höhe Linz oder weiter, Schlögerner Schleife, Ypser Scheibe, wäre festzustellen. Alles Wesentliche liegt herum. Quartier, Kleidung, Fressen, in Fülle. Ein Pfiff, Abmarsch. Alles Weitere findet sich.
1: Ja, das muss beredet werden. Daheim, meine ich. Mit alle.
3: Entscheidungshilfe wird geboten.
1: Ja, Dankeschön. Vielen, vielen Dank. Aber das machen wir selber. Mühsam, aber...
4: Weißt du, wie spät es ist, Cherie?
2: Im Halbdunkel an der Tür des Balkonzimmers stand die hohe Frau. Sie trug einen drachenbestickten Kimono, aber ihr Gesicht war noch sorgfältiger auf Wirkung geschminkt. Das Ganze ein offensichtlich verabredeter Auftritt.
4: Du gehst ja morgen doch wieder früh in den Dienst. Ich kenn dich doch.
3: Linda, komm, du erlebst den historischen Augenblick. Passau und Rosenheim, Herrn Retzers Gruppe.
1: Meine Gruppe? Oh nein, ich bin nur bloß...
3: Sie sind ein hochintelligenter Mann, keine Widerrede. Sie haben den Vorteil bereits begriffen. Grenzwacht im Osten, bei voller Zusammenarbeit. Status der völligen Unabhängigkeit, aber Vorteile der Kooperation. Linda, es ist wirklich spät. Verabschieden wir Herrn Retzer. Ein Page mit Fackel wird sich...
1: Nix da, ich bin's allein gewohnt. Und dann muss ich noch Dinge. Der Cognac. Und wirklich hochwichtig außerdem. Dankeschön für das Fest.
3: Dem Anlass gerade angemessen. Wir sehen uns. Morgen. Im Büro. Gute Nacht. Gute Nacht, Herr Retzer.
4: Auf Wiedersehen, Herr Retzer.
2: Die hohe Frau reckte ihm eine manikürte Hand hin, die Außenfläche nach oben. Lois staunte, schob dann aber seine braune Pranke unter die weißen Finger und griff herzhaft zu. Die Mundwinkel der Dame schürzten sich schmerzlich nach oben.
1: Küss die Hand, gnädige Frau, und Dankeschön für alles. Empfehlungen an die Kinder.
2: Die Nachtluft war nicht kalt, aber sie tat sehr gut. Schwere goldene Dünste waberten durch Lois Gehirn und entschwanden allmählich zu den Sternen. Es gefiel ihm. Es gehörte zur Politik und die machte auf ihre Weise Spaß.
5: Eigentlich ein armer Hund, der Chef.
2: Dann setzte er seinen Weg zur Traube fort. Der führte um einige Ecken, was auch nicht so schlecht war.
5: Grenzwacht im Osten. So ein alter Schmäh. Und Entscheidungshilfen, ja, da verreckst. Was soll das sein? Was das sein soll? Der Blutshund, der Verreckte.
2: Und dann fiel ihm ein, was er damit meinte. Und eine große Knochenhand griff eiskalt in sein Hirn, machte es sofort nüchtern. Jetzt musste es schnell gehen. Er fingerte nach der Quittung für die Gewehre, er hatte sie eingesteckt. Richtig, hoffentlich hatte der Chef der Wache am Inntor noch keine Anweisungen gegeben. Sie mussten sofort weg. Sofort.
5: Gut, schön Start bleiben. Auf geht's. Weiter müssen wir. Schön Start, schön Start.
2: Die Haflinger erwachten, als er die Lobby der Traube betrat. Er hob einen Sattel auf, zurrte ihn fix mit jenen Rucken fest. Er zwängte den Stahldorn durch den zweiten Bauchriemen, als er den schrillen, tierischen Schrei von der Ortsspitze hörte. Den ersten.

Aus den Magnalia des Ägid. Nach dem Nachtlager beschlossen die Fürsten, ihre Scharen zu teilen. Imre mit dem weitaus größeren Teil wollte auf dem nördlichen Ufer der Donau bleiben. Martha aber setzte mit all den Seinen 87 Männern und Rossen über die Donau und eilte auf dem südlichen Ufer der Stadt zu. Denn es begehrte ihn, sie so zu erblicken, wie sie einstmals, nach dem Bericht des Albertus Dulingerius, Lois und der erste Marthe erblickt hatten. Einige Reiter der Passauer waren auf den Höhen, aber als sie unsere Anzahl erblickten, flohen sie nordwärts auf die Stadt zu und eilten,

0: über die große Brücke.
1: Wohlan! Seht hinunter, wie einst mein hochseliger Vorfahr, der erste Mate und sein Ziehvater Leus der Gründer hinunterblickten. Jetzt ist die Stunde, in der wir uns ihrer würdig zeigen können. Jetzt rufen wir zu ihnen um ihren Beistand. Um es mit dem Schlachtruf aus der Tradition der Rosmer zu sagen: Auf geht's!

0: Marte war verhext. Neben ihm stand das schönste Mädchen der Welt. Leicht, duftend, ihren Arm ganz sacht in den seinen geschoben. Wo war Rosenheim? Wo war Elfriede, die vier Belger, die wohl die seinen waren?
1: Versuchen wir's?
2: Ich kann das nicht.
1: Da ist nichts zum Können dabei. Lass dich nur fallen, in die Musik hinein. Schritt vor, Schritt zurück. Hey-ja!
0: Adi warf ihre Arme aus den Ellbogen. Sie schnalzte mit den Fingern, ihre Lippen waren halb geöffnet und blitzten. Sie sah ihn nicht an dabei, aber nach ein paar Schritten begriff er, da gab man sich hin an etwas, das im Dunkeln war, das zuschaute und auf die richtige Zeit wartete. Und dann war Adi in seinen Armen.
2: Hey-ja!
1: Zeit lassen.
0: Vor, zurück, Wiegeschritt. Er spürte ihre Brüste an der seinen. Sterne drehten sich jetzt über ihnen. In dem einen Augenblick, der eine Platte lang dauerte, verriet er alle Vergangenheit, ohne es zu wissen. Entschied er sich für Adi und die Lichter der Stadt. Das war nicht leicht, aber es war gerade wichtig, dass es nicht leicht war. Alles in ihm riss und sprang. Alte Eisenbänder um sein Herz. Vater und Mutter verließ er, der unerweckte Marte, und hing dem Weibe an.
1: Dun, dun, dun, dun. Hey, ja. Prima machst du das. Aber jetzt habe ich Hunger. Ihr habt's ja gefressen, ihr Gesandten. Jetzt kommen wir dran. Das Personal.
2: Ja, jetzt war Bierrecht.
0: Sie standen um Buchenroste und säbelten Streifen von Spanferkeln. Sie aßen Brot dazu, das nicht schlecht war. Hasso stand zufällig neben ihm. Er blitzte von Gold und klopfte ihm auf die Schulter.
3: Ein Bier? Davon redet der Papa immer. Er vermisst das Bier. Wo habt ihr das her? Das ist doch schon vor über 30 Jahren sauer geworden.
2: Macht man doch selber. Ja, dann auf nach Rosenheim, was? Hey.
4: Oder ihr braucht halt noch einen Spezialisten fürs Bier.
3: Nein. Wir haben genug Spezialisten. Für wichtigere Dinge wie Bier. Wir begnügen uns eben mit unserem alten Ungarwein. So, Männer, wer will noch einen?
5: Hey.
0: Dieser Hasso, war doch mindestens 12 Jahre jünger als er, Marte. Warum tat der so, als wäre er etwas Besonderes? War es vielleicht nur deswegen, weil alle immer gut fanden, was er sagte? Sie schrien auch jetzt begeistert auf, als Hasso am Fass stand und Gläser füllte. Und immer stand eine üppige Schwarzhaarige neben ihm, drängte sich unter seine Achsel und lachte.
2: Was ist eigentlich los mit dem Hasso?
1: Hasso? Na, der ist eben ein Prinz. Hast du noch nie was vom Prinzen gehört?
2: Na, ich bin kein Prinz. Ich mag auch keiner sein. Aber ich bleib da. Adi, ich bleib da.
1: Was meint dein Vater dazu?
0: Er wusste dann nicht mehr, was er gesagt hatte darauf. Die Musik fiel über ihn her und er fand sich in Adis Armen. Er hatte richtig gewählt. Das wusste er jetzt ganz genau. Und Adi wusste es auch. Sie schob ihre Finger in seinen Nacken. Sie stieß kleine, sinnlose Laute hervor, die viel besser waren als jede Musik.
2: Du, jetzt weiß ich es aber ganz genau. Bei dir bleibe ich.
3: Ah, das schaut er. Unser Bauernfünfer wird galant.
6: Mit Adi.
7: Na, da hat er allerhand vor.
3: Ulala, ganz was Vornehmes, unser Bauernfünfer.
8: Dafür ist er aus Rosenheim.
2: Aus Rosenheim?
8: Aus Rosenheim.
3: Oh. Rosenheim.
0: Hasso stand mitten in der Wiese. Ein halbes Dutzend Fackeln brannten um ihn. Jetzt standen schon 6 oder 8 neben ihm. Die Schwarzhaarige, Hassos Freundin, kicherte hoch und nervös.
2: Ihr bleibt doch da!
1: Lasst ihn doch in Ruhe!
3: Ah, er bleibt da und gibt uns die Ehre. Na, schau einer an. Der Herr aus Rosenheim gibt uns die Ehre.
2: Du magst die Adi ja gar nicht. Du hast ja die Schwarze da. Was passt da denn nicht, ha? Boah, bleib du bei der Dein, ich bleib bei der Mein und morgen reden wir drüber.
3: Hey Jungs, der Bauernfünfer ist nicht rasiert. Zuerst müssen wir ihn rasieren.
6: Rasieren? Aha.
8: Rasieren.
3: Einseifen.
0: Sie warfen sich auf ihn. Sie zerrten ihn rückwärts ins Gras. Sie hockten auf seinen Armen und Beinen. Hasso zog den kleinen silbrigen Dolch aus der Scheide mit den bunten Steinen. Er trat seitlich neben Marthe, stieg mit dem einen Bein über seinen Oberkörper und setzte sich rittlings auf ihn. Jemand brachte die Speckschwarte von einem Spanferkel und fuhr Marthe damit ins Gesicht. Er konnte nur den Kopf hin und her werfen, er spürte trotzdem das warme Fett an den Backen. Wo war Adi? Hasso winkte gnädig mit der Linken, setzte den kleinen Dolch an Marthes Wange und zog ihn schräg nach unten. Es tat weh. Der Lümmel hatte ihn geschnitten. Und dann sah er Adi. Sie stand mitten unter den anderen, aber sie tat nichts, gar nichts. Sie warf nur den Kopf in den Nacken und lachte lang und hungrig. Tief in seiner Kehle begann es zu heulen. Seine rechte Faust öffnete sich, entriss dem Prinzen den Dolch, drehte ihn sofort um und rammte ihn pfeilgerade nach vorn. Hasso sah noch immer zufrieden auf ihn herab, aber jetzt veränderten sich seine Augen. Etwas war dem Jungen passiert, was einfach unmöglich war. Etwas, das nur der Tod sein konnte. Er warf den schmalen Kopf nach oben, er schrie wie die Ferkel, er fiel seitwärts von Marthes Brust. Und er schrie und schrie und reckte die Beine in die Luft und wälzte sich auf dem Rücken.
5: Pass auf, verreck!
0: Marthe war frei. Er stand breitbeinig nach vorn geneigt, in der rechten den blutigen Dolch. Dann warf er sich herum und rannte in die Finsternis. Lois hörte es. Er stand bei seinem Pferd, als er es hörte. Alles geschah in einem einzigen Augenblick. Dass Marthe blutend im Gesicht ins Hotel rannte, dass er, Lois, den Griff der langläufigen Pistole in der Satteltasche fühlte, dass er sie herausriss, dass die Gesichter der ersten Verfolger in der Sternennacht sichtbar wurden, dass er, Lois, drei- oder viermal hintereinander durchzog, dass sich zwei oder drei nach rückwärts überschlugen, dass die anderen jaulend in die Nacht verschwanden.
9: Auf geht's, Marthe!
2: Hey! Psst, ich versteh's nicht. Papa, ich versteh's nicht. Ich wollte...
9: Weiter geht's! Hey!
2: Ich wollte immer nicht.
0: Die beiden Reiter auf den Pferden schossen aus der Traube. In einer halben Minute hatten sie den schmalen Durchmesser der Halbinsel durchquert, trieben sie die Pferde in den Inn, der bleich und reißend dahintrieb. Halb links hinter ihnen heulten schon Wut und Totenklage. Die Stadt rief zu den Waffen, denn Prinz Hasso war tot.
2: Ich versteh's nicht. Papa, ich versteh's nicht.
9: Warte, weiter geht's.
2: Ich wollte ihm doch nichts.
9: Hey!
0: Vor ihnen, im bleichen Sternenlicht, stand einer zwischen Büschen. Einer mit einem Pferd und einer Feuerwaffe. Er zeigte ein breites, weißes Gebiss. Er trug eine Art Strumpf, schräg verwegen auf den Kopf gesetzt, und eine Lammfellweste mit den Haaren nach außen. Lois überlegte rasch. Die Pistole war leer. Die Gewehre hatten sie nicht holen können. Sie waren in der Falle.
10: Hey! Mero Handtuck! Will das nicht mehr attacken?
9: You speak English? Parlez-vous français? Wie говорит sie bei Ruski? Говорит ли Zemogravatski?
10: Mero Handtuck, üldöznek benneteket.
9: Unga!
10: Da! Boom, boom, boom!
9: Ja, die da, hinter uns her. Uns, verstehst?
10: Ah, weg! Los, weg, schnell!
9: Du, Name?
10: Imre.
9: Dankeschön, Imre. Du auch weg, schnell, sonst du. Boom, boom, boom, boom.
0: Imre winkte ihnen nach mit einer einzigen Bewegung, während die beiden Fliehenden die kleine Lichtung zu Ross überquerten, den Mariahilfberg empor. Sie waren noch nicht halb oben, als sie zum letzten Mal den Blick zurückwarfen auf die Stadt und ihre Lichter. Eben kamen acht neue dazu, die Augenpaare von vier gewaltigen Schleppern, die auf das jenseitige Ende der Innbrücke zukrochen.
9: Jetzt sind wir die Hasenmärte. Jetzt heißt es Spurten.
0: Vier Traktoren waren es. Die Stahlspikes griffen und warfen Pflastertrümmer empor. Und dahinter formierten sich lautlos die Reiter in Zweierreihen, alle mit Helmen und Gewehren. Die Macht der Stadt zog aus zur Rache.
1: Wir bringen dir die Köpfe, Chef. Wir stecken sie auf Stangen, rechts und links da an der Brücke, dass die Fünfer was zum Gaffen haben.
11: Ich will mehr. Ich will die endgültige Lösung, Gerd. Verfolgt sie nicht, schneidet ab. So gerade nach Rosenheim, wie es geht. Ich will die endgültige Lösung. Sie sind die Gefahr Nummer eins. Diese Wildschweine. In ein paar Jahren brauchen wir das Salz. Aus den Bergen. Sie sitzen uns vor der Haustür. Sie können uns erwürgen. Verstehst du, Gerd?
12: So ist das. Deswegen hast du die Traktoren bestellt. Vor Hasso.
11: Ich habe ein faires Angebot gemacht. Diesem Mörder, der den Frieden der Stadt gebrochen hat. Ein faires Angebot. Mach sie kaputt. Alle. Die ganze Brut.
12: Das mache ich dir noch. Wegen Hasso. Aber wenn wir zurückkommen, ja, Erwin, dann wird einmal geredet. Offen.
11: Geredet? Worüber willst du denn reden?
12: Dass ich kein scheiß Untertan mehr bin, wenn du es genau wissen willst.

0: Am zweiten Mittag der Flucht bekam Lois Fieber. Sie saßen zu kurzer Rast an einen Baumstamm gelehnt. Marte sah ihr nicht an. Er hatte ihn seit der Überquerung nicht angesehen.
1: Halbe Stunde, dann müssen wir weiter. Es pressiert, weißt? Es pressiert sakrisch.
2: Papa, die erwischen uns nimmer. Ich mach unser Feuer, ich fang dir einen Fisch. Du brauchst doch was mit deiner Hitzen. Und die Rösser brauchen auch Ruhe.
1: Du verstehst nix. Gar nix. Du hast einen abgestochen.
2: Auf den Boden haben sie mich geschmissen. Zu viert oder fünft. Und der Herr Prinz hat gesagt, er muss mich rasieren. Den Bauernfünfer, sagt er, mit seinem Messerl da.
1: Zwingt einem Weib was? Zwingt der Uhr, der Adi. Sag's doch. Die Adi hast ihm ausgespannt.
2: Nix. Er hat's ja gar nicht gewollt. Er hat ja andere, ja ganz scharfe. Bloß so, wegen der Hetz haben sie mich hingeschmissen. Zu viert oder fünft.
1: Ich Rindvieh. Dich habe ich mitnehmen müssen. Ausgerechnet dich. Ich Rindvieh. Die große Herrlichkeit der Stadt. Aber weißt du was, Marte? Das ist wurscht. Völlig wurscht. Vielleicht war es sogar. Was hat's denn gemacht, deine Adi, wie sie dich hingeschmissen haben? Hä?
2: Ich hab's nicht mehr gesehen.
1: Nix hat's gemacht. Das Ganze war nur eine Vergnügung. Ein Pläsier mit einem Bauernfünfer.
2: Sei Staat! Hast gehört? Auf der Stelle! Ist so schon so schlimm! Es red nicht davon, nicht einmal du!
1: Er wird wild, da schon her. Er wird wild, weil ich nicht zart fühlen genug bin. Dabei hat er mir, seinem Vater, die Hauptsache überhaupt nicht erzählt. Ja, schau mich an. Schau mich nur an. Ins Gesicht sag ich's dir, was du mir nicht gesagt hast ins Gesicht. Dort bleiben hast wollen. Dort bei den Spezialisten und die Stiefellecker von dem Brotzen, dem Chef bei den Traktoren und die Bauernausräuber und die treuen Untertanen. Ein Untertan wollte er werden, mein Herr Sohn. Wegen dem Weibstück. Mein Herr Sohn.
0: Martes Kopf sank langsam nach vorn. Dann ließ er sich rückwärts zwischen die Dornenranken fallen. Er weinte wieder offen und ohne Scham. Lois stemmte sich am Baum hoch und beugte sich zitternd über ihn.
2: Zugeschaut hat's beim Rasieren und gelacht hat's, dass es weißt.
1: Armer Hund. Arme Hund sind wir alle. Und du ein ganz ein

0: Seine Leute waren Apotheker in Zwiesel. Der junge Alois Ludwig Retzer war nach allgemeiner Ansicht ein guter Sohn. Aber das täuschte. Er machte zwar eine so gute Abiturnote, dass er ohne weiteres hätte Pharmazie studieren können, aber das fette, stille Leben passte ihm nicht. Er belegte seltsame Fächer, politische Wissenschaften, Psychologie. Er wurde links, obwohl das anno 1976 schon nicht mehr modern war. Er fing in Regensburg mit einem Studium an und ging dann im dritten Semester nach München. Er ging in kein Kolleg und kein Seminar mehr. Und allmählich hörte er sogar mit dem Diskutieren auf. Dann lernte er Hedwig kennen. Es ergab sich das Übliche, sie zogen zusammen. Heiraten wollte er nicht und sie sagte kein Wort darüber. Das war, so fand Lois, keine Welt zum Heiraten und Kinder kriegen. Wer wollte da schon die Verantwortung übernehmen? Jetzt diskutierte er überhaupt nicht mehr. Plötzlich hatte er Interesse an Sport und belegte neue Sprachen und Turnen als Fächer fürs Staatsexamen. Wirklich studieren tat er beides nicht, sondern las sich in der Bibliothek des Deutschen Museums fest. Aus der Politik und der Soziologie ging's fast zwangsläufig in die Biologie, in die Anthropologie. Er machte viele Karteikarten voll Notizen für ein Buch, das heißen sollte Grundriss des ökologischen Materialismus. Und dann kam Hedwig und erzählte, dass sie ein Kind erwarte. Sie erhob keinerlei Ansprüche. Es war ihre Absicht gewesen, sagte sie ihm. Das binde ihn überhaupt nicht, aber sie wollte das eben. Er war wütend auf sie. Sie hatten Krach und sie zogen auseinander. Dann, an einem Frühlingstag mitten auf der Ludwigsbrücke, blieb er stehen und lachte lang und laut. Er kehrte um, nahm ein Taxi und fuhr zu ihr. Er erklärte, dass er sie heiraten würde. Hedwig stammte aus Rosenheim. Sie besuchte ihre Eltern, um ihnen zu erklären, dass man jetzt heiraten würde. Er, Lois, fuhr nicht mit. An diesem Tag brachte er sie zum Ostbahnhof. Dann fuhr er in der S-Bahn Richtung Pasing, wo sie sich eingemietet hatten. Dabei sah er das erste Opfer im Münchner Stadtbereich. Einen Rentner, der plötzlich kicherte, aufstand, zur Tür des haltenden Zuges ging und auf die Plattform kippte. Erst gegen Abend war klar, was geschah und geschehen würde. Er versuchte, in Rosenheim anzurufen, es meldete sich niemand. Er holte das Auto aus der Garage und fuhr durch alle Ampeln zum mittleren Ring. Polizei und Feuerwehr hatten alle Fahrbahnen blockiert.
1: Vollständige Quarantäne. Jede Verkehrsbewegung ist untersagt. Ausnahme: Polizei, Feuerwehr, Ambulanzen, Dienstwagen von Ärzten. Auf Zuwiderhandelnde wird geschossen. Wir wiederholen.
0: Als er Rosenheim endlich erreichte, war schon fast alles vorbei. Nicht einmal für Sperrgürtel gab es genug Leute mehr. Das Haus von Hedwigs Eltern fand er. Es war leer. Er sah sie nie mehr wieder. Er blieb in Rosenheim, weil es ihm völlig gleichgültig war, wo er lebte und wie er lebte. Eine Gruppe bildete sich. Alles Geschockte, Betäubte zunächst. Und man nahm sich ein Mädchen, weil man sich festhalten wollte, und das Mädchen wollte sich auch festhalten. Man hütete sich, die Augen zu weit zu öffnen oder den Mund. Bis er den nackten Buben auf dem Ludwigsplatz sah. Er stand, die kleine Faust um den Schaft einer sinnlosen Parkuhr gelegt, und heulte. Am Morgen war ein Bus voll Paradise People abgefahren.
2: Das schaut ihnen gleich. Wie heißt denn Bur? Na komm.
0: So alt? Ein bisschen älter wäre wohl jetzt der seine gewesen. Er nahm den Buben mit und nannte ihn Martin. Er bekam später von Monika noch Renate und Ursula und August, aber sein Leben, das Erwachen nach der Erstarrung, hatte mit Marte wieder begonnen. Plötzlich merkte er, dass er in der kleinen Gruppe das Sagen hatte. Er begann an die Zukunft zu denken. Er dachte nach, wie man aus der Phase des reinen Nutznießens toter Millionen herauskommen konnte. Reiten taten alle gern. Das Jagen ergab sich fast von selber. Aber dennoch war er sich bewusst, dass er Lois Druck ausübte, ganz gelinden Druck in Richtung auf eine selbstständige Art des Lebens und Wirtschaftens. Manchmal träumt er nachts von einem Kind, mit dem er spazieren ging. Er kannte es sehr gut und wusste, dass er es nie kennen würde.

0: aber alle, die überlebt hatten, trugen diese Scharen von Gespenstern mit sich herum. Darum war es gut, die Kinder heranwachsen zu sehen.
1: Packen wir's wieder.
2: Wir haben Zeit. Die sind weit weg.
1: Weit weg? Die wollen nicht uns, Marte. Die wollen was ganz anderes. Die wollen unsere Leid und da auf uns warten.
3: Lois hielt inne, den einen Fuß schon im Steigbügel. Er wandte sich Marte zu. Zum ersten Mal schaute er ihm ins Gesicht.
2: Unsere Leute? Na, Lois, du hast Hitzen. Was täten denn die für unsere Leute wollen?
1: Das ist Politik, Marte. Das musst du lernen. Das ist die ganze verreckte Politik. Das haben wir von der Stadt und von den Lichtern. Politik. Denn die Lichter ist ja nichts als Politik, verstehst? Die gingen aus. Bald.
2: Ja, aber die sind noch gerade erst angegangen.
1: Sei stark, ich red. Da laufen ein Radl im Fluss, verstehst? Wir Mühlradl. Bloß viel schwieriger. Die kann kein Schmied mehr machen. Aber aus den Radl kommt die Kraft. Der Strom fürs Licht, verstehst? Nix verstehst. Und die Radl gingen kaputt. Irgendwann. So kaputt, dass sie keine mehr richten kann.
2: So wie die Patronen manchmal, wenn sie nicht losgehen.
1: Ganz genau, Mati. Und wenn die Radl stehen bleiben, geht's Licht wieder aus.
2: Ja, aber warum machen sie dann die Lichter überhaupt an, wenn sie dann wieder ausgehen?
1: Wegen uns, Mati. Wegen so kreuzbrave, blöde Deppen wie uns. Damit sie uns anlocken, verstehst? Damit's heißt, die Stadt und ihre Herrlichkeit. Der Chef ist auch nicht blöd, weißt? Mati, wo kriegen wir das Salz her?
2: Das Salz? Ja, was hat denn das jetzt mit dem Salz zu tun?
1: Denk noch!
2: Ja, aus den Berg holen wir's. Da hat man sie vorher auch schon hergeholt.
1: Eben, aber wir holen's da, verstehst? Wir sitzen vor der Haustür. Und die Passau brauchen's bald. Wenn nämlich die Lichter ausgingen, da kann man das Fleisch und das Gemüse nicht mehr frisch halten. Dann braucht man Salz.
2: Viel mehr wie jetzt.
1: Genau. So eine Stadt, die frisst was weg, Mati. Die braucht Salz wagonweis. Und drum pressiert's, Mati. Sackrisch pressiert's.
2: Ja, aber wenn die Salz brauchen, dann brauchen sie doch bloß selber in die Berg. Dann brauchen sie doch bloß die alten Gänge wieder.
1: Mati! Hör zu, Mati. Das ist Politik. Du sitzt auf was und gibst es nimmer her. Auch wenn du selber gar nicht alles brauchst, verstehst?
2: Wie der Hasso bei den Weiber.
1: Du lernst es, Mati, ja. Und so, meint der Chef, machen's mir auch. Was meinst denn, was er will von uns? Nach Österreich sollen wir, weiter weg vom Salz wie er. Untertanen sollen wir werden, gepflegte Untertanen. Grenzwacht im Osten, der Blutz und der Verreckte. Aber jetzt nimmer, verstehst? Jetzt weiß er, dass ich's weiß. Und außerdem der Hasso.
2: Und was will er dann jetzt?
1: Gut lernst, Mati. Sehr gut. Du wirst ein Chef, Mati. Warum sollst du keiner werden? Wir sind schließlich mittendrin in der Blutspolitik.
2: Was will er denn jetzt, Vater?
1: Jetzt? Jetzt will er uns alle umbringen. Alle. Mama Monika, Sonja, die Elfriede, deine vier Bäger. Alle.

0: Die vier Traktoren standen im Halbkreis auf einem Dorfplatz. Gerd Schulz saß auf einem Hackstock und studierte die Karte. Die Männer, die Jungen und Mädchen in den Kampfanzügen, hockten ringsum und aßen. Adi kam um den Traktor herum.
1: Dass wir über den Inn gegangen sind, war Blödsinn.
2: Instruktion. Bin Befehlsempfänger. Hatte Instruktion, Verfolgung aufzunehmen. Die Wildsäue sind einwandfrei über den Inn gegangen. Also?
1: Die letzte Instruktion lautete auf direkten Marsch nach Rosenheim.
2: Der Chef war an der Brücke. Er sah uns fahren. Er hat nichts gesagt.
1: Arsch und Zwirn! Er hat Hasso verloren, du Klotz! Hasso, René, Bruno, genügt dir das nicht?
3: Hör zu, du verdammte, eiskalte, verfluchte Nutte. Wenn Hasso und René und Bruno nicht wären, dann wäre ich überhaupt nicht gefahren, klar? Der Chef und ihr habt die armen Blödmänner aus Rosenheim glatt verschaukelt. Oder hättet sie verschaukelt, wenn Hasso einen Funken Verstand gehabt hätte. Ich mochte ihn. Sei still. Ich mochte den Bengel. Aber er hat ja selber keine Chance. Nie eine gehabt mit dem ganzen Scheißdreck von der hohen Familie. Ich verfolge seine Mörder, klar? Aber ich will keinen Massenmord, klar? Kolja!
4: Was ist los, Gerd?
2: Kolja, wann ist der Befehl gekommen, die Traktoren fit zu machen? Vor der Geschichte mit Hasso oder nachher?
4: Einwandfrei vorher, gleich nach dem Bankett.
2: Hörst du das, Adi? Macker!
5: Was ist los, Gerd?
2: Du warst doch auf Torwache am Inntor von 10 bis 2. Irgendwelche Instruktionen?
5: Falls die Gesandten kommen und ihre Gewehre auslösen wollen, festhalten. Unter einem Vorwand.
2: Hörst du das, Adi? Soweit ich sehe, haben wir zwei Aufträge. Erstens, Verfolgung der Mörder. Und zweitens, Marsch nach Rosenheim. Beide werden eingehalten, klar?
1: Und wenn die Schweine schneller sind, verschwindet der ganze Haufen.
2: Vielleicht bringst du gern Frauen und Kinder um. Mein Fall ist es nicht.
0: In 48 Stunden fiel Lois viermal vom Pferd. Gegen Abend des dritten Fluchttages gelang es ihm nicht mehr aufzusteigen. Marthe sah sich um. Sie befanden sich am Fuß einer ganz sanften Anhöhe und aus hochgeschossenen Bäumen und Sträuchern lugte noch das zerbrochene Dach einer Hofruine. Marthe griff den Vater unter Knien und Achseln, er stieg den Abhang hinauf und bettete ihn auf den verrotteten Brettern der alten Stube. Sein Blick war mitleidvoll, aber sachlich. Die jungen Jäger von Rosenheim hatten gelernt, die Lebenschancen von Mensch und Tier zu beurteilen.
6: Kein Feuer machen, musst weiter. Kein Feuer. Setz dich her, schnell.
7: Ja, Vater?
6: Hör zu.
7: Red, Vater, ich hör dich.
6: Du holst sie alle raus, Marthe. Haut ab, wir seid alle Pferdl mitnehmen. Die lassen euch keine Ruhe mehr. Die nicht. Feindschaft ist gesetzt zwischen uns und denen. Das habe ich erkannt.
7: Ich lauf nicht gerne davon, von denen.
6: Dummer Bub, wir sind stärker. Denk an den Ungarn, den Imre. Der Chef ist ein armer Hund. Denn die Verhältnisse, die sind nicht so. Nicht so, wie er sich's denkt. Viel zu früh für euch dort. Das, Marthe, ist die Zeit für Pferdl, für Pfeil und Bogen. Schmeißt die Büchsen weg, Marthe. Schmeißt sie gleich weg. Nehmt Pfeil und Bogen. Fangt mit den Kindern an, sobald sie laufen können. Und verschwinden, hörst. Weit weg verschwinden, nach Osten. Dumm ist ja der Chef, aber nicht ganz dumm. Der Imre, der hockt ihm schon im Kreuz, Marthe. Gib mir der Hand. Du wirst anschaffen müssen, aber du wirst kein Chef, hörst? Bleibt's, meine Rosenheimer, bleibt's das. Das sag auch dem Dullinger, dem Kaplan. Der soll aufpassen. Sag ihm, er soll auch auf dich aufpassen.
7: Ich war schuld.
6: Ach, saudummer Bub. Denk doch, wir haben sogar Glück gehabt. Wir sind nicht Pappen blieben an der großen Leimschnur. Hätte auch sein können. Der hätte die Traktoren fahren lassen, so oder so, wegen dem Salz. Denk dran, Marthe. Und wir zwei wären im Passau gesessen, saudumm, und hätten uns dem seine Sprüche angehört. Kooperation, Grenzwacht. Glück haben wir gehabt, Bur. So, Und jetzt reit. Schnell. Damit's heil rauskommen. Die Elfriede und deine Belge und die Mama Monika.
7: Die Mama Monika, Vater. Die ist schon gerettet.
6: Heut, heut. Hört sie. Wannst heimkommst, nix wie weg. Alle weg. 8 Tage lang reiten nach Osten. So schnell wie ihr könnt. Salz kann man gut zuerst einmal und dann. Und dann stellt sie euch auf im Viereck. Dann erzählst ihnen, was ich dir erzählt hab. Wir sind stärker. Das müssen die

0: Jan Buhr, sonst wird das kein Leben für euch. Versprich's mir in die Hand.
1: Ist gut, Vater.
0: Wir sind stärker als die Stadt Passau. Und das macht ihr jedes Jahr. Der Kaplan soll es aufschreiben, hörst? Der soll es überhaupt aufschreiben. Alles über die Rosenheimer. Und lernen, was man jetzt braucht. Bogen und Pfeil. Feiermacher.
1: Für die Gott, Vater.
2: Marthe trat vor die Tür und pfiff leise nach den Pferden. Der Mond stand im ersten Viertel. Bald würde er zu seinem Volk stoßen. Der finstere junge Nomadenhäuptling. Er hatte falsche Liebe gelernt und richtige Scham. Er hatte gelernt, wie man verschweigt und wie man hasst. Und vor allem, er hatte Blut vergossen. Das Blut eines Prinzen. Es war spät am Morgen, als Lois erwachte. Aus dem Schlaf oder aus der Bewusstlosigkeit, er wusste es nicht. Es ist eigentlich alles gut gegangen, überlegte er.
0: Trotz der Politik oder wegen der Politik? Ob der Marthe schon dort ist?
2: Die Gruppe hauste ja nicht mehr in Rosenheim, sondern in Stephanskirchen. Da hatte man ein paar Häuser halbwegs hergerichtet. Oft ging es auch zum Fischen. Oft blieb man wochenlang weg zur Jagd im Gamsgebirg. Aber jetzt waren wohl alle da. Der Karl, die Sonja, der Dullinger würden dem Marthe entgegenlaufen. Elfriede würde herumrennen wie ein Huhn, aber sie würden folgen. Es war klar. Und die Gruppe würde aufbrechen nach dem Südosten, den blaugrünen Bergen entgegen.
3: Feindschaft ist gesetzt zwischen Rosenheim und die Stadt Passau. Feindschaft bis zum Tod. So hat es der sterbende Lois angeordnet, der Weise.
2: Gutes Leben würde es geben, das Volk würde sich vermehren. Und eines Tages, nach 3-4 Generationen sorgfältig gepflegten Hasses, war Passau dran. Ein fettes Karnickel für Reiter und Bogenschützen. Und da, mitten in seinem friedlichen Sterben, erschrak Lois zutiefst. Er, Alois Retzer, Apothekers Sohn aus Zwiesel, hatte das angerichtet. Er hatte eine neue mitteleuropäische Politik eingeleitet und doch eine schändliche alte. Die alte Politik der Wölfe und Schafe, der Tiger und Antilopen. Er war nicht nur klüger gewesen als der Chef. Er und Marthe hatten nicht nur diesen Hasso umgebracht und 2 oder 3 Burschen. Sie hatten dafür gesorgt oder würden dafür sorgen, dass noch Dutzende von Passauern umkamen. Hunderte. Dass vielleicht die Lichter wieder endgültig ausgingen. Nicht nur die Lichter aus dem lächerlichen kleinen Kraftwerk an der Ilz, sondern die Lichter des relativen Friedens, des respektvollen Beieinanderlebens in weitem Land. Und später, noch viel später, würde dann etwas in den neuen Geschichtsbüchern stehen über Lois, den Anstifter der Gräuel von APP 100 oder 200 oder 300. Der Kaplan zählte jetzt schon so die Jahre. Annus post pestilentiam. Einer blutigen Horde würde sein Schatten voranziehen als Heldenahn, als der Heros, der Mord und Brand und Schändung befahl.
0: Ich muss wieder rufen. Jetzt. Ich muss gesund werden und dem Marthe noch. Vielleicht erwische ich sie im Salzkammergut.
2: Und dann sah er auf einmal, dass es nicht mehr ging. Dass er von hier nicht mehr wegkommen würde. Er rollte mit der linken Wange auf den Mantelsack und schloss die Augen.
0: Amen.
2: Amen. Viel war das nicht. Aber wie hätte er es anders machen sollen mit seinen begrenzten Einsichten und seiner begrenzten Liebe zu Marthe, dem geschändeten Sohn? Da half wohl nur die Barmherzigkeit.

Der Chef trug im Büro ein Sommerhemd, kurzärmlich. Vielleicht war es seine Art, um den Erdprinzen zu trauern. Vielleicht hatte er beschlossen, dass die Zeit für rituelles Spiel vorbei war. Er hatte sich im Zimmer nebenan ein Feldbett aufschlagen lassen,

0: Lindas kalten Hass, der ihn für Hassos Tod verantwortlich machte, hielt er nicht aus. Bei den offiziellen Trauerfeierlichkeiten würde er wieder formell auftreten, das verstand sich von selbst. Bis dahin aber gab er einer schäbigen Wahrheit den Vorzug. Die schäbige Wahrheit war, vielleicht hatte sich das Ganze trotzdem gelohnt.
1: Wie sonst hätte ich die Truppe dazu bewegen können, eine endgültige Lösung zu vollziehen? Hasso ist mir nie wirklich nahe gestanden. Nicht so nah wie Melissa. Nicht so nah wie Gernot. Was ist Peachy?
2: Chef, einer von der Expedition ist da. Ein Kurier. Vorausgeschickt. Kolja.
1: Eindruck?
2: Nicht so gut.
1: Soll reinkommen.
0: Kolja trat ein. Schwarz war sein Kampfanzug, schwarz seine Hände, verdreckt von oben bis unten.
1: Na?
3: Rosenheim erreicht. Das heißt eigentlich ein Nest in der Nähe.
1: Und?
3: Weg. Alles weg. Ausgeflogen.
1: Spuren?
3: Wenig. Die sind schlau, die kennen sich aus.
1: Und die wenigen?
3: Nach Osten. Ost, Südost.
1: In die Berge also. Das kann das Schlimmste bedeuten oder das Zweitbeste. Entweder hat dieser Lois was geahnt vom Salz oder die Gruppe ist ausgerissen, ins Österreichische hinüber. Haben wir noch Traktoren verfügbar, Eva?
2: 5. 3 davon gebrauchsfähig.
1: Zu wenig. Immerhin, startklar machen. Und eine Liste von Spezialisten, die mit Salz umgehen können. Dieser Fleischer zum Beispiel. 10 insgesamt. Dazu junge Leute, Kampfgruppe. Insgesamt 30 mit den Spezialisten. Schwere Waffen dabei.
2: Ist gut, Chef.
1: 1 oder 2 Traktoren können wir noch brauchen. Wie weit bist du voraus, Kolja? Was ist mit den beiden Schweinen? Habt ihr nichts bemerkt?
3: Nein. Chef, 1 Traktor ist hin. Und 2 Leute.
1: 2 Leute? Wieso? Hat es Kampf gegeben?
3: Kampf? Das war kein Kampf, Chef. Das machen wir nicht mehr.
1: Was soll das heißen, machen wir nicht mehr?
3: Wir schaffen's nicht mehr. Das ist alles. 2 Reiter sind aus dem Busch geschnappt worden. 1 gefangen, vermutlich. 1 Pfeil durch den Hals. Wir schaffen's nicht mehr, Chef. Es sind nicht die 5er. Natürlich nicht. Es sind die Jäger.
1: Die Jäger. Buschkriecher.
3: Ja, Buschkriecher. Und dazu ein paar 1000 Quadratkilometer Busch. Ein Wunder, dass wir noch 3 Traktoren zurückbringen. Außerdem...
1: Außerdem? Außerdem?
3: Außerdem, Chef. Tja, ein schöner Gruß von Gerd Schulz. Gerd Schulz sagt, sowas machen wir nicht mehr.
2: Er ist agitiert. Dieses Schwein, dieser Lois hat ihn agitiert.
3: Halt's Maul, Oma. Uns agitiert keiner. Chef, dieser Trip da nach Rosenheim, der war doch geplant. Vorher, meine ich. Vor dem Ding mit Hasso. Die endgültige Lösung. Also, wir Spezialisten machen das nicht mehr.
0: Der Chef schwieg lange. Mit Kolja gab es ohnehin nichts zu bereden. Und der Dialog mit Schulz konnte auch im Kopf abgemacht werden.
1: Mit welchem Recht meutert ihr?
4: Wir haben kein Recht, Chef. Es gibt keins. Nirgends ist es aufgeschrieben. Kein Stadtrecht, keine Kompetenzen, keine Verfassung.
1: Wisst ihr nicht, dass wir im Krieg stehen? Immer? Jederzeit? Im Krieg gegen die Wildnis? Der einzige Leuchtturm in der Nacht?
4: Ja, Chef. Und das Licht, das haben wir wieder flott gekriegt. Und die Traktoren halten wir im Schuss. Und die Waffen testen wir. Und die Leitungen haben wir neu verlegt. Wir wollen mitreden, Chef. Weil wir kompetent sind. Ob du das aufschreiben lässt oder nicht.
0: So weit lief der Dialog. Weiter brauchte er nicht zu laufen. Denn er würde noch lang dauern. Sehr lang.
1: Ist gut, Kolja. Kannst abtreten.
0: Kolja verschwand. Der Chef starrte zur Decke.
1: Was wird jetzt kommen? Das Salz. Das ist wohl noch zu sichern. Aber die Transportwege. Die ganz alten vielleicht. Die Flüsse. Das ist es. Territorialpolitik, Terra Firma-Politik ist nicht möglich. Noch nicht. Bestenfalls eine Politik wie die der italienischen Signorin des Mittelalters. Ein Umland, das die Ernährung sichert. Im Übrigen Handel. Handel auf dem ältesten Weg des Handels überhaupt, auf dem Wasser. Donau, Salzach, Inn. Kleine Stützpunkte, Beziehungen. Gelegentlich Sicherung eines Metallvorrats in schnellen kleinen Raids. So etwas wie Neokolonialismus. Karthago. Ja, die haben sowas gemacht.

0: westlichen Mittelmeer. Eva? Pici! Wir müssen eine neue Akte anlegen. IP für innere Politik.
1: Einige Sekunden lang war es still. Dann hörte er ein Geräusch, das er noch nie gehört hatte. Eva Pietschchen weinte laut und unverhohlen.
2: Aus den Magnalia des Ägid. Alle nahmen den Ruf auf und rannten guten Mutes gegen die Stadt von oben an. Die Gernotiani mühten sich, die Brücke mit chemischem Feuer zu zerstören, aber die Werker der Altvorderen waren zu dauerhaft für ihre Mühen. Und so sprengte der dritte Marte allen voran, behende durch den Rauch und die Flammen.
3: Mich dünkt, dass diese Stolzen wenigstens die Frauen und Kinder aus der Stadt schickten. Ich freue mich darüber, denn insbesondere die Krieger des Imre sind voller Wut und kennen keine Gnade, die diesen auch nicht mehr zukommt.
2: Die Mauern und Wälle, welche die Bassauer aus purer Zwietracht gegeneinander aufgetürmt hatten, waren das Schwerste in diesem Gefecht, denn, um der Wahrheit die Ehre zu geben, die Krieger der Stadt waren keine gefährlichen Feinde für unsere Scharen. Da dieser Bericht wahr ist, muss jetzt eine wundersame Tat der Tapferkeit eines gewissen Feindes erwähnt werden, welcher Hasso von Auersperg hieß. Er war ein junger Fürst der Gernotiani. Ja, er war einer der vornehmsten unter ihnen, weil er aus dem berühmten Geschlecht der Ada stammte. Diese Ada war Kebse des Gernot gewesen. Sie hatte ihn behext und für sich und alle ihre Nachkommen hatte sie Namen und Wappen der Auersperg erhalten. Dieser Hasso nun stürmte aus dem Kloster des heiligen Nikolaus zusammen mit einem schönen Mädchen, die wie er ein Schwert schwang. Er rief den Seinen zu, Mut zu fassen und ihm zu folgen, just in dem Augenblick, da sich die Unseren schon der Höhe des Domes zuwandten. Diese, von so plötzlichem Ausfall überrascht, ließen die Schar durchbrechen und sie erklomm den vielfach geborstenen Felsen des Domes. Oben angelangt, warfen sie altes Gestein auf die Unseren herab. Das Mädchen aber setzte eine Fahne auf, die das Wahrzeichen der Stadt, den Wolf, trug. Und Hasso von Auersperg trat an den Ostrand des Chores und rief mit gewaltiger Stimme den Schulzii zu, die dort vor dem Imre flohen. Und so kam es, dass die letzte Schlacht nicht um die Burgen der Parteien, sondern um den Dom geführt werden musste und dass der Feind zuletzt unter einer Fahne kämpfte.
4: Ich selbst werde mich nie ergeben. Das schulde ich dem Ruhm der Stadt. Aber wohl weiß ich, was es mit diesem Rachefeldzug auf sich hat. Ich, Hasso von Auersperg, muss nun den Ruf meiner Familie retten. Die Feindschaft zwischen der Stadt und den Rosnehmern entstand damals, als der erste Marte aus Eifersucht den Prinzen Hasso erstach und dann mit dem Vater floh. Ada, meine Ahnherrin, konnte den Zorn des damaligen Herrschers so weit besänftigen, dass die Verfolgung nur zaghaft und ohne Wirkung war. Seine eigene Herrschaft verdankt der dritte Marte also nur der Milde unserer großen Ahnherrin. Und dafür soll nun die Stadt Bassau untergehen?
2: Lautes Murren und Rufen ward daraufhin unter den Rosnamern laut, über den Hochmut des Hasso, und man sandte Pfeile zu ihm hinauf. Imre und Marte aber traten vor, und sie boten den tapferen freien Abzug, wenn sie nur die Stadt verließen. Und die Krieger, müde des Kampfes, wandten sich fröhlich den Schätzen der umgebenen Stadt zu. Zudem ging man daran, wie angekündigt, die Brandfackel an die Häuser zu legen. In dieser Nacht aber erstieg der dritte Marte allein, eine weiße Fahne in der Hand, den Felsen und sprach mit dem Hasso. Und so geschickt tat er dies, dass am nächsten Morgen die Verteidiger des Domes in Ehren abzogen. Dem Hasso und den Seinen wurde erlaubt, nach Hallen in die Berge zu gehen, wo die Salzwerker der Stadt im Schoße des Berges arbeiteten. Er durfte auch seine Schilde mitnehmen, nur der geschundene Wolf wurde ihm nicht erlaubt. Dann aber, nach dem Abzug der letzten Gernotiani, herrschte lauter Jubel allenthalben und die Weissagung des Sehers Johannes erfüllte sich. Der Engel greift und

0: den folgenden zwei Kapiteln der Magnalia des Ägid wird dann der anhebende Zwist zwischen Marte und Imre geschildert. Imre, der Herr der vier Rossschweife, hält sich nicht an die Bedingungen des Vertrags von Balaton, mit der Beute in die Heimat zurückzukehren, sondern hält den Herrschaftsbereich der Stadt Bassau besetzt und versucht, die Feste Oberhaus wiederherzustellen. Das folgende Kapitel beginnt.
1: Nach so traurigen Zwistigkeiten aber zeigte der dritte Marte seine Weisheit aufs Neue, in strahlendem Licht. Freiwillig verzichtete er auf sein gutes Recht, um das Leben der Seinen nicht den Hungarn preiszugeben. Vielmehr brach er eines Nachts mit ihnen allen auf und ging mit 79 Köpfen nach Süden den Spuren der Väter nach. Mit aufrichtiger Freude empfingen ihn die Salzwerker, deren Führer nun der Hasso von Auhersberg war. Und diese taten sich zusammen mit den Rosnermann. Und zusammen begründeten sie das Salzreich vom alten Bischofsfelsen an der Salzach bis nach Reichenhall, das nun so sichtbar vom Himmel gesegnet ist.
2: Das nun so sichtbar vom Himmel gesegnet ist.
0: Er selbst übrigens, der Kaplan Ägid, wurde Erzdiakon der Metropole Salzburg. Er erhielt als solcher ein 32. aus den Einkünften des Salzberges. Er edierte noch die älteren Chroniken des Albertus Dullingerius und starb alt und hochgeehrt.

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Es war ein garstiger Oktobermorgen. Und als ich mich anzog, sah ich, wie der Wind die letzten Blätter von unserer Platane im Hof der Baker Street Nummer 221b herunterfegte. Ich kam zum Frühstück und erwartete, Sherlock Holmes in niedergeschlagener Stimmung anzutreffen. Das Gegenteil jedoch war der Fall. Er hatte sein Frühstück fast beendet und legte jene etwas unheimliche Heiterkeit an den Tag, die ihn nur in guten Stunden überkam.

0: Da geht's dahin, Holmes.
1: Was meinst du, Watson?
0: Das letzte Blatt von unserer Platane.
1: Nun ja, der Oktober will sein Opfer haben. Reich mir den Toast, mein Lieber.
0: Hier, bitte.
1: Danke.
0: Ihr fällt auf, Holmes, der übliche Oktobertrübsinn lässt dich dieses Jahr ungeschoren. Ich weiß doch, wie sehr du vom Wetter abhängig bist. Im Allgemeinen fällt deine Stimmung mit dem Barometer, außer...
1: Aha, es gibt also Ausnahmen.
0: Ich wollte sagen, außer wenn du mit einem Fall beschäftigt bist. Wenn man dich so ansieht, möchte man meinen, dass der Brief neben deinem Teller nicht unwesentlich damit zu tun hat.
1: Du machst dich, lieber Watson. Die Gabe der Beobachtung muss ansteckend sein. Du hast mein Geheimnis gelüftet.
0: Wie wär's, wenn du mir es anvertrauen würdest?
1: Da gibt's nicht viel anzuvertrauen. Außerdem muss ich meine Eier aufessen. Aber wie wär's denn, wenn du uns den Brief vorlesen würdest? Dann kämen deine Neugierde und mein Appetit gleichzeitig zu ihrem Recht.
0: Mit Vergnügen. Gib ihn her.
1: Da.
0: Sehr geehrter Mr. Sherlock Holmes, ich kann nicht mit ansehen, wie die beste Frau, die Gott je geschaffen hat, in den Tod geschickt wird. Ich kann es zwar überhaupt nicht erklären, aber ich bin felsenfest davon überzeugt, dass Miss Dunbar unschuldig ist. Ich werde morgen früh um 11 Uhr bei Ihnen vorsprechen und hoffe, dass Sie vielleicht etwas Licht in das Dunkel bringen können. Vielleicht besitze ich den Schlüssel zur Lösung, ohne es zu wissen. Ihr sehr ergebener Neil Gibson. Neil Gibson? Ist das der amerikanische Senator?
1: Ja, er war einmal Senator für einen der westlichen Staaten, aber viel berühmter ist er als der größte Goldminenbesitzer der Welt.
0: Ah, ich erinnere mich. Ich habe doch was über ihn gelesen. Er lebt jetzt in England, nicht wahr?
1: Ja, er hat sich vor 5 Jahren in Hampshire einen größeren Besitz gekauft. Du musst doch neulich die ganze Geschichte über den Tod seiner Frau gelesen haben.
0: Richtig. Daher ist mir der Name so geläufig. Aber an Einzelheiten erinnere ich mich nicht mehr.
1: Ein recht sensationeller Fall, aber soviel ich weiß, schien er sonnenklar. In der polizeilichen Voruntersuchung tauchte kein Zweifel über das Beweismaterial auf.
0: Der Prozess soll doch in Winchester stattfinden.
1: Ja, ganz recht. Ja, das ist eine höchst undankbare Aufgabe, Watson. Ich kann die Tatsachen ausfindig machen, aber ändern kann ich sie nicht. Wenn nicht etwas ganz Neues und Unerwartetes ans Licht kommt, da weiß ich wirklich nicht, was mein Klient noch hoffen kann.
0: Es ist ja gleich 11. Willst du mich nicht ein bisschen ins Bild setzen, bevor er kommt?
1: Ja, das muss ich wohl, wenn du verstehen sollst, um was es sich dreht. Also kurz gesagt, dieser Neil Gibson ist der größte Finanzmagnat der Welt. Außerdem soll er eine mächtige, geradezu überwältigende Persönlichkeit sein. Von seiner Frau weiß ich nichts, außer dass sie nicht mehr die Jüngste war. Tja, unglückseligerweise war da noch eine ungewöhnlich hübsche Gouvernante, Miss Dunbar, im Spiel, die sich der beiden kleinen Kinder annahm.
0: Aha.
1: Eben, ja. Eines Abends sehr spät fand man seine Frau auf ihrem Besitz in Hampshire mit einer Pistolenkugel im Kopf. Sie lag kaum eine halbe Meile vom Herrenhaus entfernt. An Ort und Stelle fand man gar keinen Hinweis. Die Leiche wurde vom Förster entdeckt und bevor man sie wegtrug, wurde sie noch von der Polizei und dem Arzt untersucht. Fasse ich mich zu kurz?
0: Keineswegs. Ich erinnere mich jetzt auch an die Berichte. Hat man nicht die Gouvernante verhaftet?
1: Ja, aufgrund höchst eindeutiger Beweise. Man fand nämlich in ihrem Kleiderschrank eine Pistole des entsprechenden Kalibers, aus der ein Schuss abgefeuert war. Ja, in ihrem Kleiderschrank.
0: Na und?
1: Naja, und das sah natürlich ziemlich eindeutig aus.
0: Na, allerdings.
1: Außerdem hatte die Tote einen von der Gouvernante geschriebenen Zettel in der Hand, in dem sie aufgefordert wurde, die Schreiberin an der fraglichen Stelle zu treffen.
0: Unerfreulich.
1: Höchst unerfreulich, Herr Watson. Gibson ist ein gut aussehender Mann. Falls seine Frau starb, war die Gouvernante vermutlich die Erste, die ihren Platz einnehmen würde, nachdem er ihr offenbar bereits den Hof gemacht hatte.
0: Hat diese Miss Dunbar denn kein Alibi gehabt?
1: Im Gegenteil. Sie gibt zu, dass sie am Tatort war. An der Thorbridge, nämlich.
0: Zur fraglichen Zeit?
1: Ja.
0: Tja, dann wäre die Sache doch erledigt.
1: Und doch, Watson, ja, herein.
2: Ein Mr. Neil Gibson ist hier.
1: Danke, Mrs. Hudson, ich erwarte ihn.
2: Bitte, Mr. Gibson.
3: Ich hoffe, ich bin pünktlich, Mr. Holmes.
1: Auf die Sekunde. Das ist mein Freund und Kollege Dr. Watson.
3: Sehr erfreut.
0: Guten Morgen. Wollen Sie hier Platz nehmen?
3: Danke.

0: Ich möchte vorausschicken, Mr. Holmes, dass es mir in diesem Fall auf Geld nicht ankommt. Bestimmen Sie die Summe.
1: Mein Honorar berechnet sich nach einem feststehenden Satz. Ich gehe nie davon ab. Es sei denn, ich verzichte ganz darauf.
0: Na, wenn die Dollars Sie nicht reizen, dann vielleicht der Ruhm. Wenn Sie diese Sache aufklären, bringt jede Zeitung in England und Amerika...
1: Besten Dank, Mr. Gibson. Aber es überrascht Sie vielleicht zu hören, dass ich es vorziehe, anonym zu arbeiten. Was mich reizt, ist das Problem an sich. Befassen wir uns also mit den Tatsachen.
0: Die Tatsachen sind, dass Miss Dunbar unschuldig ist. Und dass ihre Unschuld bewiesen werden muss. Sie werden das bewerkstelligen, hoffe ich. Hm. Alles andere wissen Sie bestimmt schon aus der Zeitung.
1: Und Sie haben nichts hinzuzufügen?
0: Nicht, dass ich wüsste.
1: Dann möchte ich Sie fragen, welcher Art waren Ihre Beziehungen zu Miss Dunbar?
0: Tja, wollen Sie mich etwa fragen, ob...
1: Ja.
0: Halten Sie es für Ihre Pflicht, mir eine derartige Frage zu stellen?
1: Das können wir ruhig einmal annehmen.
0: Na schön. Ich kann Ihnen versichern, Mr. Holmes, dass unsere Beziehungen immer und ausschließlich die eines Hausherrn zu einer Angestellten waren und dass wir uns nur in Gegenwart der Kinder sahen oder sprachen.
1: Mr. Gibson, ich bin ein sehr beschäftigter Mann. Ich habe weder Zeit noch Lust zu unnützen Unterhaltungen. Ich wünsche Ihnen einen guten Morgen.
0: Tja, wollen Sie etwa damit sagen, dass Sie meinen Fall verabschieden?
1: Zumindest verabschiede ich Sie.
0: Da halten Sie mich für einen Lügner.
1: Ja, ich habe versucht, mich so taktvoll wie möglich auszudrücken, aber wenn Sie mich schon fragen, ich will Ihnen nicht widersprechen.
0: Mr. Holmes, ich habe schon mächtigere Männer als Sie ruiniert. Kein Mensch hat sich mir je widersetzt, ohne es zu büßen.
1: Das haben mir schon viele gesagt, Mr. Gibson. Und doch sitze ich immer noch hier.
0: Na schön, was wollen Sie wissen?
1: Die Wahrheit.
0: Die kann ich Ihnen in wenigen Worten schildern. Aber manche Dinge erzählt man eben nicht gern. Und auch nicht leicht. Hm. Ich lernte meine Frau kennen, als ich auf Goldsuche in Brasilien war. Sie war Brasilianerin und die Tochter eines hohen Regierungsbeamten. Maria war schön und ich war jung und impulsiv. Also heirateten wir.
1: Ja, bitte, fahren Sie fort.
0: Die Romantik unserer Liebe dauerte nur einige Jahre. Dann merkte ich, dass wir uns nicht mehr verstanden. Wenn meine Frau das damals eingesehen hätte, dann wäre es für uns beide leichter gewesen. Ich habe versucht, ihr klarzumachen, dass ich nicht mehr der richtige Mann sei für sie. Aber ihre Zuneigung blieb unvermindert. Ja, und dann eines Tages meldete sich Miss Grace Dunbar auf unsere Anzeige nach einer Gouvernante für die Kinder. Ich will keineswegs behaupten, dass ich moralischer bin als meine Mitmenschen. Nein, meine Herren, ich scheue mich nicht vor Ihnen zuzugeben, dass ich nicht... ich unmöglich mit einer jungen Dame wie Miss Dunbar unter einem Dach leben konnte, ohne mich in sie zu verlieben. Verdammt nochmal, wollen Sie mir das etwa zum Vorwurf machen, Mr. Holmes?
1: Ich würde es Ihnen zum Vorwurf machen, wenn Sie diese Liebe zum Ausdruck gebracht hätten. Die junge Dame stand sozusagen unter Ihrem Schutz.
0: Tja, kann sein. Ich bin eben mein ganzes Leben einer von denen gewesen, die nur die Hand ausstrecken, um zu nehmen, was sie wollen. Aber nie begehrte ich etwas mehr als sie. Das habe ich ihr auch gesagt.
1: Ach, tatsächlich?
0: Ich sagte ihr, dass Geld keine Rolle spiele und dass ich sie glücklich und zufrieden machen wolle, wenn sie es mir erlauben würde.
1: Wann werdet ihr reichen Leute endlich einsehen, dass nicht alles in der Welt mit Geld zu kaufen ist?
0: Das habe ich inzwischen auch gelernt. Ich bin dankbar, dass nicht alles so gekommen ist, wie ich es wollte. Sie sagte mir, sie würde mein Haus unverzüglich verlassen.
1: Aber sie tat es nicht.
0: Ich versprach, sie nie wieder zu belästigen und bat sie, meiner Kinder wegen zu bleiben. Und dann kam all das.
1: Und all das, wie Sie das nennen, können Sie sich das irgendwie erklären?
0: Es sieht böse aus für Miss Dunbar, das bestreite ich nicht. Frauen leben mehr in ihrer Fantasie. Sie tun manchmal Dinge, die ein Mann gar nicht verstehen kann. Nein, bis jetzt ist mir nur eine Erklärung eingefallen. Aber ob die etwas wert ist, das weiß ich nicht.
1: Nun?
0: Tja, Mr. Holmes, es besteht kein Zweifel, dass meine Frau eifersüchtig war. Es gibt so etwas wie eine seelische Eifersucht neben der physischen. Sie könnte vorgehabt haben, Miss Dunbar umzubringen oder sie wenigstens mit einer Waffe zu bedrohen. Vielleicht kam es zu einem Handgemenge, ein Schuss ging los und, naja.
1: Na, diese Möglichkeit war mir auch schon durch den Kopf gegangen. Es ist die einzige Alternative zu vorsätzlichem Mord.
0: Aber Grace, Miss Dunbar leugnet es. Sie leugnet es absolut.
1: Das ist doch wohl kaum entscheidend, oder? Sie könnte in ihrer Verwirrung die Waffe mit ins Haus genommen und ihn in ihren Schrank geworfen haben. Als sie es dann merkte, war es zu spät für Erklärungen. Aber was ist gegen die Theorie zu sagen, dass sie sich durch stures Leugnen herauslügen wollte?
0: Das will ich Ihnen sagen. Die Tatsache, dass sie unschuldig ist.
1: Auf jeden Fall kann ich Ihnen sicher mehr nützen, wenn ich einmal mit der jungen Dame selbst gesprochen habe. Wir können doch Winchester bestimmt noch mit dem Abendzug erreichen. Machst du mit, Watson?
2: Selbstverständlich.
0: Ja, Sie werden entschuldigen, meine Herren, wenn ich Sie nicht begleite. Ich habe noch einiges in der Stadt zu erledigen.
1: Wie Sie wollen, Mr. Gibson. Wir sehen uns wieder, aber ich warne Sie, ich kann Ihnen nicht versprechen, dass mein Ergebnis Ihren Hoffnungen entspricht. Komm, Watson, wir brauchen bestimmt eine Weile, um eine Sprecherlaubnis mit Miss Dunbar zu bekommen. Inzwischen können wir vielleicht einige Einzelheiten von der Ortspolizei erfahren.

0: Ich muss sagen, Mr. Holmes, da habe ich schon lieber Sie hier als Scotland Yard. Sobald die auf der Bildfläche erscheinen, setzen Sie sich alle Lorbeeren selber auf und überlassen uns von der Ortspolizei nur noch die Vorwürfe, falls etwas schief geht.
1: Wenn ich den Fall aufklären kann, ist es mir lieber, mein Name bleibt unerwähnt.
0: Sehr großzügig von Ihnen, Sir.
1: Und mein Freund Watson ist die personifizierte Diskretion, Sergeant.
2: Danke, Holmes.
0: Bitte. Bevor wir am Tatort ankommen, möchte ich Sie gerne noch etwas fragen, und zwar etwas, was ich nie vor jemand anderem aussprechen würde. Aber halten Sie vielleicht Mr. Gibson selbst für verdächtig?
1: Das habe ich mir auch schon überlegt.
0: Sie haben Miss Dunbar noch nicht gesehen. Gut möglich, dass er ihretwegen seine Frau loswerden wollte. Schließlich war es seine Pistole.
1: Ah, hat man das mit Sicherheit festgestellt?
0: Jawohl, es war eine von einem Paar, das er besaß.
1: Und wo ist dann die andere?
0: Tja, er hatte eine Menge Schusswaffen aller Art in seinem Haus. Die zweite von dem Paar haben wir noch nicht entdeckt, aber der Pistolenkasten war für zwei.
1: So, also ein Kasten für Duellpistolen.
0: Ja, wir haben sie alle rausgelegt im Haus. Die können Sie sich ja nachher mal ansehen. Aber hier sind wir schon, meine Herren. Hier ist es geschehen.
2: Mhm. Sawbridge heißt die Stelle, nicht wahr?
0: Ganz recht, Dr. Watson.
2: Die Leiche lag auf dieser Seite der Brücke?
0: Genau hier. Ich habe die Stelle mit dem Stein da markiert.
1: Soviel ich weiß, waren Sie schon hier, bevor die Leiche fortgeschafft wurde. Nicht wahr, Sergeant?
0: Ja, man hat mich sofort geholt.
1: Wer?
0: Mr. Gibson. Er hat allen gesagt, dass nichts angerührt werden darf, bevor die Polizei kommt.
1: In der Zeitung stand, dass der Schuss aus nächster Nähe abgefeuert worden sei. Stimmt das?
0: Ja, aus nächster Nähe.
1: An der rechten Schläfe?
0: Ganz dicht daneben.
1: Wie lag die Leiche?
0: Auf dem Rücken. Von irgendeinem Kampf war keine Spur zu entdecken, keinerlei Anzeichen. Und den Zettel von Miss Dunbar hielt sie krampfhaft in ihrer linken Hand.
1: Krampfhaft, sagen Sie?
0: Ja, wir konnten kaum die Finger öffnen.
1: Interessant. Was, Watson?
2: Ja, aber...
1: Ja, da schließt die Möglichkeit aus, dass jemand den Zettel nach dem Tod dorthin praktiziert hat, um die Polizei auf eine falsche Fährte zu locken. Das wolltest du doch gerade sagen, ne?
2: Ja, ganz recht.
1: Und was stand genau auf dem Zettel, Sergeant?
0: Ich werde um 9 Uhr an der Thorbridge sein. Grace Dunbar. Ja, das war alles.
1: Gibt Miss Dunbar zu, den Zettel geschrieben zu haben?
0: Ja.
1: Und was war ihre Erklärung?
0: Sie will ihre Verteidigung erst bei der Verhandlung vorbringen. Uns hat sie gar nichts gesagt.
1: Ich muss sagen, der Zweck des Briefes ist mir völlig unklar.
2: Und ich dachte, das wäre einer der eindeutigsten Punkte in der ganzen Sache, Holmes.
1: Nein, vorausgesetzt, der Brief war echt. Da muss die Tote ihn doch 1 oder 2 Stunden zuvor erhalten haben.
2: Und?
1: Und warum hat sie ihn dann noch so fest in ihrer linken Hand? Sie brauchte sich doch bei dem Gespräch wohl kaum darauf zu beziehen.
2: Ja, da hast du recht.
1: Ich glaube, ich muss mich mal ein paar Minuten hinsetzen und darüber in aller Ruhe nachdenken.
0: Wie Sie wollen, Sir.
3: Oh! Was gibt's, Holmes?
4: Sieh dir das an. Dieses Brückengeländer. Da ist doch in letzter Zeit ein Stück Stein abgesplittert.
2: Ja, allerdings. Kaum größer als ein Sixpence-Stück.
0: Ja. Ja, das haben wir auch bemerkt, Sir. Jemand muss es wohl im Vorbeigehen abgeschlagen haben.
4: Meinen Sie? Dazu gehört aber einige Kraft. Geht mal zurück, ich will es mit meinem Stock versuchen. Da. Keine Spur. Dabei hat mein Stock eine Metallspitze. Dazu gehört schon ein sehr heftiger Hieb, um so einen Splitter abzuschlagen. Das sollten wir uns auf jeden Fall merken. Sergeant, Fußspuren haben Sie wohl keine gefunden?
0: Nicht die mindestens, Sir. Der Boden war hart wie Stein.
1: Dann können wir hier eigentlich nichts mehr in Erfahrung bringen. Gehen wir lieber zum Haus, sehen wir uns diese Waffensammlung mal an. Ja, und dann müssen wir möglichst bald nach Winchester. Bevor wir etwas weiteres unternehmen, möchte ich mit Miss Dunbar sprechen.

0: Tja, mein lieber Watson, ich habe keinen Hinweis entdeckt, dass Mr. Gibson außer Hauses war, als seine Frau ermordet wurde.
1: Aber die Gouvernante war draußen. Sie gibt zu, sich mit Mrs. Gibson an der Brücke verabredet zu haben. Ich muss sagen, das ist doch alles sehr belastend.
0: Von einer Tatsache abgesehen.
1: Und die wäre?
0: Dass man die Pistole in ihrem Kleiderschrank gefunden hat.
1: Ja, das hielt ich für den schlagendsten Beweis von allem.
0: Durchaus nicht, mein lieber Watson. Das kam mir von vornherein höchst merkwürdig vor. Und jetzt, nachdem ich die ganze Affäre genauer kenne, ist es mein einzig fester Grund für Optimismus geworden.
1: Wieso?
0: Wir müssen vor allem auf Folgerichtigkeit achten. Wo diese fehlt, sollten wir auf absichtliche Irreführung gefasst sein.
1: Also ehrlich gesagt, ich habe keine Ahnung, wovon du redest.
0: Pass mal auf, Watson. Nimm für den Augenblick an, du wärst eine Frau, die ihre Rivalin loswerden möchte. Du hast alles geplant. Du hast ihr einen kleinen Brief geschrieben. Das Opfer ist zur Verabredung erschienen. Du hast eine Waffe. Das Verbrechen ist begangen, fachgerecht und erfolgreich.
1: Ja.
0: Willst du vielleicht behaupten, dass du jetzt deinen Ruf als geschickter Verbrecher ruinieren würdest und vergisst, die Waffe in das so ideal dazu geeignete Schilf zu werfen? Würdest du sie vielleicht sorgsam nach Hause tragen und in deinen eigenen Schrank legen? Oh, dass du etwas derartig Unsinniges tun würdest, das kann ich mir nicht einmal bei dir vorstellen.
1: Aber in der momentanen Aufregung könnte ich
0: nein, doch... Nein, Watson, nein. Wer ein Verbrechen so kaltblütig vorbereitet, hat sich auch haargenau überlegt, wie er es vertuschen will.
1: Wie dem auch sei, Holmes. Das ist nicht die einzige Schwierigkeit, die es zu klären gilt.
0: Dann wollen wir es versuchen. Weißt du, Watson, wenn man seinen Standpunkt einmal verändert hat, dann wird gerade die belastendste Tatsache zum Schlüssel für die Wahrheit.
1: Zum Beispiel?
0: Noch einmal die Pistole. Miss Dunbar behauptet, nichts von ihr zu wissen. Falls sie die Wahrheit spricht, dann ist sie von jemand anderem in ihren Schrank gelegt worden.
1: Und von wem?
0: Von jemand, der sie belasten wollte. Diese Person muss doch zweifellos dann auch der Mörder gewesen sein. Ja, dabei müssen wir diesen vielversprechenden Gedankengang vorläufig belassen. Ah, hier ist ja schon Winchester. Also, bevor wir weitere Theorien aufstellen, begleite mich ins Untersuchungsgefängnis. Ich bin gespannt, Miss Dunbar kennenzulernen.

0: Nachdem ich Sie jetzt kennengelernt habe, Miss Dunbar, bin ich bereit, Mr. Gibsons Darstellung Glauben zu schenken. Aber geben Sie sich keinen Illusionen hin. Das Spiel steht sehr schlecht für uns, und falls wir Erfolg haben wollen, benötige ich Ihre uneingeschränkte Hilfe.
1: Ich verspreche Ihnen, Mr. Holmes, ich werde Ihnen nur die reine Wahrheit sagen.
0: Dann erzählen Sie uns bitte, wie Sie mit Mr. Gibsons Frau standen.
1: Sie hasste mich. Ich bin überzeugt, sie missdeutete meine Beziehungen zu ihm. Sie war in ihrer Art etwas exotisch, wenn Sie verstehen, was ich meine. Mhm. Sie liebte ihn in physischer Beziehung so heftig, dass es ihr unmöglich war, für die seelischen, geistigen Bande, die zwischen ihrem Mann und mir bestanden, Verständnis aufzubringen. Ich weiß heute, dass es falsch von mir war, in dem Haus zu bleiben. Aber selbst wenn ich fortgegangen wäre, glücklich wären Sie nicht mehr geworden.
0: Ja, das verstehe ich. Und jetzt berichten Sie uns bitte genau, was sich an dem fraglichen Abend abspielte.
1: Vieles ist mir selbst ganz unerklärlich.
2: Wenn Sie uns die Tatsachen vermitteln, finden vielleicht andere die Erklärung.
1: Ach so, ja. Also, an jenem Morgen fand ich einen kurzen Brief für mich auf

0: dem Tisch im Unterrichtsraum der Kinder. Er kam von Mrs. Gibson. Sie bat mich dringend, sie nach dem Abendessen an der Sawbridge zu treffen, weil sie mir etwas mitzuteilen habe. Meine Antwort sollte ich an die Sonnenuhr im Garten legen und niemand sollte von unserem Treffen erfahren. Diese Geheimnistuerei schien mir zwar ziemlich überflüssig, aber ich tat ihr den Gefallen. Mhm. Ich warf ihren Brief ins Kaminfeuer.
1: Hatte sie darum gebeten?
0: Ja, ausdrücklich.
1: Aber ihre Antwort hat sie sorgsam aufgehoben.
0: Ja, dass man die Antwort in ihrer Hand fand, hat mich auch sehr überrascht.
1: Und was geschah dann?
0: Ich ging nach dem Abendessen zur Brücke, wie versprochen. Sie wartete bereits auf mich. Bis zu diesem Moment hatte ich nie geahnt, wie sehr sie mich hasste. Ich glaube, sie war verrückt.
1: Was hat sie gesagt?
0: Sie beschimpfte mich, und zwar in den abscheulichsten Worten, die ich je zu hören bekommen habe. Ich hielt mir die Ohren zu und rannte davon. Sie blieb am Zugang zur Brücke stehen und schrie noch hinter mir her.
1: Und nachdem Sie weggegangen waren, haben Sie nichts mehr gehört? Keinen Schuss?
0: Nein. Ich ging in mein Zimmer und schloss mich dort ein.
1: Haben Sie Ihr Zimmer vor dem nächsten Morgen noch einmal verlassen?
0: Ja. Als ich hörte, dass man sie gefunden hatte, rannte ich hinaus zu den anderen. Das war kurz nach 11.
1: Jetzt kommen wir zu dem wichtigsten Punkt. Der Pistole in Ihrem Kleiderschrank. Hatten Sie diese Pistole je gesehen?
0: Nie.
1: Genau wann wurde sie gefunden?
0: Am nächsten Morgen, als die Polizei das Haus durchsuchte.
1: Wie lange kann sie schon dort gelegen haben?
0: 24 Stunden vorher war sie bestimmt noch nicht da.
1: Woher wissen Sie das?
0: Weil ich am Morgen zuvor meinen Schrank aufgeräumt habe.
1: Wann könnte jemand in Ihrem Zimmer gewesen sein und die Pistole in den Schrank gelegt haben?
0: Eigentlich nur während der Mahlzeiten oder solange ich mit den Kindern im Unterrichtsraum war.
1: Wo Sie damals auch den Zettel fanden. Sagen Sie, Miss Dunbar, ich habe an der Steinbrücke, wenige Schritte von der Stelle, wo man die Leiche fand, am Geländer, etwas entdeckt, nämlich eine frisch abgesplitterte Stelle. Können Sie sich das irgendwie erklären?
0: Nein, das kann ich nicht.
1: Aber ich glaube, ich kann es mir plötzlich erklären. Komm, Watson, schnell.
2: Wo willst du denn hin,
1: Holmes? Zur Sawbridge.
0: Was ist los, Mr. Holmes? Bitte sagen Sie es mir.
1: Noch nicht, Miss Dunbar. Sie werden es noch früh genug erfahren. Aber Sie dürfen beruhigt sein. Ich habe berechtigte Hoffnung, dass endlich etwas Licht auf die Wahrheit fällt.

0: Ah, da wartet der Sergeant ja schon auf uns.
1: Wo?
0: Dort an der Brücke, Holmes.
1: Ausgezeichnet. Hoffentlich hat er unterwegs meinen kleinen Auftrag ausgeführt.
0: Was für einen Auftrag hast du ihm denn gegeben?
1: Ja, nur einen kleinen Einkauf im Dorfladen. Jetzt hätte ich gern deinen Revolver, Watson, wenn du so gut sein willst.
0: Bitte sehr. Hier.
1: So ein tolles Ding. Ganz schön schwer.
0: Aber recht nützlich. Ich möchte ihn nicht missen.
1: Gesichert? Na gut. Du wirst sehen, Watson, dein Revolver tritt jetzt in enge Beziehung zu dem Geheimnis, das wir lösen sollen.
0: Wieso mein Revolver?
1: Wir wollen ein Experiment machen. Wenn es gelingt, ist alles geklärt. Wenn nicht, tja, dann.
2: Guten Abend, meine Herren.
1: Wir haben Sie doch noch nicht warten lassen, oder?
2: Oh nein, nein, nein, Mr. Holmes, ich bin kaum 5 Minuten hier.
1: Da haben Sie bekommen, was ich brauche?
2: Ja, die Rolle Schnur, da ist sie.
1: Wunderbar. Also verlieren wir keine Zeit, suchen Sie mir doch bitte einen Stein.
2: Einen Stein?
1: Ja, einen schweren Stein. Ja, der da hinten ist genau das Richtige.
2: Ah, sofort, Sir.
1: Und du, Watson, hältst bitte den Revolver, während ich die Schnur am Kolben festbinde. So.
0: Was zum...
2: Hier ist der Stein, Mr. Holmes.
1: Jetzt hält es sicher. Das andere Ende muss um den Stein herum. Da binden Sie es ganz fest.
2: Ja.
1: Damit es nicht abrutschen kann. Ja, noch ein bisschen. So ist gut, ja.
0: Verdammt nochmal, Holmes, kannst du nicht sagen, was du da vorhast?
1: Na gleich, Watson, gleich zeige ich es euch. Ist es wirklich fest, Sergeant?
2: Ah, oh, das rutscht nicht, Sir.
1: Großartig. Und jetzt möchte ich, dass Sie den Stein über das Geländer hier hinunterlassen. Und zwar so weit der Strick reicht.
2: Ach, wird gemacht.
1: Du hältst inzwischen die Schnur, Watson, sonst fällt er mit einem Ruck. Ich nehme den Revolver.
0: Ich halte die Schnur.
1: So, also, langsam hinablassen, Sergeant. So vorsichtig wie möglich.
3: Ah, jetzt ist er unten, Mr. Holmes. Gerade noch ein paar Zentimeter über dem Wasser.
1: So, und jetzt geht aus dem Weg. Beide. Und seht genau zu. Ich hebe den Revolver an meinen Kopf.
0: Holmes!
1: Keine Angst, ich schieße ihn lieber nicht ab, wenn er nicht darauf besteht. Ich lasse ihn los und...
0: Da! Holmes, mein Revolver!
1: Unser Experiment ist gelungen, Watson. Da seht ihr. Hier haben wir jetzt ein neues Loch im Brückengeländer. An der Stelle, wo der Revolver aufgeprallt ist, bevor der Stein ihn hinüberzog.
2: Ja. Und so soll es sich abgespielt haben, Sir.
0: Sie hat sich also selbst erschossen.
1: Ganz recht.
2: Na, sowas.
1: Wenn Sie mir jetzt so bald wie möglich einen langen Haken verschaffen könnten, Sergeant, wäre ich Ihnen dankbar. Ich glaube, mein Freund hätte gerne seine Waffe zurück. Und wenn ich mich nicht sehr irre, finden Sie eine zweite Schusswaffe mit Stein und Schnur ganz in der Nähe.
2: Ich verstehe zwar, was Sie meinen, Mr. Holmes, aber... Gott,
1: der Sergeant ist noch nicht ganz überzeugt.
0: Ja, wenn es ihm so geht wie mir, dann überlegt er sich gerade, wie sich das mit der Pistole im Kleiderschrank vereinbaren lässt.
2: Und mit dem Zettel in der Hand der Toten. Was wollte sie damit?
1: Beides beweist bemerkenswerten Scharfsinn. Den Zettel hatte sie Miss Dunbar sehr geschickt entlockt, um die Sache so hinzustellen, als hätte die Gouvernante Ort und Zeit des Verbrechens bestimmt. Mrs. Gibson war so sehr darauf bedacht, eine falsche Fährte zu schaffen, dass sie zu weit ging und den Zettel bis zuletzt in der Hand behielt. Schon das hätte von Anfang an meinen Verdacht erregen sollen.
0: Und die Pistole im Kleiderschrank?
1: Nur nichts einfacher, mein lieber Watson. Wir wissen, dass sie eine von zweien war. Die zweite war nicht zu finden, weil Mrs. Gibson sie für ihre Zwecke benutzt hat. Sie liegt jetzt da unten im Wasser, neben deinem Revolver. Sie kann die andere Pistole leicht vorher mit in den Wald genommen und einen Schuss abgefeuert haben, ohne dass jemand es hörte. Dann brachte sie sie ins Haus zurück, versteckte sie im Kleiderschrank, während Miss Dunbar noch im Unterrichtsraum war.
0: Ich zweifle nicht daran, dass du, wie üblich, recht hast, Holmes. Aber das ist ja eine grauenhafte Geschichte, die du uns da ausmalst.
1: Ja, ich glaube, in keinem unserer Abenteuer sind wir auf ein merkwürdigeres Beispiel von geistiger Verwirrung gestoßen. Ihr erster Entschluss war, ihrem Leben ein Ende zu machen. Der zweite war, das Objekt ihres Hasses in die Sache zu verwickeln. Watson, dieses Loch in dem Steingeländer. Wie träge war mein Verstand. Ja, es fehlte mir an jener Mischung von Fantasie und Realität, die doch die Grundlage meiner Arbeit ist. Das Problem der Thorbridge solltest du vielleicht lieber deinen Annalen nicht einverleiben. Ich fürchte, es kann meinem Ruf nur schaden.

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4: 17 Uhr, die Nachrichten des Bayerischen Rundfunks mit Kia Arnzen. Wieder wird in Deutschland ein Temperaturrekord gemessen. EU aktiviert Katastrophenhilfe für Venezuela. Nürnberger stimmen über Ausbau des Frankenschnellwegs ab. Das Wetter teils sonnig, teils kräftige Hitzegewitter. Koschen. Die Hitzewelle in Deutschland hat einen weiteren Höhepunkt erreicht. Im Osten Brandenburgs wurden 41,7 Grad gemessen. Das ist ein neuer Rekord. Der gestern um 17 Uhr gemessene Wert von 41,5 Grad wurde bereits um 15 Uhr in Sachsen erreicht. Wie die Politik auf die Hitze reagieren soll, dazu gibt es unterschiedliche Ansätze. Grünen-Fraktionschefin Dröge fordert ein 5-Milliarden-Euro-Programm, mit dem Klimaanlagen in Verbindung mit Solaranlagen eingebaut werden sollen. Außerdem wollen die Grünen eine Entsiegelungsinitiative. Der CDU-Politiker Ploss wünscht sich mehr Klimatisierung.

0: visierte Räume, mehr Bäume und Trinkbrunnen. Er sprach sich auch für Sonnencremespender in den Städten aus. Brüssel. Die EU hat den europäischen Katastrophenschutzmechanismus aktiviert, um den von Erdbeben schwer getroffenen Venezuela zu helfen. Dadurch können die EU-Mitglieder sowie 8 weitere Staaten gemeinsam Rettungsteams in die Erdbebenregion entsenden. Die EU-Außenbeauftragte Callas teilte außerdem mit, man habe bereits 5 Millionen Euro an Nothilfe bereitgestellt. Am Mittwoch hatten 2 schwere Erdstöße das südamerikanische Land erschüttert und massive Schäden angerichtet. Mehr als 1.400 Tote wurden bereits geborgen. Zehntausende Menschen werden noch vermisst. Berlin. Umweltminister Schneider kritisiert erneut die energiepolitischen Pläne von Wirtschaftsministerin Reiche. Sie will laut einem Entwurf aus ihrem Ministerium die garantierte Einspeisevergütung für neue kleine Solaranlagen streichen. Außerdem soll in manchen Gegenden der Ausbau eingeschränkt werden, weil die Netze überlastet sind. Schneider sagte dem Handelsblatt, man könne über Effizienz und Kostensenkung sprechen, aber am Ende müsse der Betrieb der Anlagen wirtschaftlich bleiben, so der SPD-Politiker. Der schleppende Netzausbau dürfe kein Vorwand sein, den Ausbau der Erneuerbaren zu bremsen. Berlin. Die Krankenkassen fordern eine massive Preiserhöhung für Alkohol und Zigaretten. Der Chef der Kassenärztlichen Bundesvereinigung Gassen sagte der Bild-Zeitung, das würde vor allem Jugendliche vom Rauchen und von übermäßigem Alkoholkonsum abhalten. Er fordert eine Erhöhung auf 20 Euro pro Schachtel Zigaretten. Die Bundesregierung will die Tabaksteuer bis 2030 schrittweise erhöhen. Der Preis für eine Packung würde dadurch auf durchschnittlich gut 11 Euro steigen. Medienberichten zufolge sollen auch die Steuern auf Alkohol um 20% erhöht werden. Bier und Wein sollen ausgenommen werden. Nürnberg. In der mittelfränkischen Metropole läuft seit heute früh die Abstimmung darüber, ob der Frankenschnellweg ausgebaut werden soll. Die Wahllokale haben bis 18 Uhr geöffnet. Ein Ergebnis wird noch am Abend erwartet. Die Pläne sind hoch umstritten. Die Stadt will die stauanfällige Strecke kreuzungsfrei ausbauen. Außerdem soll ein 1,8 Kilometer langer Tunnel entstehen. Kritiker halten das Projekt für zu teuer und fürchten, dass so noch mehr Verkehr auf die Strecke kommt. Zur Formel 1. Mercedes-Pilot George Russell hat den Großen Preis von Österreich gewonnen. Der Brite kam vor Max Verstappen im Red Bull und seinem Teamkollegen und WM-Spitzenreiter Kimi Antonelli ins Ziel. Der einzige Deutsche, Nico Hülkenberg, wurde im Audi 12. Das Wetter in Bayern. Bis zum Abend teils sonnig, teils bewölkt, maximal 32 bis 40 Grad mit der Gefahr von unwetterartigen Hitzegewittern. In der Nacht 23 bis 17 Grad. In den kommenden Tagen zeitweise Schauer und starke Gewitter mit Unwetterpotenzial, mit 20 bis 33 Grad nicht mehr ganz so heiß. Das waren die Nachrichten. Es ist 17.05 Uhr. Die Verkehrsmeldungen: A7 Fulda Richtung Würzburg zwischen Dreieck Fulda und Bad Brückenau-Wildflecken, 7 Kilometer stockender Verkehr. A8 Salzburg Richtung München zwischen Weyern und Hofoldinger Forst, abschnittsweise Stau und stockend. Soweit die Verkehrsübersicht.
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2: Wir unternehmen einen Ausflug nach Kuba in der nächsten Stunde mit Neuheiten von eBay aus Paris, dem kubanischen Orchestra Akokan aus New York und tiefen Einblicken in die Musikwelt einer Insel, die immer tiefer in die Krise rutscht. Wir starten mit einem Hit eines der jungen wilden Kubas, Wampi, selbsternannter Rey de la Havana, also König von Havana. Am Mikrofon Jay Rutledge.

0: Por nosotros. Vor ein paar Jahren ein Riesenhit auf Kuba, ein Wortspiel zwischen Por nosotros, also für uns, und Porno. Ein Song voller sexueller Anspielungen. Der machte Juanpi zu einem Star der neuen Reparto-Szene. Reparto, das ist die kubanische Antwort auf Reggaeton. Juanpi lebt zwischen Miami und Havanna, zumindest solange das noch geht, denn die Reisebestimmungen haben sich seit Beginn der zweiten Regierungszeit von Trump massiv verschärft. Und jetzt tauchen wir ein in die kubanische Musikwelt von heute. Das Land ist in der Krise. Die US-Amerikaner tun alles, um die Insel in die Knie zu zwingen. Wir starten hier in Bayern 2 einen neuen Musikpodcast. Kontinentalplatten heißt die Reihe, in der wir globale Sounds vorstellen. Ein Land und seine Musikszene. Am 7. Juli gehen die ersten 4 Folgen online und dann kommt im 2-Wochen-Rhythmus jeweils eine neue Folge dazu. Ich habe Anfang des Jahres in Havanna Raul Paz getroffen und ihn für unseren Podcast interviewt. Raul Paz hat lange in Paris gelebt und ist vor 10 Jahren zurückgekommen in seine alte Heimat Kuba. Wir sprechen über die Krise, die Isolation der Musikszene, Buena Vista und die ewige Nostalgie der Europäer und vieles mehr.
1: Wir sind an einem sehr kritischen Moment, an dem alles möglich ist. Tief in mir hoffe ich, dass wir kein weiterer amerikanischer Bundesstaat werden oder dass wir scheitern.
2: Tu as peur?
1: Ich habe immer Angst, aber das ist nicht schlimm. Angst tötet dich nicht. Sie gibt dir manchmal viel mehr Kraft.
0: Ja, er hat viel erlebt in Kuba, Raul Paz, und sich dabei die Angst abgewöhnt. Seinem Land geht es so schlecht wie schon lange nicht mehr. Wer aktuell nach Havanna fliegen möchte, muss in Panama zwischenlanden, damit der Flieger nochmal voll tanken kann. Selbst am Flughafen von Havanna kein Benzin. Stundenlange Stromausfälle, seit Monaten Alltag, Busse fahren nicht mehr, der Müllabfuhr fehlt der Sprit, auf den Gehsteigen türmt sich der Abfall. Millionen haben in den letzten Jahren die Insel verlassen, vor allem die Jungen. Das Gesundheitssystem

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2: Ja, und wenn ich eine Sache gelernt habe während meines Aufenthalts in Kuba, dann, dass das Leben auf der Insel von der Musik zusammengehalten wird. Sie erfüllt jeden Kubaner und jede Kubanerin mit Stolz. Willkommen, mein Name ist Jay Rutledge und ich bin einer der beiden Hosts dieses neuen Bayern 2 Musikpodcasts. Anfang des Jahres bin ich selbst nach Kuba geflogen, habe viele Musiker getroffen, habe ein Land erlebt, in dem vieles nicht mehr funktioniert, in dem aber bis heute das Unmögliche doch immer wieder möglich ist. Und ich bin immer wieder fasziniert, was diese kleine Insel der ganzen Welt mit ihrer Musik für ein großartiges Geschenk gemacht hat. Aber auch die vielen Widrigkeiten springen ins Auge. Kubas Musikszene ist gespalten. Viele der größten Talente und Stars sind ins Ausland gegangen, vor allem nach Miami, um von der eigenen Musik überleben zu können. Auch dazu mehr gleich im Podcast. Die Szene im eigenen Land ist isoliert, stagniert und steckt in der Nostalgie fest. Und daran sind auch ein wenig wir schuld, wir Europäer. Mein Gast heute ist Raoul Paz. Er hat lange in Frankreich gelebt, deswegen sprechen wir auch Französisch, durfte 10 Jahre nicht zurück nach Kuba und lebt heute wieder in Havanna. Frischen Wind wünscht sich Raoul Paz für die Musik Kubas. Die ewige Nostalgie ist ihm ein Dorn im Auge. Mit ihm reden wir heute über die Krise in Kuba, den Wert der Freiheit, die täglichen Probleme der Musiker und natürlich einen Dauerbrenner, den Buena Vista Social Club und was die Kubaner davon halten.

0: Ich möchte unserer wunderbaren Band und unserem Ensemble danken für ihre großartige Darbietung in unserer Show, 8-mal pro Woche. Sie haben bei dieser Aufnahme hervorragende Arbeit geleistet. Mein Dank gilt zudem Juan de Marcos, Nick Gold und Ry Cooder dafür, dass sie diese Musik einem breiteren Publikum zugänglich gemacht haben. Und vor allem all den Komponisten und Interpreten, die diese Musik über viele, viele Jahre hinweg erschaffen haben. Eine Musik, die Menschen auf der ganzen Welt berührt. Sogar die, die gar kein Spanisch sprechen.
1: Audiences that don't even speak Spanish. Thank you very much.
2: Ja, so war das auf der Grammy-Verleihung Anfang 2026. Das neue Broadway-Musical der Buena Vista Story wurde uraufgeführt im Herbst 2025 und eben zu hören bekommt in L.A. Anfang des Jahres einen Grammy. Ab September wird das Musical durch die USA touren. Der Buena Vista Social Club ist nämlich die Erfolgsgeschichte der kubanischen Musik in den letzten 50 Jahren, bis heute eigentlich. Mit dem ersten Album und Wim Wenders Film war die kubanische Musik Ende der 90er Jahre plötzlich überall. Über 8 Millionen Mal verkaufte sich das erste Album der alten Sonnenlegenden weltweit. Tja, und dabei wurde ausgerechnet eine Musik der Erinnerung zum Soundtrack, mit dem die Welt Kuba bis heute identifiziert. Ja, dieser Erfolg des Buena Vista Social Clubs, ein wenig ist das Segen und Fluch zugleich. Er hat, wenn man so will, Kuba in der Vergangenheit eingefroren. Schlendert man 2026, also 30 Jahre nach dem Buena Vista durch Havana Vieja, sind diese Songs noch immer überall. Chan Chan, Vente Años, Dos Cadenas oder das eben gehörte Besame Mucho. Straßenmusiker spielen die Melodie für Touristen. Chauffeure posieren vor metallicblauen und pinken aufpolierten Cadillacs mit Zigarre. Einziger Wermutstropfen, die Touristen sind in diesem Jahr ausgeblieben. Die Straßen sind leer. Kuba ist im Würgegriff der USA.

Die ökonomische Krise hat das Leben auf der Insel zum Stillstand gebracht. Die Touristen haben Angst, hinzukommen. Sie hören den Podcast Kontinentalplatten und darin nehmen wir Sie mit in die spannendsten Musikszenen auf der ganzen Welt. Mit Hilfe von Musik tauchen wir ein in die Lebensrealität anderer Länder und Kulturen. Songs, in denen sich aktuelle Widersprüche oder Trends zuspitzen, Musikstile, die die Globalisierung erlebbar machen. Und natürlich die unglaubliche Vielfalt von Musik und immer wieder Ausnahmetalente, die einem über den Weg laufen. Wir reisen heute in den Kontinentalplatten nach Kuba. Unser Gesprächspartner, einer, der beide Seiten kennt, Kuba und Europa, der Sänger und Komponist und Bohemier Raúl Paz, geboren in Kuba, startet er in Paris seine Karriere. Heute lebt er wieder in Havanna. Verständigen können wir uns auf Französisch.

0: C'est nostalgique de la vieille musique cubaine, surtout en Europe, où on veut écouter la musique cubaine comme ça s'écoutait dans les années 50, 60.
1: Es gibt diese Nostalgiker der alten kubanischen Musik, vor allem in Europa, wo man kubanische Musik so hören will, wie sie in den 50er, 60er Jahren war. Aber es gibt eine neue Generation in Kuba, die ganz andere Sachen macht. Und ich finde, statt sie anzugreifen oder ihnen klarzumachen, dass das scheiße ist, sollte man versuchen zu verstehen, warum es dieses Bedürfnis nach neuen Klängen gibt. Meine neue Platte folgt dem Wunsch, die Tradition zu bewahren, aber zu versuchen, sie in die 2000er Jahre zu holen. Ich suche nach der Kombination, die im Grunde das ist, was ich bin. Jemand, der vom Land kommt und in die Welt hinausgegangen ist, um neue Wege zu finden und andere Musiker kennenzulernen.
0: Das ist ein bisschen, was ich bin, en fait. Es ist eine Kombination entre quelqu'un de la campagne et quelqu'un qui est parti dans le monde à trouver une autre voie et à connaître d'autres musiciens.
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3: Und ich treffe Raul Paz in seiner Wohnung in Vedado, gleich gegenüber vom Fidel Castro Museum. Die Lage, erklärt er mir, ist ideal und lacht dabei. Hier fällt der Strom nämlich etwas seltener aus. An den Wänden in seiner Wohnung Gemälde junger kubanischer Künstler, Plastiken. Raul Paz ist, wenn man so will, sowas wie ein kubanischer Bohemier.
4: Du hast dit que tu es un enfant de la campagne.
3: Raul, du hast mir eben erzählt, dass du ein Kind vom Land bist. Vielleicht kannst du uns erzählen, wie du aufgewachsen bist und wie es dann weitergeht.
0: Oui, je suis né à Cuba dans une région que c'est la région du cigare.
1: Ja, ich bin in Kuba geboren, in einer Region, die die Zigarrenregion par excellence ist. Sie heißt Pinar del Rio und ich bin mitten in den Tabakfeldern geboren. Mein Großvater hat Tabak gemacht, das war sein Beruf. Ich wurde in eine sehr einfache Familie geboren, überhaupt nicht Musiker, überhaupt nicht Künstler. Und ich war ein bisschen das schwarze Schaf der Familie, das Künstler werden wollte. Zum Glück ist es gut ausgegangen. In Kuba gibt es zwei große Einflüsse, den weißen Einfluss aus Spanien und den schwarzen afrikanischen Einfluss. Und je nachdem, aus welcher Region Kubas du kommst, gibt es mehr von dem einen oder dem anderen Einfluss. In meinem Fall bin ich eher von einem europäischen, spanischen Einfluss geprägt. Dieser Einfluss ist in der kubanischen Musik letztlich der am weitesten verbreitete, auch wenn wir dazu neigen zu denken, es sei die afrikanische Seite. Ich komme also aus einer Welt, in der es auf der Seite meiner Eltern diese spanische Seite gibt, also Gitarre, Balladen, Melodie. Und auf der anderen Seite gibt es in der Region, aus der ich komme, einen starken schwarzen Einfluss.
0: Comprendre Cuba, il faut comprendre ça, pour comprendre la musique cubaine. On a une tendance facile à penser que c'est une influence afro-cubaine. Mais non, il y a une importance euro. Cubain aussi qui était installé et la musique cubaine c'est le mélange des deux. Et donc je viens d'une communauté où il y a du côté de mes parents ces côtés espagnols, donc la guitare, les ballades, la mélodie et d'un autre côté la région où je suis qui a une influence noire.
3: Ja, du hast in der Provinz in Pinar del Rio gewohnt und hast dann

0: irgendwann angefangen, dich für Musik zu interessieren, ja sogar Musik studiert, klassischen Operngesang, glaubt man gar nicht. Aber irgendwann hattest du dann das Gefühl, ich muss raus aus Kuba.
1: Ouais, c'était très clair. C'était dans les années, au début des années 90. Pour moi, c'était évident que je devais quitter Cuba. J'étais jeune, j'avais 20 ans.
2: Ja, das war schnell klar. Das war in den frühen 90er Jahren. Für mich war es klar, dass ich Kuba verlassen muss. Ich war jung, ich war 20. Ich hatte eine sehr schöne Kindheit in Kuba, eine sehr schöne Jugend. Aber dann kommt die Decke. Und es geht nicht weiter, weil es zu viel Kontrolle gibt, weil es politisch ein sehr komplexes Land ist. Ich habe mit 16 angefangen, klassische Musik zu studieren. Und das hat die Einflüsse in meiner Musik vervollständigt. Der Einfluss aus meinem Dorf, also die schwarze Seite und die weiße Seite, und dann diese klassische Musik. Ich wollte dorthin gehen, wo diese klassische Musik entstanden ist. Also war es für mich unglaublich wichtig, nach Europa zu kommen, um zu lernen, woher diese Musik kommt. Schließlich habe ich ein Stipendium bekommen, um in Frankreich klassische Musik zu studieren, und was ich den Kreis nenne, war geschlossen. Diese Musik, die ich sehr liebe, diese klassische Musik, mache ich auch heute noch ab und zu. Gelegentlich gebe ich hier in Kuba ein klassisches Konzert. Für mich war klar, dass ich weg musste, und ich musste das alles sehen. Dazu kommt, wir kommen ja von einer Insel, und wenn du auf einer Insel lebst mit ganz viel Wasser drumherum, dann bist du in einer Art Gefängnis, aus dem man nicht so leicht weg kann. Dieses Gefühl der Zugehörigkeit, das man hat, wenn man auf einer Insel lebt, führt gleichzeitig zu dem Gefühl, die Welt dahinter kennenlernen zu wollen.
1: Donc pour moi c'était clair que je devais partir, connaître, voir, connaître du monde, connaître d'autres musiciens, d'autres manifestations, aller voir ce qui s'est fait ailleurs.
0: Und war es das Paradies?
1: Non, non, pas forcément le paradis. Non, non, non. C'est moi j'ai jamais été à la recherche du paradis. Ça m'intéresse pas. Je crois que le paradis c'est soi-même. Ce qu'on trouve à faire. Pour moi, le paradis, vraiment, c'est la liberté.
2: Ich war nie auf der Suche nach dem Paradies. Das interessiert mich nicht. Ich glaube, das Paradies ist das, was man selbst findet, was man macht. Für mich ist das Paradies wirklich die Freiheit, frei zu sein, das zu tun, was man will. Ich habe außergewöhnliche Menschen gesehen, Menschen, von denen ich nicht gedacht hätte, dass sie existieren. Um dir ein Beispiel zu geben: An meinem allerersten Tag in Paris hatte ich das Glück, zu einer Jam-Session zu gehen, wo ich Manu Katché gesehen habe, den Schlagzeuger. Gleichzeitig habe ich dort Malouf getroffen, Trompeter, Libanese und Papa Noel und andere afrikanische Musiker. Gleichzeitig gab es spanische Musiker und kubanische Musiker. Diese Begegnung verschiedener Welten war für mich nicht weit vom Paradies entfernt. Es war großartig, die Möglichkeit zu haben, unterschiedliche Leute zu finden, die unterschiedliche Sprachen sprechen. Mein ganzes Leben bin ich seither auf der Suche nach genau sowas. Danach habe ich in New York gelebt. Ich hatte dort das gleiche Gefühl. Ich konnte sehr viele Leute aus der Latin Music kennenlernen, wie Celia Cruz, Tito Puente, Oscar de Leon, El Canario, all diese Leute. Ich habe mit ihnen gearbeitet und das hat mich inspiriert. Genauso war es mit der französischen Musik, mit Herren wie Bernard Lavillier, MC Solar und vielen, vielen, vielen anderen. Immer wieder hatte ich die Chance, Musik durch andere Ohren zu verstehen und dadurch andere Gefühle, andere Herangehensweisen kennenzulernen. Für mich ist das außergewöhnlich. Man fühlt sich immer kleiner. Und ich glaube, das ist wichtig, dass das Ego verschwindet.
1: C'est extraordinaire. Comme ça, on se sent de plus en plus petit. Et je pense que c'est important. Et l'ego il disparaît.
0: Io solo un pedazzo de sueño. Ja, und das ist der Song Mulatta, einer der größten Hits von Raoul Paz aus seiner Zeit in Paris. Ein Song vom gleichnamigen Album, das Raoul Paz international, man kann schon fast sagen, zu einem kleinen Star gemacht hat. Vor allem in seiner damaligen Heimat, Wahlheimat Frankreich. Raoul Paz Wohnung könnte man sich genauso gut auch in Paris vorstellen. Einzig, wie gesagt, die junge kubanische Kunst an den Wänden holt einen zurück nach Havanna. Raoul Paz redet gern über diese Zeit, als er plötzlich in Europa mit seiner Musik Erfolg hatte. Er lacht und schenkt uns ein Bier ein. Kannst du uns die Geschichte hinter Mulatta erzählen? Wie kam es dazu? Und sie hat ja auch was mit Deutschland zu tun. Mulatta.
1: Moi-même, je

0: Arrivé à Ibiza dans les années 96 et j'ai trouvé la première fois la programmation avec des DJ allemands qui étaient très très très connus à l'époque et je connais toute l'équipe d'un mec qui venait de Hanover.
1: Ich selbst bin in Ibiza angekommen 1996 und ich habe dort zum ersten Mal elektronische Musik kennengelernt. Es waren deutsche DJs, die damals sehr, sehr bekannt waren. Ich kannte sie und ihr Team über einen Typen aus Hannover, der Moose T hieß. Und eines Tages hatten wir die Chance, mit ihnen ins Studio zu gehen. Keiner von ihnen kannte Musiktheorie. Sie kannten die Pianonoten nicht. Sie wussten nicht, ob das, was sie drückten, ein C oder D oder ein E war. Aber ich habe sofort verstanden, dass sie mir gegenüber einen Vorteil hatten. Sie kannten viel mehr musikalische Farben als ich. Ich kannte nur eine einzige Farbe, das war die klassische Musik oder die akustische Musik, aber sie wussten, wie sie eine riesige Welt der Farben, der unterschiedlichen Klangwelten erschaffen konnten. So ist die Musik heute geworden. Elektronische Klänge sind ein Teil der Musikwelt geworden. Mein bestes Album oder jedenfalls das meistverkaufte Album, das ich je gemacht habe, ist ein Album, das Mulatta heißt. Das habe ich in Deutschland mit diesem ganzen Haufen Verrückter, die aus der elektronischen Musik kamen, aufgenommen. Und ich war fasziniert, weil sie mein ganzes Konzept davon, was Musik ist, bis heute verändert haben.
0: Avec toute cette équipe de fous furieux qui venait de la musique électronique, et moi j'étais fasciné parce qu'ils m'ont changé tout le concept que j'avais jusqu'à ce moment.

0: Raoul Paas blüht regelrecht auf, wenn er von der Studioarbeit für Mulatta erzählt. Ein Album, das bahnbrechend war, auch für die kubanische Musik, vor allem weil Raoul Paas hier mit Loop Samples und elektronischen Sounds arbeitet und damit eine neue Soundästhetik in die kubanische Musik bringt. Geholfen haben dürfte auch, dass der deutsch-türkische Musikproduzent Musti, der später Hits wie Sex Bomb für Tom Jones schrieb, sich aber schon damals mit Remixen für Michael Jackson, Quincy Jones, aber auch Gloria Estefan einen Namen gemacht hatte. Für Raoul natürlich ein Glücksfall. Er konnte enorm seinen Horizont erweitern und hat Anschluss gefunden damals an die internationale Musikwelt. Aber es gab auch einen Preis. Raoul, du bist als Kubaner zu einer Zeit nach Europa gegangen, als das politisch noch wirkliche Konsequenzen hatte.
1: Politiquement, est-ce qu'il y a des conséquences?
0: Bereust du das manchmal auch?
1: C'était une décision finale.
2: Oui, en fait, politiquement, c'était une catastrophe.
3: Ja, politisch war es eine Katastrophe, denn man hat mich zum Staatenlosen abgestempelt. Man hat mir verboten, 10 Jahre lang nach Kuba zurückzukehren. Und das war traurig. Heute ist es viel lockerer, obwohl es immer noch Probleme gibt. Aber damals, wenn man beschlossen hat, woanders zu studieren, gab es Konsequenzen. Ich war bereit, sie zu tragen, und schon damals war ich überzeugt, dass diese Art von Politik, in der Staat alles kontrollieren will, in der er will, dass du nicht Bürger bist, sondern ihm gehörst, nicht gut ist. Ich hatte verstanden, dass das nicht das war, was ich wollte. Also habe ich einfach die Konsequenzen akzeptiert. Und es waren schwere Konsequenzen, weil es verboten war, zurückzukommen. Mein Vater ist gestorben. Ich konnte nicht kommen, um ihn zu sehen und so weiter. Aber gleichzeitig war das meine Art, mit dieser Situation umzugehen und zu zeigen, dass man etwas anderes machen sollte. Nicht unbedingt weggehen, aber man sollte versuchen, die Freiheit für sich selbst zu finden. Und ja, das waren schwierige Jahre. Jetzt ist es besser. Jetzt lebe ich in Kuba und trotz aller Probleme bin ich gerne dort.
2: On devrait essayer de trouver la liberté pour nous-mêmes. Et voilà, donc c'était des années difficiles. Maintenant, c'est mieux. Maintenant, j'habite à Cuba. Et malgré tous les problèmes, j'aime bien être là.
0: Ganze 10 Jahre lang durftest du nicht nach Kuba zurück. Was war dann? Hattest du Sehnsucht nach deiner Heimat? Warst du aufgeregt? Wie war das?
2: Ma peur, c'était, est-ce que ma musique, cette musique que j'ai réinventée en Europe, est-ce qu'elle va avoir un écho à Cuba?
3: Meine größte Sorge war, werden die Menschen in Kuba meine Musik noch schätzen? Ich habe mich vorbereitet. Auf einem Album von mir, Revolution, hatte ich Stücke gemacht, bei denen ich dachte, vielleicht funktionieren sie in Kuba, auch wenn sie in Europa nicht funktionieren. Dann machte ich In Casa, das Album der Rückkehr. Ich war noch nicht dauerhaft zurück, aber ich bekam erste Genehmigungen, um für 2 Monate zu kommen. Das war so stark, nach Hause zurückzukehren. Und ich wollte dieses Album machen. Am Anfang sagten manche, er gehört nicht mehr zu uns, er ist gegangen. Aber in der Kunst entscheidet das Publikum. Und ich hatte Glück. Das Publikum hat mich sofort angenommen. Ich wurde 2-mal ausgezeichnet. Heute liebt und hört mich mein kubanisches Publikum. Das ist bewegend. Du willst international sein, aber wenn dein eigenes Land dich versteht, dich akzeptiert, das ist etwas Besonderes. Niemand versteht dich so gut wie die Menschen zu Hause.
2: Mais c'est toujours émouvant quand les gens de ton pays ils te comprennent, ils t'acceptent, ils te parce que personne peut te comprendre mieux que quelqu'un de chez toi. Nada mejor.

0: Nichts ist schöner als zurückzukehren. Das singt Raoul Paz im Titelsong seines Albums En Casa von 2006. Das ist die Zeit, als er zurückging nach Kuba. Seine Sorgen damals sind unbegründet. Die Kubaner lieben seinen neuen Sound, der ihnen eine frische Brise aus der weiten Welt ins enge Kuba bringt. Aber das Problem liegt tiefer und es spaltet Kuba, die Auswanderung. Immer wieder kommen wir darauf zu sprechen, als wir mit einer kalten Flasche kubanischem Bier der Marke Cristal auf der Terrasse sitzen. Schon vor Fidel und der Revolution, dann unter Fidel und immer, wenn die Probleme auf der Insel aussichtslos erscheinen, verlassen die Menschen Kuba.
1: C'est qu'historiquement, Kuba a migré vers les États-Unis, vers la Floride, même avant.
2: Historisch gesehen ist ein Teil Kubas in die USA ausgewandert, nach Florida. Schon vor 1959 übrigens. Die Familie von Marco Rubio, dem US-Außenminister zum Beispiel, ist schon vor der Ankunft von Fidel Castro ausgewandert. Das waren Wirtschaftsflüchtlinge, die es überall gab. Wir sind alle Cousins. Rubios Eltern sind 1956 oder so ausgewandert. Historisch gesehen gab es das also. Aber mit der Ankunft von Fidel Castro wurde daraus, so nenne ich das, die 14. kubanische Provinz, wo alle hingehen, um ein neues Leben zu beginnen, aber im Glauben zurückzukehren. Und das ist eine völlig falsche und schlechte Einstellung. Die Leute sind nicht gegangen, um sich ein Leben aufzubauen, sie sind gegangen, um die Rückkehr vorzubereiten. Und das verfälscht alles, denn sie sind keine echten Amerikaner geworden. Sie haben auf einen Moment gewartet, zurückzukommen, nur dass der Moment nicht kam und nun schon sehr lange auf sich warten lässt. Also hat sich dann irgendwann ein Groll festgesetzt, und wir entfernen uns immer mehr voneinander. Wir leben in einem kleinen Entwicklungsland, sie leben in einem Wirtschaftsungetüm. Und das schafft schreckliche Spannungen. Dann gibt es natürlich auch die politische Seite der Dinge, die in meiner Familie echte politische Spannungen verursacht hat. Die Hälfte der Familie hat nicht mehr miteinander gesprochen. Also meine Generation hat miterlebt, wie Familien völlig gespalten waren, wo Brüder verfeindet waren, Schwestern verfeindet waren, die Eltern mit ihren Kindern. Und warum? Weil, wenn du gegangen bist, warst du ein Böser und wenn du geblieben bist, warst du ein Idiot. Und das war's. Im Fall meiner Mutter, sie ist in Kuba geblieben. Sie war 16, als Fidel Castro kam, und ihr gefiel damals, was passiert ist. Sie fand gut, dass es eine Veränderung gab. Das war etwas Außergewöhnliches. Also beschloss sie zu bleiben. Ihre Familie ist gegangen, ihre Eltern. Aber hier hat man ihr dann sehr schnell klar gemacht, dass ihre Eltern die Bösen waren. Also hat sie sie sogar irgendwann verleugnet. Und mir hat man gesagt, dass meine Großeltern tot seien, einfach weil sie in den Vereinigten Staaten lebten. Es ist eine lange Geschichte von einem einzigen Volk, aber in zwei Ländern, das fast zu zwei Völkern geworden ist.
1: Moi-même, on m'a dit que mes grands-parents, ils étaient morts parce qu'ils habitaient aux États-Unis. Donc c'est une longue histoire des deux pays, d'un seul peuple, mais dans deux pays qui devient presque deux peuples.

0: Und was bedeutet das für die Musik?
1: Je pense que tout ça, il y a une implication aussi dans la musique, parce que Cuba.
2: Ich glaube, dass das alles auch eine Auswirkung auf die Musik hat, weil Kuba im Allgemeinen keinen wirklichen Musikmarkt hat, keine Industrie. Es gibt keine wirkliche Plattenindustrie. Und in den Vereinigten Staaten ist es genau umgekehrt. Es gibt Radios, Systeme, durch die es laufen muss. Du machst eine Platte, du kommst ins Radio. Gut, jetzt ist es Streaming und so weiter, aber all das existiert in Kuba nicht. Also bewirkt das, dass es auch musikalisch eine Entfremdung gibt. Und ich würde fast wagen zu sagen, dass man von zwei kubanischen Musiken sprechen kann. Der kubanischen Musik, die in Miami oder außerhalb Kubas gemacht wird, und der kubanischen Musik, die in Kuba gemacht wird. Und deshalb versuche ich, das zu fokussieren. Ich versuche, diese Zerstreuung aufzuheben, denn je mehr wir uns spalten, desto mehr verlieren wir, desto verlorener werden wir sein.
1: Und weit perdu.

0: Raúl Paz mit Cubano von seinem Album der Wiederkehr nach Kuba, En Casa.
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0: Wir sprechen heute in dieser Folge unseres Bayern 2 Podcasts über Kuba und seine Musik. Wie kann die Musik Kubas eine Zukunft haben, wenn alle Talente ins Ausland gehen? Aber zuerst muss ich eine Sache noch klären. Wie wird der Buena Vista Social Club eigentlich von den Kubanern selbst gesehen? Raúl Paz ist fast schon ein wenig genervt von der ewigen Nostalgie, in der Kuba festhängt. Auch deshalb sieht er den Buena Vista Boom ambivalent. Buena Vista ließ die Welt in der Vergangenheit schwelgen und übersah dabei die Gegenwart. Raúl, was geht dir durch den Kopf, wenn du Europas Begeisterung für den Buena Vista Social Club siehst?
2: C'est de la vieille musique pour nous. C'est comme la France est un pays que je connais. C'est comme si aujourd'hui en France les gens ils vont pas voir un spectacle de Edith Piaf ou de des années 50. C'est quelque chose qu'on respecte, qu'on aime. Mais le public contemporain, il les consomme pas, donc c'est très difficile aujourd'hui.
3: Für uns ist das alte Musik. In Frankreich wäre es, als würde man heute ständig Edith Piaf-Shows der 50er konsumieren. Man respektiert das, man liebt es, aber das zeitgenössische Publikum will auch mal was Neues. In Kuba ist es heute schwer, alte Gruppen im Aragon- oder Buena Vista-Stil zu haben. Vieles ist Klischee, für Touristen gemacht. Diese Musik wird so nicht mehr gemacht und das ist nicht schlimm. Es gibt neue Dinge. Buena Vista war außergewöhnlich und hilfreich, aber es war auch eine Rückkehr in die 50er. Diese ständige Krankheit, immer zurück in die Vergangenheit zu wollen, die ist nicht gut. Man muss nach vorn. Ein 20-Jähriger, der 2000 geboren ist, interessiert sich nicht automatisch für Musik aus dem letzten Jahrtausend. Da liegen 60 bis 80 Jahre dazwischen. Respekt, ja, aber es ist normal, dass die Gegenwart anders klingt.
2: Mais aujourd'hui, on ne peut pas trouver facilement à Laval où écouter de la vieille musique, ça n'existe plus.
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Ja, Musik von seiner aktuellen Platte ist das jetzt. Raul Paz schreibt sie weiter, die kubanische Musik. Te Sorprenderá ist das von dem aktuellen Album Guajira Chic, ein Versuch, aus der Tradition zu schöpfen und zugleich die kubanische Musik ins Hier und Heute zu holen. Impulse setzen, einen zeitgenössischen Ausdruck für die Welt finden. Und genau das ist der Grund auch, warum Raul Paz in Kuba bleiben möchte. Er hat das Gefühl, dass er in Kuba mehr gebraucht wird als in Europa. Rauls Frau und seine Kinder leben wieder in Frankreich. Sie hatten die Stromausfälle, die vielen Widrigkeiten des Alltags, das marode Gesundheitssystem, die Armut irgendwann satt. Und auch Raul Paz, das merkt man, ist hin und her.

0: er gerissen. Es ist schwer, als Musiker in Kuba zu arbeiten. Über ein Dutzend seiner Musiker, das kann man sich gar nicht vorstellen, diese Zahl, sind in den letzten Jahren in die USA gegangen. Allein 3 Keyboarder für sein nächstes Konzert, erzählt er uns. In 2 Wochen muss sich Raul schon wieder neue Musiker suchen. Das liegt auch daran, dass die Auftrittsmöglichkeiten für Raul Paz, international gereiften Pop, so nenne ich das jetzt mal, in Kuba eher begrenzt sind. Die jüngeren Musiker aus Kuba sind ungeduldiger. Zum Beispiel einer, der Schlagzeilen macht aktuell, Sima Funk. Er zählt zur aktuellen Musikergeneration, von denen eben sehr, sehr viele ins Ausland gegangen sind, um sich eine Karriere aufzubauen. Auch sein Sound klingt frisch, international und in seinem Fall mit starken Funk- und Soul-Einflüssen.
1: Die meisten meiner Freunde sind gegangen. Nach Spanien, Nicaragua, in die USA, irgendwohin, einfach überall hin. Wenn die Dinge schlecht laufen, zieht man an einen anderen Ort. Oder man versucht es zumindest. Ich verlasse das Land, weil ich es kann. Ich arbeite aber weiterhin außerhalb Kubas, weil ich es will. Weil es besser für meine Karriere ist. Das liegt auf der Hand. Die Vereinigten Staaten und Europa sind große Märkte für meine Musik. Selbst wenn ich also hierbleiben und es mir rein persönlich gut gehen könnte, wäre das für meine Karriere nicht die beste Option. Deshalb entscheide ich mich dafür, mich weiterzuentwickeln.

0: Ja, einen eigenen Musikmarkt, das wäre schön, den gibt es aber in Kuba praktisch nicht. Gerade viele innovative Musiker und Musikerinnen haben deshalb Kuba verlassen. Einer von ihnen eben zu hören, Sima Funk, der mit seiner Musik aktuell international für Aufsehen sorgt, mit seinem Mix aus Funk und kubanischen Einflüssen. Im Ausland hat er aber auch etwas anderes gelernt, erzählt er, nämlich welch unglaubliches Ansehen die kubanische Musik international hat. Und dieses Ansehen findet er verpflichtet und motiviert ihn.
1: Ich wusste gar nicht, wie sehr die kubanische Musik die gesamte Welt beeinflusst hat. Als ich das erfuhr, dachte ich nur, huch, das sollte doch eigentlich jeder wissen. Das hätte ich schon viel früher wissen müssen. Wenn Kinder also anfangen, das zu begreifen, denken sie sich, ja, ich habe vielleicht keine Trompete, aber ich habe das Gefühl für diese Musik.
0: Ja, Sima Funk musste erst die Insel verlassen, um zu verstehen, welchen Schatz Kuba der Welt gegeben hat und dass er selbst diese Magie weiterspinnen kann. Dass auch er nur im Ausland von seiner Musik leben kann, gehört zur traurigen Realität Kubas. Wir gehen nochmal zurück nach Vedado zu Raul Paz. Die Sonne geht langsam unter auf der Terrasse, die ein Blick hat hinunter auf den Malecón, die Flaniermeile Havannas. Wir reden über die Zukunft der kubanischen Musik und das Gespräch landet am Ende bei einem Latino-Star, der aktuell alle Rekorde bricht, Bad Bunny aus Puerto Rico. Ich kann nur sagen, danke für das Gespräch, Raul Paz, danke für die Gastfreundschaft. Und meine letzte Frage, wo geht es hin mit der kubanischen Musik? Was für Chancen siehst du in der Zukunft?
2: Je pense que c'est grâce à ces nouvelles technologies qu'aujourd'hui nous, les artistes latinos, on arrive à communiquer finalement mieux avec une génération plus jeune, peut-être.
1: Dank der neuen Technologien können wir Latino-Künstler heute besser mit jüngeren Generationen und mit Künstlern weltweit kommunizieren. Und jemand wie Bad Bunny wird nicht mehr als Latino-Artist gesehen, sondern als Künstler. Bad Bunny hat seine Kultur nicht verloren oder verleugnet sie. Im Gegenteil, jetzt wo er ein Star ist, zeigt er mit seinen letzten Alben unsere Kultur sogar noch deutlicher. Das ist sehr interessant.
2: Dans les premières années 50 du 20e siècle.
1: Kubanische Musik muss sich neu erfinden, so wie sie sich im frühen 20. Jahrhundert neu erfunden hat. Die Musik, die wir heute kubanische Musik nennen und verteidigen, war 1890 nicht so. Sie hat sich in wenigen Jahrzehnten verwandelt und Kuba wurde eines der musikalischsten Länder der Welt. Warum nicht wieder? Es ist Zeit für eine neue kubanische Musik und für ein neues Land. Wir alle warten auf ein neues Land.
2: Eine neue Musik, die soit toujours cubaine, mais une nouvelle musique. Et surtout un nouvel pays. On attend tous l'arrivée d'un nouveau pays.
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0: Unser neuer Bayern 2 Musik-Podcast. Heute ein Ausflug nach Kuba, eine Insel zwischen Krise und Neuanfang. Als Gast dabei der kubanische Musiker Raul Paz. Mein Name ist Jay Rutledge, Redaktion Klaus Krüsken. 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Und ich will euch am Ende noch einen Song mitgeben, der tief blicken lässt in die Zukunft der kubanischen Musik, so wie sie sich Raul Paz wünscht. Te Sorprenderá von seinem letzten Album Guajira Chic, vorhin schon mal angespielt, Raul Paz Aufruf an seine Landsleute, nach vorne zu schauen, ins Ungewisse, wieder zu träumen. Du wirst überrascht sein, singt Raul Paz darin, welche Wendungen dein Schicksal nimmt, wenn du anfängst, deinem Herzen zu folgen. Denn ich weiß, nichts ist besser, als seinen Weg selbst zu wählen.
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0: Das war eine der ersten vier Folgen unseres neuen Bayern 2 Musikpodcast Kontinentalplatten. 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
0: Ja, und hier im Weltempfänger auf Bayern 2 geht es am Ende dieser Sendung noch weiter mit aktuellen Neuerscheinungen aus Kuba beziehungsweise von einigen Musikern und Musikerinnen, die im Exil leben. New York blickt auf eine lange Geschichte der kubanischen Musik zurück. Unter anderem wurde hier in Spanish Harlem in den 60er und 70er Jahren Salsa erfunden. Das Orchestra Aco Khan knüpft an diese Tradition von Legenden wie Machito, Benny Moré oder Peres Prado an. Diesmal wollte die Band aber etwas anderes probieren. Sie wollte ein intimes Album aufnehmen. Es sollte eine Innensicht der Kubaner im Exil sein. Und dazu stellte die Band ihren Gastsängern und Sängerinnen eine Aufgabe. Schreibe einen Song über folgendes Thema. Amerika, hier bin ich. Ich habe mich von Kuba und den Dingen, die ich liebe, verabschiedet, voller Träume, machte ich mich auf in ein neues Leben. Und ja, das ist durchaus als poetische Antwort auf die wütende ICE-Einwanderungsbehörde zu verstehen. Und so klingt das Ganze dann in der Vorabsingle No Me Voy.

0: Ein langsamer Guajiro Orchestra Acucan mit Gastsängerin Carolina Oliveros, eine Kolumbianerin, die in New York lebt ebenfalls und dort in der Band Combo Chimbita spielt. America, Ausrufezeichen, heißt das neue Album des Orchestra Acucan. Es erscheint Mitte Juli. Von New York, wo die Musiker des Orchestra Acucan leben, geht es zu Zwillingen, die zwischen Paris und Havanna pendeln. IB nennen sich die beiden Schwestern. Vor 10 Jahren haben sie ihr Debütalbum herausgebracht und seither zählen sie zu den international erfolgreichsten Pop-Acts Kubas. Am Freitag war es wieder soweit. Offering heißt das neue Album, diesmal mit weniger kubanischen Einflüssen, stattdessen eher pop-orientiert und sie singen auf Englisch.
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1: Die kubanischen Zwillinge Ibei, sie leben zwischen Paris und Havanna. Offering heißt ihr neues, am Freitag erschienenes Album. Das war schon fast hier in dieser Stunde Musik auf Bayern 2. Wir enden mit einem Aufschrei zweier gefeierter Musiker aus den USA mit Einwanderer-Hintergrund. Latin-Rock-Pionier Carlos Santana, mittlerweile 78 Jahre alt, selbst in Mexiko geboren, und Popsternchen Becky G aus Kalifornien, deren Großeltern aus Mexiko stammen. Den beiden ist einfach mal der Kragen geplatzt, anlässlich der Willkür der Einwanderungsbehörde ICE. Im Song Mi Gran Amor erzählen sie von einfachen Arbeitern, die nach Jahrzehnten harter Arbeit in den USA plötzlich wie Kriminelle behandelt werden. Es schmerzt, so viel gegeben und so wenig dafür zurückbekommen zu haben, singt Becky G. Jahrelang haben wir so hart für einen Traum gearbeitet, jetzt wurde unsere neue Heimat zerstört. Es tut so weh, dass man mir meine

0: Eltern, meine Geschwister und meine Nachbarn genommen hat. Es tut so weh, der Traum in den Vereinigten Staaten ist zu einem Albtraum geworden. Hier sind sie zum Abschluss, Carlos Santana und Becky G. mit Mi Gran Amor. Am Mikrofon verabschiedet sich Jay Ruttage.
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4: Es ist 18 Uhr. Die Nachrichten des Bayerischen Rundfunks mit Julia Cortis. Die Übersicht. 41,7 Grad ist der neue Temperaturrekord in Deutschland. Nürnberger haben in Bürgerentscheid über Frankenschnellweg entschieden. THW hat in Venezuela Rettungsarbeiten aufgenommen. Das Wetter teils sonnig, teils kräftige Hitzegewitter. Koschen. In Deutschland ist den dritten Tag in Folge ein neuer Temperaturhöchstwert gemessen worden. Aus dem brandenburgischen Koschen meldete die Station des Deutschen Wetterdienstes am Nachmittag einen Wert von 41,7 Grad. Am Freitag war ein erster Höchstwert mit 41,3 Grad in Saarbrücken gemessen worden, gestern dann mit 41,5 Grad in Drewitz in Sachsen-Anhalt. Wegen der Hitze hatten die Deutsche Bahn und weitere Eisenbahnunternehmen für dieses Wochenende von nicht dringend notwendigen Reisen im Fern- und Regionalverkehr abgeraten. Laut ADAC waren etliche Autobahnen in vielen Bundesländern von Sperrungen und Geschwindigkeitsbegrenzungen betroffen. Vielerorts wölbte sich die Fahrbahn bei Hitze auf, weil sich der Beton ausdehnte. Nürnberg. Die Bürger der Stadt haben entschieden, wie es mit dem Frankenschnellweg weitergeht. Vor wenigen Minuten haben die Wahllokale geschlossen. Auch die Briefwahlunterlagen werden nun ausgezählt. Bei dem Bürgerentscheid geht es um die Pläne, die stauanfällige Straße kreuzungsfrei auszubauen, inklusive eines 1,8 Kilometer langen Tunnels für den Durchgangsverkehr. Die Gegner kritisieren das Bauprojekt zum einen als zu teuer, zum anderen argumentieren sie,

0: Ein ausgebauter Frankenschnellweg würde noch mehr Verkehr in die Nürnberger Innenstadt ziehen. Ein Ergebnis der Abstimmung soll noch heute Abend vorliegen. Caracas. Kurz nach Ankunft im Erdbebengebiet in Venezuela hat ein Team des Technischen Hilfswerks mit Rettungsarbeiten begonnen. Wie das THW mitteilte, arbeiten die Einsatzkräfte in der Küstenstadt Carabelleda an einer Stelle, wo ein Überlebender vermutet wird. Parallel laufe die Suche nach weiteren Verschütteten. Das 48-köpfige Team einer auf Erdbebeneinsätze spezialisierten Bergungseinheit war in der vergangenen Nacht in Venezuela eingetroffen. Nach dem schweren Beben vor 4 Tagen sind laut Regierung bislang rund 1.500 Tote bestätigt. Zehntausende Menschen werden noch vermisst. Das Kinderhilfswerk UNICEF schätzt, dass etwa 1,8 Millionen Menschen in Venezuela auf Hilfe angewiesen sind, unter ihnen 680.000 Kinder. Sassnitz. Die Grünen haben sich neue Regeln für Fälle von sexueller Belästigung gegeben. Bei ihrem kleinen Parteitag in Sassnitz auf Rügen verabschiedeten sie ein entsprechendes Statut. Bei Vorwürfen sexueller Belästigung soll künftig klarer zwischen verschiedenen Stellen und Verfahren unterschieden werden. Eine Beschwerdestelle etwa soll keine Sanktionen verhängen, sondern eher vermitteln. Für Ordnungsmaßnahmen sollen Schiedsgerichte der Grünen zuständig sein. Damit zieht die Partei Konsequenzen aus dem Fall des früheren Bundestagsabgeordneten Stefan Gelbhaar, der wegen Belästigungsvorwürfen seine Direktkandidatur verloren hatte. Nancy. In Frankreich ist das Flugzeug eines Fallschirmspringerclubs verunglückt. Alle 11 Insassen kamen ums Leben, als die Maschine kurz nach dem Start fast senkrecht zu Boden stürzte. Dabei verfehlte das einmotorige Flugzeug die Häuser in der Nähe des Flugplatzes Nancy-Essay und die Menschen am Boden nur knapp. An Bord waren laut den örtlichen Behörden neben dem Piloten 5 Sprungschüler und 5 Trainer. Als Absturzursache wird eine Fehlfunktion angegeben. Was damit genau gemeint ist, ist noch nicht bekannt. Anwohner berichteten, der Motor habe ausgesetzt. Zur Formel 1. Mercedes-Pilot George Russell hat den Großen Preis von Österreich gewonnen. Der Brite kam vor Max Verstappen im Red Bull und seinem Teamkollegen und WM-Spitzenreiter Kimi Antonelli ins Ziel. Der einzige Deutsche, Nico Hülkenberg, wurde im Audi 12. Das Wetter in Bayern. Bis zum Abend teils sonnig, teils bewölkt und sehr warm mit der Gefahr von heftigen Hitzegewittern. Für die Oberpfalz besteht eine Unwetterwarnung mit Sturmböen und Hagel. In der Nacht 23 bis 17 Grad. In den kommenden Tagen zeitweise Schauer und starke Gewitter mit Unwetterpotenzial. Mit 20 bis 33 Grad nicht mehr ganz so heiß. Soweit die Nachrichten. Es ist 18.05 Uhr. Der Blick auf die Straßen. A3 Nürnberg Richtung Passau, zwischen Eicher vorm Wald und Passau Nord steht ein defekter PKW. A6 Nürnberg Richtung Heilbronn, zwischen Schwabach West und Neuendettelsau 4 Kilometer Stau. Und A8 Salzburg Richtung München zwischen Bayern und dem Kreuz München Süd, abschnittsweise stockender Verkehr. Soweit die Verkehrsübersicht.
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2: Hallo am Radio Mikro Geschichtensonntag, hier ist die Katrin. Wer von euch letzten Sonntag schon dabei war, hat wahrscheinlich jetzt keine große Lust, mir zuzuhören, gell? Ihr wollt wissen, ob Jolene und Odysseus heute den sprechenden Flusshund finden und ob es dem Angler gelingt, den Mond aus dem Fluss zu angeln. Ja, das verstehe ich total, aber wir müssen doch auch an die denken, die letzten Sonntag nicht hören konnten. Also ich fände es auf jeden Fall total nett, wenn alle von euch heute gut vorbereitet in den zweiten Teil vom Hörspiel Eine Nacht mit Jolene starten könnten. Also, es wird jetzt gleich Nacht. Und da sind zwei Kinder, Jolene und Odysseus. Beide sind von zu Hause weggelaufen und jetzt sind sie am Fluss, in dem sich der Mond spiegelt. Eigentlich kennen sie sich ja gar nicht richtig, aber was sie jetzt Abenteuerliches zusammen erleben, das bringt sie einander doch näher. Wie alles angefangen hat, das erzählt Odysseus gleich. Und dann geht's weiter mit der Suche nach dem sprechenden Flusshund. Viel Erfolg dabei. Und euch viel Spaß.

0: Ich heiße Odysseus, bin 10 Jahre alt und eines schönen Tages... Nee, stimmt nicht. Es war ein scheißblöder Tag. Außerdem war es schon Abend. Da quatscht mich dieses seltsame Mädchen an. Jolene. 2 Jahre älter, genauso groß wie ich. Nur ihre Klappe, die ist viel, viel größer und dauernd offen.
1: Hey, du! Sagst du halt nix? Egal, dann erzähl ich dir halt was. Es ist ein heißer Juliabend. Ein Junge sitzt in einem Hauseingang. Er bläst Trübsal.
0: Der Junge sollte ich sein. Trübsal, Schwachsinn. Ich wollte nur nicht heim. Warum? Geht keinen was an. Und dann, ich weiß auch nicht genau, hat sie mich überredet, gar nicht mehr heimzugehen und die Nacht mit ihr am Fluss zu verbringen und den sprechenden Flusshund zu suchen. Erstmal haben wir aber Madeleine kennengelernt, eine Akkordeonspielerin mit Liebeskummer. Dann vor Hunger einen Raub begangen und die Polizei ausgetrickst. Und dann war ich müde, hundemüde. Aber es war noch nicht zu Ende.
2: Eine Nacht mit Jolene. Hörspiel von Kilian Leipold.
0: 2. Teil.
1: Und dem tapferen Odysseus, der soeben 2 wüste Zyklopen hinters Licht geführt hatte, fielen langsam die Augen zu. Odysseus, flüsterte ihm da seine treue Gefährtin ins Ohr. Odysseus, vergiss nicht, warum wir hier sind. Wir müssen den sprechenden Flusshund finden. Das geht nur diese Nacht. Diese eine besondere Nacht. Du musst wach bleiben.
3: Meinst du das ernst?
1: Ja, meine ich. Los, wir suchen ihn.
0: Ich glaube nicht, dass es einen sprechenden Flusshund gibt.
1: Ist dir noch nie aufgefallen, dass nachts alles anders aussieht? Das heißt, nachts ist es eine andere Welt, kapierst du das? Mit anderen Gesetzen und Wesen. Zum Beispiel mit dem sprechenden Flusshund.
0: Hast du ihn mal gesehen?
1: Nahezu niemand hat ihn gesehen. Und nur weil ich ihn noch nicht gesehen habe, heißt es ja nicht, dass es ihn nicht gibt. Komm, wir setzen uns und beobachten den Fluss.
0: Magst du den Mond?
1: Ich stehe voll auf ihn.
0: Was?
1: Ich mag den Mond. Du nicht?
0: Und die Schatten? Ich kann sie nicht ausstehen. Alles kann dich aus ihnen anspringen. Alles. Und schuld an den Schatten ist der Mond mit seinem Gespensterlicht.
1: Helligkeit und Dunkligkeit. Eine perfekte Nacht.
0: Dunkelheit, es heißt Dunkelheit.
1: Du hast es gemerkt. Weißt du, der Mond ist wie eine Krone, den sich die Nacht ganz

0: finsterer, abgrundtiefer Fleck.
1: Da sitzt einer unter den Ästen mit einer riesigen Angel.
0: Der an Eimer hängt. Könnt ihr nur nicht sehen.
1: Aber noch nicht.
2: Woher wissen Sie das mit dem Fleck?
0: Na, ich hab ihn gesehen. Obwohl man ihn eigentlich gar nicht sehen kann, so schwarz wie der ist.
3: Und, wie sieht der aus?
0: Schwarze Zotteln. Wohin du auch schaust, überall nur schwarze Zotteln. Und immer triefen sie vor Nässe. Immerzu rinnt das Wasser heraus, also als ob er selber eine Quelle wäre. Oder nicht?
1: Der spinnt.
0: Aber das ist nicht alles. Er kann auch andere Gestalt annehmen, menschliche Gestalt. Und dann ist er ein traurig, finsterer Kerl mit sanften Augen. Und feuchte Aussprache.
1: Lass uns abhauen, Julie. Aber der weiß was.
2: Woher wissen Sie das?
0: Na, weil ich damals mit ihm gesprochen habe. Ist ja immerhin der sprechende Flusshund, oder nicht? Wollt ihr wissen, was ich ihn gefragt habe?
1: Ja.
0: Kann ich den Mond aus dem Fluss angeln? Also, ist das irgendwie möglich? Ehrlich gesagt, stört mich der Mond da im Fluss. Der gehört doch an den Himmel, oder nicht?
3: Ja, ist was dran. Mhm. Ja und? Hat er es Ihnen verraten?
0: Hat er. Also ich muss statt einem Haken einen Eimer an die Schnur hängen. Und wenn das Wasser in einer mondhellen Nacht einen einzigen winzigen Augenblick ganz ruhig ist, ganz ruhig, glatt und hart wie Glas, so dass der Mond sich vollkommen ungebrochen spiegelt, dann zack, blitzschnell raus mit dem Eimer. Ah ja. Seht ihr? Wieder nichts. Ich habe ihn noch nie erwischt. Nicht mal ein kleines Stück. Da könnte doch wenigstens mal ein Splitter dabei sein. Da ist ja nur Wasser.
2: Wir würden den sprechenden Flusshund auch gern was fragen. Wo trifft man den denn so?
0: Da. Ein Stück flussabwärts, da ist eine Insel. Könnt ihr rüber warten. Von ihrer Spitze aus kann man den ganzen Fluss beobachten. Reißt die Augen auf. Und achtet auf einen schwarzen Fleck im Wasser. Abgrundtief schwarz. Der manchmal im Mondlicht glänzt.

0: her, hier können wir, glaube ich, rüber. Jolene, was machst du da?
1: Ich sitze hier und fürchte mich, sieht man doch.
0: Vor was fürchtest du dich?
1: Vor dem Wasser, dem abgrundtief tiefen Wasser.
0: Was soll dir das Wasser tun?
1: Mich töten!
0: Hä?
1: Sag mal, glaubst du alles, was man dir erzählt?
0: Du hast da sogar keine Angst. Warum erzählst du's dann?
1: Weil... Ach, egal. Weil es stimmt. Ich hab Angst vor dem Wasser.
0: Brauchst du nicht. Ist gar nicht kalt und tief ist es auch nicht.
1: Blöd, Mann! Ich kann nicht schwimmen, kapierst du nicht?
0: Und der Flusshund? Wir wollen doch auf die Insel.
1: Du kannst ja rüber. Ich warte hier.
0: Ohne dich will ich nicht. Ich mach dir einen Vorschlag. Ich gehe immer ein Stück voraus und du kommst nur nach, wenn man noch gut stehen kann. Und wenn es zu tief wird, dann kehren wir um.
1: Aber ich lasse meine Schuhe an. Und nur, wenn du meine Hand nimmst und nicht loslässt.

0: waren Helden. Und frei. Und die Nacht war mit ihnen. Sie mussten nichts und niemanden fürchten. Die schwarzen Strudel waren bezwungen. Ja!
1: Wenn du dir was wünschen dürftest, was würdest du dir wünschen?
2: Dass die Nacht nie zu Ende geht. Ich will nicht das Kind von jemandem sein, den sich meine Mutter aussucht. Das ist schon beim ersten Mal schiefgegangen.
1: Beim ersten Mal?
2: Mensch, bei meinem Vater, meinem leiblichen Vater. Den hat sie sich ausgesucht. So einen Vollidioten will ich nicht nochmal.
1: Wäre deine Mama denn ein Vollidioten?
2: Damit muss man rechnen. Sie ist dauernd auf der Suche nach einem neuen. Es ist ihr, glaube ich, so wichtig, dass ihr fast wurscht ist, wie blöd er ist. Und dann, verstehst du, das ist meine größte Angst, wenn sie dann endlich einen hat und der mich nicht haben will. Und warum sollte er das? Wollte mich ja schon mein echter Vater nicht. Dann lässt sie mich einfach sitzen. Gibt mich irgendwo hin. Heute Abend ist wieder so einer da. Und ich habe keinen Bock, mich vorzustellen und nett zu sein. Und da hat sich die liebe Jolene für die große Weite entschieden und für die tiefe Nacht. Ist tausendmal besser.
1: Kannst du ja mal zu uns kommen. Mein Vater hätte, glaube ich, gerne ein Mädchen. Stattdessen hat er mich und einen bescheuerten Bruder.
2: Du hast wenigstens einen Bruder.
1: Ja, lieber hätte ich keinen. Wir könnten doch, jeder schreibt das, was für ihn heute am schlimmsten war, auf einen Stein. Und ja, den werfen wir dann ins Wasser.
2: Und dann?
1: Ist es weg? Im Fluss? Weggewaschen.
2: Du glaubst ja doch an was. Und mit was sollen wir schreiben? Hast du immer einen Stift hinterm Ohr, wenn du von zu Hause abhaust?
1: Da, die Feuerstelle. Wir schreiben mit verkohltem Holz.

0: Mach mal die Augen zu.
1: Dann schlafe ich ein.
0: Nur kurz.
1: Ich bin hundemüde. Ah, Flusshundemüde. Stundenlang liegen wir jetzt schon hier. Außer Wasser schwimmt hier überhaupt nichts im Fluss. Schokolade?
0: Mach doch mal die Augen zu.
1: Auf keinen Fall. Ich schlafe sofort ein. Schokolade?
0: Ich hätte lieber was anderes.
1: Was denn?
0: Sag ich nicht.
1: Ach egal, dann esse ich jetzt die ganze Schokolade.
0: Einen Kuss.
1: Was?
0: Einen richtigen Kuss.
1: Spinnst du?
0: Wieso?
1: Oh, weil sowas will man nicht.
0: Bist du gar nicht neugierig?
1: Nein.
0: Wirklich nicht?
1: Nein.
0: Du hast Angst. Wie ich vor dem Wasser.
1: Nein, schlimmer. Wie vor Spinnen oder Kröten in meinem Mund. Oder noch schlimmer, Schnecken oder Regenwürmer, die sich in meinem Mund herumwinden.

0: So ist richtig küssen. Also mindestens. Wahrscheinlich noch schlimmer.
1: Hast du schon mal probiert?
0: Brauche ich nicht.
1: Schmeckt vielleicht besser als Schokolade?
0: Nichts schmeckt besser. Ich glaube, bald ist nicht mehr da, nur dass du es weißt.
1: Und außerdem sieht's ja keiner. Es ist Nacht. Und wir sind auf einer einsamen Insel.
0: Das ist mir egal. So, das ist jetzt das allerletzte Stück. Magst du?
1: Und die Erwachsenen? Warum machen die das?
0: Ach, keine Ahnung. Die machen lauter blöde Sachen. Rauchen, Bier trinken, Streit.
1: Aber das hat alles nichts mit Liebe zu tun.
2: Ich bin aber nicht verliebt.
1: Ich auch nicht. Aber deswegen kann man es doch ja mal ausprobieren. Machst du jetzt mit? Da. Im Wasser. Da schwimmt was. Da. Guck doch mal. Da. Ganz schwarz. Mit Fell. Lenk mich ab, du Schisser. Kuss, Schisser. Du hast recht. Da treibt ein schwarzer Fleck. Mit Schnauze. Das ist ein Hund. Ein Hund. Der sprechende Flusshund. Hinterher. Wir dürfen ihn nicht verlieren. So eine Chance hat er.

0: dem Wasser. Der war riesig. Hast du gesehen? So groß wie...
1: Oh, größer wie...
0: Noch größer.
1: Mindestens.
2: Aber gesagt hat er nichts, sondern er ist da hinten verschwunden. Da, wo es so ganz dunkel ist.
1: Da ist ein schwarzes Loch. So eine Art Gang oder Röhre.
0: Die Höhle des sprechenden Flusshundes. Da müssen wir jetzt rein.
1: Hast du eine Lampe?
0: Nein.
1: Also ohne Lampe gehe ich nicht.
0: Warum nicht? Ist doch nur dunkel.
1: Es ist stockdunkel. Da siehst du überhaupt nichts.
0: Wir machen es wie vorhin, nur andersrum. Ich gehe voran und teste, wie tief die Dunkelheit ist. Und du kommst hinterher.
1: Krieg ich eine Hand?
0: Hier. An der Hand seiner tapferen Gefährtin betrat Odysseus den Weg zur Unterwelt. Undurchdringliche Finsternis umhüllte die beiden. Schritt für Schritt tasteten sie sich voran. Da vernahmen sie ein seltsames Geräusch.
1: Was ist das?
0: Keine Ahnung.
1: Es klingt komisch.
0: Ja.
2: Unheimlich.
0: Ja, auch.
2: Komm, lass uns umkehren.
0: Zu spät.
2: Er hört uns bestimmt schon. Jetzt müssen wir was sagen.
0: Wir sind gekommen, um mit dem sprechenden Flusshund zu reden.
3: Was willst du? Weißt du nicht, dass ich gefährlich bin?
0: Wissen wir. Aber wir haben Fragen und gehört, dass der sprechende Flusshund Antworten auf alle Fragen hat, auch auf die schwierigsten.
3: Sprechender Flusshund, ja?
4: Wer bist du?
3: Oh, ihr seid ja zwei. Willkommen im Herz der Finsternis. Kennt ihr das Buch?
0: Was für ein Buch?
4: Das Herz der Finsternis. Üble Geschichte.
3: Oh, der Fluss kommt auch drin vor, lies es halt.
1: Der schaut aber gar nicht aus wie ein Hund.
0: Wer hat die Gestalt gewechselt? Wie es der Mondangler erzählt hat? In einen Mann.
2: Wie mit Glatze. Und vorher war es ein Zottelhund.
0: Weil er sein Fell abgeworfen hat. Siehst du nicht? Es liegt da im Schatten, hinter ihm.
2: Und was macht er da mit seinen riesigen, schmutzigen Händen?
4: Was tuschelt ihr da? Der sprechende Flusshund hört alles, sieht alles. Riecht alles.
1: Wir fragen uns, was sie da machen.
3: Mörsern.
4: Ich muss mörsern.
3: Bin ja schließlich ein Mörser.
1: Mörder, der meint Mörder, Jolien.
4: Also was glaubt ihr, warum ich mich hier verstecke in diesem finsteren Drecksloch?
3: Weil der Flusshund ein Raubtier ist. Muss aber zur Beute machen und zerkleinere sich hier in meinem Mörser.

0: reingefallen. Das sind Nüsse. Die mahle ich nachts zu Pulver und Brei. Ja, das wird mein Frühstück. Falls ich nichts Besseres finde. Na kommt, setzt euch doch. Vielleicht fällt dir was ab für euch.
1: Och nö, wir haben gerade ziemlich viel Schokolade.
2: Außerdem sind wir auf der Durchreise.
1: Ja genau, in die große Weite.
0: Welt? Die gibt's nicht. Könnt ihr gleich hier bleiben und euch mal setzen.
2: Ohne Welt. Nur die große Weite.
0: Ja, ja, hast recht. Ohne Welt ist besser. Mhm. Die Welt ist schlecht. Das Einzige, was dagegen hilft, du musst selbst noch schlechter sein. Der übelste, verschissenste Drecksack von allen. Dann kannst du sie genießen, diese schlechte Welt. Jetzt setzt euch endlich. Setzt euch.
1: Ja, es ist ja auch schon spät geworden und wir müssen langsam mal ins Bett.
0: Ach Mensch, der eine muss zu Bett, der andere aufs Klo.
2: Und die dritte fragt, wieso? Wir hätten nur zwei Fragen an den sprechenden Flusshund.
0: Ich höre.
2: Ich, meine Mutter, was muss ich machen, damit sie sich mehr um mich kümmert und nicht um irgendwelche blöden Typen?
0: Hau ihr eine runter. Aber richtig, dass es knallt. Dann hast du ihre ganze Aufmerksamkeit. Und die zweite Frage?
1: Was ist der kürzeste Witz der Welt?
0: Also gut. Ich sag's dir. Aber wenn du keinen kürzeren weißt, setzt ihr euch und leistet mir den Rest der Nacht Gesellschaft. Hier deine Antwort. Was hat vier Beine und kann fliegen? Also, was hat vier Beine und kann fliegen? Ja? Zwei Vögel. Kürzer geht's nicht. Und jetzt setzt ihr euch.
1: Ich hab einen kürzeren. Brennholzverleih.
2: Hä?
1: Ja, leih dir doch mal Brennholz. Benütze es und bring's dann zurück.
0: Scheiße.
2: Kürzer und besser. Brennholzverleih. So ein Quatsch.
1: Scheiße. Ja, die Kerze ausgeblasen, Jolene.
0: Die Dunkelheit des Jägers. Willkommen im Herz der Finsternis.
2: Gib mir deine Hand.
0: Also, das hilft.
2: Bist du blöd? Renn! Hier! Für mich!

0: Sie hatten überhaupt keine Chance. Odysseus und seine Gefährtin flohen aus der Unterwelt. Ihnen dicht auf den Fersen Cerberus, der fürchterliche, sprechende Höllenflusshund. Wie eine große, nachtschwarze Gewitterwolke kam er über sie. Schon blitzte sein gewaltiges Gebiss in der Finsternis, um in sie einzuschlagen. Da hielt der listige Odysseus in seinem rasenden Lauf inne und...
1: Ja, und?
0: Keine Ahnung. Jetzt musst du erzählen. Was hast du da vorhin gemacht?
1: Ihm ein Stück Fleisch hingeworfen.
0: Fleisch?
1: Ja, war doch in der Kühltasche. Hast du mir zugeworfen.
0: Das glitschige, rohe Ding hast du mitgenommen?
1: Ja, und? Essen kann man immer brauchen. Hast ja gesehen.
0: Das mit dem kürzesten Witz, war das auch ein Trick? War jedenfalls nicht deine brennendste Frage, oder?
1: Nee.
0: Was dann?
1: Wie werde ich meinen Bruder los?
0: Puh.
1: Aber als ich deine Antwort gehört habe, da habe ich gewusst, was er auf meine Frage sagen würde. Bring ihn um. Und das Schlimme ist, sowas Ähnliches denke ich manchmal. Nicht, dass ich ihn umbringe, aber dass er am besten tot wäre. Und dafür schäme ich mich. Das wollte ich nicht laut hören. Ja, habe ich also das mit dem Witz gefragt.
0: Hab mir auch schon oft vorgestellt, dass ich meiner Mama richtig eine runterhaue.
1: Ah, mach's
0: nicht. Dass sie so richtig...
1: Mach's nicht. Naja, es könnte sein, dass sie sonst einfach abhaut.
0: Du meinst, zurückhaut?
1: Nein, abhaut. Wie ich.
0: Du?
1: Gestern, weil mein Papa mir eine runtergehauen hat.
0: Der schlimme Sonnenbrand.
1: Zum ersten Mal in meinem Leben. Weil mein Bruder so ein Scheißbruder ist. Und weil ich ihn deswegen so in den Bauch geboxt habe, dass er keine Luft mehr bekommen hat. Weil er einfach so wahnsinnig nervt. Jeden Tag. Und ach, und gestern ganz besonders. Ich. Man, nie hat man seine Ruhe!
2: Was seid ihr ja? Wir suchen euch überall. Fluss auf, Fluss ab. Überall.
3: Ja, Heroes of the Night. Unsere Helden. You gave love a big chance.
4: Was? Die sind voll verknallt.
5: Und wir sind schuld.
2: Stimmt. Ihr seid die eigentlich Schuldigen, also die Helden, dass der Dave und ich uns jetzt wieder gefunden haben. Und dass diese irre Nacht, die so wahnsinnig traurig angefangen hat, so wahnsinnig schön zu Ende.

0: Ende geht.
1: Und als Strafe
0: bekommt ihr...
1: Du kriegst meine Mütze, wenn du willst.
2: Nein.
1: Lass sie auf. Jetzt steht dir viel besser als mir. Und es ist mir das größte Vergnügen zu wissen, dass du trägst meine Mütze.
2: Boah, danke.
0: Und für dich haben wir was ganz Besonderes, Einzigartiges.
1: Yes, einen Song only for you.
0: Der Song heißt Jolene.
3: Nein, ich hasse diesen.
0: Ah, ich habe was vergessen. Er heißt A Night with Jolene. 1, 2, 3.

0: Schokolade oder Kuss.
1: Sie weiß, was schmeckt,
0: was besser schmecken muss.

0: Wow.
1: Das ist ein cooles Lied.
0: Danke.
1: Toll.
2: Danke. Das war sehr schön. So schön hat noch nie jemand für mich gesungen.
0: Wir singen es immer wieder für dich, wenn du willst. Ist dein Song. Wir ziehen jetzt weiter. Und ihr?
3: Wir bleiben noch ein bisschen.
0: Mhm. Dann kommt gut heim.
4: Hey, good luck. Und auf Wiedersehen.
2: Tschüss.
0: Ciao. Ciao.
3: Schönes Lied. Gefällt mir viel besser als das alte Jolene-Lied.
2: Das alte ist Kacke. Riesenkacke.
3: Wieso denn? Ist doch toll, wenn es auf deinen Namen ein Lied
2: ist
3: gibt.
2: Ist es nicht. Weil die Jolene in dem Lied eine überhübsche, überblöde Püppchenzicke ist, die allen anderen die Männer wegnimmt. Nur so aus Spaß. Hab ich dir doch schon gesagt.
3: Also manchmal kapiere ich dich nicht. Du findest das Lied richtig blöd.
2: Bescheuert
3: blöd. Ja, du
2: blöd.
3: Singst aber mit.
2: Kennst du das nicht? Zuerst magst du was und irgendwann, also plötzlich, geht's dir furchtbar auf die Nerven. Du könntest es nur noch gegen die Wand schmeißen.
3: Hä?
2: Mein Vater, mein leiblicher Vater, hat das manchmal gesungen. Und er hat nicht viel gesungen. Und wenn er mir mal was zum Einschlafen vorgesungen hat, dann dieses Kacklied. Bis er verschwunden ist. Wegen irgend so einer scheiß Püppchenzicke mit Sommerregenstimme und Smaragdaugen. Wie ich das kapiert habe, habe ich es gehasst. Und das alles spüre ich, wenn ich dieses Lied höre. Kapiert?
3: Na,
2: die kleine Jolene singt mit. Die große hasst es. Kapiert? Hast du denn nur Wut auf deinen Bruder? Gar nichts Schönes, das ihr erlebt habt? Kein kleines bisschen Liebe?
3: Doch. Also, ja, manchmal mag ich ihn auch. Warum kneifst du die Augen zusammen?
2: Mann, die Sonne geht auf.
3: Und die Nacht ist vorbei.
2: Aber solange deine Augen zu sind, geht sie nie vorbei. Sondern bleibt und bleibt und bleibt. Was soll das?
3: Ein Kuss? Also, wolltest du doch.
2: Blöd, Mann.
3: Lass uns heimgehen, okay?

0: Das war Eine Nacht mit Jolene. Hörspiel von Kilian Leipold.
1: Jolene? Sabine Bohlmann. Odysseus, also ich, Xenia Thieling. Madeleine, Magdalena Chris. Dave, Dan Wall. Zwei Polizisten, Stefan Mohr und Heinz-Josef Braun. Der Mondangler, Gunther Eckes. Der sprechende Flusshund, Thomas Kressle. Ein Mann, Kilian Leipold. Ton und Technik, Markus Huber. Musik, Magdalena Chris und Dan Wall. Regieassistenz, Frank Halbach. Regie, Kilian Leipold. Redaktion, Kai Frohner.
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0: Yes.
1: Hä? Da ist ja was drin. Das ist ja ganz hart. Und rund. Oh, wie das blendet das.
2: Ich hab ihn.
1: Ich hab ihn gefangen. Den Mond, diese fahle Gurke. Dieser Himmelsschurke.
2: Jetzt kann ich endlich ins Bett.
3: Er hat den Mond geangelt. Na gut. In einem Hörspiel ist alles möglich. Das war Eine Nacht mit Jolene von Kilian Leipold. Mit Sabine Bohlmann als Jolene und Xenia Tilling als Odysseus. Jolene und Odysseus, die fanden sich ja am Ende gegenseitig gar nicht so schlecht, gell? War das vielleicht sogar eine Liebesgeschichte? Also wenn ihr darüber jetzt nicht nachdenken wollt, dann habe ich was anderes für euch zum Nachdenken. Ein Gedicht.
4: Paul Maar, Gegenwart. Langsam wird es höchste Zeit, weg mit der Vergangenheit. Ich werde sie verlassen. Ich schaue nach vorn und nicht retour. In Zukunft werde ich mich nur mit Gegenwart befassen. In Zukunft mit der Gegenwart? Halt, Moment. Ist das gescheit? In Zukunft ist die Gegenwart doch wieder nur Vergangenheit.
3: Bisschen kompliziert, aber es stimmt. Das ist so ähnlich wie, heute wird morgen schon gestern sein. So ist es im Leben, die Zeit lässt sich einfach nicht anhalten. Und auch das Lied, das ich euch jetzt ansage, ist in ein paar Minuten schon wieder Vergangenheit. Also genießt den Moment und freut euch auf und dann über die Liebesdusche von Senta und Feta.

0: Zeit für Komplimente. Ich überlege gerade, was man Jimmy Böntchen für ein Kompliment machen könnte. Jimmy, du bist, du bist einzigartig. Ja, das passt. Und wie er versucht, seine Aufträge zu erledigen, das ist noch einzigartiger.
1: Mein Name ist Böntchen. Jimmy Böntchen.
2: Der geheimste Geheimagent der Welt.
1: Nicht einmal mein Neffe, der Graffiti-Sprayer Frytech, kennt mich.
2: Jimmy Böntchen kenne ich nicht.
3: Heute der fettigste Agent der Welt.
1: 1. Februar, 8.24 Uhr. Teste gerade den neuen Agenten-Pizza-Service. Statt Pizza-Salami sagt man einen geheimen Code.
4: Agenten-Pizza-Service?
1: Ja, hallo. Der Esel mit dem Schraubendreher tanzt im Kreis.
4: Tut mir leid, Herr Böntchen, Salami ist aus.
1: Ach so, schade. Böntchen, Jimmy Böntchen?
3: Böntchen, wir haben einen neuen Auftrag für Sie.
1: Echt? Cool. Schießen Sie los.
3: Der feindliche Agent Goran Glitschic hat unsere geheimsten Dokumente gestohlen.
1: Goran Glitschic? Der fettigste Agent der Welt?
3: Genau der, Böntchen. Wir haben ihn bisher nicht zu fassen gekriegt, weil er einfach zu fettig ist. Ihn zu verfolgen ist zu riskant, denn er ist mit einem Tanklaster voll Speiseöl unterwegs und hinterlässt einen gefährlichen Ölfilm auf der Straße. Böntchen, stoppen Sie den Mann.
1: Okay, Chef. Wird gemacht. 9.13 Uhr. Goran Glitschic ist mit dem Tanklaster erst nach Schmalzburg gefahren, später an Bochum und Fritten vorbei Richtung Norden. Ich warte an der Raststätte Bad Schmieren. Hey Digga, ich muss zu einem Hip-Hop-Battle und suche eine Mitfahrgelegenheit. Fahren Sie vielleicht nach Norden?
5: Da, bis Bremen kann ich dich mitnehmen.
1: Ah, fett. Boah, ist das glitschig hier drin. 12.55 Uhr. Die Unterhaltung mit Goran Glitschic läuft wie geschmiert.
5: Und du bist also Hip-Hopper. Rapp doch mal was von dir.
1: Okay, Digga. Wenn ich rappe, dann dauert's nicht lang, bis die Meute grölt. Meine Texte laufen rund, denn sie sind gut geölt. Hebt alle die Hand, denn ich bin brillant. Mein Shit ist so heiß, ich mach hier drinnen binnen Sekunden Popcorn aus Mais.
5: Dobre, ist guter Reim, gefällt mir. Wie sagt Hip-Hopper? Fett.
1: Oh, danke. Ist das schon Bremen?
5: Ja, da drüben steht das größte Maislager des Landes.
1: Aha. Na, dann tritt mal auf die Bremse, du Schmierlappen. Deine Reise ist nämlich hier vorbei.
5: Hier auf zu schubsen,
1: Tür sonst. Auf? Oh! Adios, du Fettkrüppel. Hey, ich kann die Bremse nicht treten. Das ist alles so glitschig. Und steuern geht auch nicht. Das Maislager kommt immer näher. Ich muss hier raus. Oh, das ganze Maislager explodiert. Das hagelt ja Popcorn. Böntchen, Jimmy Böntchen?
3: Böntchen, haben Sie Goran Glitschic geschnappt?
1: Ja, Chef. Dem habe ich gründlich die Laune verhagelt.
6: Und hier noch das Wetter. Um Bremen herum haben wir bis Mittag Regen, der in Popcorn übergeht. Also vergessen Sie nicht, ausreichend Salz zu streuen oder Zucker, je nach Geschmack.
7: Jimmy Böntchen.
2: Der geheimste Geheimagent der Welt.
0: Ja, der Jimmy. Heute in einem besonders fettigen Fall von Ramona Schuhkraft und Henning Schmidtke. Und jetzt habe ich noch ein Lied für euch, das ich echt spannend finde. Es ist Country-Musik aus den USA und es klingt total fröhlich und nach Tanzen. Aber der Text, also er ist auf Englisch, der sagt was ganz anderes. Da ist jemand ziemlich einsam, sitzt nur drinnen herum, starrt auf die Blumentapete an der Wand und spielt alleine Karten. Und dann heißt es aber immer: Alles okay, passt schon, mir geht's gut. Ganz schön gelogen, oder? Also ich würde diesen Menschen ja raten, red doch mal mit jemandem und sag, wie es dir wirklich geht. Reden hilft, glaubt mir. Ich als Labertasche, ich kenne mich da aus. Freut euch auf das Lied der Staedtler Brothers, Flowers on the Wall.

0: Ich wünsche euch jetzt eine schöne Woche. Am Freitagabend um 17:45 kommt auf Bayern 2 wieder Radio Mikro, live mit Studiokind und mit euch, wenn ihr anruft. Auf Wiederhören, eure Katrin.
1: Da fehlt doch noch was.
2: Scherzfrage.
3: Welche Schuhe haben keine Sohle?
1: Hä?
4: Kein Plan.
3: Handschuhe.

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4: Es ist 19 Uhr. Die Nachrichten des Bayerischen Rundfunks mit Julia Cortis. Die Übersicht. Wetterdienst meldet neuen Temperaturrekord in Deutschland. Linnemann verteidigt Minijob-Vorschlag der Rentenkommission. Einsatzteams in Venezuela retten nach wie vor überlebende Erdbebenopfer. Das Wetter teils sonnig, teils kräftige Hitzegewitter. Koschen. Die Hitzewelle in Deutschland hat einen weiteren Höhepunkt erreicht. Im Osten Brandenburgs wurden 41,7 Grad gemessen, das ist der neue Rekord. Der gestern um 17 Uhr gemessene Wert von 41,5 Grad wurde bereits um 15 Uhr in Sachsen erreicht. Wie die Politik auf die Hitze reagieren soll, dazu gibt es unterschiedliche Ansätze. Grünen-Fraktionschefin Dröge fordert ein 5-Milliarden-Euro-Programm, mit dem Klimaanlagen in Verbindung mit Solaranlagen eingebaut werden sollen. Außerdem wollen die Grünen eine Entsiegelungsinitiative. Der CDU-Politiker Ploss wünscht sich mehr klimatisierte Räume, mehr Bäume und Trinkbrunnen. Er sprach sich auch für Sonnencremespender in den Städten aus. Berlin. CDU-Generalsekretär Linnemann hat sich hinter die Pläne für eine Reform der Minijobs gestellt, trotz der Proteste mehrerer Verbände und Organisationen. Im ARD-Bericht aus Berlin sagte er, auch wer einen Minijob habe, müsse für die Rente vorsorgen. Die von der Bundesregierung eingesetzte Rentenkommission hatte unter anderem gefordert, die Minijobs in ihrer jetzigen Form weitestgehend abzuschaffen. Außer Schülern sollen künftig alle Arbeitnehmer Sozialversicherungsbeiträge zahlen, auch wenn sie weniger als 603 Euro im Monat verdienen. Dagegen gibt es Widerstand unter anderem von Gastronomie, Bauernverbänden und Studierendenvertretern. Caracas. 4 Tage nach den schweren Erdbeben in Venezuela werden immer noch Menschen lebend aus den Trümmern der Häuser geborgen. In der Küstenstadt Caraballeda rettete ein internationales Suchteam zuletzt eine 60-jährige Frau. Dort ist auch das 48-köpfige THW-Team aus Deutschland im Einsatz. Zuvor waren, ebenfalls im Bundesstaat La Guaira, ein 11-jähriger und mehrere

0: weitere Menschen lebend gefunden worden. Aktuell werden noch rund 50.000 Menschen vermisst. Laut Regierung sind bislang rund 1.500 Tote bestätigt. In Rom rief Papst Leo XIV. Erneut zu Hilfe und Solidarität für die Menschen in Venezuela auf. Beim Mittagsgebet auf dem Petersplatz sagte er, er danke allen, die sich selbstlos bei der Suche nach Verschütteten und in der Hilfe für die Opfer engagierten. Teheran. Die Spannungen zwischen dem Iran und den USA haben sich weiter verschärft. Nach US-Luftangriffen auf Ziele im Iran hat die iranische Revolutionsgarde heute amerikanische Militärstützpunkte in Kuwait und Bahrain angegriffen. Beide Seiten werfen sich gegenseitig einen Bruch der Waffenruhe vor. Erst vor wenigen Tagen hatten sie ein Rahmenabkommen unterzeichnet, in dem auch verabredet wurde, dass der Iran Handelsschiffen eine sichere Durchfahrt durch die Straße von Hormus gewähren sollte. Aber am Donnerstag war dort ein Frachter attackiert worden. Analysten vom US-Institut für Kriegsstudien werten diesen Angriff als Versuch des Iran, klarzustellen, dass Teheran die Kontrolle über die Meerenge besitzt. Jerusalem. Israel hat die Massaker an den Armeniern vor mehr als 110 Jahren als Völkermord anerkannt. Das Kabinett hat einen entsprechenden Vorschlag von Außenminister Saar einstimmig angenommen. Aus Rücksicht auf die Türkei hatte Israel eine offizielle Anerkennung lange vermieden, aber die Beziehungen hatten sich in den letzten Jahren immer weiter verschlechtert. Der Deutsche Bundestag hatte die Massaker an den Armeniern im damaligen Osmanischen Reich schon vor 10 Jahren als Völkermord anerkannt. Klagenfurt. Zwei Außenseiterinnen und eine berührende Freundschaft. Mit diesem Thema hat die deutsche Autorin Lena Schette den Ingeborg-Bachmann-Preis in Klagenfurt gewonnen. Die Jury sprach von einem Text mit existenzieller Wucht über das Thema Ausgrenzung, der weder Anklage noch belehre. Im Mittelpunkt stehen zwei übergewichtige Hauptschülerinnen, die sich durchs Leben schlagen. Schette setzte sich gegen 13 Mitbewerberinnen durch. Der Preis ist mit 30.000 Euro dotiert. Das Wetter in Bayern. Am Abend teils sonnig, teils bewölkt, sehr warm, mit Gefahr von deftigen Hitzegewittern. Für die Oberpfalz besteht eine Unwetterwarnung mit Sturmböen und Hagel. In der Nacht 23 bis 17 Grad. Soweit die Nachrichten, es ist 19.05 Uhr. Der Blick auf die Straßen. A3 Passau Richtung Nürnberg, zwischen Metten und Schwarzach Behinderung nach einem Fahrzeugbrand. Dort herrscht schlechte Sicht durch Rauch und A6 Nürnberg Richtung Heilbronn, zwischen Schwabach West und Neudelsau 3 Kilometer Stau. Soweit die Übersicht.
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2: Was empfehlen wir kommende Woche hier im Süden? Der Interregio, die gemeinsame Sendung von Nachtmix und Zündfunk Bayern 2, hat für die Konzertvorschau Montag, 29. Juni bis Sonntag, 5. Juli, ein Dutzend Tipps gefunden. Ralf Sommer sagt Hallo zu einer Stunde für die Live-Fans, die die Bands mit ihrem Eintritt unterstützen und damit auch die Musikkultur aufrechterhalten. Beginnen wir aber mit dem Filmfest München. Am Montag gibt es da eine Weltpremiere und zwar von einem Musiker. Brezel Göring hat seinen ersten Film gedreht. Die Musikfans kennen ihn vom Duo Stereo Total, aber nach dem Tod seiner Partnerin Françoise Cactus macht er Solomusik.
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0: Saturn, Uranus, Neptun.
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0: Such dir einen Arzt von Brezel Göring. Da hört man sie noch, die verstorbene Françoise Cactus von Stereo Total. Das ist ein Brezel Göring Solostück gewesen, die männliche Hälfte des Berliner Trash-Pop-Duos Stereo Total. Diesen Montag wird er zum ersten Mal als Regisseur fungieren von einem Langfilm. Das Filmfest München feiert mit ihm die Weltpremiere seines ersten richtigen Spielfilms. Der auf Super 8 gedrehte Streifen heißt Für immer 16. Hauptdarstellerin ist Lilith Stangenberg, die auch schon vorher bei seinen Songs mit dabei war. Der Film soll eine freundschaftliche Killerkomödie aus dem Kosmos des früheren Duos Stereo Total sein. Offizieller Kinostart von Für immer 16 ist der 27. August. Und auf dem Filmfest München läuft er nächste Woche viermal, der Brezel-Göring-Film. Was dort auch Premiere hat beim Filmfest München, nach eigenen Angaben Deutschlands größtes Sommerfilmfestival, ist eine Partyserie über den Kunstpark Ost im München der 90er. Das war mal Europas größte Partymeile. Titel der Serie ist München Beats und Regie führt Mimi Kizele. Und die HFF-Dozentin sagt uns, worum es in ihrer Serie geht.
1: Stadt und Land, zwei Familien, Denver Clan der 90er Jahre auf Bayerisch, die Entstehung vom Kunstpark Ost. Viele von euch kennen ihn. Wer ihn nicht kennt, das war in den 90er das größte Musikareal Europas und befand sich mitten in München. Ein junges Mädchen namens Linda lebt auf dem Land, spielt Akkordeon, hat ganz große Träume, möchte in die weite Welt und sie möchte DJ werden. Und wir begleiten sie dabei mit ganz vielen Sachen, die da passieren und mit großartigen Schauspielern. Die zwei Hauptrollen werden gespielt von der Jule Herrmann und Klaus Steinbacher. Und dann haben wir von Tobias Moretti, Sophie von Kessel und auch eine kleine Gastrolle hat DJ Hell übernommen. Den Kunstpark Ost haben wir gefunden in Wolfratshausen. Und zwar war das so ein verlassenes ehemaliges Pharmagelände, das sich sehr gut dafür angeboten hat. Und dort haben wir den größten Teil gedreht, aber manches auch am ehemaligen Kunstpark Ost. Also da hatten wir auch ein paar Szenen, die nochmal dort gedreht wurden.
0: Mimi Kizele zu München Beats. Die Serie hat beim Filmfest München nächste Woche Premiere. Entstanden ist sie in Kooperation mit dem ZDF und wird auch in die ZDF-Mediathek gehen nach dem Filmfestende nächste Woche. Ich habe mich durchs Programm gescrollt. Gezeigt wird beim Filmfest auch Identity nach dem Buch von Mithu Sanyal, ein Film über kulturelle Aneignung, Cancel Culture und Zugehörigkeit. Auch Noga läuft in München, ein Film über die israelische Sängerin und Rapperin Noga Erez. Und dazu läuft auch Broken English über die verstorbene Sängerin Marian Faithfull. Da ist Tilda Swinton mit von der Partie. Und der Bud Spencer Hardcore, der singt anlässlich des 10. Todestages von Bud Spencer. Beim Filmfest München noch bis kommenden Sonntag. Jetzt aber hier weiter im Interregio mit den richtigen Konzerten, die wir chronologisch durchgehen. Am Montag wird es ein Doppelkonzert in Regensburg geben, das laut und heftig werden wird.

Everybody's Girl von den Dwarves aus den späten 90ern wurde heuer wieder veröffentlicht. Die Dwarves machen Punk und Garage und Psychedelic dazu. Sie kommen aus Chicago. Auf der Bühne ging es bei dieser Band zumindest früher immer ziemlich heftig zu. Manchmal gab es auf beiden Seiten, also auch im Publikum, Verletzte. Einmal hat sich der Sänger der Dwarves mit Josh Omi von den Queens of the Stone Age so sehr geprügelt, dass Omi danach verurteilt wurde, sich dem Dwarf-Sänger nur noch mit mindestens 100 Metern Abstand nähern zu dürfen. Wir sind gespannt, wie die Dwarves mit der zweiten Band dieses Abends klarkommen werden in Regensburg in der alten Mälzerei I Hate God, die auch aus den USA kommen und sie machen Sludge, Doom und Hardcore. Gemeinsam mit den Dwarves in Regensburg in der alten Mälze am Montag. Damit zum Dienstag, da spielt diese Münchner Band beim Campusfest in Frankfurt Sinem.

Ötme Bülbül Ötme, die neue Nummer von Sinem. Die deutsch-türkische Band, die MünchnerInnen, sind am Dienstag gebucht beim Kulturcampus Sommerfest Frankfurt. Das Motto des Festivals lautet: Für Solidarität und Zusammenhalt, für ein offenes Miteinander, für kulturelle Vielfalt und gegen Ausgrenzung. Neben Sinem gibt's live auch unter anderem Red, die machen Deutschrap, Nathalie Fröhlich mit ihrem Elektrosound und Mate Power mit Ska und Reggae Cumbia. Wir kommen vom Dienstag zum Mittwoch. Das Konzert der Sportfreunde Stiller in München im Tollbude ist ausverkauft, aber am Mittwoch in München, da gibt's doch Tickets für diesen tollen Briten hier, Jordi Greep.

0: Er wurde bekannt als Sänger der gefeierten britischen Band Black Midi, die sich dann aber 2024 auflösten, im Jahr seines Solo-Debüts. Jordy Greep ist also solo unterwegs. Dieser ja übertalentierte Mr. Greep, der stellt sein Album The New Sound vor, auf dem er sich an alten, gut eingeführten Stilen der Vergangenheit ausprobiert, wie eben beim echt unwahrscheinlichen Stück Holy Holy. Er mag ja Samba, Tropicalia und Jazzrock, das hört man, oder? Was eine Komposition. Kommenden Donnerstag, 2. Juli, Jordy Greep, München im Ampere, der stimmgewaltige Ex-Sänger und Gitarrist von Black Midi aus London. Ihr hört den Interregio im Zündfunk Bayern 2. Am kommenden Donnerstag und Freitag wird es interessant für Menschen, die sich für Musik und künstliche Intelligenz interessieren. Denn da findet in München im Deutschen Museum das Festival der Zukunft statt. Florian Kreier ist dabei und der Musiker erklärt, was es zu hören gibt.
1: Am Donnerstagabend gibt es einen sehr interessanten Talk mit beispielsweise Agnes Jung oder Christina von Gemmingen-Hornberg von der GEMA oder Rebecca Leger vom AI Song Contest. Und da wird man sich mit der Frage beschäftigen, wie soll man in der heutigen Zeit eigentlich mit Musik noch Geld verdienen können? Und Johann Scherer vertritt da ja zum Beispiel so eine These wie, Streaming war ein Fehler und muss rückgebaut werden. Also es kann auf jeden Fall sehr spannend werden. Und am Freitag gibt es am Nachmittag einen sehr spannenden Talk mit unter anderem Andrea Rothaug von Rock City Hamburg, der sich damit beschäftigt, wie man Artist Development in der heutigen Zeit eigentlich macht. Also muss man jetzt das irgendwie data-driven machen oder muss man auf alles scheißen und so weiter und so fort. Und danach gibt es ein Angela Augs-Konzert. Ich beschäftige mich ja seit Jahren inhaltlich mit diesen Themen und deswegen spiele ich dann eine Mischung aus den letzten beiden Future-Platten. Im Anschluss daran gibt es eine sehr spannende Keynote von Jovanka von Wilsdorf, die ja die letzten 10 bis 15 Jahre schon spannende Projekte mit und über KI-basierte Tools gemacht hat und dann da hält. Und dann gibt es einen Talk, noch einen eher philosophischen Talk, der wird lauten auf den Titel Do Algorithms Dream of Electric Orchestras? Und der beschäftigt sich halt mit der Frage, wie verändert sich der Kunstbegriff eigentlich in einer Zeit, in der es sozusagen kollaboratives Komponieren gibt, in der sich die Mensch-Maschine-Grenze verschiebt und wollen wir das eigentlich und solche Fragen werden da behandelt. Und ich glaube, das ist sehr spannend.
0: Flo Kreier zum Festival der Zukunft beziehungsweise zu den beiden Panels zum Thema Musik und KI. Die finden statt kommende Woche Donnerstag und Freitag im Deutschen Museum in München. Ja, da es ein ja, mit hochkarätigen KI-Experten besetztes Gremium ist und die Veranstaltung unter Fachkongress läuft, kostet es ordentlich Eintritt 200 €. Ich soll euch aber von Flo Kreier ausrichten. Wenn sich ZündfunkhörerInnen bei Instagram an ihn wenden, da kann er dann was machen. Sein Instagram-Kanal, der läuft aber über sein Künstler, alter Ego, der nennt sich Angela Augs. Da ist dann auch der Kontakt möglich. Angela Augs ist auch live zu Gast. Und zwar spielt er am Freitag 20.15 Uhr beim Festival der Zukunft in München, Deutsches Museum. Und bei diesem Lied geht es bei ihm ums Thema künstliche Intelligenz. Maybe you heard the other story.

Yesterday von Angela Augs, ein Stück, das bei den KI- und Musikpanels andocken wird, am kommenden Donnerstag, Freitag, Festival der Zukunft im Deutschen Museum München. Er spielt live, Freitag, 20.15 Uhr. Wie gesagt, wenn sich ZündfunkhörerInnen bei Instagram an Flo Kreier wenden, dann findet sich eine Lösung für den Eintritt. Instagram, Angela Augs ist sein Kontakt. Wir fahren mit unserem Interregio über die Radio- und Landesgrenzen hinweg und wir schauen beim Ruhrstadt-Festival in Südthüringen vorbei. Da empfehlen wir diese Band nächste Woche, Derya Yildirim und Group Jimjack.

0: Derya Yildirim und Grup Zhimshek mit Zhizhek Ajivor. Die Hamburger Musikerin und ihre Band sind eine der vielen Gäste beim Rudolstadt-Festival in Südthüringen, das am Donnerstag beginnt. Das ist das größte Folk- und Roots- und Weltmusikfestival in Deutschland. Heuer sind dabei Schkun, Blumengarten, Dota Care, Hotel Rimini, Kitty, Daisy und Louis. Der Länderschwerpunkt, der ist Österreich gewidmet. Unter anderem sind von dort dabei 5 Achterl in Ehren und der Nino aus Wien. Das Rudolstadt-Festival vom 2. bis 5. Juli. Es geht also vom kommenden Donnerstag bis zum kommenden Sonntag. Und die eben gehörten Derya Yildirim und Grup Zhimshek, die sind dann auch im August nochmal in München und zwar beim Free Festival im Import-Export, das der Zündfunk präsentiert. Nochmal kurz über Rudolstadt im Osten geblieben. Im Februar ist diese neue Band aus Leipzig mit ihrem Debüt auf Anhieb bei uns Zündfunk-Album der Woche geworden, Frau Lehmann.
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Das Schlaflied von Frau Lehmann. Dieses Lied wird auch laufen, wenn die LeipzigerInnen um die Buchautorin und Musikerin Fiona Lehmann beim Unifest Bamberg auftreten wird. Am kommenden Freitag. Außerdem spielen dort The Keys, eine Band aus Bamberg selbst, zwischen 60s, Beat und Garage Sound. Von Ober nach Mittelfranken. Am kommenden Freitag endet in Nürnberg nach 3 Wochen das alljährliche St. Katharina Open Air. Und der letzte Auftritt in dieser Saison, der kommt von dieser renommierten amerikanischen Songwriterin Alela Diane.

Aus dem Jahr 2008 vom gleichnamigen Album The Pirates Gospel von Alayla Diane aus Portland, Oregon. Ja, seit 20 Jahren zählt Alayla Diane zu den besonderen Songwriterinnen der USA. Am kommenden Freitag spielt Diane das Abschlusskonzert beim St. Katharina Open Air in Nürnberg. Am Wochenende ist natürlich am meisten los. Hier ein Live-Tipp nochmal für den Freitag, und zwar in Ulm. Dort spielen die Dead End Kids, das erste von zwei Konzerten hier im Süden.

The Dead End Kids und ihr Kommando Glitzer, das das Motto auch von der Band zusammenfasst, das wird auch sicher zu hören sein, das Lied, wenn diese Band aus Dresden und Leipzig mit ihrem deutschsprachigen Glitzer-Power-Punk am Freitag in Ulm aufschlagen wird, und zwar im Hanfrestaurant Hemperium. Wir hörten die Dead End Kids mit Kommando Glitzer. Tags drauf, am kommenden Samstag also, reisen die Dead End Kids weiter nach Augsburg in die Ballonfabrik. Und die Dead End Kids kommen dann auch noch nach München. Am 10. Juli sind sie beim Marat Hausfest. Wo wir gerade in Augsburg waren, im Sommer steigt dort Jahr für Jahr das Automatic Open, das 2 Tage Techno-Freiluft-Festival. Und heuer hat Tobi Schmidt sie als Headlinerin gebucht. Sedef Adasi aus Augsburg, die inzwischen deutschlandweit bekannt.

Mermaids on Acid von Sedef Adasi, die Headlinerin beim Automatic Open. Sedef Adasi, das Festival der elektronischen Musik, findet schon seit 2010 statt, heuer im Kesselhaus in Augsburg. Und neben ihr sind auch dabei Paula Tape, Roba Grume, Azu oder Pineapple Donkey, Alex Kassian, Perel, Eden Burns, Daniel Bortz, Tamara Wirth und auch Veranstalter Tobi Schmidt wird selbst auflegen. Der Juli, der Monat der Freiluftveranstaltungen, kommenden Samstag, da steigt dann in Nürnberg im Stadtpark zum Beispiel das Save the Core Festival. Und man glaubt kaum, wer da Headliner ist, die Sex Pistols.

Die Sex Pistols und ihr 17, die Punk-Protagonisten von 1976-77, die wollen es nochmal wissen. Nicht aber ihr Sänger Johnny Rotten, der wird von jemandem Neuem ersetzt, von dem jüngeren Frank Carter, den ja die Fans auch kennen. Die Sex Pistols featuring Frank Carter, so nennen sie sich jetzt korrekterweise, kommenden Samstag, Nürnberg Stadionpark, Save the Core Festival, dabei sind auch Biohazard, Agnostic Front, No Fun at All, Jaya the Cat, The Bones, Walls of Jericho und Strung Out. Und ein paar Tage später sind die Pistols dann auch in München beim Tollwut. Dann, am 6. Juli, werden sie von alten Punkfreunden begleitet von The Damned aus England. Ja, für unseren letzten Tipp bleiben wir in München, wo ja immerhin mehr als ein Zehntel Bayerns lebt. Am kommenden Samstag steigt das Sommerfest des Import-Export-Clubs, bekannt für sein Global-Pop-Booking mit Musik aus vielen Ländern und der diversen Stile. Am 4. Juli kommen Hasewot aus Israel, Charlie Segura Iso Orchestra Sukursal mit lateinamerikanischen Klängen, Chidi mit Elektro-Funk und Maghreb-Beats und DJ Vanilla Panzer mit sogenanntem GastarbeiterInnen-Sound. Wir hören das israelische Punk- und Indie-Kollektiv Hasewot mit Samayesh. Auf Deutsch, das ist alles, was es gibt. Das passt ja. Das war die Konzertvorschau der Interregio vom Nachtmix um Zündfunk Bayern 2. Habt eine gute Musikwoche. Wünscht euch Ralf Summer.

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2: Um 20 Uhr mit Julia Cortis. Die Nürnberger haben sich hinter den Ausbau des Frankenschnellwegs gestellt. Ein Bürgerentscheid, der das Projekt kippen wollte, ist gescheitert. Das teilte Wahlleiter Michael Ruf mit, nachdem 240 von 253 Bezirken ausgezählt waren. Wörtlich sagte er, der Trend ist nicht mehr umkehrbar. Die erforderliche Mindeststimmenzahl für den Bürgerentscheid wurde klar erreicht. Nun kann die Verkehrsachse in Nürnberg unter anderem mit einem 1,8 Kilometer langen Tunnel ausgebaut werden. Die Weltgesundheitsorganisation sieht in Europa großen Nachholbedarf beim Hitzeschutz. WHO-Chef Tedros schrieb in einer Internetbotschaft, Europa sei der Kontinent, der sich weltweit am schnellsten erwärmt. Wohnungen, Arbeitsplätze und Schulen seien aber nicht auf extreme Temperaturen ausgelegt. Tedros forderte die europäischen Länder auf, Aktionspläne umzusetzen und mehr für die Gesundheitsvorsorge zu tun. In vielen Ländern sind an diesem Wochenende neue Höchsttemperaturen gemessen worden. In Deutschland gab es heute den dritten Tag in Folge einen Rekordwert. Im brandenburgischen Koschen waren es 41,7 Grad. Im Erdbebengebiet in Venezuela hat ein Team des Technischen Hilfswerks mit Rettungsarbeiten begonnen. Die 48 Einsatzkräfte arbeiten in der Küstenstadt Caraballeda. Dort wurde heute, vier Tage nach den verheerenden Erdstößen, noch eine 60-jährige Frau aus den Trümmern eines Hauses gerettet. Zuvor waren ebenfalls im Bundesstaat La Guaira ein 11-jähriger und mehrere weitere Menschen lebend gefunden worden. Aktuell werden noch rund 50.000 Menschen vermisst. Bei einem Flugzeugunglück sind in Frankreich 11 Menschen ums Leben gekommen. Die Maschine war am Vormittag im Osten des Landes abgestürzt. Für die 10 Passagiere und den Piloten kam jede Hilfe zu spät. Nach offiziellen Angaben handelte es sich um eine Gruppe von Fallschirmspringern, bestehend aus 5 Trainern und 5 Schülern. Die Ursache für das Unglück ist noch nicht bekannt. Zur Fußball-Weltmeisterschaft. In Los Angeles beginnt in einer Stunde die K.O.-Runde. Das erste 16-Finale bestreiten Co-Gastgeber Kanada und Südafrika. Deutschland ist dann morgen Abend gefordert gegen Paraguay. Das Wetter in Bayern. In der Nacht wolkig, örtlich Schauer und kräftige Gewitter. Die Temperaturen bewegen sich zwischen 23 und 17 Grad. Morgen dann nach teils sonnigem Start stark bewölkt und gebietsweise Schauer und starke Gewitter, die auch teilweise Unwetterpotenzial haben können. Am Dienstag und am Mittwoch wenig Änderung. Die Höchstwerte erreichen 20 bis 33 Grad.

0: Soweit die Nachrichten, abschließend die Zeit. Es ist 20.03 Uhr.
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2: Hallo, Johannes Bertou hier. Wer Döner bestellt, bekommt ihn häufig in einer Papiertüte mit so einem Koch am Drehspieß drauf. Sehr viele Menschen kennen dieses Logo, aber lange wusste niemand, wer es erfunden hat. In der nächsten Stunde geht unsere Autorin Eileen Dohan auf eine abenteuerliche Suche nach der Person, die das Logo gemalt hat. Es geht um Gastarbeiter, um die türkische Community in Deutschland, um erfolgreiche Geschäftsleute und es wird sehr unterhaltsam. Wir haben das Feature 2025 produziert.
3: Also, wenn ich wählen müsste, was die komischste Frage war, die ich mal auf einem Date gehört habe, dann definitiv die.
4: Isst du eigentlich viel Döner?
3: Okay, ja, ich habe einen türkischen Background. Deswegen müssen vermutlich Döner und ich zusammengehören, oder? Ich erzähle das hier, weil aus dieser flapsigen Frage eine Geschichte entstanden ist. Die, naja, wie soll ich sagen, epische Ausmaße angenommen hat. Für mich, für euch, die ihr hier eingeschaltet habt, für den Döner natürlich. Und ja, auch so ein bisschen für den Typen von dem Date, der mir die Frage gestellt hat. Wir sind nämlich zusammengekommen. Keine Ahnung, ob jetzt trotzdem oder gerade weil wir uns so einig waren, dass die Dönerfrage so ein bisschen off war. Jedenfalls ist daraus so ein Insider zwischen uns geworden. So ein kleiner Gag. Irgendwann habe ich ihm sogar dann mal ein Döner-T-Shirt geschenkt. Weiß, mit diesem Logo drauf. Ihr wisst schon, dieses Rote mit dem Dönermann. Der mit dem Schnurrbart, diesem langen Messer und dem Spieß. Der uns immer so ein bisschen freundlich anlächelt. Und der mich gefühlt schon mein ganzes Leben lang begleitet. Zum Feierabend, in der Mittagspause, an irgendeinem gottlosen Imbiss nach einer viel zu gottlosen Nacht. Das Logo ist wahrscheinlich bekannter als die Mona Lisa.
5: Dann kostet der Döner wieder 3 Euro.
6: Deshalb hat Steinmeier einen 60 Kilogramm schweren Dönerspieß im Gepäck.
7: Ich mag Döner, ihr auch. Dieses T-Shirt hier, ja? Zöder Kebab. Da kann man auch nachts wohlig schlafen.
3: Zumindest hat es mehr Street Credibility als sie.
8: Der Gerät wird nie müde. Der Gerät schläft nie ein.
9: Nazis essen heimlich Döner, weil sie sich nicht trauen.
10: Döner Kebab von Absalan. Ein Trinkruhe zum Runterspülen. Lecker.
11: Denn Döner macht schöner.
3: Aber jetzt kommt's. Niemand weiß, wer das Logo gemacht hat. Und so begann die absurdeste Suche ever.
12: 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Von Eileen Dohan.
3: So, aber jetzt erstmal, wie unhöflich von mir, dass ich mich noch gar nicht bei euch vorgestellt habe. Ich bin Eileen Dohan, Journalistin, Erzeugnis von migrierten TürkInnen und jetzt schon in dritter Generation in Deutschland. Also die Sorte Deutsch-Türkin, die von Communities spricht. Und den Eltern auch mal dabei hilft, etwas als Rassismus zu benennen und es nicht bei einem
4: "Das hat er bestimmt nicht so gemeint"
3: zu belassen. Und mich wurmen eben manchmal so Sachen. So Sachen, die man vermeintlich nicht herausfinden kann. Und die dann zu meiner neuen Lebensaufgabe werden. Von mir und von meinem Team. Generell eh nie ohne mein Team. Auftritt Lea Dakowski.
13: Und da gab es keine Computer.
3: Wir gucken uns das gesuchte Logo erstmal genau an.
13: Ich habe auch noch nie einen Dönerverkäufer mit so einem Kochhut gesehen. Und auch, ja.
14: Stimmt. Also, ich finde, der sieht eigentlich aus wie so, ja. Oder so ein alter französischer Koch. Ja. So wie bei Ratatouille.
3: Und dann ist da im Team noch Michael Badlewski.
15: Genau. Nee, jetzt habe ich was bestellt.
3: Michael ist der Dritte im Team und verbringt seine Zeit am liebsten in den absurdesten Recherche-Rabbit-Holes. Und dann spricht er tagelang über nichts anderes mehr. Anyway, unsere Suche beginnt. Und zwar erstmal da, wo der Dönermann auf der Dönertüte schließlich zu Hause ist. Im Döner-Imbiss. Weil eigentlich kennt doch niemand das Logo besser als die Leute, die da arbeiten.
16: Darf ich Ihnen eine Frage für einen Podcast stellen?
17: Bitte.
3: Ich klappere Dönerläden ab. Im Münchner Bahnhofsviertel.
16: Haben Sie auch diese Tüten?
17: Ja.
16: Wissen Sie, wer das gezeichnet hat?
17: Nein.
3: Kein Problem, ab in den nächsten Laden.
16: Und wisst ihr, woher wer das gezeichnet hat?
17: Mein Ammo, mein Onkel.
16: Ach, solch mal.
17: Na, ehrlich. Aus Berlin.
16: Wer ist dein Ammo?
17: Mehmet Ali. Er hat das gemacht. Er hat Papierfabrik.
16: Was hat der für eine Papierfabrik?
17: Er macht Döner.

0: Kebab-Papiere.
1: Und wie heißt die? Einfach Mehmet Ali's.
0: Döner Kebab-Papier.
1: Der hat das gezeichnet. Nein, komm schon jetzt. Ich will das wirklich herausfinden.
0: Nein, ehrlich, wissen wir nicht.
2: Wer das Logo gezeichnet hat, wissen die Dönerverkäufer also nicht. Aber einen kleinen Hinweis geben sie mir schon noch. Manche verraten mir, bei welchen Gastronomie-Großhändlern sie ihre Tüten bestellen. Wir gehen also mal einen Schritt zurück in der Lieferkette. Beziehungsweise Lea. Die telefoniert sich jetzt nämlich erstmal von Großhändler zu Großhändler.
3: Hallo, mein Name ist Lea Rakowski. Ich habe eine etwas ungewöhnliche Anfrage. Und zwar arbeite ich gerade an einem Podcast. Also Sie wissen nicht, wer das produziert.
4: Hi, mein Name ist Lea Rakowski.
3: Aber ich hoffe, Sie können mir vielleicht weiterhelfen, weil ich irgendwie sonst nicht so richtig weiterkomme.
2: Aber der Telefonmarathon bringt gefühlt gar nichts. Bei allen Tütenvertreibern, die wir abklappern, läuft es immer ähnlich ab. Entweder weiß man von nichts oder man darf nicht sagen, was man weiß. Was dann aber auch nicht erklärt wird, wieso. Fühlt sich hier irgendwer ertappt oder suchen wir bei den Falschen? Weil die Großhändler verkaufen die Tüte ja nur, aber produzieren sie nicht. Okay, dann gehen wir halt noch einen Schritt in der Lieferkette zurück. Dönerimbiss? Großhandel? Papierhersteller. Die drucken es ja schließlich drauf. Also sie nehmen literally das Logo in die Hand oder von mir aus, sie legen es halt irgendwann mal in so eine Maschine und dann stempeln sie das auf die blanke Tüte. Und bei denen geht das Telefonierspiel jetzt von vorne los.
1: Ja, hallo, hier ist Aini Dorn. Ich rufe an aus München.
2: Es ist die ganze Zeit das Gleiche. Wir werden vertröstet, geghostet, aua. Auf einmal sind Leute im Urlaub, mit denen ich gerade noch am Telefon war. Es ist wie verhext. Niemand will mit uns reden. Warum mauern die alle? Ich glaube, es gibt da jemanden, der eine Antwort darauf haben könnte.
5: Was die ganze Suche so schwierig macht, ist, dass halt einfach jeder das dann irgendwann für sich erkannt hat. Das ist einfach das Ding, das klebe ich da drauf und es gibt auch niemanden, der sich darüber beschwert. Und dann ist es einfach so, ja, Common Sense.
2: Wenn man nach dem Ursprung des Dönerlogos googelt, dann findet man ziemlich schnell jemanden, der sich auch schon mal auf die Suche gemacht hat. Auftritt Jonas Jansen.
5: Irgendwann wurde das ja fast so ein bisschen komikhaft, dass ich halt irgendwie so Leute angefragt habe, die irgendwie auf Amazon T-Shirts verkaufen damit.
2: 2020 packt Jonas Pfann auf die Wirtschaftsseite der Frankfurter Allgemeinen Zeitung und schreibt folgenden Artikel. Wer hat's erfunden? Von der verzweifelten Jagd nach dem Ursprung des Dönerlogos.
5: Ich habe in meinem Leben davor und danach nicht so viel Rückmeldung auf den Text bekommen wie auf den.
2: Jonas Recherche war damals
5: leider ohne Erfolg.
2: Wobei, nicht komplett. Jonas wird danach geflutet mit Feedback.
5: Also wirklich erstaunlich viele Mails einfach nur. Ich habe auch keine Ahnung, wollte nur sagen, cooler Text. Aber auch super viele Leute, die so total hyped waren und gesagt haben, ey, ich habe hier auch nochmal nachgeguckt. Oder wie wäre es damit?
6: Ich kann euch das mal die Kontaktdaten rüberschicken. Ich könnte die noch
1: ja, voll gerne. Schick mir gerne also alle Kontakte. Ich glaube, du hast auch schon alle eine Mail geschickt und so. Das schauen wir uns alles nochmal in Ruhe an und würden da überall andocken.
6: Ich finde es auf jeden Fall total cool, dass er das macht, dass er das versucht rauszufinden. Ich ärgere mich fast so ein bisschen, dass ich es nicht noch stärker nachverfolgt habe.
2: Eine Sache haben wir bisher noch nicht gemacht. Mal zu gucken, ob jemandem das Logo gehört. Also rein rechtlich.
3: Okay, warte. Guck mal das, was ich geschickt habe.
2: Excuse me? Da ist es einfach. Aus einer langweiligen grau-weißen Tabelle springt es uns direkt ins Auge. Das Döner-Logo. Auf der Seite des Deutschen Patent- und Markenamts. Also da, wo man alle offiziell eingetragenen Marken findet. Und?
1: Einer hat ja sich die Rechte anscheinend gesichert.
2: Das Döner-Logo ist eben nicht copyright-free, wie alle denken. Es gehört jemandem. Eingetragen ist es dabei für den Druck auf Klamotten von einem Elias Herrmann.
1: Gesichert?
7: Ja.
1: Live from Earth hat sich das gesichert.
7: Ja, das ist Elias Herrmann.
1: Nein, ernsthaft?
7: Ja, das ist einer der Gründer.
1: Ach, so ein Hipster ist es.
2: Ich weiß nicht, ob ihr schon mal von Live from Earth gehört habt. Das ist ein Musiklabel, die ich vor allem aus ihrer früheren Zusammenarbeit mit den Rappern Rin und Young Huren kenne. It's just was. Bianco. Bianco. Alles, was die so gemacht haben und auch immer noch machen, ist so super artsy, super cool. Es geht ums Feiern, aber auch ein bisschen um Gesellschaftskritik. Die verstehen sich als internationales KünstlerInnen-Kollektiv. Heute vor allem eher im Elektro- und Techno-Bereich. Und damals, als die so

0: Nicht erreichbar.
1: Sie reagieren auf keinen unserer Kontaktversuche. No joke, wir werfen denen sogar eine Nachricht in ihren Briefkasten an die Adresse, die in ihrem Impressum steht. Ohrenbetäubende Stille.
2: The person you are calling is not available at present. Versuchen Sie es später noch einmal.
1: Unsere Vermutung, Live from Earth sind zwar dieses hippe Musiklabel, aber haben keine Ahnung, wer dieses Logo gezeichnet hat. Das Logo wird also hip. Es wird noch sichtbarer als nur in den Imbissbuden. Und damit wird ja auch alles drumherum hipper, also die ganze Branche. Und ehrlich gesagt war das bitter nötig, denn die Jahre davor hat das Image des Döners extrem gelitten.
3: Bayern hat einen neuen Lebensmittelskandal und der dreht sich wieder einmal um Fleisch. In einem Münchner
1: Diverse Gammelfleischskandale rütteln in den 2000er und 2010er Jahren die ganze Fleischbranche auf. Ein Fleischhändler im oberbayerischen Johanneskirchen nahe München hat zum Beispiel 2006 mehrere Tonnen abgelaufenes Fleisch in Umlauf gebracht.
4: Es war grün, es war von Frostbrand übersät, es war schlicht gammelig und ekelerregend.
1: Tonnenweise landet das Fleisch in Dönerspießen. Aber auch mehrere hundert Kilo Wild- und Geflügelfleisch werden an viele Wirtshäuser mit traditionell deutschem Essen geliefert. Aber hängen bleibt es am Ende vor allem an den migrantischen Räumen. Der Döner wurde zum Gammeldöner.
5: Ich lese Türkische Zeitung in München, Fleischskandal, aber nicht türkische Firma, deutsche Firma. Deutsche Fleisch, deutsche Firma.
1: In denselben Jahren darf man dann auch von Dönermorden in den Zeitungen lesen. Ich freue mich für euch, falls ihr mit diesem rassistischen Begriff nichts anfangen könnt. Aber über 7 Jahre lang wurde so die rassistisch motivierte Mordserie der Terrorzelle Nationalsozialistischer Untergrund genannt. Die nennt man auch NSU. Und der NSU hat 8 türkische und einen griechischen Unternehmer umgebracht, sowie eine Polizistin. Dass von diesen Menschen nur 2 wirklich in einem Dönerladen gearbeitet haben, war anscheinend für die Presse komplett egal. Das erste Opfer des NSU war der Blumenhändler Enver Şimşek. In einer Radiosendung des BR äußert sich die Tochter Semia Şimşek über die Berichterstattung der Medien so.
6: Da steht oben, auf Deutsch jetzt übersetzt, steht da Dönerkiller. Und ich dachte mir erstmal gar nicht so. Und auf einmal gucke ich runter, ich sehe das Bild von meinem Vater, denke ich, versuch das. Und dann lese ich mir diesen Artikel durch und dann werde ich so wütend, weil denke ich, was hat das mit Döner zu tun? Das ist für mich eine Beleidigung.
1: Die Polizei hat die Täter viel zu lange in türkischen Drogen- oder Mafia-Milieus vermutet. Die Sonderkommission der Polizei hatte in Bayern, no joke, den Titel Soko Bosporus. Worauf ich also mit all dem hinaus will? Ich finde das ziemlich gut, wenn man den Döner wieder als etwas Positives reclaimt. Und das halt dann eben mit Hilfe des Dönerlogos auf Shirts oder sonst wo schafft. Das ist dann wie so eine Art Statement, wenn man das trägt. Schaut alle her, das ist für uns ein gutes Symbol. Zurück zu den Hinweisen von Jonas Jansen. Ihr wisst schon, das ist der Kollege von der Frankfurter Allgemeinen Zeitung, der es auch schon mal herausfinden wollte. Mittlerweile sind wir vor allem einem Hinweis hinterher, der besonders vielversprechend klingt. Nachdem der Artikel von Jonas erschienen ist, hat ihm ein Typ geschrieben, der meinte, dass sein Vater das Logo gezeichnet hat. Göksu Unay, der ist plötzlich in unserem Leben. Und er betreibt eine Werbeagentur in Düsseldorf, die laut Homepage für türkische Unternehmen wie Turkish Airlines tätig war, was ja schon mal ganz gut klingt. Und er geht sofort ran. Hallo Herr Unay, ich rufe Sie an aus München. Aydin Doğan ist mein Name. Ich arbeite für die Podcast-Produktionsfirma Kugel und Niere und wir recherchieren aktuell zur Geschichte des Döners und zur Geschichte des Döner-Logos. Und Unay, der bleibt bei der Erzählung. Ja klar, sein Vater hat das Logo gezeichnet. Obviously. Und das schmeckt mir natürlich. Sein Vater soll den Dönermann auf der Tüte gezeichnet haben. Als Grafiker. So als kleinen Auftrag. Einmal gemacht, weggegeben und dann zumindest die nächsten Jahre nie wieder darüber nachgedacht. Bis es dann halt natürlich überall war. Okay, ich werde immer aufgeregter. Jetzt nichts Falsches sagen. Das könnte eine ziemlich krasse Spur sein. Okay, und wie schätzen Sie so die Lage von Ihrem Vater ein? Glauben Sie, der würde mit mir quatschen? Weil ich muss diesen Mann schließlich jetzt ASAP treffen. Ich vereinbare mit seinem Sohn, also Göksu Unay, dass er mit seinem Vater über ein potenzielles Interview spricht. Und dann warten wir. Anscheinend dauert es, bis Göksu Unay mit seinem Vater sprechen kann, denn

0: Wir hören lange nichts mehr von ihm. Ein Teil von mir hat Angst, dass Göksu Unay mich genauso verarscht hat wie die Leute in den ganzen Dönerläden, die immer einen auf ja, ja, das hat mein Onkel im Keller gezeichnet waren.
1: Wisst ihr, wer das gezeichnet hat?
2: Mein Ammo, mein Onkel.
1: Der hat das gezeichnet? Nein, komm schon jetzt! Ich will das wirklich herausfinden.
2: Na ehrlich, wissen wir nicht.
0: Und dann gibt es aber noch einen Teil in mir, der einfach nicht vergessen kann, was Göksu Unay noch am Telefon zu mir gesagt hat. Sein Vater hat nie das Urheberrecht geclaimed, weil ihm die Beweise dafür fehlen.
3: Und ich meine, aktuell fischen wir so oder so im Dunkeln, deswegen hätte ich jetzt an sich nichts dagegen, mir trotzdem diese Anekdote mal anzuhören.
0: Das bedeutet, es gibt keine Skizzen, Fotos oder sonst irgendwas im Archiv, was beweisen könnte, dass er das wirklich gezeichnet hat. Diese Beweise werden wir halt aber brauchen, falls er sich irgendwann mal doch bei uns meldet und mit uns spricht. Weil wir müssen es ja schließlich an irgendwas festmachen, dass seine Story stimmt. Wie soll das sonst gehen? Sonst könnte sich ja jeder hinstellen und sagen, ich war's. Er soll einfach mal mit uns reden. Und wenn er sagt, er hat nichts zum Beweisen, dann wird das halt jetzt unsere neue Mission. Wir suchen uns die Beweise einfach selbst. Also, Familie Unay, geht gerne noch ein bisschen in euch und macht dann Terminvorschläge. Hier entsteht bis dahin erstmal ein neuer Plan. Wenn wir herausfinden wollen, wer das Logo gezeichnet hat, dann müssen wir noch mehr über den Döner herausfinden. Über seine Roots. Und dafür noch mehr mit den Leuten sprechen, die schon sehr, sehr lange in diesem Business tätig sind. Wer mir dabei behilflich sein soll? Niemand Geringeres als einer der größten Player am internationalen Dönermarkt. Die Kaplan Group in Berlin. Gegründet von seiner Hoheit Remzi Kaplan.
4: Mittlerweile nennt man mich als Dönerkönig.
1: Und wie finden Sie das?
4: Ja, finde ich mich gut natürlich.
0: Ihr habt richtig gehört, ich habe eine Audienz. Seit 35 Jahren treibt sich die Erst- und Zweitgeneration der Kaplans in der Dönerbranche rum. Vielleicht können wir durch ihre Erfahrungen, ihren Einblick, ihre Beobachtungen ableiten, unter welchen Umständen das Döner-Logo wann in die Welt gesetzt wurde. Ja, ganz ehrlich, wenn sie es nicht sogar eh wissen, wer es war. Ach, Berlin, City of Döner, Geburtsort, Mekka, whatever. Sucht euch irgendetwas Bedeutungsschwangeres aus. Hier begann jedenfalls sein Siegeszug. Erst durch Deutschland, dann Europa, dann die ganze Welt. Und hier im Stadtteil Wedding steht so etwas wie das internationale Headquarter. Das Office der Kaplan Unternehmensgruppe. Von außen wirkt das Gebäude unscheinbar. Aber davor parkt ein Porsche Panamera.
5: Panamera Tech Art, Pechschwarz, Nappaleder.
0: Ich bin natürlich vorbereitet. So einen gibt's erst ab 110.000 Euro. Und dann allerdings auch nur mit Grundausstattung.
6: Mein Vermögen wächst.
0: Gern geschehen. Könnte vielleicht der Chefin hier gehören. Auf dem Kennzeichen steht BK.
7: Mein Name ist Begin Kaplan, ich bin 40 Jahre alt und lebe in Berlin. Ich bin in Berlin geboren, groß geworden und bin Unternehmerin. Ich bin die Geschäftsführerin der Kaplan Unternehmensgruppe.
0: Begin Kaplan ist die Tochter von Firmengründer Remzi Kaplan, dem Dönerkönig oder auch Kebab King, wie ihn manche nennen. Vor allem die Printpresse hat sich da regelmäßig überschlagen mit random Spitznamen.
7: Ich verstehe sowas nicht, das hört sich so albern an.
0: Ihr ahnt es, natürlich hat sie auch einen bekommen.
7: Prinzessin bin ich nicht, ich bin eine Kämpferin, ohne Angst.
0: Im Headquarter ist es richtig hübsch. Mega viele Pflanzen, es ist aufwendig renoviert. Man kriegt so richtig Luxus-Hotel-Vibes. Und tatsächlich auch so einen kleinen Crush. Sie ist das, was ich so einen Bilderbuch-Baddy nennen würde. Classy Designer-Style, Boss-Vibes. Belgin ist mit 20 ins Dönergeschäft eingestiegen.
7: Okay, also bei uns in unseren Kreisen, beziehungsweise in unserer Branche, redet man immer von Produktionskapazitäten. Die Tonnage, die man pro Tag produziert, ist immer die Ansage, was die Produktion drauf hat. Und als ich die Produktion übernommen habe, haben wir so 4 bis 5 Tonnen produziert. Und heute produzieren wir 50 Tonnen pro Tag.
0: Irgendwie beeindruckt mich Belgin Kaplan. Sie hat nämlich nicht einen auf Nepo-Baby gemacht und sich ins gemachte Nest gesetzt, das ihr Vater aufgebaut hat. Als sie den Betrieb übernommen hat, ist sie erstmal Fleischermeisterin geworden. In der Branche hat sie nämlich erstmal niemand akzeptiert.
7: Mit den Mitarbeitern hat es angefangen in der Produktion. Dann ging es weiter zu den Kunden. Die haben mich auch nicht akzeptiert. Bis hin zu den Mitbewerbern, die sich dann regelrecht auch gefreut haben. Oh, Firma Kaplan geht bestimmt gleich pleite. Eine Frau hat keine Ahnung vom Dönergeschäft. Das waren so die ersten Sätze, die ich damals so mitbekommen habe.
0: Und weil sie eben doch Ahnung vom Dönergeschäft hat, hoffen wir hier auf ein paar weitere Hinweise zum Döner-Logo.
7: Das erste Mal habe ich das vielleicht mit 6 Jahren gesehen. 6 oder 7.
0: Wahrscheinlich war das so um 1990 herum, also so zur Wendezeit. Da hilft Belgin Kaplan nach der Schule immer auf dem Wochenmarkt mit, weil ihre Eltern dort einen Stand haben.
7: Ich war erstmal ein Marktschreier.
0: Belgin Kaplans Vater Remse war 11, als er nach Deutschland kam. Seine Eltern arbeiteten in einer Fabrik. In der Schule verstand er erstmal kein Wort, verließ sie dann auch ohne Abschluss und arbeitete ebenfalls in verschiedenen Fabriken. Aber dann hat er sich selbstständig gemacht. Eben mit diesem besagten Obst- und Gemüsestand. 1989 macht Belgin Kaplans Vater dann noch einen Dönerimbiss in der Koppenstraße im ehemaligen Ostteil von Berlin auf. Und dieser Imbiss, der läuft super. 1990 startet er dann auch schon die erste eigene Dönerproduktion. Und ab 1994 wird bereits expandiert. Und so tritt unser Dönermann auf der Tüte irgendwann in Belgin Kaplans Leben.
7: Mein Vater hat ja damals nach der Wende auch diese Dinger dann halt so langsam. Erstmal normales Papier, es gab ja nicht so professionelles Papier. Erstmal, das kam ja mit der Zeit. Erst mit dem Döner-Hype zusammen musste ja eine Lösung kommen. Erstmal waren die unbedruckt. Und dann musste aber bekannt gemacht werden, was da überhaupt gegessen wird. Dann kam halt Döner-Kebab-Beschriftung dazu mit diesem klassischen Onkel Achmed drauf. Wir nennen das immer Onkel Achmeds Döner. Und alle Läden, die immer noch klassisch arbeiten, nennen wir halt Onkel Achmeds Dönerläden.
0: Sie weiß nicht, woher das Logo kommt. Aber erinnert sich daran, dass es in den 90ern in Umlauf kam. Da muss aber noch mehr Wissen in dieser Familie stecken. Und wir haben ja noch einen Höflichkeitsbesuch vor uns. Bei Papa Kaplan.
8: Frau Doan, kommen Sie mit?
1: Danke.
0: Here I am. In den heiligen Hallen. In Remse Kaplans Unternehmen in Berlin. Remse Kaplan, der Dönerkönig. Der Gründer einer der größten Dönerproduktionen Europas. Im Büro sind lauter Awards und Auszeichnungen, die Kaplan alle über die Jahre und Jahrzehnte für seine Dönerspieße bekommen hat. Dieser Mann ist tief verankert im Döner-Game. Für mich perfekt.
3: Okay, ich habe noch eine Frage, vielleicht ein bisschen ungewöhnlich. Ich habe Ihnen was mitgebracht. Kennen Sie dieses Logo?
4: Ja, natürlich. Döner-Kebab. Das ist Logo ist überall. Das ist freie Logo. Das ist ja, jeder hat dieses.
3: Ja, weil zur Geschichte des Döners gehört ja auch irgendwie diese Tüte, weil jeder diese Tüte kennt.
4: Ja.
3: Und wir wollen halt auch herausfinden, wer das gemacht hat. Aber man findet diesen Menschen nicht. Haben Sie eine Idee?
4: Nein, das ist ganz normales Bild.
3: Glauben Sie nicht, dass es irgendwer gezeichnet haben muss oder so?
4: Nein. Das finden Sie nicht.
3: Aber glauben Sie, das hat dann jemand am Computer gemacht, oder wie?
4: Ja, aber ich kann mal fragen.
1: Ja, gerne.
0: Er ruft ein paar Druckereien an.
3: Okay, na gut, ein Versuch war's wert.
0: Die aber gehen zwar auch ran, aber wissen nichts. Wundert mich jetzt nicht so.
4: Aber ich kann mal einen anderen fragen.
3: Mhm. Dann mache ich wieder ein Mikro aus.
0: Und dann erreicht er jemanden, mit dem ich selbst schon seit Anfang der Recherche sprechen wollte.
4: Adios.
3: Ah, wie cool. Also wen haben Sie jetzt angerufen? Den Schwiegersohn.
0: Ahmed Dede hat er angerufen. Warum ich diesen Namen kenne? Der ist mir bei der Recherche nach den Ursprüngen des Döners schon mal begegnet. Der erste Döner in Deutschland soll 1972 in einem kleinen Imbiss am Bahnhof Zoo verkauft worden sein. Von Kadir Nurman. Der ist aber leider 2013 verstorben. Ahmed Dede ist aber sein Schwiegersohn. Quasi mein heißester Draht zum verstorbenen Erfinder. Er war ja sicherlich oft in Nurmans Laden und vielleicht live dabei, als die Tüte das erste Mal dort rausgegeben wurde. Vielleicht kann er mir ja einen neuen Hinweis auf die Herkunft der Tüte geben.
4: Das ist der Schwiegersohn.
3: Von Kadir Nurman.
4: Ja,
3: ach cool, und den treffen wir jetzt.
4: Ja.
0: Und Kaplan, der hat einfach gleich mal ein Date mit ihm ausgemacht. Direkt jetzt im Anschluss.
3: Okay, super.
0: Und plötzlich habe ich eine neue Spur.
3: Und bei wem meinten Sie, kann ich dann mitfahren oder soll ich sonst jetzt losgehen?
4: Ich fahre dich mit.
3: Ach so, super.
0: Kaplan, der fährt mich einfach quasi mal selbst zurück in die Vergangenheit. Also zu den Roots des Döners.
3: Haben Sie Herrn Nurman mal kennengelernt?
4: Ja, wir haben zusammengearbeitet. Er hat auch uns viel geholfen. Ich kenne ihn sehr, sehr gut.
0: Okay, mal sehen, was uns Ahmed Dede über die Tüte erzählen kann. Der Schwiegersohn von Kadir Nurman. Nurman ist einer der Kandidaten für den Titel Der Mann, der den Döner als erstes nach Deutschland gebracht hat. Laut dem Verein türkischer Dönerhersteller in Europa hat er 1972 den Döner, so wie wir ihn kennen, sozusagen erfunden. Den Döner gab es natürlich auch schon lange davor in der Türkei. Aber er ist dort auch immer noch nicht ansatzweise so beliebt wie hier bei uns. Die Kommerzialisierung, die Perfektionierung des Döners, die Chefskissisierung. Das hat alles hier sein.

0: seinen Ursprung. In Berlin. Kaplan und ich kommen am Treffpunkt an, einem italienischen Restaurant in Berlin-Mitte. Und dann scouten Ahmed Dede und ich auch schon eine Location für unser spontanes Gespräch. Es ist warm und es hat so ein bisschen süße Biergarten-Vibes. Er erzählt mir von seinem Schwiegervater.
1: Er war ein sehr guter Mensch, also warmherzig, hilfsreich, war für mich wie ein Vater.
2: Und jetzt wird ja gesagt, dass Kadir Nurman halt den Döner auch nach Deutschland gebracht hat und in Berlin halt erfunden hat. Was hat er denn da so für Geschichten erzählt immer?
1: Am Anfang war ja schwer, richtig, erstens die Leute zu finden, um Döner herzustellen. Und zweitens, als er den Laden geöffnet hat, haben sich die Leute dann erstmal doof angeguckt, was das sein soll. Aber Tag zu Tag wurde das dann besser, nämlich. Und wurde mehr, dann standen die Leute dann an der Schlange.
0: 1985 wird Ahmed Dede Teil der Nurman-Familie. Er heiratet Nurmans Tochter Rukie. Zu dem Zeitpunkt, da hat Nurman schon seit 13 Jahren einen Dönerladen am Bahnhof Zoo.
2: Zur Geschichte des Döners gehört ja auch das hier.
1: Ach so, ja.
2: Kennen Sie diese Tüte?
1: Ja. Aber diese Tüte gab es erst später dann. In meiner Zeit, die 85, als ich geheiratet war mit meiner Frau. Und da war ich auch sehr oft in dem Laden, nämlich nach der Arbeit und so. Und da gab es nicht so eine Tüte, sondern so ein einfaches so ein Papier, das man an dem Papier dann abgegeben hat. Aber nicht so eine Tüte, gab es damals nicht.
0: Okay. Den Döner gibt es zwar schon seit Anfang der 70er so richtig als Fastfood, aber Ahmed Dede kann sich nicht erinnern, dass der Mitte der 80er schon in unserer berühmten Tüte mit Logo serviert wurde.
2: Also vielleicht eher so 90er?
1: Es kann sein, dass sie vielleicht Ende 80er oder Anfang der 90er, kann sein, ja.
0: Die Tüte plus Logo gibt es seit den 90ern großflächig. Also irgendwann davor muss die Tüte entstanden sein. Solche Infos sind gerade super wichtig für uns. So können wir Aussagen von Leuten, die jetzt behaupten würden, ich habe das Logo gemacht, einfach besser fact-checken. Also, mit diesen neuen Infos wird es Zeit, wieder zu den Waffen zu greifen. Und mit Waffen meine ich Festnetztelefon.
2: So, jetzt rufen wir mal nochmal den Sohn vom vermeintlichen Erfinder an. Der hat sich nämlich nicht mehr bei uns gemeldet.
0: Ich rufe Göksu Unay an. Ihr erinnert euch vielleicht an ihn aus der letzten Folge. Er ist der Typ mit der Düsseldorfer Werbeagentur, der behauptet, sein Vater habe das Logo auf der Tüte gezeichnet. Göksu Unay hat sich seit unserem letzten Kontakt jedenfalls nicht mehr gemeldet. Wird also schon noch mal Zeit, dass ich dort wieder anklopfe.
3: Hallo,
2: Herr Unay? Hallo, hier ist Aylin Doğan.
0: Ich mach's kurz. Göksu Unay hatte noch keine Zeit, mit seinem Vater zu sprechen. Warum auch immer. Aber ich will unbedingt wissen, was da dran ist. Jetzt gebe ich ganz sicher noch nicht auf. Ich schicke also direkt eine Reminder-Mail hinterher und warte. Und irgendwann kommt eine Antwort von Göksu Unay.
4: Liebe Frau Doğan, vielen Dank für den Reminder. Ich hatte mit meinem Vater gesprochen. Seine Motivation dazu hält sich allerdings sehr in Grenzen. Wie bereits vermutet, kann er nicht mehr beweisen. Dementsprechend ist es für ihn befremdlich, das Thema aufzurollen und haltlose Luftschlösser zu bauen. Aus diesem Grund muss ich Ihnen leider vorerst eine Absage für das Interview erteilen.
5: Vielen Dank, weiterhin viel Erfolg. Göksu Unay.
2: Hallo Herr Unay, hier ist Aylin Doğan. Ich habe Ihre E-Mail eben gelesen. Hallo, passt es gerade? Ja, voll schade, dass Ihr Vater nicht mag. Also ich weiß nicht, er meinte, also ich wollte jetzt nur noch mal nachhaken, weil ich dachte mir so, okay, ich hätte ihn so gerne gesprochen und es muss ja auch nicht so interviewmäßig sein oder aufgezeichnet, sondern es hätte auch so ein ganz lockeres Gespräch sein können.
0: Da ist er wieder, mein konfrontativer Journalistentonfall. Also nicht. By the way, man darf Leute in Deutschland nicht einfach so aufzeichnen. Deswegen müsst ihr euch jetzt mit meiner Seite des Telefonats begnügen. Und jetzt werdet ihr hören, wie ich all in gehen muss. Ich gebe jetzt erstmal an mit meinen Kontakten.
2: Ich war jetzt zum Beispiel auch in Berlin und habe Remzi Kaplan heißt der. Ich weiß nicht, ob das Ihnen ein Begriff ist. Das ist so einer der größten Dönerproduzenten Europas. Und. Ach so. Ah, okay. Ah, witzig. Woher kennen die sich?
0: Okay, das scheint wohl irgendwie zu ziehen.
2: Ja, aber Ja, sowas wäre halt auch schon allein wahnsinnig interessant.
0: Anscheinend kennen sein Vater und Dönerkönig Kaplan sich sogar. Die haben wohl mal zusammengearbeitet, weil Unais Vater Mehmet als Grafiker viel für die Dönerbranche gemacht hat. Vielleicht kann mir jetzt Kaplan ein bisschen mehr Credibility verschaffen.
2: Deswegen, weiß ich nicht, soll ich nochmal eine E-Mail an ihn schreiben mit diesen ganzen Punkten, auch so ein bisschen, was wir bis jetzt herausgefunden haben, falls es spannend wäre für ihren Vater?
0: Und obwohl ich sogar finde, dass ich extremst genervt habe, darf ich. Wir haben jetzt aber trotzdem folgenden Backup-Plan. Wir suchen jetzt selbst nach diesen Beweisen, nach Fakten rund um die Entstehung des Döner-Logos. Weil wenn wir die mal haben, dann könnten wir theoretisch alles, was der Vater uns irgendwann mal hoffentlich erzählt, direkt selbst fact-checken. Jeder Artist, jeder Künstler, der hat doch irgendwas in seiner Kunst, in seiner Arbeit, das ihn so wiedererkennbar macht. Hat das Logo vielleicht irgendeine Art Handschrift von einem bestimmten Künstler oder einer Künstlerin? Kann man da irgendwas rauslesen? Diese Frage stellen wir jetzt jemandem, der es wissen muss.
6: Ich habe mir gerade eben die Tüte tatsächlich geholt und habe sie also hier direkt vor mir liegen.
0: Christian Meyer zu Ermgassen guckt gerade straight auf unser Döner-Logo.
6: Ich bin Vegetarier, aber Falafel hole ich mir.
0: Das sei dir auch gegönnt. Man merkt irgendwie in seiner ganzen Erscheinung, dass er so auf Formen und Gestaltung achtet. Auch gar nicht so ungewöhnlich, wenn man weiß, was er macht. Er ist nämlich Professor für Illustration an der University of Europe for Applied Science in Hamburg.
6: Ja, ich würde sagen, so, also seit Mitte, Anfang 80er Jahre würde ich das auch datieren.
0: Und das macht er an verschiedenen Faktoren fest.
6: Zum Beispiel durch die Art der Schrift, über die Typografie.
0: Ah ja klar, den Schriftzug gibt's ja auch noch.
6: Dieser Döner-Kebab-Schriftzug erinnert mich tatsächlich an die Schrift, die die Grüne Partei in ihren Anfängen verwendet hat. Diese, ja, etwas ballonartige, runde, weiche Schrift. Das ist was, was so auch so in diese Zeit fallen würde, so der Anfang 80er Jahre, was da häufiger zu sehen war.
0: Jetzt aber mal zu dem, was unter der Aufschrift Döner-Kebab auf der Tüte passiert und worauf wir die ganze Zeit vorher immer gestarrt haben. Dem Dönermann. Was denkt der Grafikprofessor eigentlich über das Logo?
6: Genau, ich würde es eher klassifizieren als Illustration, weniger als Logo, auch wenn das jetzt spitzfindig ist. Aber eben der Grund ist, dass es etwas Konkretes darstellt.
0: Professor Meyer zu Ermgassen meint, dass das Logo, die Illustration, ihre Sache schon ziemlich gut macht. Die Illo sagt uns nämlich Folgendes.
7: Hier gibt's einen Handmade-Döner, der schmeckt.
0: Aber gestalterisch sind hier trotzdem ein paar Details merkwürdig, das muss man einfach mal zugeben.
6: Zum Beispiel perspektivisch ist es etwas eigenartig, wie sich die Figur neben der Dönertrommel befindet.
0: Dönertrommel, wozu wir früher eigentlich immer Dönerspieß gesagt haben, aber passt schon. Und jetzt kommt der Moment, bei dem aus dem nüchternen Designlehrer Professor Meyer zu Ermgassen für mich der neue Dönertüten-Superheld wird. Denn er sagt...
6: Meine These ist, dass diese Kochfigur ursprünglich ein universaler Koch war. Und dass dieser Kontext Döner, die Dönertrommel, auch das Dönermesser und dieser Teller nachträglich im Grunde collagenhaft dazu improvisiert sind.
0: Bei den Worten universaler Koch und Collage, da rattert so richtig in meinem Hirn.
6: Dass es nicht die eine Person gibt, die diese Darstellung, diese Illustration so originär angefertigt hat.
0: Das ändert unsere Suche irgendwie komplett. Wir gehen gedanklich zurück in eine Zeit, in der Illustrationen nicht digital am Computer gemacht wurden. Sie wurden stattdessen gezeichnet, ausgeschnitten, vergrößert, verkleinert, geklebt, alles analog. Echte Handarbeit und echt aufwendig. Ich bin ja schon beim Aufzählen der Schritte aus der Puste.
6: Es gab solche Bildvorlagenbücher. Also ich habe zum Beispiel eins hier vorliegen, das heißt Bildvorlagenatlas. Das sind also Bücher, in denen nichts anderes drin ist als eben Illustrationen.
0: Neben diesen Bildvorlagebüchern gab es ganze Kataloge mit dem Namen Letraset. Aus denen konnte man dann für seine eigenen Grafiken Buchstaben, Schriften, ja ganze Illustrationen verwenden. Das muss man sich heute so ein bisschen wie so Stock-Footage vorstellen. Und Christian Meyer zu Ermgassen ist sich ziemlich sicher, dass der Koch auf dem Döner-Logo auf so einer Art Vorlage basiert.
6: Das passt genau zu der Zeit, das passt zu der Art, wie dieser Koch hier umgezeichnet wurde. Irgendwann, vermutlich Anfang der 80er Jahre, wird jemand mit so einer Art Bildvorlagenatlas oder aus einer anderen Quelle sich diesen Koch sozusagen genommen haben und wird ihn dann für den Zweck dieser Dönertüte kombiniert haben mit dieser Dönertrommel, die er oder sie dann eben spontan dazu gezeichnet hat.
0: Ich meine, wir haben uns ja immer schon gefragt, wieso sich niemand von sich aus meldet und sagt, ich war's, ich habe das Logo gezeichnet. Aber ganz ehrlich, I don't know, ob ich mir Credits für etwas geben würde, das ich nicht von Anfang an von Scratch selbst gemacht habe, sondern wo ich einfach etwas Bestehendes genommen habe und noch selbst was dazu gemalt habe.
6: Meine Vermutung ist, dass die Person, die eben diese Kombination hier vorgenommen hat, nicht das Gefühl hatte, als Designer oder Designerin zu wirken. Sondern das ist tatsächlich etwas, was man vielleicht tut, um jemand einen Gefallen zu tun, ja, quasi im Vorübergehen spontan dies kombiniert hat. Das ist sicherlich nichts, worüber jemand im Nachhinein mit sehr viel Stolz darüber berichten würde, dass er jetzt genau dieses Bild hergestellt hat.
0: Und deswegen war es so extrem wichtig, dass wir uns die Fakten mal selbst zusammenlegen. Das passt alles eins zu eins zu dem, was uns Göksu Unay über seinen Vater erzählt hat. Dass der ja gar nicht stolz darauf ist, dass er auch keine Beweise mehr hat. Und die Grafik einfach recht schnell entstanden sein muss. Jetzt versuchen wir erst recht, den Sohn immer wieder zu erreichen. Mittlerweile hat Michael aus dem Döner Papers Team da die Kommunikation übernommen. Wir also die ganze Zeit so, bitte lass uns doch einfach mal nur ganz kurz mit deinem Vater sprechen.
8: Hey Eileen, ich check's auch nicht, aber der Sohn, der ghostet mich gerade jetzt wieder. Also ich habe diverse Mal angerufen, zwei Nachrichten geschickt, nochmal angerufen, keine Reaktion.
0: Finden wir zumindest vielleicht die Universalvorlage, also die Originalillustration, das Original-Stock-Footage, das dann zum Dönermann abgeleitet wurde? Sie müsste ja dann streng genommen in einem dieser Illustrationsvorlagenbücher vorkommen. Und wenn wir die Originalvorlage finden, dann wäre das für uns ein weiterer Beweis. Ein Fakt, den der Creator ja auch kennen müsste. Auch das kommt straight auf meine Fact-Checking-Liste für ein potenzielles Gespräch mit den Unays. Wir im Team durchblättern also sämtliche Kataloge voller Illustrationen. Wir schauen mit der Reverse-Bildersuche, ob wir an irgendwelche Treffer kommen. Wir schreiben Mails an wildfremde Menschen, die sich mit Grafikdesign und all diesen Illustrationsvorlagen aus den 80er Jahren auskennen.
2: Mal schauen.
0: Wir haben uns natürlich auch alte Vorlagen besorgt.
2: So futuristisch. Ist es nicht, Moment, ist es nicht die Dönerschriftart?
8: Fast.
0: Aus den Letraset-Folien kann ich ganz einfach einzelne Buchstaben auf ein anderes Papier übertragen. Einfach durch das Abrubbeln. Aber neben diesen Schriften gibt es auch noch ganze Illustrationen zum Freirubbeln. Die sogenannten Letraset Art Sheets. Findet sich da jetzt auch irgendwo unser OG-Koch? Schon ein paar Tage später höre ich den gerade noch pessimistischen Michael aus dem Büro nebenan rufen: Ich hab's! Michael zeigt mir das Foto eines Katalogs mit der Aufschrift Letraset Art Sheet AA132.
2: Das ist einfach unser Mann. Das ist genau das Gleiche.
0: Und diesmal ohne Kochlöffel, ohne Dönerspieß, aber dafür mit einem ordentlichen Schweinebraten in der Hand. Irgendwer muss also diese Originalvorlage genommen und dann die ganzen nicht-Döner-relateden Sachen abgeschnitten und durch passende Illustrationen ersetzt haben. Also das bedeutet konkret, der Schweinebraten kam weg und der Dönerspieß dazu. Dann natürlich noch das Messer und, ein kleines Detail, zur Kochschürze kamen noch Knöpfe dazu. Wer auch immer den Dönermann also so kreiert hat, wie wir ihn heute kennen, der müsste wahrheitsgemäß angeben, dass er alleine nicht der einzige Creator des Logos ist. Und im Grunde gibt es nur noch eine Person, die wir jetzt nochmal fragen wollen und auch müssen. Mehmet Unay, mit der Werbeagentur in Düsseldorf, die jetzt seinem Sohn gehört. Der behauptet, er war's. Dem aber die Beweise dafür fehlen. Unser Plan wäre ja weiterhin, dass er einfach mal die Story erzählt. Und wir ja die ganzen Facts haben, um seine Geschichte abzugleichen, ob sie so Sinn machen würde. Und dann, im Mai 2024, also 2 Jahre, nachdem dieser ganze Spaß hier angefangen hat und nachdem wir das allererste Mal Kontakt zu ihnen hatten, bekomme ich von Michael eine Sprachnachricht.
8: Okay, Eileen, du glaubst nicht, was passiert ist. Wir haben jetzt eine Zusage für ein Interview. Hi, Eileen. Na?
0: irgendwie kam alles anders als geplant.
8: Alright, also erstmal ja weird, dass du jetzt irgendwie in der Türkei bist, in Istanbul, und ich jetzt zu diesen Typen fahre.
0: Yep, sorry, nicht optimal. Ich bin einfach genau dann nicht im Land, wenn der wichtigste Termin ever ansteht. Michael aus dem Döner Papers Team wird nach Düsseldorf fahren und ihm dort das Mikro unter die Nase halten. Und ich werde mich per Videocall dazu schalten. So könnten wir zur Not auch ins Türkische wechseln, falls ihm das lieber sein sollte. Natürlich bereiten wir uns akribisch auf das Gespräch mit den Unais vor. Alle von uns gefundenen Beweise zum Logo auf der Dönertüte werden jetzt nochmal durchgegangen und notiert. Wir fühlen uns dabei wie so Profiler, die bloß kein Täterwissen ausplaudern wollen.
4: Hallo, Unai, wie gut könnt ihr mich denn hören, sehen?
9: Ich höre ihr sehr gut.
4: Ja, super.
9: Und sehe ich auch.
4: Super, super, perfekt. Ich sehe sie auch sehr gut.
0: Da sitzt er jetzt also, Mehmet Unai. The man, the myth, the legend. Ein eleganter älterer Herr, so Fraktion Opa, würde ich sagen. Brille mit schwarzem Rahmen, entspanntes Hemd, oberer Knopf offen, Apple Watch. Ein Mann, der mit der Zeit geht. Er weiß schon, wie er aufzutreten hat.
4: Warum sind Sie damals nach Deutschland gekommen und wann?
0: Da steige ich doch mal gleich mit der plattesten aller Fragen ein.
9: Im Jahre 1979... geheiratet, haben wir versucht, in die Türkei zu leben, aber meine Frau will zurückkehren und dann habe ich das riskiert und nach Deutschland gekommen.
0: Die Frau von Mehmet Unay ist schon im Alter von 2 Jahren hierher gekommen, hat also schon vor der Ehe viele Jahre in Deutschland gelebt. Die Unays sind keine Gastarbeiterfamilie. Das vergisst man ja auch immer, dass es auch türkische Familien gab, die aus diversen anderen Gründen nach Deutschland gekommen sind. Und Mehmet Unay, der hat damals erstmal so ein ganz anderes Leben gelebt. In den 70er Jahren studiert er in der Türkei Chemie, um Ingenieur zu werden.
9: Aber nur weil war Wille von meinen Eltern, deswegen habe ich das gemacht. Das ist ja typisch bei uns, also Sie kennen auch vielleicht.
4: Ja. Ich habe auch nur studiert, weil meine Eltern wollten, dass ich studiere.
9: Während dem Studium habe ich als Grafiker in den türkischen Zeitungen gearbeitet und eine vom ersten Werbeagenturen gegründet mit meinem Freund zusammen.
0: Sein kleines Business läuft richtig gut. Der Bedarf an Grafik und Design ist da. Und so bleibt sogar immer ein bisschen Geld bei ihm übrig, mit dem er seine Eltern unterstützen kann. Trotzdem möchte er endlich als Ingenieur arbeiten, als er 1979 dann frisch verheiratet nach Deutschland kommt. Damals ist er 26. In Deutschland sucht man gut ausgebildete Leute wie ihn. Das ist ja heute immer noch so. Er bekommt also schnell eine Arbeitserlaubnis. Sein Studienabschluss wird sogar anerkannt. Es läuft so gut, er hat sogar einen Job in Aussicht. Allerdings nur unter einer Bedingung, erzählt er uns. Er muss sich auf Deutsch verständigen können.
9: Noten und alles war okay. Nur mein Deutsch war nicht ausreichend. Und habe ich finanziell keine Kraft und Zeit gehabt, also Kursus zu legen und sehr lange, weil ich war verheiratet. Und deswegen musste ich Geld verdienen.
0: Was ein Bummer. Aber ich kann seine Entscheidung auch ein bisschen nachvollziehen. Man muss halt einfach eben schauen, wo das Geld herkommt, gerade wenn man dran ist, eine Familie zu gründen. Dann ist da erstmal nichts mit wochenlangem Sprachkurs und dann schauen wir mal. Also macht Mehmet Unay das, womit er sich ja schon einmal ganz gut durchgebracht hat. Er arbeitet wieder als Grafiker.
9: Und deswegen habe ich wieder versucht, meine alten Kontakte zu kontaktieren. Und hat die Geschichte so angefangen.
0: Zusammen mit einem Kollegen gründet Mehmet Unay also eine kleine Grafikagentur in Köln. Kurze Zeit später verlässt zwar dieser Kollege die Agentur, aber für Mehmet Unay ist das kein Problem. Der bekommt nämlich ein interessantes und saftiges Jobangebot rein. Von einem türkischen Reiseunternehmen. Das organisiert Flüge von Deutschland in die Türkei, zum Beispiel direkt adressiert an GastarbeiterInnen. Und dieses Unternehmen, das sucht jetzt eben einen Grafiker.
9: Die haben gesehen, was ich gemacht habe und sofort haben die mir ein Angebot gemacht. Und ich war alleine in diesem Agentur, deswegen habe ich auch akzeptiert und habe hier angefangen, da zu arbeiten. Und die Geschichte hat so angefangen.
0: So schnell war Mehmet Unays erste Agentur auch schon wieder Geschichte. Er ist jetzt angestellt und gestaltet Prospekte für den Reiseveranstalter, die in der hauseigenen Druckerei gedruckt werden. Irgendwann steigt er sogar auf. Er wird Werbeabteilungsleiter. Und das zu einer richtig guten Zeit. Im Laufe der 80er Jahre erobert nämlich der Massentourismus die Türkei. Jetzt gibt's also richtig viel zu tun.
9: Ich war immer dabei. Also habe ich fast 10 Jahre nur für Tourismus gearbeitet. Und deswegen war der

0: zwischen so kleine Aufträge gekommen von dieser Döner-Geschichte. Können wir damit anfangen? Es ist dazwischen gekommen.
1: Stopp mal ganz kurz. Habe ich das richtig gehört? Der Moment in Time, die Geburtsstunde des Döner-Logos, der Grund, warum wir hier sitzen, der ist einfach dazwischen gekommen? Ich brauche mehr Infos.
2: Vielleicht nur kurz als Hintergrundinformation, also die Druckerei.
1: Nicht vergessen, Mehmet Unais Sohn Göksu, der sitzt während des Gesprächs ja auch noch die ganze Zeit mit am Tisch. Und der ergänzt immer mal wieder. Es war wohl so. Die Druckerei hatte zwischen großen Projekten, also zum Beispiel für die besagten Reiseprospekte, auch immer mal wieder so ein bisschen Luft. Freie Kappas. Und da wurde dann auch hier und da mal so ein kleinerer Auftrag von außen angenommen.
2: Und das war unter anderem so etwas. So, innerhalb der türkischen Community, es gab halt keine türkischsprachigen Druckereien oder ähnliches. Deswegen wurde dann im Laufe der Zeit das ganze Thema ja ein bisschen geöffnet und halt für die ganze türkische Community oder weitere türkische Unternehmer oder Unternehmen wurden dann Auftragsarbeiten noch mit durchgeführt.
1: Und einer dieser Aufträge, der bei Mehmet Unay reinschneit, während in der Druckerei gerade Kappas frei werden, der geht in etwa so. Er soll eine Art Flyer machen.
0: War es ein ganz kleiner Auftrag, also mit einem Handzettel.
1: Für ein türkisches Restaurant, also höchstwahrscheinlich. Er weiß es leider nicht mehr so ganz genau.
0: Und dann habe ich das so schnell gemacht. Und das war ein Collage, kann man sagen.
1: Collage? Da war doch was.
3: Meine These ist, dass dieser Kontext Döner nachträglich im Grunde collagenhaft dazu improvisiert sind.
1: Und ich schwöre euch, weder Michael noch ich haben das im Gespräch mit Mehmet Unay erwähnt. Er hat es einfach von alleine gesagt.
0: Nicht komplette Bild gezeichnet, das war dieser Koch von diesem Cliparten genommen und das umgeändert.
1: Michael und ich sind auf einmal innerlich nur noch am Checkliste abhaken. Collage-Check, Clip-Art-Check. Das bedeutet doch, dass unsere Designspur mit der Collage richtig war. Und wir jetzt auf einmal etwas haben, das sich mit der unbeweisbaren Erzählung von Mehmet Unay deckt. Und dieser Mehmet Unay, der verwandelt sich hier während des Interviews immer mehr in so eine Art Humble King.
0: Das war nicht unsere Absicht, irgendwie das berühmt zu machen oder es ein wichtiger Auftrag ist oder sowas. Also nur irgendwie eine Lücke zu fühlen, haben wir das gemacht.
4: Wie lange, glauben Sie, hat das gedauert?
0: So eine Stunde vielleicht maximum.
5: So schnell?
0: Ja. Das sogar eine Stunde ist zu viel für sowas.
1: So, jetzt aber. Das letzte Puzzlestück im Rechercheabgleich. Das ist ja die Frage nach dem Entstehungsjahr. Wann hat Mehmet Unay das Logo für diesen Flyer gezeichnet?
0: Ja, also ja, kann ich sagen, vor 89, also 86, 87 muss es sein, wenn ich das gezeichnet habe.
1: Die Kinnlade, die ist aber am Boden, sag ich euch. Das passt auch perfekt. Mehmet Unay findet selbst nicht mal, dass das Döner-Logo das geilste ever ist. Aber es gibt noch einen ganz bestimmten anderen Grund, weswegen er es nicht für sich claimt.
0: Da werde ich nie sagen, das ist meine Zeichnung oder sowas mit Stolz. Also, weil Erfolg gehört mir nicht. Das ist nicht mein Werk, es hat Erfolg.
1: Weil er es nicht als sein Gesamtwerk sieht. Weil dann nach ihm noch jemand gekommen ist und den Schriftzug dazu gepackt hat. Und der ist ja mindestens genauso iconic wie das ganze Logo selbst. Wenn ich die Schrift irgendwo anders sehen würde, würde ich sofort denken, hä, das ist die Schrift vom Döner-Logo.
0: Jemand hat das benutzt und verbreitet.
1: Ich verstehe schon. Und dieser jemand, der vielleicht Copy-Paste gemacht hat, weil es einfach mal wieder schnell gehen musste, so wie wir es ja auch schon vermutet haben, der hat halt genauso seinen Anteil zum Erfolg des Logos geleistet wie Mehmet Unay.
2: Genau, das Bild ist ja nicht, weil das Bild so schön ist, so geworden. Deswegen haben wir auch überhaupt keine Schmerzen dabei, wenn das Bild jetzt irgendwie durch die Decke geht. Aber das, wie er schon richtig sagte, das ist ja genau auf den Punkt gebracht. Das Bild ist ja nicht, weil das Bild gut ist oder handwerklich gut gemacht wurde, so durch die Decke gegangen, sondern weil es halt ein Kulturgut verkörpert.
5: Ihr seid gemeiner zu dem Bild, als es sein muss.
0: Ja. Nein, das ist die Wahrheit eigentlich. Das ist keine Gemeinheit.
1: Als ich damals zum allerersten Mal angefangen habe, mir diese Frage zu stellen, sie zu googeln, da habe ich mir ja so eine cute Home-Story gewünscht. Und jetzt kriege ich sie ja irgendwie doch, auch wenn sie ganz anders ist, als ich sie mir vorgestellt habe.

0: Unser Dönermann ist einfach Teamwork. Die Summe diverser Handlungen von diversen anonymen Menschen, die einfach mal etwas gemacht haben, ohne groß über die Auswirkungen nachzudenken. Da ist zum Beispiel die Person, die den Ursprungskoch für den Letraset-Bogen AA132 gezeichnet hat. Grüße gehen by the way raus an dich. Michael wird dich sicher auch noch irgendwie ausfindig machen. Dann natürlich Mehmet Unay, der den Koch zum Dönermann gemacht hat. Verdrehtes Messer hin oder her. Und dann natürlich noch die Person, der die Zeichnung aufgefallen ist und die den Schriftzug dazu gebastelt hat. Und dann das Logo wahrscheinlich auf eine Druckplatte für Dönertüten gepackt hat, weil jetzt plötzlich ein Bedarf für sowas da war. Weil der Döner unstoppable wurde. 3 Jahre waren wir auf der Suche. Und jetzt haben wir endlich den Mann gefunden, der einen wesentlichen Beitrag dazu geleistet hat, dass der Döner so iconic wurde. Der quasi die Welt ein bisschen besser gemacht hat. Und für den es okay ist, damit nicht in Verbindung gebracht zu werden.
1: Innerlich, diese Stolz hat man. Also kann ich nicht lügen, natürlich. Also freut man sich. Aber irgendwie so eine Art Ernst und lustig. Also irgendwie, also steht man dazwischen. Mindestens hat man was gemacht und viele Leute benutzen dir das. Natürlich freut man sich. Also werde ich nicht sagen, ich bin sauer oder ich schäme mich oder will ich damit nichts zu tun haben. Nein. Ich kann jeder mit Stolz sagen, was ich gemacht habe.

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7: Um 21 Uhr mit Julia Cortis. Der Frankenschnellweg in Nürnberg kann weiter ausgebaut werden. In einem Bürgerentscheid stimmten gut 53% der Menschen dafür. Abgestimmt hatten knapp 152.000 der 380.000 Wahlberechtigten. Vorgesehen ist ein ampelfreier Verkehr durch den Bau eines 1,8 Kilometer langen Tunnels. Die Gegner des Projekts kritisieren die Kosten in Höhe von mehr als 1 Milliarde Euro, wobei der Freistaat einen Großteil trägt. In Deutschland ist den dritten Tag in Folge ein neuer Temperaturhöchstwert gemessen worden. Am Nachmittag meldete die Station des Deutschen Wetterdienstes im brandenburgischen Koschen an der polnischen Grenze einen Wert von 41,7 Grad. Die extreme Hitze sorgte weiter für Schäden an der Infrastruktur, unter anderem an den Asphalt- und Betondecken von Autobahnen. Es kam zu Teilsperrungen. Im Zugverkehr gab es bundesweit teils erhebliche Störungen. In Nürnberg und Würzburg standen die Straßenbahnen ganz oder teilweise still. Die Kassenärzte verlangen drastische Preiserhöhungen für Spirituosen und Zigaretten. Verbandschef Gassen begründet die Forderung mit den Worten, das würde vor allem Jugendliche vom Rauchen und von übermäßigem Alkoholkonsum abhalten. Er hält zum Beispiel eine Erhöhung auf 20 Euro pro Schachtel Zigaretten für wirkungsvoll. Die Bundesregierung plant bereits Steuererhöhungen für Alkohol und Tabak. Wein und Bier sollen ausgenommen bleiben. Vor dem geplanten Treffen des Koalitionsausschusses am Mittwoch sind die Spitzen von Union und SPD im Berliner Kanzleramt zusammengekommen. Zu den strittigen Punkten zählt zum Beispiel, ob Minijobs künftig rentenversicherungspflichtig sein sollen. Dies befürwortete CDU-Generalsekretär Linnemann im Ersten. Zugleich schloss er eine Ausweitung der sogenannten Reichensteuer nicht aus. In der österreichischen Großstadt Graz haben zum zweiten Mal in Folge die Kommunisten die Kommunalwahl für sich entschieden. Die Partei von Bürgermeisterin Elke Kahr erhielt nach aktuellen Hochrechnungen knapp 36% der Stimmen und legte im Vergleich zur letzten Wahl noch einmal um rund 7 Prozentpunkte zu. Damit steht Graz klar gegen den Trend in Österreich. Bei bundesweiten Umfragen liegt die rechte FPÖ weit vor der konservativen ÖVP und allen anderen Parteien. Das Wetter in Bayern, in der Nacht wolkig, örtlich Schauer und kräftige Gewitter. Die Temperaturen sinken auf 23 bis 17 Grad. Morgen nach teils sonnigem Start, stark bewölkt, gebietsweise Schauer und auch starke Gewitter, teilweise mit Unwetterpotenzial. Am Dienstag und am Mittwoch wenig Änderung, Höchstwerte dann 20 bis 33 Grad. Soweit die Nachrichten, die Zeit, es ist 21.03 Uhr.
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8: Suchen Sie dringend nach kühlen Orten an diesen heißen Tagen? Dann darf ich Sie heute an einen mitnehmen. Den 750 Jahre alten Regensburger Dom. Innen drin schön kühl, außen kommen die Steinmetze dagegen richtig ins Schwitzen beim Renovieren.
9: Nee, also Künstler sind wir ganz bestimmt nicht. Wir reparieren und erhalten etwas, was vor Jahrhunderten als Kunstwerk entstanden ist.

0: ist als Gesamtkunstwerk.
1: Eine verantwortungsvolle Tätigkeit machen sie, genauso wie eine Frau, ohne die viele Akkordeons bei uns nicht mehr ihren Wohlklang hätten. Die wohl einzige Akkordeonreparateurin Bayerns. Zwei Bajuwaren also, die etwas Besonderes sind.
2: Von der Völkerwanderung haben wir ja ganz früher dieses Bild gehabt. Ne? Da kommen die Ostgoten, da kommen die Westgoten und dann laufen die alle irgendwo durch. Und ähnlich hatten wir auch das Bild, da kommen die Bajuwaren von irgendwo her und setzen sich dann hier hin.
1: Stimmt nicht. Das zeigen jetzt Skelette aus der größten anthropologischen Sammlung Europas. Und wir haben uns den Beweis vorführen lassen.
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1: Ihr hochsommerlicher Begleiter durch diese Stunde ist Erich Wartusch. Und Stacia, die eigentlich Anastasia heißt und die mit 7 nach Augsburg gekommen ist, singt über die Liebe. Could have fallen in love.

0: Das Akkordeon ist ein Instrument der vielen Namen. Bei Schifferklavier sehen wir einen alten Nordseefischer vor unserem geistigen Auge, wenn wir von der Zirch sprechen, eine Frau im Dirndl, und beim französischen Akkordeon, da erscheint uns sofort ein Mann mit Dreitagebart und Baskenmütze. Das Akkordeon, es ist Instrument des Jahres 2026. Und vielleicht auch deshalb hat Simon Wiech in Nürnberg gerade richtig viel zu tun. Sie ist eine der wenigen Frauen in Bayern, vielleicht sogar die einzige, die Handzuginstrumente repariert und wartet.
1: Ein kleiner Hinterhof im Nürnberger Stadtteil Johannis. Der wilde Wein wuchert fast bis zur Eingangstür der Werkstatt von Simon Wiech. Gerade steht sie an einem kleinen Computer und hat ein Instrument angeschlossen.
2: Der zum Beispiel ist deutlich anders als die anderen. Auf Druck ist der sehr, sehr flaches Tremolo. Und auf Zug ist es stärker.
1: In den bis zur Decke voll gestapelten Regalen liegen sie, die Akkordeons und Bandoneons, die hier repariert und gestimmt werden. Diese Instrumente sind hochkomplex, fast alles geschieht in Handarbeit.
2: Also die Akkordeons haben die verschiedensten Wehwehchen, die Besitzer natürlich auch. Ich höre auch viele Geschichten rund um die Akkordeons und weit darüber hinaus. Da, glaube ich, hängt mir manchmal die Sozialpädagogin noch nach. Und Akkordeons halt alles, was sein kann. Also zum einen kommen viele halt, weil es einfach verstimmt ist, schlicht und ergreifend. Dann muss man schauen, ob einfach Stimmen reicht oder ob es eine größere Überholung braucht. Der Ball kann undicht sein, es kann in der Mechanik was kaputt sein. Also die Bassmechanik ist ziemlich komplex. Und da ist oft mal Korrosion drin und dann hängt die und funktioniert eben nicht mehr gescheit. Dann wird die gereinigt und sauber gemacht.
1: Die Zeit als Sozialpädagogin, die verweist auf das erste Berufsleben von Simon Wiech. Denn sie kam erst spät und über Umwege zur Werkstatt für Handzuginstrumente.
2: Ursprünglich habe ich Sozialpädagogik studiert und auch viele Jahre in dem Beruf gearbeitet. Nach 4 Jahren in einer Stelle und nochmal 12 Jahre, glaube ich, in einer anderen Stelle, habe ich mich entschieden, dass mein Leben noch mal sich verändern muss beruflich. Und habe dort gekündigt, ohne genau zu wissen, wo es hingeht. Und habe dann schon viel darüber nachgedacht, was ich weitermachen will. Und das war das Ergebnis, dass ich hier gelandet bin.
1: Denn die Liebe zur Musik und zum Handwerk, die hatte sie schon immer. Beides Voraussetzungen, um den Beruf der Handzuginstrumentenbauerin zu erlernen.
2: Also die Liebe zu den Akkordeons speziell ist erst ziemlich spät entstanden. Also ich habe erst vor 15 Jahren ungefähr angefangen zu spielen. Aber die Liebe sowohl zu Handwerk als auch zur Musik war schon eigentlich immer da. Also ich habe als kleines Kind schon angefangen, Instrumente zu lernen. Also wie man es halt damals gemacht hat, mit Blockflöte begonnen. Es war nicht so schön. Aber dann wollte ich unbedingt Klavier spielen lernen und da habe ich mit 8 Jahren angefangen. Und auch noch alles mögliche andere ausprobiert, bis ich dann irgendwann beim Akkordeon gelandet bin.
1: Das Akkordeon, das sie gerade prüft, wird vermutlich viele Stunden Arbeit brauchen. Denn allein das neue Stimmen dauert schon mehrere Tage.
2: Zum einen ist es massiv verstimmt. Dann hört man zusätzlich das Ventil, das nicht mehr gescheit schließt. Und nebenbei zieht es auch noch Luft. Da bin ich noch nicht sicher, ob es der Balg ist, der undicht ist, oder die Balgdichtung. Oder ob da auch an den Stimmplatten was nicht passt.
1: Ein großer Sprung, den sie vor gut 10 Jahren gewagt hat, raus aus der Sicherheit und hinein in die Selbstständigkeit. Bereut hat die 51-Jährige ihn nie. Die Werkstatt lief von Anfang an gut, Konkurrenz gibt es in dieser Nische wenig.
2: Also in Nürnberg bin ich die Einzige, ja. Und es war tatsächlich so, dass ich von Anfang an Aufträge hatte, ja. So die allerersten war mal eine Freundin oder so, ne, die was machen hat lassen. Einfach, da konnte ich mich dann auch noch ein bisschen ausprobieren. Aber es war tatsächlich durchgehend, bis auf mal vor ein paar Jahren, eine kurze Flaute war es voll hier. Und gut, jetzt ist das Jahr des Akkordeons, da erlebt es richtig einen Boom. Also ich kann mich nicht retten vor Aufträgen hier.
1: Und deshalb kam auch vor 2 Jahren zu den Akkordeons noch ein Instrument auf die Reparaturliste dazu, das die meisten aus dem Tango kennen, das Bandoneon. Noch etwas komplizierter, weil viele Instrumente schon sehr alt sind. Ihr Mitarbeiter Jurek Wesalowski testet gerade ein rund 100 Jahre altes Bandoneon, lackschwarz mit Perlmuttknöpfen, und schaut, was gemacht werden muss.
3: Ich habe an einem Bandoneon gearbeitet, das undicht ist. Und das ist bei allen diesen Instrumenten, mit denen wir hier arbeiten, wichtig, dass sie luftdicht sind. Ja, und es gibt eine Stelle am Montierboden, das wird vielleicht zu technisch, die verzogen ist und deswegen kommt Luft rein und raus und das habe ich versucht zu reparieren, aber noch nicht geschafft.
1: Seit mehr als 10 Jahren führt Simon Wiech jetzt die kleine Werkstatt in Nürnberg. Die Arbeit geht ihr nicht aus, die Freude daran auch nicht. Vor allem, wenn es dann hinterher wieder so klingt.

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1: 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Ein Herrenhaus aus der Barockzeit oder ein alter Bauernhof. In vielen historischen Gebäuden steckt nicht nur viel Geschichte, sondern auch ein handfestes Energieproblem. Wie lässt sich ein Denkmal ökologisch heizen, ohne den Charakter zu zerstören? Eine Lösung dafür könnten Solarziegel sein. Unser Reporter Josef Lindner hat für uns ein besonderes Projekt im Landkreis Würzburg besucht.
2: 300 Jahre alt ist der Gutshof von Peter Etthöfer. Wohnhaus, Stall, Brennerei und all das mitten im unterfränkischen Marke Zöchheim, gleich neben der Kirche. Geheizt wurde die vergangenen 3 Jahrhunderte meist mit Holz, später kam Gas hinzu. Das soll sich nun ändern. Der 82-jährige Peter Etthöfer will die Sonne als natürliche Energiequelle anzapfen. Das Anwesen steht jedoch unter Denkmalschutz. Eine herkömmliche große Photovoltaikanlage auf dem Dach passt nicht zum Charakter des alten Gutshofes.
3: Da muss man sich schon ein paar schlaflose Nächte machen und sich überlegen, wie es am besten funktionieren kann.
2: Die Antwort liegt im wahrsten Sinne des Wortes auf dem Dach. Solarziegel. Kleine Solarzellen sind fest auf jeden Ziegel verklebt. Rund 600 davon liegen vor Etthöfers Scheune. Auf dem Dach werden sie, wie bei einer Christbaumbeleuchtung, mit Kabelsträngen verbunden. Und so wird aus vielen kleinen Ziegeln ein zusammenhängendes Solarkraftwerk. Ein teures Leuchtturmprojekt. Jeder Solarziegel kostet rund 50 Euro.
3: Ich wollte damit einmal ein Zeichen setzen, auch wenn es entsprechend teuer ist.
2: Allein das Dach mit allen Arbeiten daran wird Etthöfer rund 50.000 Euro kosten. Er hofft, dass mehr Hausbesitzer seinem Beispiel folgen und die Solarziegel eines Tages günstiger sind. Die roten Tonziegel wurden im mittelfränkischen Langenzenn produziert, in Brandenburg mit kleinen Solarpanelen und Verkabelung ausgestattet und dann nach Marke Zöchheim transportiert. Dachdeckermeister Daniel Schumann hält die Solarziegel zum ersten Mal in der Hand.
4: Normale PV-Anlagen, die machen wir am laufenden Band. Aber dieses System im denkmalgeschützten Bereich ist wirklich neu für uns.
2: Die Solarziegel sind schwerer und nicht so leicht zu verlegen wie die herkömmlichen. Zudem muss Schumann mit seinen 4 Kollegen jeden Ziegel mit einer Steckverbindung verkabeln. Das kostet Zeit. Bis zum Feierabend soll das Dach dicht sein. Etthöfer hilft am Boden. Eine Wärmepumpe wird angeliefert, so groß wie ein Kleinwagen. Für das Anwesen braucht es eine überdimensionierte Anlage, sodass am Ende der Umbau weit über 100.000 Euro kosten wird. Die Solarziegel sind nicht so effizient wie herkömmliche Photovoltaikanlagen. Energieberater Gerald Schneider

0: Das sieht sie in Kombination mit einer Wärmepumpe ideal für Denkmäler.
1: Und was wir in Deutschland ja können, ist Strom erzeugen. Wir müssen weg von fossiler Energie, wir müssen weg von Öl und Gas. Und wir können heute mit diesen hocheffizienten Wärmepumpen, die wir hier einsetzen, wirklich auch einen Altbau, also einen historischen Altbau mit Heizkörpern, wirklich hocheffizient beheizen.
0: Der Gutshof hat sogar einen entscheidenden Vorteil. Es gibt jede Menge Platz. Im ehemaligen Kuhstall werden 2 mannshohe Wasserbehälter aufgestellt, um die Energie zu speichern. Durch den Kamin werden Rohre zu den Heizkörpern ins Wohnhaus verlegt. Es gilt, das Denkmal zu schonen. Dafür kriecht der Monteur Detlef Jäger sogar in die ehemalige Jauchegrube, um unterirdisch die Kabelstränge zur Wärmepumpe zu verlegen. Denkmäler sind für ihn immer wieder ein Abenteuer.
2: In der Klärgrube haben wir noch kein Rohr verlegt.
0: Ältere Gebäude erfordern eine individuelle Planung, insbesondere wenn sie nicht optimal gedämmt sind. Teilweise wird die Steuerung dieser Anlage durch künstliche Intelligenz unterstützt.
2: Heutzutage kommt der Kundendienstmonteur mit dem Laptop an. Früher hat man halt eine Zange gehabt, so ist es mittlerweile. Es tut sich da natürlich sehr viel.
0: 5 Tage sind für die Installation der Wärmepumpe insgesamt geplant. Dachdeckermeister Daniel Schumann will die Solarziegel an einem Tag verlegen und nach 10 Stunden ist es geschafft.
3: Also das Ergebnis ist schon wirklich klasse geworden. Sieht extrem gut aus, passt hier richtig rein in den Hof und wir sind stolz, dass wir so weit heute gekommen sind.
0: Auch der Denkmalschutz ist zufrieden. Solarziegel im fränkischen Rot. Peter Etthöfer ist froh, keine großen schwarzen Paneelen auf seinem Dach zu haben. Von der Straße sind die kleinen Solarpaneelen nicht zu erkennen. Das Dach sieht einfach neu gedeckt aus.
4: Ich nehme aber an, der Zaun der Zeit wird dafür sorgen, dass das auch dunkler wird, wie die anderen Ziegel hier auf den anderen Gebäuden ebenfalls.
0: Es wird einige Jahre dauern, bis sich die Investition finanziell rechnet. Umweltfreundlich ist sie jetzt schon. Die Heizung im alten Marketshöchheimer Gutshof wird künftig statt 6 Tonnen nur noch 0,5 Tonnen CO2 jährlich ausstoßen.
5: Von Unterfranken nach Mittelfranken zu Gankino Circus und einem Fremdwort in diesen Tagen, Regen.

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0: Lange vor uns waren die Römer hier. Wir, die Bajuwaren, kamen erst später. Aber wann genau und wie? Lange Zeit ging die Forschung davon aus, dass die Bajuwaren als geschlossene Gruppe nach Süddeutschland eingewandert sind. Nun gibt es aber neue genetische Untersuchungen. Tausende Skelette aus bayerischen Gräberfeldern wurden dafür unter die Lupe genommen. Und die Ergebnisse zeigen nun ein deutlich differenzierteres Bild. Muss also die Geschichte des ersten Bayern umgeschrieben werden?
2: Mal schauen. Das ist der erste Schritt, wenn man solche Studien macht, egal ob wir dann genetische Analysen machen. Wir schauen uns immer zuerst das Skelett an, das ist uns auch ganz wichtig. Das ist ein neolithisches Skelett zum Beispiel. Also ein Skelett, das ist ungefähr 5000 Jahre alt. Viele der Skelette, die in Bayern gefunden werden, kommen zu uns. Wir bewahren die dann natürlich fachgerecht auf und versuchen auch ethischen Ansprüchen dabei gerecht zu werden. Und uns interessiert natürlich besonders, was können uns die Skelette über die Menschen damals erzählen.
3: Sagt Michaela Habeck, Kuratorin der Staatssammlung für Anthropologie in München. Sie erkennt nach wenigen Sekunden, ob die Knochen von einer Frau oder einem Mann stammen und wie alt die Person zum Zeitpunkt ihres Todes war. Oberschenkel, Knochen, Wirbel, Schädel. Auf einem großen Untersuchungstisch liegen menschliche Überreste aus verschiedenen Epochen. Neben Michaela Habeck arbeitet an einem Untersuchungstisch eine Studentin, die gerade ihre Masterarbeit an der Ludwig-Maximilians-Universität in Biologie schreibt. Auch sie untersucht ein Skelett.
2: Ach, wie süß, das sind die Ohren. Die kleinen Ohrknöchelchen, wodurch sie hören, die finden wir ganz selten. Und deswegen freut Anna sich jetzt, dass sie die gefunden hat.
4: Mein Name ist Hanna Petteschi und ich mache gerade meine Masterarbeit hier quasi von der LMU. Und ich mache alles, was traumatische Tode sind, quasi zum Zeitpunkt des Todes sichtbar im Knochen. Also jetzt gerade bin ich bei den ganzen Schussopfern. Also ich schaue mir an, ob ich Wunden erkenne, die zu dem passen, was im Polizeibericht von damals stand und ob das zutreffen kann.
3: In Bayern befindet sich die größte anthropologische Skelettsammlung Europas. Mehr als 40.000 Skelette lagern in der Staatssammlung hier in München und in den Außenstellen. Mit modernen biologischen Untersuchungsmethoden lassen sich erstaunlich genaue Aussagen über das Leben vergangener Generationen treffen. Wie ernährten sich die Menschen? Unter welchen Krankheiten litten sie? Wie stark waren sie körperlichen Belastungen ausgesetzt? Oder auch, wie lange wurden Kinder gestillt? Michaela Habeck interessiert sich schon seit ihrer Jugend für Geschichte. Als Biologin kann sie heute beides verbinden: historische Fragestellungen und naturwissenschaftliche Forschung. Besonders beschäftigt sie die Herkunft der Bajuwaren.
2: Also die Bajuwaren, die kennen wir gar nicht so lange. Die sind echt relativ jung in der Geschichte. Also die Ostgoten und so weiter, die sind viel älter. Und die Bajuwaren tauchen das erste Mal Mitte des 6. Jahrhunderts ungefähr in Schriftquellen auf. Also da berichtet dann auf einmal jemand, der wandert hier durchs Land, den Lech entlang, und berichtet, der Bajuware hat sich ihm entgegengestellt.
3: Schriftliche Quellen über die Bajuwaren gibt es erst ab dem 6. Jahrhundert. Knochen und Zähne liefern jedoch Hinweise auf die Zeit davor.
2: Wenn während der Kindheit die Bildung von den Zähnen gestört wird, meistens durch Stress, wir sagen Stressereignis, aber das kann alles sein, eine Hungersnot, Masern, irgendwas, eine Krankheit, dann sehe ich das auch in den Zähnen, dann bilden sich da so Linien aus und ich kann ihnen dann sogar sagen, okay, das war jetzt vielleicht mit 3 Jahren, hatte sie eine Krise oder meistens hängt das damit zusammen zu einer Zeit, wo die eine Nahrungsumstellung haben abgestillt worden, wenn das Immunsystem nicht gut ist, dass wir dann tatsächlich Krankheit sehen. Was Sie hier noch sehen, was vielleicht ganz interessant ist, ist, da ist die Wurzel noch nicht so ganz ausgebildet. Heißt, dass wir sie vielleicht sogar noch ein bisschen jünger machen müssen. Also vielleicht schon eher Mitte 20, Ende 20.
3: Gemeinsam mit einem internationalen Forschungsteam hat Michaela Habeck Skelette aus Reihengräberfeldern aus Süddeutschland untersucht. Darunter auch Funde aus Weilheim, Ergoldsbach, Burg Weinting und Essenbach-Altheim im Landkreis Landshut. Das Ergebnis: Die Bevölkerung Süddeutschlands entwickelte sich nach dem Ende des Römischen Reiches offenbar nicht durch große Wanderungsbewegungen einzelner Völker. Stattdessen vermischten sich über längere Zeit unterschiedliche Bevölkerungsgruppen.
2: Es ist von der Völkerwanderung, haben wir ja ganz früher dieses Bild gehabt. Ne? Da kommen die Ostgoten, da kommen die Westgoten und dann laufen die alle irgendwo durch. Und ähnlich hatten wir auch das Bild, da kommen die Bajuwaren von irgendwo her und setzen sich dann hier hin. Und in der Studie konnten wir eben mit der DNA zeigen, dass wir tatsächlich unterschiedlichste Menschen aus unterschiedlichen Regionen, also zum Beispiel eher aus der nördlichen Europa, vielleicht was, was man so eher mit Germanen assoziieren kann, und Menschen aus dem südlicheren Europa, die kamen hier in diesem Raum zusammen, wo das Römische Reich ja vorher sich zurückgezogen hatte. Da war so ein bisschen, es gab keine klare Herrscherstruktur in dem Moment oder weniger klare Herrscherstruktur. Und die vermischen sich eben mit denen, die hier schon gelebt haben, bilden Familien und so entwickeln sich dann die Bajuwaren. Also die bilden dann eine eigene Identität erst aus ihrer Mischung.
3: Zwischen Antike und Frühmittelalter entstanden zahlreiche Dörfer und Städte auf ehemaligen römischen Gebieten oder in der Nähe des Limes, der früheren Grenze des Römischen Reiches. Die neuen genetischen Untersuchungen legen nahe, die Besiedlung Süddeutschlands war kein einmaliger großer Zug eines Volkes, sondern ein längerer Prozess mit vielen kleinen Wanderungsbewegungen und Begegnungen unterschiedlicher Kulturen. Michaela Habeck ist immer wieder fasziniert, was Skelette über unsere Vorfahren erzählen können.
2: Mir macht es Spaß, aus Skeletten oder aus alten Knochen was über die Menschen, wie sie früher gelebt haben, zu erfahren. Und auch mehr, als wir wissen aus den Aufzeichnungen. Oder zum Beispiel in der Steinzeit gibt es ja gar keine Aufzeichnungen. Oder in vielen Epochen gibt es gar keine Aufzeichnungen. Das ist eigentlich unser einziger Weg, zusammen mit den archäologischen Funden überhaupt irgendwas über unsere Vorfahren zu lernen. Und ich mag so individuelle Lebensgeschichten kennenlernen.
0: Wenn man nur wüsste, ob die damals auch schon Radio gehört haben. Christina Dumas hat für uns die größte anthropologische Sammlung Europas in München besucht und Erstaunliches über unsere Vorfahren erfahren.

In diesem Monat hat der Song Standing on the Moon das Licht der Öffentlichkeit erblickt. Port No, das ist Hannah Permanetter. Sie hat die dazugehörende EP vor genau 3 Wochen veröffentlicht. Zwischen diesem und dem nächsten Titel liegen ganze 32 Jahre. Billy Joe ist von der Frankenband, die ihr Band mit Ä schreibt, damit das klar ist. Begonnen hat das Ganze am Dreikönigstag im Jahr 1980 in Nürnberg. Wo sonst? Die fränkischen Wurzeln gepaart mit Musik verschiedenster Stilrichtungen. Egal, ob sich der Blues reinschleicht, die Country-Musik, Dixieland oder Bluegrass. Und eigentlich funktioniert's immer, diese Dinge zusammenzubringen. Billy Joe heißt im Original von Johnny Cash Don't Take Your Guns to Town. Aber bei der Frankenband, da klingt dann zum Beispiel sogar der gute alte Johnny Cash so, als wäre er nicht im San Quentin State Prison, sondern in der Justizvollzugsanstalt Nürnberg aufgetreten.

Es gibt in Regensburg das geflügelte Wort, dass ein Steinmetz in der Dombauhütte im Laufe seines Berufslebens sich genau einmal rund um den Dom herum meißelt und dann in Ruhestand geht. Diese Steinmetze sind die wichtigsten Menschen für das Gebäude und diejenigen, die am wenigsten in Erscheinung treten. Am kommenden Montag beginnt in Regensburg eine Festwoche zum 750-jährigen Bestehen des gotischen Doms. Das Bauwerk gilt als eine der bedeutendsten gotischen Kathedralen in Deutschland. Mit dem Neubau wurde begonnen, nachdem die romanische Vorgängerkirche bei mehreren Bränden zerstört worden war. Für Jahrhunderte blieb der Dom eine Baustelle. Eigentlich ist das so bis heute. Und deshalb

0: Landen wir jetzt wieder bei den eingangs schon angesprochenen Steinmetzen. Ein Beruf, bei dem man damit leben muss, dass man eigentlich nie fertig wird.
1: Die Markierungen sind sozusagen die Kanten der plastischen Form. Innerhalb der Markierung hier entstehen dann am Schluss Durchbrüche. Das kommt alles weg. Das wird dann sehr luftig, ne? Im Vergleich zu der Situation jetzt.
2: Benjamin Klein bearbeitet mit Hammer und Meißel und kurzen, konzentrierten Schlägen einen mehr als 200 Kilogramm schweren Kalksteinblock. Aus dem Stein meißelt er eine Kreuzblume heraus. So nennt man einen mit Pflanzenornamenten verzierten, kreuzförmigen Abschlussstein. Diese Kreuzblume soll, wenn sie fertig bearbeitet ist, einmal ein Seitentürmchen am Regensburger Dom krönen. Das Originalteil hat sich Benjamin Klein in der Werkstatt aufbocken lassen. Es dient dem Steinmetz als Vorlage. Auch ein Laie sieht schnell, warum die gut 200 Jahre alte originale Kreuzblume ausgetauscht werden muss.
1: Wir haben hier den Riss, ne, durch das gesamte Werkstück durch und dann ist da auch nichts mehr zu retten, zu kleben oder sonst wie. Dann kommt man nicht umhin, das neu zu machen.
2: Die Eisenverstrebungen, mit denen die Steine von den Bauleuten im 19. Jahrhundert stabilisiert wurden, sind verrostet und haben den Kalkstein von innen heraus zerstört. Bis die neue Kreuzblume an ihren angestammten Platz in rund 80 Metern Höhe am Oktogon des Südturms aufgesetzt werden kann, wird es allerdings noch dauern.
1: Also man arbeitet an so einem Teil von Anfang bis zum Ende. 4 Monate, würde ich sagen, braucht man das schon.
2: Das liegt auch daran, dass Benjamin Klein und seine Kolleginnen und Kollegen aus der Dombauhütte mit praktisch den gleichen Werkzeugen arbeiten wie die ersten Steinmetze vor 700 Jahren.
1: Das ist wichtig, um die Oberflächentextur zu erzeugen, die dem nahe kommt, was man oben im mittelalterlichen Baubestand sieht. Also da sieht man zum Teil an den alten Steinen noch jeden Meißelhieb. Diese geschmiedeten Meißel hier, die gibt es in keinem Baumarkt zu kaufen, teilweise gibt es sie gar nicht mehr zu kaufen. Wir stellen sie selber her in unserer kleinen Schmiede.
2: Arbeiten mit Techniken und Werkzeugen wie im Mittelalter, das klingt romantisch. Aber davon will Benjamin Klein nichts wissen. Er und seine Kolleginnen und Kollegen in der Regensburger Dombauhütte haben ein eher sachliches Verhältnis zum Dom, sagt er. Es ist eben Arbeit und es ist Handwerk gefragt.
1: Nee, also Künstler sind wir ganz bestimmt nicht. Wir reparieren und erhalten etwas, was vor Jahrhunderten als Kunstwerk entstanden ist, als Gesamtkunstwerk. Wir haben einen ganz klar handwerklichen Auftrag. Es ist jetzt auch nicht der große Kreativberuf oder so. Das wäre, glaube ich, eine falsche Wahrnehmung. Wir sollen möglichst in der Art, wie wir arbeiten, das nachbilden, wie man bauzeitlich gearbeitet hat.
2: Benjamin Klein hat vor mehr als 3 Jahrzehnten angefangen, in der Regensburger Dombauhütte zu arbeiten. Dazwischen legte er ein paar Wanderjahre ein, war in anderen Dombauhütten in Münster, Ulm und Mailand als Steinmetz tätig. Seit 20 Jahren ist er wieder zurück. Die Arbeit am immer gleichen Bauwerk, auf der immer gleichen Baustelle, das ist ein Privileg, sagt er.
1: Weil ich an dem Ort, wo ich lebe, auch arbeiten kann. Das ist nicht selbstverständlich. Viele Kollegen aus der Privatwirtschaft arbeiten auf Montage und sind die meiste Zeit vom Jahr irgendwo in Deutschland auf Baustellen und können froh sein, wenn sie am Wochenende nach Hause können.
2: In der Regensburger Dombauhütte arbeiten insgesamt 16 Steinmetzinnen und Steinmetze an der immerwährenden Restaurierung und Renovierung der gotischen Kathedrale, dem ewigen Patienten. Hüttenmeister ist Matthias Baumüller. Von seinen Leuten verlangt er, dass sie gute Handwerker sind. Zuverlässig und schwindelfrei müssen sie sein und geduldig.
3: Man kann bei so einem Bau nichts übers Knie brechen und sagen, das machen wir jetzt noch schnell fertig, bevor ein Jubiläum ist. Die meisten Maßnahmen gehen über Jahre und brauchen Zeit. Sowohl der Dom als auch der Stein als Material dulden keine Hetze.
2: Der Dom duldet keine Hetze. Es ist, als würde man ein wenig mitbauen an der Ewigkeit, sagt Hüttenmeister Baumüller über seine Arbeit am Regensburger Dom.
3: Dass der seit 750 Jahren jetzt hat, ja, 365 Tage im Jahr im Betrieb ist und genutzt ist und daran gearbeitet wird, drin Gottesdienst gehalten wird, besucht, angeschaut.

0: schaut und für kurze Zeitspanne darf man einfach mit dabei sein, miterleben und das ist schon was Besonderes an so einem Bau.
1: Uli Scher über die Steinmetze in der Regensburger Dombauhütte, die das ganze Jahr über mit Reparatur- und Renovierungsarbeiten beschäftigt sind, auch im Jubiläumsjahr. Die Festwoche zum 750-jährigen Bestehen geht bis zum 7. Juli. Es gibt unter anderem Konzerte und ein Kirchweihfest. Und eine Band aus Regensburg hören wir jetzt auch, die Moonmates.

0: Die Nächte sind heiß und manch einer träumt sich vielleicht ans Meer, an den Strand, abends, wenn der Wind leicht weht und die Wellen rauschen, dazu stimmungsvolle Musik, barfuß im Sand tanzen. Wo sind Sie jetzt in Gedanken gelandet? Griechenland, Italien, Spanien oder Portugal? Meine Kollegin Tanja Gronde muss dazu nicht verreisen. Die erlebt sowas auch mitten in Oberbayern.
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2: Es ist wie früher. Die Männer stehen rum und die Frauen tanzen, werfen Hände in die Luft, shaken die Hüften und die Männer halten sich am Bier fest. Und obwohl es ist wie früher, ist es doch irgendwie vollkommen anders. Wovon ich rede? Vom Feiern auf dem Land, vom Spaß haben ohne Club und mit Kindern. Das geht. Und zwar so. Unsere Vorstadt ist eine recht kleine Stadt vor der Millionenmetropole München. Dort seufzen sie über hohe

0: Mieten, schlechte Kinderbetreuung und Baustellen. Bei uns in Ebersberg seufzen sie über hohe Spritpreise, marode S-Bahnen und dass es keine Bars gibt. Viele Ebersbergerinnen und Ebersberger waren mal Münchner, bevor sie Eltern wurden. Als wir noch in Schwabing, im Westend, in Leim gewohnt haben, so ähnlich beginnen hier die Sätze. Auch meiner. Am Anfang des Erwachsenenlebens genießt man die Großstadt, Single-Leben inklusive und dann kommt ein Mann oder eine Frau daher und schwupps steckt man in seiner Committed Relationship, mitunter sogar in einer Ehe. Und wenn die Zwei-Zimmer-Wohnung in München wegen Nachwuchs zu klein wird, zieht man halt raus aufs Land und damit auch in die eigene Spießigkeit. Die Kinder finden hier leichter einen Kita-Platz, können zu Freunden radeln oder auch in den Sportverein. Für den muss man sich auch nicht, wie in der Stadt, Jahre vorher anmelden. Nur das Elternspaßprogramm ist wirklich, 50 Jahre alt. Turnverein oder Trachtenverein, viel Auswahl gibt's nicht. Und weggehen, wann war ich das letzte Mal im Club? Aber jetzt im Sommer ist Ebersberg trotzdem der coolste Ort in Oberbayern. Wir haben dreimal eine Apero-Party. Die beginnt um 16 Uhr an einem Samstag, absolut familienfreundlich, Open Air. Der DJ hat auch zwei Kinder und weiß, was Eltern brauchen. Beats und Mitgrün-Hits. Die Luft vibriert wie damals in der WG zur Einweihungsparty. Ja, es ist wie früher. Die Väter stehen an der Bar, in dem Fall am Kiosktresen und warten darauf, dass sie ein Bier bekommen. Sie haben weniger Haare und mehr Bauch als vor 10 Jahren, aber der Vibe ist der gleiche. Frauen ratschen sich ins Ohr und weil die Musik laut ist, kann man sich alles erzählen. Die ganze Gesellschaft strahlt Leichtigkeit aus. Kein Disco-Outfit, keine High Heels, stattdessen barfuß oder mit Schuhen, die wir damals, als die Hits der 80er Jahre noch fresh waren, Ökolatschen genannt haben. Nie im Leben hätte ich damals sowas angezogen und jetzt sind solche Latschen Trend. Also irgendwas hat sich dann doch geändert. Und hätte ich gewusst, dass man mit diesen Tretern so lange tanzen kann und so fußfreundlich noch dazu, ich hätte sie angezogen. Zumindest auf dem Heimweg. Aber manche Erfahrungen muss man im Leben halt auch erst machen.
1: Wir schließen genau da jetzt musikalisch an mit Alfons Hasenknopf.

Zeit für Bayern. Und wie wir ja heute erfahren haben, müsste ich eigentlich sagen, Zeit für uns genetisch vielfältige Bayern. Egal wie viel Prozent Bajuware Sie jetzt in sich tragen, ich freue mich, dass Sie zugehört haben bei unserer Sendung über Menschen und Geschichten aus Bayern. Eine Dichterin von Weltrang können Sie hier auf Bayern 2 gleich nach 22 Uhr in 1:1 der Talk hören. Dagmar Nick erzählt von ihrem jüdischen Leben, Familienerbe, Shoah, Flucht nach Bayern, den Jahren in Israel und ihrem Leben in München. Anlässlich ihres 100. Geburtstages vor kurzem wiederholen wir das Gespräch aus dem Jahr 2016.

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3: Um 22 Uhr mit Julia Cortis. Die Mehrheit der Nürnbergerinnen und Nürnberger sind für den geplanten Ausbau des umstrittenen Frankenschnellwegs. 53% stimmten beim Bürgerentscheid dafür. Die Beteiligung lag bei gut 40%. Nach den Plänen der Stadt soll ein Tunnel das momentane, durch Ampeln begrenzte Nadelöhr auf der Strecke auflösen. Außerdem sollen im Westen Nürnbergs eine weitere Fahrspur und Lärmschutzwände gebaut werden. Die Kosten für den Ausbau werden aktuell auf gut 1 Milliarde Euro geschätzt. Die Weltgesundheitsorganisation sieht in Europa großen Nachholbedarf beim Hitzeschutz. WHO-Chef Tedros schrieb in einer Internetbotschaft, Europa sei der Kontinent, der sich weltweit am schnellsten erwärmt. Wohnungen, Arbeitsplätze und Schulen seien aber nicht auf extreme Temperaturen ausgelegt. Tedros forderte die europäischen Länder auf, Aktionspläne umzusetzen und mehr für die Gesundheitsvorsorge zu tun. In vielen Ländern sind an diesem Wochenende neue Höchsttemperaturen gemessen worden. In Deutschland gab es heute den dritten Tag in Folge einen Rekordwert. Im brandenburgischen Koschen war es 41,7 Grad heiß. Der russische Präsident Putin hat Regierungsvertreter zu einem Krisentreffen einberufen. Hintergrund ist der Treibstoffmangel im Land aufgrund der ukrainischen Angriffe. Putin räumte bei dem Treffen ein, dass sich sein Land in einer schwierigen Phase befinde und forderte Gegenmaßnahmen, beispielsweise ein Diesel-Exportverbot. Die Ukraine hat bei ihren Drohnenangriffen zuletzt vor allem die russische Energieinfrastruktur attackiert, darunter Raffinerien und andere Ölanlagen. Die polnische Regierung fordert von Deutschland eine jährliche Entschädigung von 10.000 Zloty für jedes NS-Opfer, umgerechnet gut 2.300 Euro. Das berichtet die Süddeutsche Zeitung. Außenminister Wadefuhl hatte sich Mitte des Monats dafür ausgesprochen, noch lebenden polnischen Opfern der nationalsozialistischen Gewaltherrschaft Reparationen zu zahlen. Ein Schritt, den die Bundesregierung lange abgelehnt hatte. Zur Formel 1. Mercedes-Pilot George Russell hat den Großen Preis von Österreich gewonnen. Der Brite kam vor Max Verstappen im Red Bull und seinem Teamkollegen und WM-Spitzenreiter Kimi Antonelli ins Ziel. Der einzige Deutsche, Nico Hülkenberg, wurde im Audi 12. Das Wetter in Bayern. In der Nacht wolkig, örtliche Schauer und kräftige Gewitter. Temperaturen 23 bis 17 Grad in der Nacht. Morgen nach teils sonnigem Start, stark bewölkt und gebietsweise Schauer und auch wieder starke Gewitter mit Unwetterpotenzial. Am Dienstag und am Mittwoch ändert sich wenig. Die Höchstwerte erreichen 20 bis 33 Grad. Soweit die Nachrichten. Es ist 22.03 Uhr.
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4: Die Lyrikerin Dagmar Nick ist kürzlich 100 Jahre alt geworden. Zu diesem Anlass wiederholen wir ein Gespräch mit ihr bei 1:1 der Talk auf Bayern 2. Als erstes wollte Ursula Heller damals von ihr wissen, was macht sie fröhlich, wenn ein Gedicht fertig ist?
5: Wenn ich der Meinung bin, dass es einigermaßen anständig ist, gelungen, ja.
6: Dann geht's Ihnen gut.
5: Ja, aber ich bleibe kritisch.
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9: Frau Nick, schön, dass Sie bei uns sind. Es gibt eine Geschichte Ihrer Mutter, die auch Künstlerin war, Künstlerin-Sängerin. Die hat gesagt, Kind, du machst so ein fröhliches Gesicht. Kind, hast du gerade wieder ein trauriges Gedicht geschrieben? Hatte sie recht?
5: Ja, sie hatte recht. Das hat sie gewusst, wenn ich aus irgendeinem Grunde deprimiert war und schrieb das natürlich auf, dann war das ein Ventil. Ich war das in dem Moment, wo das Gedicht fertig war, los. Ob das Gedicht dann noch repariert wurde, das war der zweite Teil.
9: Aber Sie waren dann richtig gehend erleichtert?
5: Ja, erleichtert. Dann schmunzelte ich und hatte ein fröhliches Gesicht. Ja, das Problem war weg.
9: Das ist eigentlich begnadet, oder? Wenn man das so erleben darf?
5: Ja, kann man sagen.
9: Frau Nick, Sie sind berühmt geworden schon mit 19, mit Ihrem allerersten Gedicht, das vor 71 Jahren veröffentlicht wurde in München. Dieses Gedicht heißt Flucht und erschien in der ersten Ausgabe der Neuen Zeitung. Und Sie sind jetzt so lieb und tragen uns dieses Gedicht vor, bitte. Die Flucht.
5: Weiter, weiter. Drüben schreit ein Kind. Lass es liegen, es ist halb zerrissen. Häuser schwanken müde wie Kulissen durch den Wind. Irgendjemand legt mir seine Hand in die meine, zieht mich fort und zittert. Sein Gesicht ist wie Papier zerknittert, unbekannt. Ob du auch so um dein Leben bangst? Alles andere ist schon fortgegeben. Ach, ich habe nichts mehr, kaum ein Leben. Nur noch Angst.
9: Wie geht's Ihnen, wenn Sie das heute lesen, Ihr Gedicht nochmal auf sich selber wirken lassen?
5: Ich finde es, ja, okay. Ich kann es.
9: Können Sie sich noch erinnern?
5: Es ist nicht schlecht und es ist unendlich oft gedruckt worden. Es kam in die Schulbücher, es kam in viele Anthologien, auch im Ausland, sogar in England in den Schulbüchern.
9: Also das heißt sogar übersetzt ins Englische?
5: Ja, die, oder in der Deutschstunde in England. Mhm.
9: Erschreckt Sie heute, wie aktuell dieses Gedicht
5: ja
9: immer noch ist oder wieder ist?
5: Es erschreckt mich nicht, aber ich sehe es so.
9: Können Sie sich noch erinnern, wie dieses Gedicht entstanden ist, was da in Ihnen vorging?
5: Das war am Vorabend unserer, ja, Flucht ist so ein großes Wort, von Böhmen nach Bayern, also von Reichenberg, wo meine Großmutter wohnte und wo wir untergebracht waren als Flüchtlinge. Und wir hatten diese Flucht, von der wir wussten nicht, wie lange das dauern würde, vor uns. Und es war einem schon etwas mulmig.
9: Sie wussten nicht, wo Sie landen. Doch, Sie wussten, es geht nach Bayern, aber Sie wussten nicht, ob
5: ja,
9: Sie
5: ja, wir dachten natürlich,
9: können.
5: Ein Zug geht von Böhmen nach Bayern. Aber er fuhr 4 Tage und
9: wann
5: drei Nächte.
9: Das war kurz vor Kriegsende, vermute ich?
5: Das war 26. Februar, glaube ich, 45. Mhm. Also wo es anfing, brenzlig zu werden, die Fensterscheiben wackelten, nicht? Mhm. Weil die russische Front schon sehr nah war.
9: Hatten Sie was zu schreiben dabei oder wie haben Sie das festgehalten?
5: Das habe ich noch in Reichenberg geschrieben. Das okay. fiel dann so auf mich zu. Mhm. Ich habe mich nicht angestrengt.
9: Es fiel auch auf Sie zu, dass dieses Gedicht, das Sie eben zitiert haben, Flucht, veröffentlicht wurde und zwar als eines der allerersten Gedichte überhaupt, die nach dem Krieg veröffentlicht ja. wurden, in der Neuen Zeitung, wie Sie eben sagten. Und zwar, der Feuilletonchef war kein geringerer als Erich Kästner. Wie war das für Sie, so über Nacht praktisch dann, naja, eigentlich berühmt zu werden?
5: Das wusste ich nicht so. Denn es gab ja keine Verbindung. Manchmal hatte man irgendwie die Möglichkeit, mit jemandem zu telefonieren. Und da kriegten wir dann die Nachricht von meinem Vater, Kästner hat das Gedicht gelesen und er will es abdrucken. Ich weiß nicht, ob er das schon schrieb in der ersten Nummer. Ja, und da habe ich mich natürlich gefreut, aber ich habe es nicht geschrieben mit dem Bewusstsein, dass es je gedruckt wird. Hm.
9: Kästner selber hat das Gedicht kommentiert mit den Worten, die letzte Strophe kann der größte Dichter nicht besser schreiben. War das damals eine Zeit, in der man schon auch ein bisschen stolz auf sich sein konnte in so einer Situation? Nein.
5: Ich habe keine Stolz entwickelt. Also jedenfalls nicht als Schriftstellerin.
9: Warum nicht? Weil Sie zu sehr von Leid geprägt waren?
5: Es kam auf mich zu, es ist passiert. Ich habe mich nicht sehr angestrengt.
9: Aber Sie haben Berge von Post bekommen, oder?
5: Ja, enorm. Also wer noch am Leben war von den jungen Männern, die meisten waren ja doch entweder tot oder in Gefangenschaft, die schrieben mir begeistert, auch aus Gefangenenlagern.
9: Haben Sie einen Teil dieser Briefe aufgehoben?
5: Ja, die sind in der Monatsensia, wo der ganze Nachlass als Vorlass schon liegt.
9: Was steht da so drin in diesen Briefen, die Sie bekommen haben?
5: Ach Gott, wie junge Männer eben schreiben, nicht wunderbar, und dass es sowas gibt. Und ich habe ja auch geschrieben und da liegt noch ein Verschen drin oder so. Ja.
9: Also die haben für Sie geschwärmt dann schon auch?
5: Ja, das waren natürlich Schwärme, ja.
9: Sind Sie da eigentlich in eine Marktlücke damals reingestoßen, um das so flapsig zu formulieren?
5: Das kann man nur so sagen, ja. Es gab damals keinen, der über die Zeit schrieb. Der Bechler schrieb auch, aber etwas später. Die kamen alle erst so 49, 50.
9: Naja, Sie sagten ja eben, weil die Männer irgendwie alle unterwegs waren, entweder im Krieg geblieben waren oder in Gefangenschaft waren. Wie groß war denn der Hunger nach Literatur in der Zeit?
5: Ich glaube, sehr groß. Ja.
9: Und Zeitungen und Zeitschriften, Verlage, die rissen sich um Sie.
5: Die kamen, ja, seltsam. Die kamen schon so früh. Und ja, Desch wollte schon das Gesamtwerk herausgeben. Und dann hat er mich gesehen, so ein kleines Mädchen. Also der, ich weiß nicht, ob er dann erschrocken ist, aber...
9: Wer war das? Wer hat das?
5: Desch. Kurt Desch.
9: Ja. Müssen wir uns einmal ganz kurz erinnern.
5: Einer der ersten Verlage. Einer, der die ersten Nummern hatte, nicht? Erlaubnis zu drucken.
9: Frau Nick, jetzt haben Sie uns eben erzählt, in dem Moment, wo ein Gedicht geschrieben war, gedruckt war, ist etwas von Ihnen abgefallen. Es war wie ein Ventil, so sagten Sie. Das, was Sie geschrieben haben, das sind ja in der Tat Erlebnisse, die unter die Haut gingen. Zum Teil die autobiografische Erfahrung der Vertreibung und der Flucht, dann auch das Kriegsleid, das Sie persönlich als Familie erlebt haben, weil Ihr Bruder an der Ostfront gefallen ist. War das wirklich dann damit getan, dass Sie Leid in Lyrik verarbeitet und damit ja irgendwie auch wieder fröhlich sein konnten? Ich meine, das klingt so einfach. Ich kann mir nicht vorstellen, dass es in der Praxis so
5: war. Ich war kein trauriges Kind. Und trotzdem gab es immer eine melancholische Ecke. Und es gab schon die Empathie mit der Welt.
9: 12 Gedichtbände haben Sie insgesamt geschrieben. Haben Sie mehr geschrieben, wenn Sie traurig waren oder auch wenn Sie fröhlich waren?
5: Ich habe fast nur geschrieben, wenn ich traurig war.
9: Was machen Sie denn, wenn Sie fröhlich sind? Sind Sie dann faul?
5: Nein, dann bin ich nicht faul. Dann koche ich oder nähe ich oder mache irgendwo, bastle ich oder ich streiche was an. Ja.
9: Das klingt alles sehr pragmatisch. Zu Gast heute in 1:1 Dagmar Nick, eine der bedeutendsten Lyrikerinnen in unserem Land. Wir reden gleich noch über ihre persönliche Geschichte etwas ausführlicher, Flucht und Vertreibung und diese verschiedenen Stationen Breslau, Berlin und Bayern. Zuerst aber Musik, die ihr Vater komponiert hat, und zwar Susanne Brandl singt Die Frau mit den Fragezeichen.

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2: Zu Gast in 1:1 ist die Lyrikerin Dagmar Nick. Ihr Vater, der Komponist Edmund Nick, hat dieses Lied komponiert. Hören Sie das gerne noch heute?
3: Ja, ja. Vor allem, wenn es die Brandl singt, ist es hervorragend.
2: Woran erinnern Sie sich? Welche Bilder haben Sie noch vor Augen, wenn Sie das hören, die Musik Ihres Vaters?
3: Ich lebe ziemlich damit, weil ja, ich betreue sein Archiv. Ich schicke die Noten weg, wenn die Leute mich anrufen und sagen, wir brauchen für die Bühne so und so jetzt das und das. Können Sie mir die Noten schicken? Und dann wird das fotokopiert und geklebt und auf Pappe und dann

0: Rhythmus und Reim. Ich schreibe ja auch im Gehen meistens. Also wenn mir was einfällt, ist es im Gehen, nicht im Sitzen.
1: Wo gehen Sie? In der Wohnung oder in der Natur?
0: Einkaufen. Zurück, ja.
1: Auch ganz profane Dinge, Buttermilch?
0: Ganz, oder? ganz profan. Das hat damit nichts zu tun, das wird ausgeblendet.
1: Und dann haben Sie an der Kasse eine Eingebung?
0: Ich habe immer einen Zettel bei mir.
1: Also das, was andere als Einkaufszettel bei sich haben, das ist bei Ihnen ein Papierchen, um irgendwie die Ideen festzuhalten?
0: Papierchen, kann man sagen. Ein Zettelchen.
1: Und dann übertragen Sie das?
0: Dann gehe ich erstmal damit nach Hause, ja, und dann wächst das.
1: Wie können wir uns das Wachsen vorstellen?
0: Bei Tätigkeiten im Haushalt oder...
1: Sprechen Sie das laut oder sind das Kopfgeburten?
0: Ich spreche das innerlich. Ja, es muss stimmen. Es muss zu meiner Stimme passen. Mhm. Ich muss es mögen, den Laut.
1: Stimmig sein. Frau Nick, ich las in Ihren Aufzeichnungen, die Sie sehr frech und flott geschrieben haben über viele, viele Jahrzehnte, dass Sie eigentlich ein schüchternes Mädchen waren. Sie nicken, bedeutungsvoll.
0: Sehr, ja. Ich bin auch heute noch manchmal sehr schüchtern, manchmal ein bisschen mutig.
1: Mhm. Aber, das steht auch in Ihren Tagebüchern, die Hemmungen haben Sie immer dann verloren, wenn Sie Gedichte vorgetragen haben. Was ist da mit Ihnen geschehen?
0: Das mache ich einfach gern. Ich spreche gerne. Es macht mir auch nichts, ob das jetzt drei Leute sind, die zuhören oder ein ganzer Saal. Es macht mir einfach Spaß.
1: Inwiefern sind Sie da anders? Was hilft da die Schüchternheit?
0: Ich weiß nicht. Es sind zwei Seelen offenbar oder zwei Wesen in einem.
1: In einem. Wir haben eben schon gesagt, Erich Kästner war derjenige, der ihr erstes Gedicht veröffentlicht hat. Erich Kästner, ein sehr, sehr guter Freund der Familie, der ein Leben lang mit ihrem Vater zusammengearbeitet hat. Das muss man einfach mal ganz kurz auf den Punkt bringen. Ich weiß, es ist eine sehr, sehr lange Geschichte. Ihr Vater war in Breslau und hat den Rundfunk mit aufgebaut.
0: Ja, und er leitete dort, war der musikalische Leiter. Erich Kästner kam 1929.
1: Da waren Sie drei. Sie sind 26
0: geboren. Ja, genau. Ja. Mhm. Kam er dahin und hatte eine Aktentasche, aus der zog er ein Manuskript und sagte, Sie sollen sich das mal angucken. Und dann haben die da reingeguckt und haben gesagt, das ist fabelhaft. Großartig, da machen wir was draus. Aber das muss alles mit Musik sein. Das sind ja Gedichte, die verbunden sind durch eine Geschichte. Und die Musik soll der Nick machen. Und der sagte, nein, das kann ich nicht, ich arbeite hier. Manchmal muss ich sprechen, manchmal muss ich dirigieren, ich muss Leute anstellen. Es ist ausgeschlossen. Das wird der Weil machen.
1: Kurt Weil.
0: Kurt Weil. Hm. Und Kurt Weil lehnte ab und sagte, tut mir leid, ich bin gerade bei Mahagoni und kann das nicht machen.
1: Die Brecht vertun.
0: Da hat mein Vater noch einen zweiten gefragt, der völlig unbekannt ist. Ich habe auch nicht rausbekommen, wo der geblieben ist. Der hat auch abgesagt und dann hat Nick gesagt, gut, ich mache das in sehr schneller Zeit.
1: Und das war der Anfang einer wunderbaren Freundschaft und Zusammenarbeit. Ja. Wie haben Sie persönlich Erich Kästner erlebt, der Mann, der ja auch für seine Kinderbücher bekannt und berühmt ist? Konnte der mit Ihnen als kleinem Mädchen?
0: Also ich habe den Eindruck gehabt, dass er überhaupt nichts mit Kindern anfangen konnte. Er war freundlich und nett, aber auch ein Beobachter. Ich war ja noch sehr klein und konnte nicht lesen damals. Nicht? Und mein Bruder hat die Bücher gelesen, hat ihm auch mal geschrieben. Und Kästner hat darauf geantwortet. Ja, aber Kästner war eben Kästner. Einer von vielen Leuten, die zu Hause bei uns auftauchten und wieder weg waren.
1: Von vielen Leuten heißt von vielen Künstlern vermutlich.
0: Von vielen auch Künstlern, Sängern, Schauspielern, Regisseuren, ja.
1: Ein spannendes Leben. Allerdings belastet eben durch die Nazi-Zeit, denn ihre Mutter, Konzertsängerin Käthe Jennecke-Nick, war Halbjüdin. Und das bedeutete, dass ihr Vater in Breslau seinen Job beim Rundfunk verlor und aufgrund von drohender Arbeitslosigkeit nach Berlin umgezogen ist. Wie haben ihre Eltern sich durchgeschlagen?
0: Ich muss sagen, er ist nicht rausgeflogen aus dem Breslauer Rundfunk wegen einer halbjüdischen Frau. Die haben das nicht gewusst. Er ist rausgeflogen, weil er schon vorher mit dem Intendanten Friedrich Bischoff, einem veritablen Dichter, einem Schlesischen, gegen die Nazis aufgestanden ist und gesagt hat, wir verbieten den Leuten hier vor 1933 aufzutauchen und Reden zu halten. das Radio ist ein

0: Kulturinstitut und nicht für solche Sachen wie Nazis. Und daraufhin ist er rausgeflogen. Und dann gingen meine Eltern, tauchten ab, möchte ich sagen. Was wir nicht gewusst haben, mein Bruder und ich. Sie gingen nach Berlin und brachten uns vorher zu Freunden von meinen Eltern. Ein Mäzen, eigentlich ein Industrieller, bei dem wir untergebracht waren und nicht wussten, wann die Eltern eigentlich uns mal wiederholen würden. Es dauerte einige Monate. Ja, dann kamen sie aus Berlin und haben uns da eingesammelt und wir zogen dann in eine ganz kleine, bescheidene Wohnung. Und mein Vater versuchte, bei Werner Fink und Rudi Platte an der Katakombe, an dem Kabarett anzukommen. Und da haben die gesagt, wunderbar, ja, jetzt machen wir Kabarett. Und damit haben sie also ihre Brötchen, aber sehr kleine, verdient.
1: Also es war in der Tat ein Durchschlagen und auf der anderen Seite natürlich die Angst vor der Deportation, wie sehr schwelte
0: das? Die Angst war 12 Jahre durchgehend. Da gab es keine Pause. Die Pause war zu Hause, ja. Die Momente, wo man die Tür hinter sich zumachte, war man in der Burg. Man war geschützt. Da waren die Eltern, die Musik und die Liebe und das Geschmuse. Und es war einfach schön. Aber man wusste genau, wenn man das Haus verlässt, Mund halten, unauffällig sein. Und natürlich auch, wenn mein Vater hätte einen Witz gemacht und wäre geschnappt worden und ja, KZ war vielleicht noch nicht der Fall, aber irgendein Gefängnis, dann war meine Mutter als Halbjüdin erledigt. Nicht? Dann wäre sie weg gewesen. Und was wäre aus uns Kindern geworden?
1: Wie haben Ihre Eltern das geschafft, vieles dann doch aber von Ihnen fernzuhalten? Ich sehe Sie sehr entspannt lächeln dabei. Also trotz aller Angst und allen Elends scheint ja diese Kindheit dennoch auch heiter gewesen zu sein.
0: Die war durchaus heiter. Ja, die war heiter in den Momenten, wo mein Vater am Klavier saß. Das war in Ordnung. Wir wurden sehr locker und sehr streng erzogen. Locker den ganzen Tag und streng zu bestimmten Zeiten. Frühmorgens schweigen, ganz still aus dem Haus gehen, in die Schule.
1: Morgens, Entschuldigung, wenn ich unterbreche, das war immer die kritische Zeit. Dieses Abholen erfolgte morgens,
0: ja,
1: oder?
0: Wenn Sie das jetzt sagen, ja, fällt es mir ein. Morgens durfte nicht ein Mädchen, das mich abholte, klingeln. Denn klingeln bedeutete, dass die
1: Gestapo vor der
0: Gestapo erschien und jemanden abholte. Das war das eine. Aber die zweite Phase war mittags beim Komponieren, also bis 1 Uhr wurde komponiert. Ab 3 Uhr durfte man wieder Musik machen im Haus. Dann bis 5 hatten wir oder 6 ging es einigermaßen mit laut sein und herumtoben. Dann hieß es, Vater legt sich jetzt hin, bevor er dirigiert oder bevor er tingelt. Denn irgendwelche kleinen Arbeiten hat er ja machen können.
1: Sie sagen das so mit einer liebevollen Heiterkeit. Wofür sind Sie Ihren Eltern besonders dankbar, Frau Nick?
0: Ich bin Ihnen immer zu dankbar. Ich wache damit auf, dass ich dankbar bin.
1: Wir spielen Musik für unseren Gast, die Lyrikerin und Schriftstellerin Dagmar Nick, eine der ganz Großen der Nachkriegszeit, und zwar Sam Phillips, If I Could Write.

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1: Dagmar Nick, Schriftstellerin und Lyrikerin.
2: Die uns eben erzählt hat von ihrem, naja, man kann eigentlich sagen, Traumstart einer Schriftstellerinnenkarriere. Frühe Berühmtheit mit 19 Jahren, das erste Gedicht veröffentlicht von keinem Geringeren als Erich Kästner. Dann gab es Literaturpreise, zum Beispiel den Lilienkronpreis der Stadt Hamburg für ihren ersten Gedichteband Märtyrer. Trotzdem, Frau Nick, haben Sie noch einen richtigen, in Anführungsstrichen richtigen Beruf erlernen wollen. Warum denn das eigentlich?
3: Naja, also das ist doch kein Beruf gewesen für mich, Gedichte zu machen. Also da fällt einem eins ein und was ist, wenn morgen nichts mehr passiert? Das war ganz undenkbar. Nein, meine Mutter sagte, oh, du musst ja irgendwas lernen, was du machen kannst, solange wie du mit der Tuberkulose beschäftigt bist. Das waren 6 Jahre lang, wo ich mehr oder weniger gelegen habe. Und dann gab es in Lenggries, wo wir eben noch als Flüchtlinge anfingen, 45, eine sehr berühmte Berliner Graphologin. Und meine Mutter sagte, versuchen wir doch mal, ob du dafür dich eignest. Und ich sagte, ja, das würde ich gerne. Ich war schon immer versessen auf Handschriften. Und dann habe ich dort bei ihr 3 Jahre gelernt. War dann auch an der Uni, gab es das ja noch, dass man damals Graphologie lehrte. Ja, aber nur kurze Zeit, das ist dann abgeschafft worden.
2: Ein aussterbender Beruf, oder? So muss man fürchten.
3: Das ist es nicht. Nein, man braucht mich auch heute noch manchmal.
2: Das heißt, ja. Sie kriegen noch Aufträge? Was, ja. Welche Handschriften entschlüsseln Sie denn?
3: Ich kriege noch Sachen, ja, Testamentfälschung, Unterschriftsfälschung. Also bei Gericht werden solche Sachen gebraucht.
2: Wie entschlüsselt man das?
3: Ja, das sind ja Dinge, die man sieht. Also ich kann Ihnen das nicht erklären hier. Eine Lehre in 3 Jahren.
2: Was genau macht eine Graphologin alles?
3: Nur die Schrift zu analysieren.
2: Einer Ihrer schwierigsten Aufträge, aber auch der erhellendsten, war die Handschrift einer KZ-Aufseherin zu interpretieren. Mhm, ja. Können Sie uns davon noch erzählen?
3: Ilse Koch.
2: Ich glaube aus Buchenwald.
3: Ich glaube, es war Buchenwald. Die war damals inhaftiert in Nürnberg und in Erlangen war eine sehr große Irrenanstalt und verschiedene Leute, die also versuchen sollten, diese Frau zum Sprechen zu bringen. Und sie sprach nicht. Man kriegte nichts aus ihr heraus. Und da hieß es dann eben, ob ich ihre Handschrift analysieren würde. Und das war schon ein riesengroßer Auftrag, nicht damals.
2: Was haben Sie daraus gelesen?
3: Ich möchte darüber nicht sprechen.
2: War zu grausam.
3: Nein, also es ist indiskret, wenn ich jetzt...
2: Aber Sie konnten anhand der Schrift Veränderungen oder den Charakter wirklich auch...
3: Man konnte sehen, dass diese Frau sich verändert hatte unter der und in der Umgebung, in der sie war.
2: Also ist eigentlich auch sowas wie Empathie für diese Frau dadurch entstanden?
3: Das konnte man nicht, nein. Nee. Man hat auch keine Empathie. Man hat gar nichts für einen. Wenn man eine Schrift vor sich hat, ist das ein Material.
2: Interessanterweise haben Sie, wenn ich das richtig interpretiert habe, 2 Männer, mit denen Sie verheiratet waren, über Briefe kennengelernt, die auch handschriftlich an Sie...
3: Ja.
2: Ja. Und waren Sie da gleich Feuer und Flamme, als Sie die Schrift sahen?
3: Bei dem ersten war es so eine ungewöhnliche Schrift, die war schon sehr, sehr apart. Jetzt, ich kann nur sagen, ungewöhnlich. Schwierig. Aber so, dass man sich sagte... Das ist ein interessanter Mensch, ja. Und bei dem zweiten, das war ein sehr gütiger und sehr weicher Mensch.
2: Das müssen wir beide kurz vorstellen. Den interessanten, schwierigen, Ihren ersten Mann.
3: Gut, es war Robert Schnorr, ein hervorragender Übersetzer aus dem Englischen und Französischen, auch aus anderen Sprachen. Er hat wirklich alle großen Engländer übersetzt. O'Neill, Christopher Fry, Miller, Amerikaner. Also
2: Arthur Miller.
3: Und wir waren 13 Jahre verheiratet und es war eine sehr schöne und wahnsinnig anstrengende Zeit.
2: Die damit endete, dass sie sich bei der Scheidung geküsst haben. Auch das stimmt. Ihren Aufzeichnungen.
3: Wir waren bis zur letzten Lebensstunde von ihm, und das war vor einigen Jahren, waren wir ganz eng verbunden miteinander. Wir haben fast jeden Tag miteinander telefoniert.
2: Jetzt fragt sich natürlich der Zuhörer, warum dann nicht mehr verheiratet.
3: Ich war dann sehr dankbar, dass ich nicht mehr verheiratet war. Aber ich habe es erst nachher gemerkt, wie anstrengend es war.
2: Sie haben sich dann freigeschwommen nach der Scheidung?
3: Ja, ja, sofort.
2: Und der zweite Mann, also mit dem Freischwimmen, das vertiefen wir gleich, aber der zweite Mann, dieser Gütige, das war ein Arzt aus Israel?
3: Das war ein Arzt in Israel, ein Zahnarzt. Und der hatte mich in Israel gelesen, in Zeitungen, deutsche Zeitungen, die es in Israel gab. Da standen ja Gedichte drin von mir. Und deswegen hat er an mich geschrieben. Und da war ich sehr begeistert, ja.
2: Hatten Sie eigentlich damals in der Zeit, in der Sie auch durch Ihre Tuberkuloseerkrankung, Sie haben gesagt, Sie mussten lange liegen, Sie waren sogar sehr lange mal im Krankenhaus, fast ein Jahr. Hatten Sie da auch Kontakt zu anderen Schriftstellern? In Ihrer frühen Zeit in Bayern? Ja,
3: doch, vielleicht.
2: Gruppe 47 beispielsweise,
3: ja,
2: nach dem Krieg?
3: Ja, meine Gruppe 47 schon. Ja, es gab schon einige. Aber es war mir aber wirklich nicht so wichtig. Wichtig war mir, irgendwas zu machen.
2: Es klingt so wunderbar uneitel. Irgendwas zu machen hieß für Sie auch, sich auf die Suche nach den Wurzeln der Familie zu machen. Dazu gleich mehr, und zwar nach einem hebräischen Lied, Habanot Nechama.

0: 1 zu 1 der Talk heute mit einem Wiederhören. 2016 war die Lyrikerin und Schriftstellerin Dagmar Nick zu Gast. Gerade ist sie 100 Jahre alt geworden. Damals hatte sie gerade ein Buch herausgebracht.
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2: Dagmar Nick schrieb ihr jüdisches Familienbuch.
3: Und das ist ihr letztes Werk, ihr aktuelles Werk, Eingefangene Schatten, ein Familienbuch, erschienen im Juli 2015. Gleich mehr dazu. Erstmal würde ich gerne fragen, wann sie das erste Mal in Israel war, nämlich mit der ersten offiziellen deutschen Reisegruppe 1959, der erste, in Anführungsstrichen, normale Kontakt. Welche Gefühle sind damals bei Ihnen für das Land entstanden?
4: Ich war einfach neugierig. Ich wollte wissen, wo ist die Bibel entstanden? Wo ist das Christentum entstanden? Was war mit dem Judentum dort und was findet man da noch? Was kann man sehen? Ich wollte das, die Landschaft schnuppern.
3: Inwieweit war auch das schon eine Suche nach Wurzeln angesichts der halbjüdischen Mutter?
4: Ja, bestimmt.
3: Nach was haben Sie gesucht?
4: Wie ich mich dort fühlen werde, was ich finden könnte.
3: Sie haben uns eben erzählt, Sie waren da frisch geschieden, kurz vorher, glücklich geschieden.
4: Ja.
3: Haben Sie sich da in gewisser Weise dann in der Tat frei geschwommen oder sind Sie frei geflogen?
4: Meine Eltern sagten, was ist aus unserem Kind geworden? Die ist ja plötzlich so mutig. Wo ist die Schüchternheit? Die war dann weg. Ich war schüchtern so lange, wie ich mit meinem ersten Mann zusammen war, der also von mir immer erwartete, dass ich ein Krösus an Grips bin. Und das war es eben nicht. Ich kriegte immer eins drauf von Schnorr. Ich war, dass ich eben nicht Latein und Griechisch fließen könnte. So. Und jetzt plötzlich war ich, ich konnte was. Ich konnte da einfach leben.
3: Wie war denn die Stimmung, die Sie dort wahrgenommen haben? Wie gesagt, als Teil einer ersten deutschen Reisegruppe.
4: Wir sind unglaublich liebevoll empfangen worden von der Regierung. Und man sah diese vielen Provisorien. Alles war nicht so ganz in Ordnung. Es war vieles kaputt oder noch nicht gebaut. Straßenzüge, die fertig waren, aber noch nicht die Häuser. Es wurde die Wüste plötzlich bewässert und man hat das sehr genossen, den Unterschied zwischen der kargen Wüste Judäa und der unglaublichen Fruchtbarkeit und blühenden Schönheit vom Genezareth-See und Galiläa.
3: Haben Sie sich ein Stück weit heimisch gefühlt, eben auch als Tochter einer Halbjüdin?
4: Eigentlich, also an das Halbjüdische hat man ja selber gar nicht gedacht. Oder ich war ja auch noch abgestempelt als ein Vierteljude, war ja immerhin Mischling zweiten Grades. Also das in der Nazizeit war das schon absolut genug. Aber dort war ich einfach unter sehr vielen Emigranten, die schon 33 ausgewandert waren und ihre ganze Bibliothek mit hatten und Goethe kannten. Man fiel in eine Grube von gebildeten Menschen, die einen wunderbar aufgenommen haben.
3: Und das hat in Ihnen die Sehnsucht ausgelöst, das länger zu erleben. Sie sind dann ganze 4 Jahre mal nach Israel gezogen. Haben Sie da dann wiederum aber auch Heimweh nach Deutschland gekriegt, vielleicht auch der Sprache wegen?
4: Der Sprache wegen, ja. Absolut. Wir haben zwar Sendungen gehört, Deutsche Welle, glaube ich, ist das. Ja. Und wir haben natürlich deutsche Zeitungen bekommen. Aber es fehlte einem der Kontakt zu dem Werden der Sprache. Die verändert sich ja ständig. Es kommen Worte hinzu, andere verschwinden. Und die Leute sprachen dort das Deutsch von 1933. Das fehlte mir. Es fehlte mir der Kontakt mit deutscher Kultur sehr. Man kann zwar große Konzerte hören in Tel Aviv und Haifa, aber das fehlte mir, das Theater. Es fehlte mir, auch meine Eltern, das Leben in München zum Beispiel,
3: Frau Nick, Eingefangene Schatten, der Titel Ihres Buches, das ist ein Blick auf die Familiengeschichte über 4 Jahrhunderte, und zwar die Geschichte von 1550 bis zur Shoah. Woher kam bei Ihnen diese Frage, woher komme ich, oder wieso wurde die immer lauter?
4: Ach, ich habe 20 Jahre, bevor ich dieses Buch schrieb, habe ich ein Buch geschrieben über meinen Urgroßvater,

0: den alten Asch. Der alte Asch war ein Begriff eines Politikers und Arztes von 1848, der in der Paulskirche geredet hat, damals wirklich geschichtlich, und der sehr viele wunderbare Dinge in Breslau aufgebaut hat. Und dieser Großvater Asch, der war eben mir so vertraut, dass ich dann gedacht habe, also über die Familie möchte ich etwas schreiben. Und dann habe ich 120 Briefe oder etwas mehr von ihm und seiner Frau gefunden. Die wurden in der Familie gerettet und habe die durchgelesen, abgetippt und habe so eine unglaublich lebhafte Familie gefunden, dass ich dann darüber ein Buch gemacht habe. Und da habe ich schon sehr viel gegraben an der Vergangenheit und auch gesehen, es gibt ja da noch ein paar Generationen danach, von denen ich aber natürlich durch meine Mutter nichts erfahren habe. Dieses Buch ist inzwischen ausverkauft und ich dachte mir, jetzt möchte ich eigentlich mal ein bisschen graben nach dem, was noch da ist von den früheren. Und das geht immer weiter zurück, bis ich bei 1550 dann ankam.
1: Und stelle ich mir vor, das war eine Heidenarbeit, oder?
0: Es war wunderbar, aber es war wirklich eine Heidenarbeit.
1: Ja. Ja. Wie haben Sie das angestellt? Wie sahen Ihre Tage aus in dieser Zeit?
0: Ich habe eine große Korrespondenz gehabt mit ausgewanderten Leuten, die noch etwas wussten davon. Ich habe eine Cousine in Hawaii, die ist zwar Professorin für Chemie, aber sie hat also unglaublich viele Verbindungen in die ganze Welt und hat dann eigentlich für mich sehr viel herausgegraben. Wir machten zusammen eine Ahnentruhe auf und sie kam dann auf über 700 Verwandte. Ja.
1: Haben Sie dann Stammbäume geklebt?
0: Stammbäume. Ich habe Ihnen auch einen hier mitgebracht, wenn Sie einen angucken wollen.
1: Der wahrscheinlich irrsinnig verzweigt, oder?
0: Ja, es ist, wird immer wieder angeklebt und vergrößert, geht auf keinen DIN A3 mehr drauf. Ja.
1: Gab es sowas wie einen Aha-Effekt oder eine Quintessenz irgendwie, als Sie sich einen Reim machen konnten auf diese weit verzweigte Familiengeschichte?
0: Kein Aha, nee. Es wuchs halt so heran.
1: Ihre Verwandten bei dieser ja unglaublich akribischen, leidenschaftlichen Recherche, da haben Sie ja auch ganz neue Verwandte praktisch oder alte Verwandte neu entdeckt für sich.
0: Ganz alte, ja. Ganz alte. Ganz, genau, was ganz alte, also die so um 1740 bis 1810, nicht wahr? Die sind schon, da sind schon ein paar ganz verrückte Typen dabei, die Großmutter Zipporra Goldschmidt. Die ganze Familie Goldschmidt ist hochinteressant. Und das ist eine tolle Person, die sich wirklich mit Friedrich II. Auseinandergesetzt hat.
1: Und angelegt hat?
0: Sie hat ihm beigebracht, dass man sich Dokumente genau angucken muss. Und sie hatte einen Schutzbrief ihres Vaters im Rücken. Der Vater lebte nicht mehr. Und Friedrich II. Wusste nicht, ob der Schutzbrief nach dem Tod des Vaters wirklich noch gelten darf oder ob das ein juristisches Problem ist. Und die hat es dann aber doch 4 oder 5 Jahre lang durchgehalten, ihn immer wieder anzuhauen. Und die Antworten, die liegen in Potsdam im Archiv.
1: Wie ging es Ihnen emotional, als Sie sich mit diesen Verwandten beschäftigt haben, auseinandergesetzt haben?
0: Es war immer Glück. Es war wunderbar. Ich habe 1,5 Jahre geschrieben an dem Buch. Also man hat sehr lange mit diesen Menschen zusammen gelebt. Ich habe immer gesagt, wenn ich die Arme ausbreite, dann kommen die angeflogen und setzen sich wie Vögel auf eine Stange rechts und links an meinen Armen und ich kann mit ihnen reden. Sie erzählen mir. Das erzählten die Papiere, die Schutzbriefe, die Erlaubnisscheine. Hm.
1: Gewidmet ist das Buch einem Verwandten, und zwar dem Historiker Fritz Stern, der mit 12 Jahren nach Amerika ausgewandert ist. Gefällt ihm das Buch?
0: Ja, es gefällt ihm. Er hat mir geschrieben, ich bin dankbar, dass du auch meine Familie darin erwähnt hast. Also, ja gut, unsere Großmütter Fritzl Sterns und meine Großmutter waren Geschwister. Mhm. Wir lieben uns und über das große Wasser hinweg. Ja. Der letzte Brief von ihm war vor ein paar Tagen, dass immer noch keine Kritik in der Süddeutschen Zeitung gestanden hat. Und nicht in der FAZ und in der Zeit und in der Welt und nirgends über das Buch. Und das ist jetzt 6 Monate auf dem Markt. Da schreibt er, das ist beschämend und erschreckend.
1: Ich hoffe, die Richtigen haben das jetzt gehört. Eine Musik haben wir noch, Dagmar Nick, und zwar Musik aus Sizilien, einer Insel, von der ich weiß, die lieben sie. Und über diese Insel haben sie ein besonders schönes Reisebuch geschrieben. Etta Scollo singt jetzt.

0: Unser Gast Dagmar Nick hat 12 Gedichtbände geschrieben. Ihr aktuelles Buch ist eine jüdische Familiengeschichte, Eingefangene Schatten. Aber ganz, ganz wichtig noch in ihrem Oeuvre, in ihrem Werk sind ihre Reisebücher, unter anderem eben über Sizilien. Da bringen sie, wenn ich das so lapidar sagen darf, alte Götter und die Mafia unter einen Hut. Wie geht das?
1: Das ist schon mutig gesagt. Ja, man sieht die Mafia von heute und die lausigen Götter, aber so durchtrieben waren sie nun auch nicht. In Liebesdingen, ja, vielleicht, aber nicht so kriminell. Nein, das kann man nicht sagen. Aber ich habe diese Bücher gesehen. Also die Gegenwart des Landes Sizilien ist ein Erdteil vor der Folie ihrer Mythologie, ihrer Götter. Das ist eine Prägung bis heute. Aber die Mafia fing an mit den Bützern.

0: Dienern. Also das waren die ersten, die schon solche Leute hatten.
1: Einen Teil dieser Reisen, Inselrecherchen, haben Sie gemacht mit Ihrem dritten Mann, mit Dr. Kurt Braun. Auch wenn Sie vermutlich als Dichterin viel schönere Worte haben dafür als ich, dieser Herr Braun, der war die Liebe Ihres Lebens, oder?
0: Nein, ich hatte sehr viele Lieben. Nein, das kann ich nicht sagen. Er war das Schlusslicht, er war das Ende. Diese letzten 30 Jahre, die ich mit ihm gelebt habe, das war schon eine große Helligkeit und auch ja, ein Gewinn für mich. Mein Vater sagte, das ist die Krone meiner Schwiegersöhne, was wirklich klar ist. Er hatte mich an der Kandare, aber er hat mich nie unterdrückt. Er hat mich beruhigt, gefördert im Geiste, im Wissen. Und er war unglaublich gütig und klug.
1: Und er selber gab dafür viel auf, denn auch er war durch das Judentum emigriert nach Israel und durfte
0: auch
1: praktisch
0: kaum was
1: mitnehmen nach Deutschland. Also für ihn war das Stunde Null, hier mit ihm anzufangen.
0: Ja.
1: Großes Opfer. Tragik des Schicksals. Ihr Mann erlitt einen Schlaganfall, aber Sie haben noch 15 Jahre zusammengelebt und haben ihn gepflegt. In dieser Zeit, wie wichtig war da das Schreiben?
0: Das hörte nicht auf eigentlich. Ich schrieb ja Gedichte, wenn sie kamen. Und ich schrieb, oder wenn ich sehr traurig war oder wenn es sehr verzweifelt war, die Lage. Und ich dachte mir, ich brauche wieder was zum Auftreten. Ich kann nicht, Lesungen hatte ich ja nach wie vor. Aber ich las meistens aus dem Rhodos-Buch oder aus dem von den griechischen Inseln oder aus dem Sizilien-Buch. Und es langweilte mich und ich dachte mir, jetzt musst du mal was schreiben. Schreib dir mal einen Monolog. Und dann schrieb ich den Monolog von Medea. Und bin dann auch damit herumgezogen.
1: Sie haben über drei Frauen aus der Mythologie jeweils einen Monolog geschrieben. Hat Sie das in der Zeit, in der Sie Ihren Mann gepflegt haben, stimmungsmäßig über Wasser gehalten?
0: Ja, das hat mich über Wasser gehalten, bestimmt. Ja.
1: Es gibt ein Gedicht aus dieser Zeit, wenn ich Sie noch mal bitten dürfte, etwas zu zitieren. Es war jetzt nicht abgesprochen. Liebe rückblickend aus den Fluchtlinien. Wäre Ihnen das recht?
0: Ach, das ist ziemlich alt, das Gedicht. Ja, das Lot ist gesunken. Es hat das Dunkel berührt an der Stelle, die meinem Herzen am nächsten ist. 10.000 Klafter unter der Welt. Sternwolken bebten auf. Mein gesprenkelter Salamander stob aus der Höhle. Muschelgewinde fielen mir über die Augen. Der Meerboden kochte. Eine Synkope lang hielt mir das Herz an. Es war nicht mehr zu retten.
1: Sehr alt, haben Sie gesagt. Gefällt Ihnen das heute noch?
0: Ja, ich würde es nicht wegschmeißen.
1: Kommen denn die Gefühle von damals auch noch mal wieder hoch? Sind die noch fassbar?
0: Ich weiß, um wen es sich dabei handelte. Da war ich noch gar nicht verheiratet. Das ist aus frühester Zeit.
1: Mhm. Sie leben jetzt seit fast 20 Jahren alleine. Drei Ehen, kein Kind. Haben Sie das manchmal vermisst, ein eigenes Kind zu haben?
0: Nein, ich wollte nie ein Kind haben.
1: Wäre gar kein Platz dafür gewesen?
0: Nein, also die hohen Stimmen von Kindern kann ich mit meiner Hyperakusie nicht ertragen. Schon in der Schule, im Kindergarten bin ich weggelaufen, weil ich das nicht konnte. Kinder haben mich gestört. Ich hatte auch in der Schule eben eine feste Freundin. Und die anderen hielt ich halt aus, ja. Aber nein, ich wollte nie Kinder haben. Ich habe auch wirklich keine von alleine keine gekriegt.
1: Also in dem Fall Glück gehabt, in Ihrem Fall. Sie haben fast 5 Jahre Ihres Lebens in dieses Buch gesteckt, in die eingefangenen Schatten. Ihr Buch endet mit der Frage, wer oder was ist verantwortlich für die stete Wiederholung von Verfolgungen, Pogromen und Krieg? Und Sie schreiben selber auch, dass Sie keine Antwort darauf haben. Aber als Schriftstellerin, als Dichterin, worin sehen Sie eigentlich Ihre Verantwortung, Ihre Rolle?
0: Ich weiß nicht, ob Schriftsteller Verantwortung haben. Wenn ich Politiker bin, ja. Oder wenn ich Kommentare in der Zeitung schreibe, dann bin ich verantwortlich. Aber als
1: Mahnerin, wäre das eine Verantwortung?
0: Ja, da gibt es ja Gedichte, wo ich mahne. Das stimmt schon, ja.
1: Frau Nick, es gab eine Würdigung, über die Sie sich ganz besonders gefreut haben, nämlich?
0: Ja, da hat das Braunschweigische Landesmuseum bei mir angefragt. Sie wollen auf dem jüdischen Friedhof in Wolfenbüttel, der jetzt wieder verschönert wurde, also befreit wurde von Unkraut und kriegt eine neue Mauer und ein Tor, da wollen sie in einem Stein eine Strophe eines Gedichtes von mir einmeißeln, ob ich das erlauben würde. Und da muss ich sagen, das war für mich vielleicht das Schönste. Schöner als jedes Geschenk, jede
1: Auszeichnung.
0: Ein Preis. Ja. Mhm.
1: Und das ist welche Strophe, wenn Sie uns die vielleicht am Schluss noch schenken?
0: Die heißt, ich will die Leiden aller derer sagen, die ohne Stimme sind. Ich will nicht klagen. Ich will nur jenen Schmerz in Worte schlagen, der machtlos starr an eurem Mund gerinnt. Ich habe dann später diese Tafel gesehen.
1: Sagt sie und strahlt. Dagmar Nick, unser Gast heute in 1:1. Ich danke Ihnen sehr herzlich für diese Stunde.
0: Vielen Dank.
2: Das war die Wiederholung von 1:1, der Talk mit Dagmar Nick aus dem Jahr 2016. Seit ihrem Besuch sind 3 Lyrikbände von Dagmar Nick erschienen, zuletzt 2021, Getaktete Eile. Zu ihrem 100. Geburtstag vor kurzem gratulieren wir nochmal ganz herzlich.

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3: Um 23 Uhr mit Julia Cortis. In Deutschland ist den dritten Tag in Folge ein neuer Temperaturhöchstwert gemessen worden. Im brandenburgischen Goschkoschen an der polnischen Grenze stieg das Thermometer auf 41,7 Grad. Die extreme Hitze sorgte weiter für Schäden an der Infrastruktur, unter anderem an den Asphalt- und Betondecken von Autobahnen. Es kam zu Teilsperrungen. Im Zugverkehr gab es bundesweit teils erhebliche Störungen. In Nürnberg und Würzburg standen die Straßenbahnen ganz oder teilweise still. 4 Tage nach den verheerenden Erdbeben in Venezuela gibt es noch vereinzelt Erfolgsmeldungen. So holten internationale Rettungsteams in Caraballeda einen Mann und seinen Sohn lebend aus den Trümmern. Auch eine 60-jährige Frau hat das Unglück überlebt und konnte nach 86 Stunden gerettet werden. Für viele der 3200 Vermissten dürfte es aber keine Hoffnung mehr geben. Die Zahl der bestätigten Todesopfer liegt bei 1450. Zum Auftakt der Nobelpreisträger-Tagung in Lindau hat Bundespräsident Steinmeier die Bedeutung der freien Wissenschaft hervorgehoben. Wenn die Unabhängigkeit von Forschung und Lehre systematisch untergraben werde, bedrohe dies auch das Fundament der Demokratie, sagte Steinmeier in seiner Eröffnungsrede. Als Beispiel nannte er die USA. Aber auch in Deutschland gäbe es Entwicklungen, die ihm Sorge bereiteten, so der Bundespräsident. In Lindau tagen bis kommenden Freitag 70 Nobelpreisträger und hunderte Nachwuchswissenschaftler aus der ganzen Welt. 2 Tage nach der israelisch-libanesischen Einigung auf ein Rahmenabkommen über eine Friedenslösung haben Israels Armee und die pro-iranische Hisbollah-Miliz die gegenseitigen Angriffe fortgesetzt. Israels Streitkräfte meldeten im Südlibanon Attacken in der sogenannten Sicherheitszone. Dabei sei ein Soldat getötet worden. Im Gegenzug griff, laut libanesischen Staatsmedien, ein israelisches Kampfflugzeug die Außenbezirke 2 Städte an. Zum Fußball. Bei der Weltmeisterschaft zieht Co-Gastgeber Kanada als erste Mannschaft ins Achtelfinale ein. Die Kanadier gewannen ihr 16. Finale gegen Südafrika mit 1:0. Der entscheidende Treffer fiel erst in der Nachspielzeit. Morgen kämpft das deutsche Team gegen Paraguay um den Einzug in die nächste Runde. Das Wetter in Deutschland. In der Nacht vor allem im Westen und Süden teils heftige Schauer und Gewitter mit Unwettergefahr. Sonst klar bei teils tropischen Temperaturen, nur im Norden und einigen Berglagen lediglich 16 bis 17 Grad. Im Tagesverlauf weiter Unwettergefahr im Süden und Osten, sonst meist trocken und vielerorts deutlich kühler. Nur im Osten und Südosten über 30 Grad. Es ist 23.03 Uhr.
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4: Wir unternehmen einen Ausflug nach Kuba in der nächsten Stunde mit Neuheiten von Ibei aus Paris, dem kubanischen Orchestra Akokan aus New York und tiefen Einblicken in die Musikwelt einer Insel, die immer tiefer in die Krise rutscht. Wir starten mit einem Hit eines der jungen wilden Kubas, Wampi, selbsternannter Rey de la Havana, also König von Havana. Am Mikrofon Jay Rutledge.

0: Pornosotros. Vor ein paar Jahren ein Riesenhit auf Kuba. Ein Wortspiel zwischen Pornosotros, also für uns, und Porno. Ein Song voller sexueller Anspielungen. Der machte Juanpi zu einem Star der neuen Reparto-Szene. Reparto, das ist die kubanische Antwort auf Reggaeton. Juanpi lebt zwischen Miami und Havanna. Zumindest solange das noch geht, denn die Reisebestimmungen haben sich seit Beginn der zweiten Regierungszeit von Trump massiv verschärft. Und jetzt tauchen wir ein in die kubanische Musikwelt von heute. Das Land ist in der Krise. Die US-Amerikaner tun alles, um die Insel in die Knie zu zwingen. Wir starten hier in Bayern 2 einen neuen Musikpodcast. Kontinentalplatten heißt die Reihe, in der wir globale Sounds vorstellen. Ein Land und seine Musikszene. Am 7. Juli gehen die ersten 4 Folgen online und dann kommt im 2-Wochen-Rhythmus jeweils eine neue Folge dazu. Ich habe Anfang des Jahres in Havanna Raul Paz getroffen und ihn für unseren Podcast interviewt. Raul Paz hat lange in Paris gelebt und ist vor 10 Jahren zurückgekommen in seine alte Heimat Kuba. Wir sprechen über die Krise, die Isolation der Musikszene, Buena Vista und die ewige Nostalgie der Europäer und vieles mehr.
1: Wir sind an einem sehr kritischen Moment, an dem alles möglich ist. Tief in mir hoffe ich, dass wir kein weiterer amerikanischer Bundesstaat werden oder dass wir scheitern.
2: Tu as peur?
1: Ich habe immer Angst, aber das ist nicht schlimm. Angst tötet dich nicht. Sie gibt dir manchmal viel mehr Kraft.
0: Ja, er hat viel erlebt in Kuba, Raul Paz, und sich dabei die Angst abgewöhnt. Seinem Land geht es so schlecht wie schon lange nicht mehr. Wer aktuell nach Havanna fliegen möchte, muss in Panama zwischenlanden, damit der Flieger nochmal voll tanken kann. Selbst am Flughafen von Havanna kein Benzin. Stundenlange Stromausfälle, seit Monaten Alltag, Busse fahren nicht mehr, der Müllabfuhr fehlt der Sprit, auf den Gehsteigen türmt sich der Abfall. Millionen haben in den letzten Jahren die Insel verlassen, vor allem die Jungen. Das Gesundheitssystem am Boden, Kubas lange Jahre vorbildliches Bildungssystem, strauchelt. Seit das Öl aus Venezuela nicht mehr fließt, ist Kuba, ich glaube, das kann man so sagen, im freien Fall. Und die USA tun bis heute alles, um Kuba wirtschaftlich weiter in die Knie zu zwingen. Wie schaffen es Musiker, in dieser Krise zu überleben? Ich war Anfang des Jahres in Havanna, habe Leute getroffen, Konzerte erlebt, stundenlang vor Studio.

0: Es gewartet darauf, dass der Strom vielleicht doch mal zurückkommt und versucht zu verstehen, wie die Musikszene in dieser Krise überleben kann.
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0: Ja, und wenn ich eine Sache gelernt habe während meines Aufenthalts in Kuba, dann, dass das Leben auf der Insel von der Musik zusammengehalten wird. Sie erfüllt jeden Kubaner und jede Kubanerin mit Stolz. Willkommen, mein Name ist Jay Rutledge und ich bin einer der beiden Hosts dieses neuen Bayern 2 Musikpodcasts. Anfang des Jahres bin ich selbst nach Kuba geflogen, habe viele Musiker getroffen, habe ein Land erlebt, in dem vieles nicht mehr funktioniert, in dem aber bis heute das Unmögliche doch immer wieder möglich ist. Und ich bin immer wieder fasziniert, was diese kleine Insel der ganzen Welt mit ihrer Musik für ein großartiges Geschenk gemacht hat. Aber auch die vielen Widrigkeiten springen ins Auge. Kubas Musikszene ist gespalten. Viele der größten Talente und Stars sind ins Ausland gegangen, vor allem nach Miami, um von der eigenen Musik überleben zu können. Auch dazu mehr gleich im Podcast. Die Szene im eigenen Land ist isoliert, stagniert und steckt in der Nostalgie fest. Und daran sind auch ein wenig wir schuld, wir Europäer. Mein Gast heute ist Raoul Paz. Er hat lange in Frankreich gelebt, deswegen sprechen wir auch Französisch, durfte 10 Jahre nicht zurück nach Kuba und lebt heute wieder in Havanna. Frischen Wind wünscht sich Raoul Paz für die Musik Kubas. Die ewige Nostalgie ist ihm ein Dorn im Auge. Mit ihm reden wir heute über die Krise in Kuba, den Wert der Freiheit, die täglichen Probleme der Musiker und natürlich einen Dauerbrenner, den Buena Vista Social Club und was die Kubaner davon halten.

0: Ich möchte unserer wunderbaren Band und unserem Ensemble danken für ihre großartige Darbietung in unserer Show, 8-mal pro Woche. Sie haben bei dieser Aufnahme hervorragende Arbeit geleistet. Mein Dank gilt zudem Juan de Marcos, Nick Gold und Ry Cooder dafür, dass sie diese Musik einem breiteren Publikum zugänglich gemacht haben. Und vor allem all den Komponisten und Interpreten, die diese Musik über viele, viele Jahre hinweg erschaffen haben. Eine Musik, die Menschen auf der ganzen Welt berührt. Sogar die, die gar kein Spanisch sprechen.
1: Ja, so war das auf der Grammy-Verleihung Anfang 2026. Das neue Broadway-Musical der Buena Vista Story wurde uraufgeführt im Herbst 2025 und eben zu hören bekommt in L.A. Anfang des Jahres einen Grammy. Ab September wird das Musical durch die USA touren. Der Buena Vista Social Club ist nämlich die Erfolgsgeschichte der kubanischen Musik in den letzten 50 Jahren, bis heute eigentlich. Mit dem ersten Album und Wim Wenders Film war die kubanische Musik Ende der 90er Jahre plötzlich überall. Über 8 Millionen Mal verkaufte sich das erste Album der alten Sonnenlegenden weltweit. Tja, und dabei wurde ausgerechnet eine Musik der Erinnerung zum Soundtrack, mit dem die Welt Kuba bis heute identifiziert. Ja, dieser Erfolg des Buena Vista Social Clubs, ein wenig ist das Segen und Fluch zugleich. Er hat, wenn man so will, Kuba in der Vergangenheit eingefroren. Schlendert man 2026, also 30 Jahre nach dem Buena Vista durch Havana Vieja, sind diese Songs noch immer überall. Chan Chan, Vente Años, Dos Gardenias oder das eben gehörte Besame Mucho. Straßenmusiker spielen die Melodie für Touristen. Chauffeure posieren vor metallicblauen und pinken aufpolierten Cadillacs mit Zigarre. Einziger Wermutstropfen, die Touristen sind in diesem Jahr ausgeblieben. Die Straßen sind leer. Kuba

erlebbar machen. Und natürlich die unglaubliche Vielfalt von Musik und immer wieder Ausnahmetalente, die einem über den Weg laufen. Wir reisen heute in den Kontinentalplatten nach Kuba. Unser Gesprächspartner, einer, der beide Seiten kennt, Kuba und Europa, der Sänger und Komponist und Bohemier Raúl Paz, geboren in Kuba, startet er in Paris seine Karriere. Heute lebt er wieder in Havanna. Verständigen können wir uns auf Französisch.

0: C'est nostalgique de la vieille musique cubaine, surtout en Europe, où on veut écouter la musique cubaine comme ça s'écoutait dans les années 50, 60.
1: Es gibt diese Nostalgiker der alten kubanischen Musik, vor allem in Europa, wo man kubanische Musik so hören will, wie sie in den 50er, 60er Jahren war. Aber es gibt eine neue Generation in Kuba, die ganz andere Sachen macht. Und ich finde, statt sie anzugreifen oder ihnen klarzumachen, dass das scheiße ist, sollte man versuchen zu verstehen, warum es dieses Bedürfnis nach neuen Klängen gibt. Meine neue Platte folgt dem Wunsch, die Tradition zu bewahren, aber zu versuchen, sie in die 2000er Jahre zu holen. Ich suche nach der Kombination, die im Grunde das ist, was ich bin. Jemand, der vom Land kommt und in die Welt hinausgegangen ist, um neue Wege zu finden und andere Musiker kennenzulernen.
0: C'est un peu ce que je suis, en fait. C'est une combinaison entre quelqu'un de la campagne et quelqu'un qui est parti dans le monde à trouver une autre voie et à connaître d'autres musiciens.
2: Stories und Musik weltweit mit Jay Rutledge. Und ich treffe Raul Paz in seiner Wohnung in Vedado, gleich gegenüber vom Fidel Castro Museum. Die Lage, erklärt er mir, ist ideal und lacht dabei. Hier fällt der Strom nämlich etwas seltener aus. An den Wänden in seiner Wohnung Gemälde junger kubanischer Künstler, Plastiken. Raul Paz ist, wenn man so will, sowas wie ein kubanischer Bohemier.
3: Du hast dit que tu es un enfant de la campagne.
2: Raul, du hast mir eben erzählt, dass du ein Kind vom Land bist. Vielleicht kannst du uns erzählen, wie du aufgewachsen bist und wie es dann weitergeht.
0: Oui, je suis né à Cuba dans une région que c'est la région du cigare.
1: Ja, ich bin in Kuba geboren, in einer Region, die die Zigarrenregion par excellence ist. Sie heißt Pinar del Rio und ich bin mitten in den Tabakfeldern geboren. Mein Großvater hat Tabak gemacht, das war sein Beruf. Ich wurde in eine sehr einfache Familie geboren, überhaupt nicht Musiker, überhaupt nicht Künstler. Und ich war ein bisschen das schwarze Schaf der Familie, das Künstler werden wollte. Zum Glück ist es gut ausgegangen. In Kuba gibt es zwei große Einflüsse, den weißen Einfluss aus Spanien und den schwarzen afrikanischen Einfluss. Und je nachdem, aus welcher Region Kubas du kommst, gibt es mehr von dem einen oder dem anderen Einfluss. In meinem Fall bin ich eher von einem europäischen, spanischen Einfluss geprägt. Dieser Einfluss ist in der kubanischen Musik letztlich der am weitesten verbreitete, auch wenn wir dazu neigen zu denken, es sei die afrikanische Seite. Ich komme also aus einer Welt, in der es auf der Seite meiner Eltern diese spanische Seite gibt, also Gitarre, Balladen, Melodie. Und auf der anderen Seite gibt es in der Region, aus der ich komme, einen starken schwarzen Einfluss.
0: Comprendre Cuba, il faut comprendre ça, pour comprendre la musique cubaine, on a une tendance facile à penser que c'est une influence afro-cubain. Mais non, il y a une importance euro cubain aussi qui était installé et la musique cubaine c'est le mélange des deux. Et donc je viens d'une communauté où il y a du côté de mes parents ces côtés espagnols, donc la guitare, les ballades, la mélodie et d'un autre côté la région où je suis qui a une influence noire.
2: Ja, du hast in der Provinz in Pinar del Rio gewohnt. Und hast dann irgendwann angefangen, dich für Musik zu interessieren, ja sogar Musik studiert, klassischen Operngesang, glaubt man gar nicht. Aber irgendwann hattest du dann das Gefühl, ich muss raus aus Kuba.
0: Ouais, c'était très clair. C'était dans les années, au début des années 90. Pour moi, c'était évident que je devais quitter Cuba. J'étais jeune, j'avais 20 ans.
1: Ja, das war schnell klar. Das war in den frühen 90er Jahren.

0: mich war es klar, dass ich Kuba verlassen muss. Ich war jung, ich war 20. Ich hatte eine sehr schöne Kindheit in Kuba, eine sehr schöne Jugend. Aber dann kommt die Decke. Und es geht nicht weiter, weil es zu viel Kontrolle gibt, weil es politisch ein sehr komplexes Land ist. Ich habe mit 16 angefangen, klassische Musik zu studieren. Und das hat die Einflüsse in meiner Musik vervollständigt. Der Einfluss aus meinem Dorf, also die schwarze Seite und die weiße Seite, und dann diese klassische Musik. Ich wollte dorthin gehen, wo diese klassische Musik entstanden ist. Also war es für mich unglaublich wichtig, nach Europa zu kommen, um zu lernen, woher diese Musik kommt. Schließlich habe ich ein Stipendium bekommen, um in Frankreich klassische Musik zu studieren, und was ich den Kreis nenne, war geschlossen. Diese Musik, die ich sehr liebe, diese klassische Musik, mache ich auch heute noch ab und zu. Gelegentlich gebe ich hier in Kuba ein klassisches Konzert. Für mich war klar, dass ich weg musste, und ich musste das alles sehen. Dazu kommt, wir kommen ja von einer Insel, und wenn du auf einer Insel lebst mit ganz viel Wasser drumherum, dann bist du in einer Art Gefängnis, aus dem man nicht so leicht weg kann. Dieses Gefühl der Zugehörigkeit, das man hat, wenn man auf einer Insel lebt, führt gleichzeitig zu dem Gefühl, die Welt dahinter kennenlernen zu wollen.
1: Donc pour moi c'était clair que je devais partir, connaître, voir, connaître du monde, connaître d'autres musiciens, d'autres manifestations, aller voir ce qui se fait ailleurs.
2: Und war es das Paradies?
1: Non, non, pas forcément le paradis. Non, non, non. C'est moi j'ai jamais été à la recherche du paradis. Ça m'intéresse pas. Je crois que le paradis c'est soi-même. Ce qu'on trouve à faire. Pour moi, le paradis, vraiment, c'est la liberté.
0: Ich war nie auf der Suche nach dem Paradies. Das interessiert mich nicht. Ich glaube, das Paradies ist das, was man selbst findet, was man macht. Für mich ist das Paradies wirklich die Freiheit, frei zu sein, das zu tun, was man will. Ich habe außergewöhnliche Menschen gesehen, Menschen, von denen ich nicht gedacht hätte, dass sie existieren. Um dir ein Beispiel zu geben: An meinem allerersten Tag in Paris hatte ich das Glück, zu einer Jam-Session zu gehen, wo ich Manu Katché gesehen habe, den Schlagzeuger. Gleichzeitig habe ich dort Malouf getroffen, Trompeter, Libanese und Papa Noel und andere afrikanische Musiker. Gleichzeitig gab es spanische Musiker und kubanische Musiker. Diese Begegnung verschiedener Welten war für mich nicht weit vom Paradies entfernt. Es war großartig, die Möglichkeit zu haben, unterschiedliche Leute zu finden, die unterschiedliche Sprachen sprechen. Mein ganzes Leben bin ich seither auf der Suche nach genau sowas. Danach habe ich in New York gelebt. Ich hatte dort das gleiche Gefühl. Ich konnte sehr viele Leute aus der Latin Music kennenlernen, wie Celia Cruz, Tito Puente, Oscar de Leon, El Canario, all diese Leute. Ich habe mit ihnen gearbeitet und das hat mich inspiriert. Genauso war es mit der französischen Musik, mit Herren wie Bernard Lavillier, MC Solar und vielen, vielen, vielen anderen. Immer wieder hatte ich die Chance, Musik durch andere Ohren zu verstehen und dadurch andere Gefühle, andere Herangehensweisen kennenzulernen. Für mich ist das außergewöhnlich. Man fühlt sich immer kleiner. Und ich glaube, das ist wichtig, dass das Ego verschwindet.
1: C'est extraordinaire. Comme ça, on se sent de plus en plus petit. Et je pense que c'est important. Et l'ego il disparaît.
2: 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Ja, und das ist der Song Mulatta, einer der größten Hits von Raoul Paz aus seiner Zeit in Paris. Ein Song vom gleichnamigen Album, das Raoul Paz international, man kann schon fast sagen, zu einem kleinen Star gemacht hat. Vor allem in seiner damaligen Heimat, Wahlheimat Frankreich. Raoul Paz Wohnung könnte man sich genauso gut auch in Paris vorstellen. Einzig, wie gesagt, die junge kubanische Kunst an den Wänden holt einen zurück nach Havanna. Raoul Paz redet gern über diese Zeit, als er plötzlich in Europa mit seiner Musik Erfolg hatte. Er lacht und schenkt uns ein Bier ein. Kannst du uns die Geschichte hinter Mulatta erzählen? Wie kam es dazu? Und sie hat ja auch was mit Deutschland zu tun. Mulatta.
1: Moi-même, je suis arrivé à Ibiza dans les années 96 et j'ai trouvé la première fois la programmation avec des DJ allemands qui étaient très, très, très connus à l'époque. Et je connais toute l'équipe d'un mec qui venait de Hannover.
0: Ich selbst bin in Ibiza angekommen 1996 und ich habe dort zum ersten Mal elektronische Musik kennengelernt. Es waren deutsche DJs, die damals sehr, sehr bekannt waren. Ich kannte sie.

0: Sie und ihr Team über einen Typen aus Hannover, der Musti hieß. Und eines Tages hatten wir die Chance, mit ihnen ins Studio zu gehen. Keiner von ihnen kannte Musiktheorie. Sie kannten die Pianonoten nicht. Sie wussten nicht, ob das, was sie drückten, ein C oder D oder ein E war. Aber ich habe sofort verstanden, dass sie mir gegenüber einen Vorteil hatten. Sie kannten viel mehr musikalische Farben als ich. Ich kannte nur eine einzige Farbe, das war die klassische Musik oder die akustische Musik, aber sie wussten, wie sie eine riesige Welt der Farben der unterschiedlichen Klangwelten erschaffen konnten. So ist die Musik heute geworden. Elektronische Klänge sind ein Teil der Musikwelt geworden. Mein bestes Album oder jedenfalls das meistverkaufte Album, das ich je gemacht habe, ist ein Album, das Mulatta heißt. Das habe ich in Deutschland mit diesem ganzen Haufen Verrückter, die aus der elektronischen Musik kamen, aufgenommen. Und ich war fasziniert, weil sie mein ganzes Konzept davon, was Musik ist, bis heute verändert haben.
1: Avec toute cette équipe de fous furieux qui venait de la musique électronique. Et moi, j'étais fasciné parce qu'ils m'ont changé tout le concept que j'avais jusqu'à ce moment.

0: Raoul Paas blüht regelrecht auf, wenn er von der Studioarbeit für Mulatta erzählt. Ein Album, das bahnbrechend war, auch für die kubanische Musik, vor allem weil Raoul Paas hier mit Loop-Samples und elektronischen Sounds arbeitet und damit eine neue Soundästhetik in die kubanische Musik bringt. Geholfen haben dürfte auch, dass der deutsch-türkische Musikproduzent Musti, der später Hits wie Sex Bomb für Tom Jones schrieb, sich aber schon damals mit Remixen für Michael Jackson, Quincy Jones, aber auch Gloria Estefan einen Namen gemacht hatte. Für Raoul natürlich ein Glücksfall. Er konnte enorm seinen Horizont erweitern und hat Anschluss gefunden damals an die internationale Musikwelt. Aber es gab auch einen Preis. Raoul, du bist als Kubaner zu einer Zeit nach Europa gegangen, als das politisch noch wirkliche Konsequenzen hatte.
1: Politiquement, est-ce qu'il y a des conséquences?
0: Bereust du das manchmal auch?
1: C'était une décision finale.
2: Oui, en fait, politiquement, c'était une catastrophe.
3: Ja, politisch war es eine Katastrophe, denn man hat mich zum Staatenlosen abgestempelt. Man hat mir verboten, 10 Jahre lang nach Kuba zurückzukehren. Und das war traurig. Heute ist es viel lockerer, obwohl es immer noch Probleme gibt. Aber damals, wenn man beschlossen hat, woanders zu studieren, gab es Konsequenzen. Ich war bereit, sie zu tragen, und schon damals war ich überzeugt, dass diese Art von Politik, in der der Staat alles kontrollieren will, in der er will, dass du nicht Bürger bist, sondern ihm gehörst, nicht gut ist. Ich hatte verstanden, dass das nicht das war, was ich wollte. Also habe ich einfach die Konsequenzen akzeptiert. Und es waren schwere Konsequenzen, weil es verboten war, zurückzukommen. Mein Vater ist gestorben, ich konnte nicht kommen, um ihn zu sehen und so weiter. Aber gleichzeitig war das meine Art, mit dieser Situation umzugehen und zu zeigen, dass man etwas anderes machen sollte. Nicht unbedingt weggehen, aber man sollte versuchen, die Freiheit für sich selbst zu finden. Und ja, das waren schwierige Jahre. Jetzt ist es besser. Jetzt lebe ich in Kuba und trotz aller Probleme bin ich gerne dort.
2: On devrait essayer de trouver la liberté pour nous-mêmes. Et voilà, donc c'était des années difficiles. Maintenant, c'est mieux. Maintenant, j'habite à Cuba. Et malgré tous les problèmes, j'aime bien être là.
0: Ganze 10 Jahre lang durftest du nicht nach Kuba zurück. Was war dann? Hattest du Sehnsucht nach deiner Heimat? Warst du aufgeregt? Wie war das?
2: Ma peur, c'était, est-ce que ma musique, cette musique que j'ai réinventée en Europe, est-ce qu'elle va avoir un écho à Cuba? Parce qu'on ne sait jamais, parce qu'en fait, on change avec le temps.
3: Meine größte Sorge war, werden die Menschen in Kuba meine Musik noch schätzen? Ich habe mich vorbereitet. Auf einem Album von mir, Revolution, hatte ich Stücke gemacht, bei denen ich dachte, vielleicht funktionieren sie in Kuba, auch wenn sie in Europa nicht funktionieren. Dann machte ich Incasa, das Album der Rückkehr. Ich war noch nicht dauerhaft zurück, aber ich bekam erste Genehmigungen, um für 2 Monate zu kommen. Das war so stark, nach Hause zurückzukehren.

0: Und ich wollte dieses Album machen. Am Anfang sagten manche, er gehört nicht mehr zu uns, er ist gegangen. Aber in der Kunst entscheidet das Publikum. Und ich hatte Glück, das Publikum hat mich sofort angenommen. Ich wurde zweimal ausgezeichnet. Heute liebt und hört mich mein kubanisches Publikum. Das ist bewegend. Du willst international sein, aber wenn dein eigenes Land dich versteht, dich akzeptiert, das ist etwas Besonderes. Niemand versteht dich so gut wie die Menschen zu Hause.
1: Mais c'est toujours émouvant quand les gens de ton pays ils te comprennent, ils t'acceptent, ils te parce que personne peut te comprendre mieux que quelqu'un de chez toi. Nada mejor.

0: Nichts ist schöner als zurückzukehren. Das singt Raoul Paz im Titelsong seines Albums En Casa von 2006. Das ist die Zeit, als er zurückging nach Kuba. Seine Sorgen damals sind unbegründet. Die Kubaner lieben seinen neuen Sound, der ihnen eine frische Brise aus der weiten Welt ins enge Kuba bringt. Aber das Problem liegt tiefer und es spaltet Kuba, die Auswanderung. Immer wieder kommen wir darauf zu sprechen, als wir mit einer kalten Flasche kubanischem Bier der Marke Cristal auf der Terrasse sitzen. Schon vor Fidel und der Revolution, dann unter Fidel und immer, wenn die Probleme auf der Insel aussichtslos erscheinen, verlassen die Menschen Kuba.
1: C'est qu'historiquement, Kuba a migré vers les États-Unis, vers la Floride, même avant.
2: Historisch gesehen ist ein Teil Kubas in die USA ausgewandert, nach Florida. Schon vor 1959 übrigens. Die Familie von Marco Rubio, dem US-Außenminister zum Beispiel, ist schon vor der Ankunft von Fidel Castro ausgewandert. Das waren Wirtschaftsflüchtlinge, die es überall gab. Wir sind alle Cousins. Rubios Eltern sind 1956 oder so ausgewandert. Historisch gesehen gab es das also. Aber mit der Ankunft von Fidel Castro wurde daraus, so nenne ich das, die 14. kubanische Provinz, wo alle hingehen, um ein neues Leben zu beginnen, aber im Glauben zurückzukehren. Und das ist eine völlig falsche und schlechte Einstellung. Die Leute sind nicht gegangen, um sich ein Leben aufzubauen, sie sind gegangen, um die Rückkehr vorzubereiten. Und das verfälscht alles, denn sie sind keine echten Amerikaner geworden. Sie haben auf einen Moment gewartet, zurückzukommen, nur dass der Moment nicht kam und nun schon sehr lange auf sich warten lässt. Also hat sich dann irgendwann ein Groll festgesetzt, und wir entfernen uns immer mehr voneinander. Wir leben in einem kleinen Entwicklungsland, sie leben in einem Wirtschaftsungetüm. Und das schafft schreckliche Spannungen. Dann gibt es natürlich auch die politische Seite der Dinge, die in meiner Familie echte politische Spannungen verursacht hat. Die Hälfte der Familie hat nicht mehr miteinander gesprochen. Also meine Generation hat miterlebt, wie Familien völlig gespalten waren, wo Brüder verfeindet waren, Schwestern verfeindet waren, die Eltern mit ihren Kindern. Und warum? Weil, wenn du gegangen bist, warst du ein Böser und wenn du geblieben bist, warst du ein Idiot. Und das war's. Im Fall meiner Mutter, sie ist in Kuba geblieben. Sie war 16, als Fidel Castro kam. Und ihr gefiel damals, was passiert ist. Sie fand gut, dass es eine Veränderung gab. Das war etwas Außergewöhnliches. Also beschloss sie zu bleiben. Ihre Familie ist gegangen, ihre Eltern. Aber hier hat man ihr dann sehr schnell klar gemacht, dass ihre Eltern die Bösen waren. Also hat sie sie sogar irgendwann verleugnet. Und mir hat man gesagt, dass meine Großeltern tot seien, einfach weil sie in den Vereinigten Staaten lebten. Es ist eine lange Geschichte von einem einzigen Volk, aber in zwei Ländern, das fast zu zwei Völkern geworden ist.
1: Moi-même, on m'a dit que mes grands-parents, ils étaient morts parce qu'ils habitaient aux États-Unis. Donc c'est une longue histoire des deux pays, d'un seul peuple, mais dans deux pays qui devient presque deux peuples.
0: Und was bedeutet das für die Musik?
1: Je pense que tout ça, il y a une implication aussi dans la musique, parce que Cuba.
2: Ich glaube, dass das alles auch eine Auswirkung auf die Musik hat, weil Kuba im Allgemeinen keinen wirklichen Musikmarkt hat, keine Industrie. Es gibt keine wirkliche Plattenindustrie. Und in den Vereinigten Staaten ist es genau umgekehrt. Es gibt Radios, Systeme, durch die es laufen muss. Du machst eine Platte, du kommst ins Radio. Gut, jetzt ist es Streaming und so weiter, aber all das existiert in Kuba nicht. Also bewirkt das, dass es auch musikalisch eine Entfremdung gibt. Und ich würde fast wagen zu sagen, dass man von zwei kubanischen Musiken sprechen kann. Der kubanischen Musik, die in Miami oder außerhalb Kubas gemacht wird, und der kubanischen Musik, die in Kuba gemacht wird. Und deshalb versuche ich, das zu fokussieren. Ich versuche, diese Zerstreuung aufzuheben, denn je mehr wir uns spalten, desto mehr verlieren wir, desto verlorener werden wir sein.
1: Und weit perdu.

0: Raúl Paz mit Cubano von seinem Album Der Wiederkehr nach Kuba, En Casa.
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0: Wir sprechen heute in dieser Folge unseres Bayern 2 Podcasts über Kuba und seine Musik. Wie kann die Musik Kubas eine Zukunft haben, wenn alle Talente ins Ausland gehen? Aber zuerst muss ich eine Sache noch klären. Wie wird der Buena Vista Social Club eigentlich von den Kubanern selbst gesehen? Raúl Paz ist fast schon ein wenig genervt von der ewigen Nostalgie, in der Kuba festhängt. Auch deshalb sieht er den Buena Vista Boom ambivalent. Buena Vista ließ die Welt in der Vergangenheit schwelgen und übersah dabei die Gegenwart. Raúl, was geht dir durch den Kopf, wenn du Europas Begeisterung für den Buena Vista Social Club siehst?
2: C'est de la vieille musique pour nous. C'est comme bon, la France est un pays que je connais. C'est comme si aujourd'hui en France les gens ils vont pas voir un spectacle de d'Edith Piaf ou de des années 50. C'est quelque chose qu'on respecte, qu'on aime. Mais le public contemporain, il les consomme pas, donc c'est très difficile aujourd'hui.
3: Für uns ist das alte Musik. In Frankreich wäre es, als würde man heute ständig Edith Piaf-Shows der 50er konsumieren. Man respektiert das, man liebt es, aber das zeitgenössische Publikum will auch mal was Neues. In Kuba ist es heute schwer, alte Gruppen im Aragon- oder Buena Vista-Stil zu haben. Vieles ist Klischee, für Touristen gemacht. Diese Musik wird so nicht mehr gemacht und das ist nicht schlimm. Es gibt neue Dinge. Buena Vista war außergewöhnlich und hilfreich, aber es war auch eine Rückkehr in die 50er. Diese ständige Krankheit, immer zurück in die Vergangenheit zu wollen, die ist nicht gut. Man muss nach vorn. Ein 20-Jähriger, der 2000 geboren ist, interessiert sich nicht automatisch für Musik aus dem letzten Jahrtausend. Da liegen 60 bis 80 Jahre dazwischen. Respekt, ja, aber es ist normal, dass die Gegenwart anders klingt.
2: Mais aujourd'hui, on ne peut pas trouver facilement à Laval où écouter de la vieille musique, ça n'existe plus.
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Ja, Musik von seiner aktuellen Platte ist das jetzt. Raul Paz schreibt sie weiter, die kubanische Musik. Te Sorprenderá ist das von dem aktuellen Album Guajira Chic, ein Versuch, aus der Tradition zu schöpfen und zugleich die kubanische Musik ins Hier und Heute zu holen. Impulse setzen, einen zeitgenössischen Ausdruck für die Welt finden. Und genau das ist der Grund auch, warum Raul Paz in Kuba bleiben möchte. Er hat das Gefühl, dass er in Kuba mehr gebraucht wird als in Europa. Rauls Frau und seine Kinder leben wieder in Frankreich. Sie hatten die Stromausfälle, die vielen Widrigkeiten des Alltags, das marode Gesundheitssystem, die Armut irgendwann satt. Und auch Raul Paz, das merkt man, ist hin und her gerissen. Es ist schwer, als Musiker in Kuba zu arbeiten. Über ein Dutzend seiner Musiker, das kann man sich gar nicht vorstellen, diese Zahl, sind in den letzten Jahren in die USA gegangen. Allein 3 Keyboarder. Für sein nächstes Konzert, erzählt er uns, in 2 Wochen muss sich Raul schon wieder neue Musiker suchen. Das liegt auch daran, dass die Auftrittsmöglichkeiten für Raul Paz international gereiften Pop, so nenne ich das jetzt mal,

0: in Kuba eher begrenzt sind. Die jüngeren Musiker aus Kuba sind ungeduldiger. Zum Beispiel einer, der Schlagzeilen macht aktuell, Sima Funk. Er zählt zur aktuellen Musikergeneration, von denen eben sehr, sehr viele ins Ausland gegangen sind, um sich eine Karriere aufzubauen. Auch sein Sound klingt frisch, international und in seinem Fall mit starken Funk- und Soul-Einflüssen.
1: Die meisten meiner Freunde sind gegangen. Nach Spanien, Nicaragua, in die USA, irgendwohin, einfach überall hin. Wenn die Dinge schlecht laufen, zieht man an einen anderen Ort. Oder man versucht es zumindest. Ich verlasse das Land, weil ich es kann. Ich arbeite aber weiterhin außerhalb Kubas, weil ich es will. Weil es besser für meine Karriere ist. Das liegt auf der Hand. Die Vereinigten Staaten und Europa sind große Märkte für meine Musik. Selbst wenn ich also hierbleiben und es mir rein persönlich gut gehen könnte, wäre das für meine Karriere nicht die beste Option. Deshalb entscheide ich mich dafür, mich weiterzuentwickeln.

0: Ja, einen eigenen Musikmarkt, das wäre schön, den gibt es aber in Kuba praktisch nicht. Gerade viele innovative Musiker und Musikerinnen haben deshalb Kuba verlassen. Einer von ihnen eben zu hören, Sima Funk, der mit seiner Musik aktuell international für Aufsehen sorgt, mit seinem Mix aus Funk und kubanischen Einflüssen. Im Ausland hat er aber auch etwas anderes gelernt, erzählt er, nämlich welch unglaubliches Ansehen die kubanische Musik international hat. Und dieses Ansehen findet er verpflichtet und motiviert ihn.
1: Ich wusste gar nicht, wie sehr die kubanische Musik die gesamte Welt beeinflusst hat. Als ich das erfuhr, dachte ich nur, huch, das sollte doch eigentlich jeder wissen. Das hätte ich schon viel früher wissen müssen. Wenn Kinder also anfangen, das zu begreifen, denken sie sich, ja, ich habe vielleicht keine Trompete, aber ich habe das Gefühl für diese Musik.
0: Ja, Sima Funk musste erst die Insel verlassen, um zu verstehen, welchen Schatz Kuba der Welt gegeben hat und dass er selbst diese Magie weiterspinnen kann. Dass auch er nur im Ausland von seiner Musik leben kann, gehört zur traurigen Realität Kubas. Wir gehen nochmal zurück nach Vedado zu Raul Paz. Die Sonne geht langsam unter auf der Terrasse, die ein Blick hat hinunter auf den Malecón, die Flaniermeile Havannas. Wir reden über die Zukunft der kubanischen Musik und das Gespräch landet am Ende bei einem Latino-Star, der aktuell alle Rekorde bricht, Bad Bunny aus Puerto Rico. Ich kann nur sagen, danke für das Gespräch, Raul Paz, danke für die Gastfreundschaft. Und meine letzte Frage, wo geht es hin mit der kubanischen Musik? Was für Chancen siehst du in der Zukunft?
2: Je pense que c'est grâce à ces nouvelles technologies qu'aujourd'hui nous, les artistes latinos, on arrive à communiquer finalement mieux avec une génération plus jeune, peut-être.
1: Dank der neuen Technologien können wir Latino-Künstler heute besser mit jüngeren Generationen und mit Künstlern weltweit kommunizieren. Und jemand wie Bad Bunny wird nicht nur als Latino-Artist gesehen, sondern als Künstler. Bad Bunny hat seine Kultur nicht verloren oder verleugnet sie. Im Gegenteil, jetzt wo er ein Star ist, zeigt er mit seinen letzten Alben unsere Kultur sogar noch deutlicher. Das ist sehr interessant.
2: Dans les premières années 50 du 20e siècle.
1: Kubanische Musik muss sich neu erfinden, so wie sie sich im frühen 20. Jahrhundert neu erfunden hat. Die Musik, die wir heute kubanische Musik nennen und verteidigen, war 1890 nicht so. Sie hat sich in wenigen Jahrzehnten verwandelt und Kuba wurde eines der musikalischsten Länder der Welt. Warum nicht wieder? Es ist Zeit für eine neue kubanische Musik und für ein neues Land. Wir alle warten auf ein neues Land.
2: Eine neue Musik, die soit toujours cubaine, mais une nouvelle musique. Et surtout un nouvel pays. On attend tous l'arrivée d'un nouveau pays.
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0: 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Heute ein Ausflug nach Kuba, eine Insel zwischen Krise und Neuanfang. 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Und ich will euch

0: euch am Ende noch einen Song mitgeben, der tief blicken lässt in die Zukunft der kubanischen Musik, so wie sie sich Raúl Paz wünscht. Te Sorprenderá von seinem letzten Album Guajira Chic, vorhin schon mal angespielt. Raúl Paz Aufruf an seine Landsleute, nach vorne zu schauen, ins Ungewisse, wieder zu träumen. Du wirst überrascht sein, singt Raúl Paz darin, welche Wendungen dein Schicksal nimmt, wenn du anfängst, deinem Herzen zu folgen. Denn ich weiß, nichts ist besser, als seinen Weg selbst zu wählen.
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0: Ja, und hier im Weltempfänger auf Bayern 2 geht es am Ende dieser Sendung noch weiter mit aktuellen Neuerscheinungen aus Kuba, beziehungsweise von einigen Musikern und Musikerinnen, die im Exil leben. New York blickt auf eine lange Geschichte der kubanischen Musik zurück. Unter anderem wurde hier in Spanish Harlem in den 60er und 70er Jahren Salsa erfunden. Das Orchestra Aku Khan knüpft an diese Tradition von Legenden wie Machito, Benny Moré oder Peres Prado an. Diesmal wollte die Band aber etwas anderes probieren. Sie wollte ein intimes Album aufnehmen. Es sollte eine Innensicht der Kubaner im Exil sein. Und dazu stellte die Band ihren Gastsängern und Sängerinnen eine Aufgabe. Schreibe einen Song über folgendes Thema. Amerika, hier bin ich. Ich habe mich von Kuba und den Dingen, die ich liebe, verabschiedet. Voller Träume machte ich mich auf in ein neues Leben. Und ja, das ist durchaus als poetische Antwort auf die wütende ICE-Einwanderungsbehörde zu verstehen. Und so klingt das Ganze dann in der Vorabsingle No Me Voy.

0: Ein langsamer Guajiro Orchestra Akukan mit Gastsängerin Carolina Oliveros, eine Kolumbianerin, die in New York lebt ebenfalls und dort in der Band Combo Chimbita spielt. America, Ausrufezeichen, heißt das neue Album des Orchestra Akukan. Es erscheint Mitte Juli. Von New York, wo die Musiker des Orchestra Akukan leben, geht es zu Zwillingen, die zwischen Paris und Havanna pendeln. Ibe nennen sich die beiden Schwestern. Vor 10 Jahren haben sie ihr Debütalbum herausgebracht und seither zählen sie zu den international erfolgreichsten Pop-Acts Kubas. Am Freitag war es wieder soweit. Offering heißt das neue Album, diesmal mit weniger kubanischen Einflüssen, stattdessen eher pop-orientiert und sie singen auf Englisch.
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1: Die kubanischen Zwillinge Ibei, sie leben zwischen Paris und Havanna. Offering heißt ihr neues, am Freitag erschienenes Album. Das war schon fast hier in dieser Stunde Musik auf Bayern 2. Wir enden mit einem Aufschrei zweier gefeierter Musiker aus den USA mit Einwanderer-Hintergrund. Latin-Rock-Pionier Carlos Santana, mittlerweile 78 Jahre alt, selbst in Mexiko geboren, und Popsternchen Becky G aus Kalifornien, deren Großeltern aus Mexiko stammen. Den beiden ist einfach mal der Kragen geplatzt, anlässlich der Willkür der Einwanderungsbehörde ICE. Im Song Mi Gran Amor erzählen sie von einfachen Arbeitern, die nach Jahrzehnten harter Arbeit in den USA plötzlich wie Kriminelle behandelt werden. Es schmerzt, so viel gegeben und so wenig dafür zurückbekommen zu haben, singt Becky G. Jahrelang haben wir so hart für einen Traum gearbeitet, jetzt wurde unsere neue Heimat zerstört. Es tut so weh, dass man mir meine Eltern, meine Geschwister und meine Nachbarn genommen hat. Es tut so weh, der Traum in den Vereinigten Staaten ist zu einem Albtraum geworden. Hier sind sie zum Abschluss, Carlos Santana und Becky G. mit Mi Gran Amor. Am Mikrofon verabschiedet sich Jay Ruttage.

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4: Um 24 Uhr mit Julia Cortis. In mehreren Ländern Europas sind am Wochenende Rekordtemperaturen gemessen worden. In Tschechien, Österreich, der Slowakei und Polen wurden am Sonntag neue Höchstwerte gemeldet, in Tschechien den zweiten Tag in Folge. In Ungarn gab es am Samstag einen neuen Hitzerekord. In Deutschland war der Sonntag wohl der dritte

0: Rekordtag in Folge. In Koschen in Brandenburg wurden 41,7 Grad gemessen. Der Wert muss vom Deutschen Wetterdienst aber noch kontrolliert und bestätigt werden. Im Kanzleramt haben die Spitzen von Union und SPD am Abend über die anstehenden Reformvorhaben beraten. Die vier Parteichefs tauschten sich mit Innenminister Dobrindt von der CSU und SPD-Fraktionschef Miersch aus, um den Koalitionsausschuss am Mittwoch vorzubereiten. Über Ergebnisse des Treffens wurde nichts bekannt. Im Vorfeld hatte CDU-Generalsekretär Linnemann eine Ausweitung der Reichensteuer nicht ausgeschlossen. Im ersten betonte er, es müsse bei der Steuerreform einen Kompromiss mit der SPD geben, um kleine und mittlere Einkommen zu entlasten. Mittelstand und Handwerk dürften aber nicht weiter belastet werden. Der russische Präsident Putin hat Regierungsvertreter zu einem Krisentreffen einberufen. Hintergrund ist der Treibstoffmangel im Land aufgrund der ukrainischen Angriffe. Putin räumte bei dem Treffen ein, dass sich sein Land in einer schwierigen Phase befinde und forderte Gegenmaßnahmen, beispielsweise ein Diesel-Exportverbot. Die Ukraine hat bei ihren Drohnenangriffen zuletzt vor allem die russische Energieinfrastruktur attackiert, darunter Raffinerien und andere Ölanlagen. In Frankreich ist ein Kleinflugzeug kurz nach dem Start abgestürzt. Alle 11 Insassen starben. An Bord waren neben dem Piloten 5 Teilnehmer eines Fallschirmsprungkurses und ihre Ausbilder, mit denen sie einen Tandemsprung absolvieren wollten. Mehrere Angehörige am Boden erlebten die Tragödie mit. Noch ist unklar, warum die Maschine kurz nach der Startpiste bei Nancy zu Boden stürzte. Zum Fußball. Bei der Weltmeisterschaft zieht Co-Gastgeber Kanada als erste Mannschaft ins Achtelfinale ein. Die Kanadier gewannen ihr 16. Finale gegen Südafrika mit 1:0. Der entscheidende Treffer fiel erst in der Nachspielzeit. Heute Abend kämpft das deutsche Team gegen Paraguay um den Einzug in die nächste Runde. Das Wetter in Deutschland. In der Nacht vor allem im Westen und Süden teils heftige Schauer und Gewitter mit Unwettergefahr. Sonst klar bei teils tropischen Temperaturen. Nur im Norden und einigen Berglagen deutlich unter 20 Grad. Im Tagesverlauf weiter Unwettergefahr im Süden und Osten, sonst meist trocken. Und vielerorts deutlich kühler. Im Osten und Südosten dagegen über 30 Grad. Die Zeit 0:03 Uhr.
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2: Mit Sven Knappe am Mikrofon. Guten Abend und herzlich willkommen. Wir starten mit Aufnahmen aus den Archiven des Mitteldeutschen Rundfunks in die neue Woche. Bis zu den 2 Uhr Nachrichten begleiten uns das MDR-Sinfonieorchester, das Thüringische Kammerorchester Weimar, die Staatskapelle Dresden und das Ensemble Les Amis de Philippe. Das Sinfonieorchester des MDR macht den Anfang mit einer Konzertouvertüre von Julius Rietz.

Das Sinfonieorchester des MDR spielte unter der Leitung von Bruno Weil die Konzertouvertüre in A-Dur Opus 7 von Julius Rietz. Und wir kommen zu Johann Nepomuk Hummel, der 1778 in Pressburg geboren wurde und Klavierschüler von Wolfgang Amadeus Mozart war und sogar eine Zeit lang beim großen Meister wohnen durfte. Später studierte er Komposition bei Johann Georg Albrechtsberger und Antonio Salieri, wurde 1804 auf Joseph Haydns Empfehlung hin dessen Nachfolger als Konzertmeister am Hof Esterhazy. Hummels Klavierkonzert in A-Dur bieten der Pianist Rolf-Dieter Ahrens und das Thüringische Kammerorchester Weimar unter Martin Hoff.

Johann Nepomuk Hummel schrieb dieses Klavierkonzert in A-Dur, gespielt vom Pianisten Rolf-Dieter Arends und dem Thüringischen Kammerorchester Weimar unter der Leitung von Martin Hoff. Die Staatskapelle Dresden übernimmt im ARD-Nachtkonzert. Sir Colin Davis dirigiert die Sinfonie Nummer 2 in D-Dur von Jean Sibelius, die 1902 in Helsinki uraufgeführt wurde.

Das waren die Staatskapelle Dresden unter Sir Colin Davis mit der Sinfonie Nummer 2 von Jean Sibelius. Hier ist das ARD-Nachtkonzert, präsentiert von BR Classic mit

Barockmusik von Johann Friedrich Fasch, der zwar nicht zur ersten Garde der deutschen Barockkomponisten zählt, von dem aber sehr schöne Orchesterouvertüren überliefert sind. Ludger Remy leitet das Ensemble Les Amis de Philippe.

Das Ensemble Les Amis de Philippe unter Ludger Remy hörten wir mit der Orchesterouvertüre in F-Dur von Johann Friedrich Fasch. Das MDR-Sinfonieorchester erzählt uns jetzt noch das Märchen vom Popen und seinem Knecht Balda aus der Feder des Leningrader Komponisten Dmitri Schostakowitsch, der das Stück in den 1930er Jahren als Musik zu einem Zeichentrickfilm komponierte. Am Dirigentenpult Dmitri Kitajenko.

Das Märchen vom Popen und seinem Knecht Balda. Musik zu einem Zeichentrickfilm von Dmitri Schostakowitsch. Vorgestellt vom MDR-Sinfonieorchester unter Dmitri Kitajenko. In den vergangenen beiden Stunden brachten wir Aufnahmen aus den Archiven des Mitteldeutschen Rundfunks. Nach den 2 Uhr Nachrichten geht's weiter mit Musik von Johann Friedrich Fasch, Henri Vieuxtemps und Gabriel Fauré.

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1: Um 2 Uhr mit Olaf Knapp. Mit Rekordtemperaturen um die 40 Grad hat die Hitzewelle Deutschland am Wochenende fest im Griff gehabt. Das hat nicht nur für aufgeplatzte Autobahnen und streikende Klimaanlagen bei der Bahn gesorgt. Für viele war die Extremhitze auch eine körperliche Herausforderung. Aus Berlin Birte Sönnigsen.
2: Besonders Ältere, Kranke und Kinder sind durch die Hitze gefährdet. Die Feuerwehren haben am Wochenende teilweise bewusstlose Menschen aus ihren Wohnungen geholt und ins Krankenhaus gebracht. Die Dresdner Feuerwehr, die hat Rekordeinsatzzahlen für dieses Jahr gemeldet. Und auch an Badeseen und Flüssen sind mehrere Menschen verunglückt, teilweise tödlich. In Dormagen, da mussten Bewohner eines Seniorenheims verlegt und teilweise auch im Krankenhaus behandelt werden. Da sind die Temperaturen in den Räumen auf 35 Grad oder sogar noch höher angestiegen.
1: Bundesweit sind seit Freitag mindestens 15 Menschen durch Badeunfälle ums Leben gekommen. Zu den Opfern zählen 2 Kinder im Alter von 6 und 8 Jahren. Die Leiche eines 14-Jährigen wurde heute gefunden. Er war vor 3 Tagen auf einem See bei Düren in Nordrhein-Westfalen von einem Schlauchboot gestürzt. Bei den weiteren Badetoten handelt es sich um Männer im Alter zwischen 17 und 76 Jahren. Volkswagen steigt offenbar aus einer Kooperation mit dem Zulieferer Bosch aus. Wie die Bild berichtet, geht es um eine Entwicklungspartnerschaft für autonomes Fahren. Wegen mangelnder Fortschritte und des herrschenden Sparzwangs will der VW-Konzern demnach die Zusammenarbeit mit Bosch beenden. Obwohl schon rund 1,5 Milliarden Euro in das Projekt geflossen seien.